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0: Im Studio Daniel Teissel. Es ist 3 Uhr. Die Euroscheine bekommen ein neues Design. Die Europäische Zentralbank hat Motive vorgestellt. Bis September können alle EU-Bürgerinnen und Bürger für ihre Favoriten voten. Johannes Schmerger-Lunder berichtet.
1: Wie sollen die neuen Euroscheine aussehen? Das will die Europäische Zentralbank in einer Online-Umfrage herausfinden. Die Motive beschäftigen sich mit zwei Themen. Einerseits der europäischen Kultur. Auf diesen Scheinen sind berühmte Europäer wie Ludwig van Beethoven, Leonardo da Vinci oder Marie Curie abgebildet. Beim zweiten Thema stehen Flüsse und Vögel im Fokus. Auf diesen Euroscheinentwürfen sind unter anderem der Eisvogel und Weißstorch zu sehen. EZB-Präsidentin Christine Lagarde spricht von 10 sehr starken und unterschiedlichen Vorschlägen, aber nur einer wird letztendlich ausgewählt.
2: 10 very strong proposals, one of which from the 10 will be ultimately selected.
1: Abgestimmt werden kann noch bis 21. September über die Website der EZB. Bis man die neuen Banknoten in Händen halten kann, wird das aber noch mindestens 2,5 Jahre dauern.
0: Der gebürtige Oberösterreicher Volker Türk bleibt weitere 4 Jahre UNO-Hochkommissar für Menschenrechte, trotz Widerstand von Russland, den USA und Israel. Mit 114 Stimmen, also einer großen Mehrheit der UNO-Staaten, ist Türk wiedergewählt worden. Auf der Planei im Bezirk Liezen ist eine Paragleiterin abgestürzt. Die 38-jährige Deutsche verlor rund 20 Meter über dem Boden die Kontrolle, nachdem der Gleitschirm in einer Rechtskurve offenbar seitlich eingeknickt ist. Die Frau hat den Unfall nicht überlebt. Zum bereits 4. Mal überführt ein 79-jähriger Mann in Bayern einen Betrüger. Dieser hat versucht, den Pensionisten mit einem Anruf 80.000 Euro abzunehmen. Moritz Strobel berichtet.
3: Der Betrüger hatte sich als Sohn des Pensionisten ausgegeben, dann hat ein falscher Polizist das Telefonat übernommen und die 80.000 Euro als Kaution für den angeblichen Sohn gefordert, weil dieser einen Unfall verursacht haben soll. Der 79-Jährige hat den Trick durchschaut und den Betrüger so lange hingehalten, bis die Polizei ihn bei einer vermeintlichen Geldübergabe festnehmen konnte. Der Pensionist hat schon dreimal davor geschafft, Betrüger zu entlarven, bei einem ähnlichen Schockanruf, einem Enkeltrick und einem Teppichbetrug. Grundsätzlich empfiehlt die Polizei bei Anrufen von Betrügern aber nicht mitzuspielen, sondern aufzulegen und Anzeige zu erstatten.
0: Und jetzt zum Wetter und zu Thomas Wostal.
4: Der Samstag beginnt kühl, wird aber sehr bald warm und teils auch heiß. Am Nachmittag hat es zwischen 25 und 32 Grad heute. Und die meiste Zeit scheint die Sonne, es ziehen nur ein paar dünne Schleierwolken über den Himmel. Gegen Abend entstehen dann in Vorarlberg und in Tirol stellenweise Gewitter, besonders an der Grenze zur Schweiz und zu Italien. Am Sonntag breiten sich Schauer und Gewitter von Westen her im Laufe des Tages auf den Großteil von Österreich aus, mit Schwerpunkt im Bergland. Länger sonnig ist es am Sonntag vor allem noch in der Osthälfte von Österreich.

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1: Nach hoch- und spätromantischen Serenaden wechseln wir für die kommenden beiden Stunden in die klassische Musikepoche. Werke dieser Gattung aus der Feder von Michael Haydn, Ludwig van Beethoven und zu Beginn von Wolfgang Amadeus Mozart stehen auf dem Programm. Wir beginnen mit Bläsern. Hören Sie Mozarts Serenade Nummer 12 in C-Moll, Köchelverzeichnis 388, ein Werk für Oboen, Klarinetten, Hörner und Fagotte. Es musizieren die Wiener Mozartbläser unter der Leitung von Nikolaus Harnoncourt.

Die Serenade für Bläser in C-Moll, Köchelverzeichnis 388 von Wolfgang Amadeus Mozart, gespielt von den Wiener Mozartbläsern unter der musikalischen Leitung von Nikolaus Hanoncourt. Nach Blasinstrumenten nun Streicher. Von Ludwig van Beethoven erklingt dessen Serenade für Violine, Viola und Violoncello in D-Dur, Opus 8, in einer Aufnahme mit dem Wiener Streichtrio.

eine kammermusikalische Serenade, komponiert von Ludwig van Beethoven. Das Werk in D-Dur, Opus 8 für Violine, Viola und Violoncello, wurde vom Wiener Streichtrio vorgestellt. Jan Pospichal, Violine, Wolfgang Kloß, Viola und Wilfried Rehm, Violoncello waren zu hören. Als nächstes auf dem Programm eine sehr ausgedehnte, fast eine Stunde dauernde Serenade von Michael Haydn, dem jüngeren Bruder von Joseph Haydn. Dieses Werk in D-Dur wird manchmal auch als Divertimento bezeichnet. Zu hören ist das Prager Kammerorchester unter der Leitung von Gernot Schmalfuß sowie Dieter Klöcker als Solo-Klarinettist.

0: Die ausgedehnte neunsätzige Serenade in D-Dur von Michael Haydn von 1737 bis 1806 hat der jüngere Bruder von Joseph Haydn gelebt. Sie hörten das Werk in einer Aufnahme mit dem Klarinettisten Dieter Klöcker sowie dem Prager Kammerorchester unter der Leitung von Gernot Schmalfuß. Gleich ist es 5 Uhr, Zeit für aktuelle Nachrichten, und danach setzen wir fort mit Serenaden von Karl Heinrich Reinecke, Richard Strauss und von Richard Heuberger.
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2: Am Mikrofon ist Rosanna Zara. Venezuela tritt aus dem Internationalen Strafgerichtshof aus. Das hat der venezolanische Außenminister Felix Plasencia auf der Plattform X angekündigt. Der Gerichtshof sei voreingenommen. Markus Langer berichtet.
3: Die Regierung Venezuelas begründete ihren Schritt damit, dass der Gerichtshof im niederländischen Den Haag die Länder des globalen Südens benachteilige. Außenminister Plasencia warf dem Gericht eine Verfolgung des venezolanischen Volkes vor. Das Weltstrafgericht ermittelt seit Jahren wegen mutmaßlicher Verbrechen gegen die Menschlichkeit in Venezuela. Dabei geht es um die gewaltsame Unterdrückung von Protesten durch Sicherheitskräfte und Militär. Ende des Vorjahres schloss die Staatsanwaltschaft des Gerichtshofes ihr Büro in Caracas, da man keine ausreichende Kooperationsbereitschaft sah. Der Austritt wird laut Statut ein Jahr nach jenem Zeitpunkt wirksam, an dem der UNO-Generalsekretär die formelle Mitteilung erhalten hat.
2: Die ÖVP schließt Walter Ruck aus der Partei aus. Der Beschluss im Parteivorstand ist gestern spätabends einstimmig gefallen. Zur Begründung heißt es, die kolportierten Aussagen des Wiener Wirtschaftskammerpräsidenten seien in keinster Weise mit den Werten und der Weltanschauung der Volkspartei vereinbar. Ruck will nun eine Berufung gegen den Ausschluss prüfen. Ruck soll sich laut Medienberichten unter anderem frauenverachtend und herablassend gegenüber Parteikollegen geäußert haben. Saudi-Arabiens Militärkoalition hat mit Luftangriffen auf Houthi-Ziele im Jemen reagiert, nachdem ein unter saudischer Flagge fahrendes Schiff im Roten Meer angegriffen wurde. Die Houthi-Miliz, unterstützt vom Iran, wird für den Schiffsangriff verantwortlich gemacht. Saudi-Arabien spricht von maritimen Terrorismus. Nach dem Hacking-Angriff eines KI-Modells von OpenAI auf eine Technologiefirma werden jetzt neue Details bekannt. Laut Insidern hat OpenAI es erst nach Tagen bemerkt, dass seine KI gerade ein anderes Unternehmen attackiert. OpenAI hatte diese Woche bekannt gegeben, dass eines seiner KI-Modelle bei einem Sicherheitstest aus einer eigentlich abgeschotteten Umgebung ausgebrochen ist und die Firma Hugging Face gehackt hat. Das waren die Nachrichten mit Rosanna Zara. Und damit noch zum Wetter.
4: Sehr frisch starten wir in das Wochenende. Jetzt in der Früh hat es meist nur 7 bis 14 Grad. Tagsüber legen die Temperaturen dann ordentlich zu. 25 bis 32 Grad erwarten uns am Nachmittag. Am wärmsten wird es dabei in Vorarlberg und in Tirol. Und passend zu diesen Badetemperaturen ist auf jeden Fall das Wetter. Es gibt nämlich jede Menge Sonnenschein. Erst am Nachmittag bilden sich über den Bergen im Westen größere Quellwolken und in weiterer Folge entstehen einzelne Schauer oder Gewitter. Dazu wird teilweise lebhafter Wind mit Böen so um die 30 Kilometer pro Stunde. Morgen gibt es dann deutlich mehr Wolken und von Westen her breiten sich einige Schauer und Gewitter aus. Erste Schauer sind bereits in der Früh von Vorarlberg bis zum Salzkammergut möglich. Am Nachmittag und Abend steigt dann auch weiter im Osten und Süden die Schauer- und Gewitterwahrscheinlichkeit. Am ersten trocken bleibt es morgen im Donauraum und im Nordburgenland. Am Montag geht es dann wechselhaft und sehr windig weiter. So viel zum Wetter von Nathalie Auer.

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1: Michael Blees begleitet Sie am Mikrofon durch eine Nacht der Serenaden, jetzt im dritten Teil mit Werken von Richard Heuberger, Richard Strauss und zu Beginn vom deutschen Komponisten und Pädagogen Karl Heinrich Reinecke. 1898 hat er seine sechssätzige Serenade für Streichorchester in G-Moll, Opus 242, geschrieben.

Der etwas in Vergessenheit geratene Brahms-Zeitgenosse Karl Heinrich Reinecke, dessen Serenade für Streichorchester in G-Moll Opus 242 wurde hier vom Kammerorchester Gremlin unter der Leitung von Mischa Rachlewski vorgestellt.

Ein frühes Werk von Richard Strauss, die Serenade in Es-Dur, Opus 7, für 13 Bläser. Zu hören war das Bläserensemble Sabine Mayer. Vor allem als Komponist der Operette Der Opernball ist Richard Heuberger in Erinnerung geblieben. Aber er hat nicht nur für die Bühne geschrieben, auch Lieder, Variationswerke und Orchesterouvertüren hat er verfasst. Und eine Nachtmusik für Streichorchester, Opus 7. Vorgestellt wird dieses Werk von der Rias Sinfonietta unter der Leitung von Jerzy Starek.

0: Musik von Karl Heinrich Reinecke, Richard Strauss und zuletzt von Richard Heuberger hat uns in den Morgen begleitet. Heubergers Nachtmusik für Streicher Opus 7 ist in einer Aufnahme mit der RIA-Sinfonietta, dirigiert von Jerzy Starek, erklungen. Eine Nacht der Serenaden ist zu Ende gegangen. Michael Blies hat diese Sendung gestaltet und präsentiert.
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5: Im Studio ist Felix Schneider-Storm. Guten Morgen. Die ÖVP hat am Abend den Wiener Wirtschaftskammer- und Wirtschaftsbundpräsidenten Walter Ruck aus der Partei ausgeschlossen. Zuvor hatte sich auch der Ethikrat der ÖVP für einen Ausschluss ausgesprochen. Davor hatte sich Ruck nach tagelangem Schweigen in einem Brief an den Parteivorstand gewandt und darin von einer Kampagne gegen ihn gesprochen. Die kolportierten Aussagen könnten von ihm nicht überprüft werden. Außerdem gäbe es keinen rechtlich relevanten Vorwurf, so Ruck. Für Seniorenbundchefin Ingrid Korosek war der Ausschluss jedenfalls die einzig mögliche Option.
6: Es war notwendig, war unausweichlich. Also all die Reaktionen, die er eben nicht gesetzt hat, die er hätte setzen müssen. Und auf der anderen Seite die frauenfeindlichen Bemerkungen und auch sonstigen. Das ist nicht unser Politstil und daher war da keine andere Möglichkeit da.
5: Sagt Seniorenbundchefin Ingrid Korosek von der ÖVP. In Frankreich und Spanien sind laut jüngsten Angaben mittlerweile mehr als 200.000 Menschen vor den massiven Waldbränden in Sicherheit gebracht worden. Betroffen sind vor allem Regionen an der Atlantikküste Frankreichs, bei Bordeaux und in Zentralspanien nahe Madrid. Von den Evakuierungen betroffen sind auch Campingplätze und Hotels. In Frankreich sind Menschen teilweise sogar auf Booten über das Meer vor den Flammen geflohen. Berichte über Tote gibt es bisher nicht. Venezuela tritt aus dem Internationalen Strafgerichtshof aus, mit dem Vorwurf, Länder des globalen Südens würden dort benachteiligt. So begründet die Regierung den Austritt. Das Weltstrafgericht ermittelt seit Jahren gegen Venezuela wegen mutmaßlicher Verbrechen gegen die Menschlichkeit, vor allem durch die gewaltsame Unterdrückung von Protesten durch Sicherheitskräfte und Militär. In der umstrittenen Region Kaschmir wird heute gewählt, konkret im Westen, in dem Teil, der von Pakistan verwaltet wird. Kaschmir im Himalaya-Gebirge wird auch von Indien und China beansprucht. Immer wieder kommt es deshalb in der Region zu Konflikten. Diesmal wird die Kontrolle Pakistans nicht von außen bedroht, sondern von innen, wie Maren Häusermann berichtet.
7: Mehr als 40 Menschen sind bei den Ausschreitungen im Westen von Kaschmir schon gestorben. Laut Amnesty International werden Menschen willkürlich festgenommen. Das Internet ist gesperrt. In der Bevölkerung wächst der Frust. Es ist ein Bündnis aus zivilgesellschaftlichen Gruppen, das die pakistanische Zentralregierung in Islamabad provoziert. Die hat Angst, die Kontrolle über das teilautonome Gebiet in Kaschmir an Indien zu verlieren. Aufstände innerhalb des Gebiets werden gewaltsam unterdrückt. Dem Bündnis, das dahinter steckt, wird Terrorismus vorgeworfen. Es wird verboten, seine Mitglieder dürfen nicht bei der Wahl antreten, die ab heute stattfindet. Aus Sicherheitsgründen wird die auf 3 Tage aufgeteilt. Dabei geht es schon lange nicht mehr um das Lokalparlament. Es geht um die Kontrolle in Kaschmir. Außen- und innenpolitisch.
5: Das waren die Nachrichten mit Felix Schneider-Storm. Zum Wetter.
8: Ein sehr sonniger und teilweise auch heißer Samstag steht uns bevor. Jetzt in der Früh ist es vielerorts noch frisch, blicken wir in die Landeshauptstädte, hier ist es meist klar, nur in Innsbruck und Klagenfurt heiter. Wien und Eisenstadt 12 Grad, St. Pölten 11, Linz 12, Salzburg 11, Innsbruck 14, Bregenz 16, Graz 11, Klagenfurt 12 Grad. Bis zum Nachmittag legen die Temperaturen ordentlich zu auf 25 bis 32 Grad, am heißesten wird es in den Tälern im Westen Österreichs. Dazu scheint in vielen Regionen die Sonne mit nur ein paar Schleierwolken, größere Quellwolken und am Nachmittag einzelne Regenschauer oder Gewitter entstehen speziell vom Arlberg bis zu den Hohen Tauern. Deutlich mehr Wolken gibt es dann morgen am Sonntag. In der Früh regnet es außerdem im Westen schon stellenweise. Im Lauf des Tages breiten sich Regenschauer und Gewitter speziell auf das Bergland und den Süden aus. Am ehesten trocken bleibt es im Nordosten. Damit steigen die Temperaturen hier bis auf 33 Grad, meist werden es aber 21 bis 28 Grad. So viel zum Wetter von Georg Brack.
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1: Der Cellist, Gambist und Dirigent Christoph Courin ist heuer als Musiker zu Gast bei den Dachstein-Dialogen mit Stücken für Viola da Gamba. Das internationale Festival für Toleranz in Vilsmoos-Ransau widmet sich heuer vom 18. September bis zum 24. September einem zeitlosen wie aktuellen Thema: Worauf kann ich vertrauen? Jetzt hören Sie den französischen Musiker Christoph Courin mit einem Stück für Violoncello und Streicher von Antonio Vivaldi. Musik.

Das war der erste Satz aus dem Konzert für Violoncello, Streicher und Basso Continuo in S-Dur von Antonio Vivaldi. Cellist war Christophe Coin. Er wurde vom Ensemble Il Giardino Armonico unter der Leitung von Giovanni Antonini begleitet. Samstag ist heute der 25. Juli. Sie hören Guten Morgen mit Ö1 und jetzt ist es 6.10 Uhr. Nach Barockmusik von Vivaldi zu Musik seines französischen Zeitgenossen Jean-Philippe Rameau, Suite in A. Pianist ist Alexandre Tarot.

Alexandre Tarot spielte die Suite in A von Jean-Philippe Rameau. Wir bleiben musikalisch in Frankreich, allerdings zwei Jahrhunderte später, Musik von Emmanuel Jabré. Die Suite Pastorale für Orchester, das Orchestre du Capitole de Toulouse, spielt daraus den zweiten Satz.

Das Orchestre du Capitole de Toulouse spielte unter der Leitung von Michel Plasson den zweiten Satz aus der Suite Pastorale für Orchester von Emmanuel Jabrier. 6.18 Uhr ist es jetzt. 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Anja Ohm mit bürgerlichem Namen Anja Obermeier wurde mit ihrem kunstvollen A-cappella-Gesang zwischen Jazz und Pop bekannt und bei Glatt und Verkehrt präsentiert die 36-jährige Steirerin, unterstützt durch einen Ö1-Kompositionsauftrag, ihr neues Bandprojekt. Die Songs sind von Sängerinnen wie Nina Simone und Joni Mitchell inspiriert. 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

Enter Your Own World von der österreichischen Sängerin Anja Obermeier alias Anja Ohm heute Abend live zu erleben beim Festival Glatt und Verkehrt in Krems und in ihrem Festivalsender Ö1 um 19.30 Uhr. Und Musik von Claude Debussy steht jetzt auf dem Programm.

Jean Evelyn Bavosé spielte Gärten im Regen von Claude Debussy. Ein Blick auf die Uhr, 6.25 Uhr. Bis zu den Nachrichten um 6:30 Uhr hören Sie Musik von Debussys Zeitgenossen Camille Saint-Saëns. Dritter Satz aus der Suite für Violoncello und Klavier Opus 16. Cellist ist Mischa Maisky. Er wird vom Orpheus Chamber Orchestra begleitet.

0: Misha Maisky und das Orpheus Chamber Orchestra spielten den dritten Satz aus der Suite für Violoncello und Klavier Opus 16 von Camille Saint-Saëns. Nach den Nachrichten geht es dann weiter mit Musik von Johann Sebastian Bach, Karl Philipp Emanuel Bach, Georg Friedrich Händel sowie von Edward Grieg, Antonín Dvořák und Ludwig van Beethoven. Jetzt ist es 6:30 ins Nachrichtenstudio zu Rosanna Azzara.
1: Guten Morgen. Die ÖVP schließt Walter Ruck aus der Partei aus. Der Beschluss im Parteivorstand ist gestern spätabends einstimmig gefallen. Zur Begründung heißt es, die kolportierten Aussagen des Wiener Wirtschaftskammerpräsidenten seien in keinster Weise mit den Werten und der Weltanschauung der Volkspartei vereinbar. Ruck will nun eine Berufung gegen den Ausschluss prüfen. Ruck soll sich laut Medienberichten in internen Männerrunden unter anderem frauenverachtend und herablassend gegenüber Parteikollegen geäußert haben. In der Affäre um Missbrauchsvorwürfe ist der Chefankläger des Internationalen Strafgerichtshofes Karim Khan entlassen worden. Die Vertragsstaaten des Weltstrafgerichts haben in New York mehrheitlich für seine Amtsenthebung gestimmt. Eine frühere Mitarbeiterin wirft Khan sexuelle Übergriffe vor. Der Brite weist die Anschuldigungen zurück. Die Waldbrandsituation in Südeuropa wird immer dramatischer. In Frankreich und Spanien mussten gestern rund 160.000 Menschen vor den Flammen in Sicherheit gebracht werden, unter ihnen viele Urlauber. In Frankreich ist vor allem die Atlantikküste rund um Bordeaux betroffen. In Spanien wüten mehrere Feuer nahe der Hauptstadt Madrid, die laut Behörden nicht zu löschen sind. Der Boom bei den Unternehmensgründungen in Österreich hält an.

0: Gewerbe und Handwerk, Information und Consulting sowie im Handel entstanden. Das Wetter ist heute von früh bis spät verbreitet sonnig mit nur ein paar Schleierwolken. Im Westen am Nachmittag teils größere Quellwolken und einzelne Regenschauer oder Gewitter, teils lebhafter Südwind und 25 bis 32 Grad. Jetzt ist es 6.32 Uhr.
1: Guten Morgen, willkommen mit Barockmusik von Johann Sebastian Bach. Dritter Satz aus dem Konzert für Violine, Oboe, Streicher und Basso Continuo in C-Moll mit Viktoria Mullowa, Violine, François Leleu, Oboe und The Mullowa Ensemble.

Sie hörten den dritten Satz aus dem Konzert für Violine, Oboe, Streicher und Basso Continuo in C-Moll von Johann Sebastian Bach. In einer Aufnahme mit Viktoria Mulova, François Leleu und dem Mulova Ensemble. 6.36 Uhr. Nach Johann Sebastian Bach, Musik seines Sohnes, Karl Philipp Emanuel Bach, Sonate für Klavier in Fis-Moll. Es spielt Christopher Hinterhuber.

Christopher Hinterhuber spielte den dritten Satz aus der Sonate für Klavier in Fis-Moll von Johann Sebastian Bach. Es ist jetzt 6.39 Uhr von Karl Philipp Emanuel Bach. Und jetzt ist es 6.39 Uhr. Und noch einmal Musik aus Deutschland in Guten Morgen mit Ö1, heute am Samstag, 25. Juli. The English Concert spielt unter der Leitung von Trevor Pinnock den dritten Satz aus dem Concerto Nummer 2 in F-Dur von Georg Friedrich Händel.

0: The English Concert spielte unter der Leitung von Trevor Pinnock den dritten Satz aus dem Concerto a due cori Nummer 2 in F-Dur von Georg Friedrich Händel. Es ist jetzt 6.43 Uhr. 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

Leif Uwe Andsnes hat das lyrische Stück für Klavier An den Frühling von Edward Grieg gespielt. 6.47 Uhr. Es folgt Musik des Zeitgenossen Antonin Dvorak, Suite in A-Dur für Orchester, die amerikanische Suite. Das Radiosymphonieorchester Berlin spielt unter der Leitung von Michael Tilson Thomas den ersten Satz.

Amerikanische Suite von Antonín Dvořák. Das Radiosymphonieorchester Berlin spielte daraus unter der Leitung von Michael Thiersen-Thomas den ersten Satz. Es ist jetzt 6.52 Uhr. Bis zu den Gedanken für den Tag. Musik von Ludwig van Beethovens erster Symphonie in C-Dur.

Das war der dritte Satz aus der ersten Symphonie in C-Dur von Ludwig van Beethoven. Bearbeitet für Violine, Violoncello und Klavier. Sie hörten Leonidas, Kavakos, Yo-Yo Ma und Emmanuel X. Aufgenommen im Jahr 2023 in New York. Es ist jetzt 6.56 Uhr, die Gedanken für den Tag. Die Literaturwissenschaftlerin Daniela Striegel hat diese Woche eine zwiespältige Eigenschaft in den Mittelpunkt ihrer Gedanken für den Tag gestellt, den Trotz, literarische Trotzgestalten, ebenso wie reale.

0: Trotz ist nicht zuletzt eine Haltung, die sich als Reaktion auf eine ausgeprägt kunstfeindliche Gegenwart aufdrängt. Womöglich ist die Kunst, die Literatur selbst eine Form von Trotz gegen den Alltag, gegen die wirtschaftliche Nutzbarmachung von allem und jedem, gegen die Übermacht der Anliegen und Agenda. Der Wert, der Stellenwert der Literatur in unserer Gesellschaft scheint kontinuierlich abzunehmen. Er spiegelt sich wiederum im Stellenwert der Literatur in Schule und Hochschule. Ich meine, das ist nicht einfach so passiert, das war und ist politisch gewollt. Zunächst gar nicht von denen, die heute davon profitieren, weil eine Gesellschaft ohne Literatur eine Gesellschaft ohne Gedächtnis ist, ohne kritisches Selbstbewusstsein, ohne Fantasie und ohne Streitkultur. Wer beharrlich am Wert der Literatur festhält, muss sich die Frage nach dem Zweck gefallen lassen. Jahrhundertelang war sie selbstverständlicher Teil des Bildungsideals. Ein Mensch ohne literarische Bildung, dem fehlte nach allgemeiner Ansicht etwas, der war eben nicht wirklich gebildet. Literatur macht keine besseren Menschen aus uns, aber oft wohl klügere, aufmerksamere, wachere und manchmal auch glücklichere. Das Überflüssige, das ist auch das Schöne. Literatur kann gesellschaftlichen Trotz artikulieren, doch sie darf sich auch aus dem Produktionskreislauf des Kapitalismus ausklinken. Sie darf zu gar nichts Nütze sein als zur Repräsentation ihrer selbst. Wenn Sorge angebracht ist, dann um den Echoraum für die Kunst, die Literatur, um das Lesepublikum von morgen, das nach dem trotzigen Gegenmodell eines utopischen Träumens und Denkens verlangt. Nicht aber um die Literatur selbst. Die stirbt nicht aus.
1: Daniela Striegel ist Literaturwissenschaftlerin.

0: Es ist jetzt 7 Uhr.
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2: Dazu darf ich Sie begrüßen. Mein Name ist Stefanie Leodolter und folgende Themen beschäftigen uns an diesem Samstagmorgen. Die ÖVP hat Walter Ruck aus der Partei ausgeschlossen. Der denkt aber weiter nicht daran, die Chefsessel in Wirtschaftskammer und Bund zurückzulegen. Das bespreche ich gleich mit dem Vorsitzenden der Wiener ÖVP, Markus Fiegel. Nachdem die Houthi-Miliz Tanker im Roten Meer angegriffen hat, schlägt Saudi-Arabien jetzt zurück. In Frankreich sorgt der viel zu heiße Sommer für Waldbrände und Ernteausfälle. Astronomische Forschende haben einen Mond in einem anderen Sonnensystem entdeckt und nach dem Tod von Georg Baselitz widmet ihm die Münchner Pinakothek der Moderne eine Ausstellung. Das Wetter wird sonnig und allmählich wird es auch bei uns wieder sehr heiß. Wir beginnen die Sendung in der Innenpolitik. Walter Ruck ist seit dem Abend kein Mitglied der österreichischen Volkspartei mehr. Die Medienberichte über fragwürdige Postenvergaben, ein zweifelhaftes Frauenbild und deftige Aussagen über andere Wirtschaftsvertreter waren für die ÖVP letztlich offenbar doch zu viel. Der Bundesparteivorstand hat den Chef des Wiener Wirtschaftsbunds und der Kammer zwar aus der Partei jetzt ausgeschlossen, die Konsequenzen sind aber endenwollend, wie Felix Nowak berichtet.
3: Es reicht. Mit diesen Worten hat ein ÖVP-Chef einst eine Koalition aufgekündigt. Jetzt reicht es sinngemäß dem aktuellen Parteichef in der Causa Ruck und nicht nur ihm. Einstimmig schließt der ÖVP-Bundesparteivorstand am Abend den obersten Wiener Wirtschaftsvertreter aus der Partei aus. Auch Seniorenbundpräsidentin Ingrid Korosek hat an dem Termin teilgenommen. Für sie war der Schritt unausweichlich.
4: Die Reaktionen, die er eben nicht gesetzt hat, die er hätte setzen müssen, und auf der anderen Seite die frauenfeindlichen Bemerkungen und auch sonstigen, das ist nicht unser Politstil und daher war da keine andere Möglichkeit da.
3: In einer schriftlichen Stellungnahme kritisiert die Volkspartei zwar die geheimen Aufzeichnungen, gleichzeitig distanziert sie sich aber von deren Inhalt. Die Aussagen seien in keinster Weise mit den ÖVP-Werten vereinbar. Ruck hätte Bereitschaft zeigen müssen, an einer Aufarbeitung oder Klärung mitzuwirken, um den Schaden an der Partei zu mindern. Das sei aber nicht erfolgt. Die Vorlage für den Parteiausschluss hat bereits am Nachmittag der ÖVP-Ethikrat geschaffen. Nach einem Treffen hat das Gremium Ruck scharf kritisiert. Er habe nicht eindeutig klargestellt, ob die geheim entstandenen Protokolle echt seien. Daher müsse man annehmen, dass sie es seien. Die Aussagen selbst würden dem ÖVP-Verhaltenskodex widersprechen. Aus diesem Grund und wegen des öffentlichen Schweigens hat sich das Gremium für Rucks Rücktritt ausgesprochen. Der ÖVP hat der Ethikrat Sanktionen bis hin zum Ausschluss empfohlen. Ein Ratschlag, dem der Parteivorstand wenig überraschend nachgekommen ist. Ruck selbst hat sich gestern Vormittag zu Wort gemeldet und zwar in einem Brief an die obersten ÖVP-Funktionäre. Darin hat er sich über die Ausschlusspläne verwundert gezeigt. Die Echtheit der zitierten Aussagen könne er weiterhin nicht bestätigen. Ein Rücktritt kommt für Ruck nach wie vor explizit nicht in Frage, auch im Fall eines Parteiausschlusses. Am Abend lässt er mitteilen, dass man die Entscheidung zur Kenntnis nehme, aber bekanntlich eine andere Meinung dazu habe. Eine Berufung will Ruck prüfen.
2: Felix Nowak hat die Genese dieser Causa für uns skizziert und ich bin jetzt mit Markus Fiegel telefonisch verbunden. Er ist Chef der Wiener Landespartei und Bezirksvorsteher der Inneren Stadt. Guten Morgen.
5: Schönen guten Morgen.
2: Herr Fiegel, in diesen geheimen Aufzeichnungen, von denen wir gerade gehört haben, heißt es, dass Walter Ruck über die Wiener Landespartei gesagt haben soll, dass er, Zitat, zweimal Wumm macht und dann ist Ruhe, wenn die ÖVP zu keck wird. Wer ist hier eigentlich der Chef in der Wiener ÖVP?
5: Ja, erstens einmal einen schönen guten Morgen. Sie haben das völlig richtig dargestellt, diese Aussagen insgesamt, die er getätigt haben. Das ist nicht unser Politikverständnis. Und das, was wir ja auch erlebt haben in den letzten Jahren, war ja schon, dass er auch bei Wahlkämpfen dann mehr Positionen, man könnte fast sagen, anderer Parteien vertreten hat als von der ÖVP. Faktum ist, im letzten Jahr ist er, glaube ich, bei einer einzigen Sitzung Landesparteivorstand, Landesparteipräsidium gewesen. Also seine Bedeutung, was das betrifft, war schon ziemlich gering. Ich verstehe natürlich, dass er sich da gerne anders darstellen möchte. Faktum ist aber, dass diese Aussagen, die er getätigt hat, dieses Politikverständnis, das da dahinter steht, auch der Umgang mit Frauen, vieles andere, das ist nicht so, wie wir agieren. Und daher war es völlig klar, dass es hier auch Konsequenzen geben muss.
0: Jetzt sagen Sie aber nicht klar, der Chef bin ich. Diesen Satz habe ich jetzt von Ihnen nicht gehört. Ein weiterer Vorwurf lautet ja auch, dass bei der letzten Wien-Wahl, Sie haben es schon ein bisschen angedeutet, eine Wirtschaftskammerfunktionärin zugunsten von Rucks Sohn auf einen Listenplatz verzichtet hat. Wie kann es denn sein, dass ein Wirtschaftskammerpräsident die Bezirksspitzenkandidaten bei einer Wahl diktiert?
5: Also erstens, Landesparteiobmann bin ich und damit der Chef. Also ich glaube, das brauche ich nicht weiter ausführen. Und das Zweite ist, damals war ich noch nicht Landesparteiobmann. Das heißt, da müssen Sie diejenigen befragen, die das dort waren. Aber ich muss ganz ehrlich sagen, das sind auch, ich sage einmal, Vorgänge, die man dann auch dort in diesen Gremien auch besprechen müsste. Aber eines steht natürlich für uns völlig fest. Wir entscheiden als Wiener Volkspartei die Dinge im Landesparteivorstand, im Landesparteipräsidium. Wenn dort jemand nicht auftaucht, dann wird er dort auch nicht mitbestimmen können. Und es war in der Vergangenheit, ich habe Ihnen gesagt, im letzten Jahr ist ein einziges Mal dort erschienen, schon so, dass er nicht da war. Das heißt, er hat da quasi nicht sehr viel mitzureden gehabt. Und in Zukunft wird das erst recht nicht mehr der Fall sein, weil er ist jetzt eben ausgeschlossen worden.
0: Über die Gremien werden wir gleich noch sprechen. Walter Ruck hat in seiner Laufbahn ja aber sich schon des Öfteren mit der eigenen Landespartei überworfen. Auch das haben Sie schon angedeutet und sich vor allem mit den Chefs immer wieder gerne angelegt. An einem Wiener ÖVP-Bürgermeister wäre er gar nicht interessiert, soll er gesagt haben. Das wären ja jetzt an sich Sie. Sie waren auch einer der ersten in der ÖVP, die sich rasch und deutlich geäußert und von Walter Ruck distanziert haben. Kommt Ihnen die Causa auch ein bisschen gelegen?
5: Nein, von gelegen kann man da nicht sprechen, weil das ist insgesamt leider ein Schaden für die Politik. Und ich höre das sehr rund heraus. Ich bin ja viel unterwegs, sowohl bei denjenigen, die Mitglied sind bei uns in der Wiener Volkspartei, als auch bei denjenigen, die einfach nur ein Interesse an Politik haben. Wahrscheinlich auch bei denjenigen, die das nur vom Hörensagen mitkriegen. Also ich kann nur sagen, es schütteln alle den Kopf. Und es ist leider ein Politikbild, das ich insgesamt nicht haben will. Das ist für alle, die in der Politik tätig sind, ein großer Schaden, der hier entsteht. Weil so darf Politik nicht stattfinden. Wir dürfen in der Politik nicht so übereinander reden. Und es darf auch nicht sein, dass der Eindruck entsteht, da wird in irgendwelchen Weinkellern oder so Politik gemacht. Sondern Politik muss dort gemacht werden, wo sie stattfinden soll, eben in den Gremien, in der Öffentlichkeit, in der Diskussion und nicht in irgendwelchen Hinterzimmern.
0: So darf man nicht reden, so darf man nicht tun, sagen Sie. Die ÖVP hat in diesem Fall ja vergleichsweise schnell reagiert. Wir erinnern uns aber alle an das Postenschacher Verfahren gegen den ehemaligen Clubchef August Wöginger. Der ist nicht rechtskräftig, aber verurteilt wird er jetzt auch ausgeschlossen.
5: Das, was bei dieser Causa ja auch der Fall ist, und das hat man ja gesehen, dafür bin ich, wenn man so will, natürlich auch ich als Landesparteiobmann einer derjenigen, der ja als erster gesagt hat, das geht so nicht. Und eines muss man schon sagen, der Walter Ruck ist jetzt in Deckung gegangen. Über eine Woche lang hätte er Zeit gehabt, etwas dazu zu sagen, entweder es tut mir leid oder das stimmt alles nicht oder was auch immer. Aber es geht nicht, dass jemand sich dann einmauert, eigentlich vor der Öffentlichkeit versteckt, keine Kooperationsbereitschaft zeigt, auch nicht gegenüber dem Ethikrat.
0: Aber eine gerichtliche Verurteilung geht schon? Wie im Fall Böginger?
5: Sie haben selbst gesagt, nicht rechtskräftig, aber der August Wöginger hat dazu klar Stellung genommen, auch in der Öffentlichkeit. Und ich muss dazu sagen, ich bin für Wiener Funktionäre und Mandatare zuständig. Das ist der Walter Ruck gewesen. Und daher ist das natürlich auch mein Fall. Deswegen habe ich auch sofort reagiert. Und das ist der Fall, der jetzt vorliegt. Und Sie haben es selber gesagt, die ÖVP hat hier schnell und eindeutig reagiert. So ein Verhalten wollen wir nicht haben.
0: Gut, den Fall Wöginger, den müssen wir ja noch weiter beobachten. Aber Sie sagen, diese Lage und diese Situation kann so bleiben. Kommen wir zurück aber zu Walter Ruck. Der will, das hat er am Abend ja noch einmal bekräftigt, Wirtschaftsbund und Wiener Wirtschaftskammerchef bleiben. Damit sitzt er aber trotzdem in den Gremien der Wiener Landespartei und an Ihrem Tisch. Sie sagen, in der Vergangenheit ist er nicht oft aufgetaucht, aber was, wenn er das jetzt macht?
5: Nein, warum sollte er dort Mitglied dieser Gremien sein, wenn er nicht mehr Parteimitglied ist?
0: Der Wirtschaftsbund sagt, dass die Statuten geben das her.
5: Nein, da haben wir eine eindeutig andere Rechtsmeinung. Jemand, der nicht Mitglied ist, ist auch nicht Teil irgendwelcher Gremien der Wiener Volkspartei. Das, glaube ich, ist auch logisch, weil natürlich nur ein Mitglied Teil der Gremien sein kann, weil sonst könnte ja irgendjemand dort auch Mitglied sein. Es ist hier ziemlich deutlich, er ist nicht mehr Mitglied unserer Parteigremien. Und das ist ja auch der Sinn gewesen von diesem Ausschluss, dass wir eindeutig uns hier distanzieren, auch von diesem Politikstil.
0: Das heißt, als außerordentliches Wirtschaftsbundmitglied, wie er jetzt ja sein wird, sagen Sie, wird er definitiv keinen Platz in Ihren Gremien haben?
5: Richtig.
0: Gut, da, auch das wird wahrscheinlich noch zu besprechen sein, weil ich denke, beim Wirtschaftsbund sieht man das anders. Markus Fiedl.
5: Aber ehrlich gesagt, das ist ja ziemlich absurd, wenn jemand, der nicht Parteimitglied sein will, dann in Parteigremien drinnen sitzt. Das ist ja an sich ein denklogischer Widerspruch.
0: Das möchte ich jetzt hier gar nicht bewerten, sondern nur die Frage aufwerfen und die wird vermutlich nochmal zu stellen sein. Aber wie gesagt, das haben wir jetzt fürs Erste gemacht. Markus Fiedl war das Wiener ÖVP-Landespartei-Obmann. Ich danke Ihnen für das Gespräch.
5: Danke sehr. Wiederhören.
0: Und wir schauen weiter in die zweitgrößte Stadt Österreichs jetzt, nach Graz. Da ist ja Ende Juni ein neuer Gemeinderat gewählt worden. Die siegreiche KPÖ will sich in der künftigen Stadtregierung mit den drittplatzierten Grünen zusammentun. Es wird bereits in Untergruppen verhandelt. Aus Graz berichtet uns Johann Puntigam.
6: Es wäre eine Riesenüberraschung, wenn KPÖ und Grüne in Graz doch nicht zusammenfinden. Denn nach Gesprächen mit allen Parteien im Gemeinderat war schnell klar, diese zwei können und wollen miteinander. In den Untergruppen zeigt sich das Vertrauen aus den letzten gemeinsamen Jahren in der Stadtregierung, so KPÖ-Chefin und Bürgermeisterin Elke K.
7: Das war wirklich eine gute und unaufgeregte und eine sehr angenehme Zusammenarbeit. Und deshalb gehe ich davon aus, dass es auch in die kommenden 5 Jahre so funktionieren wird, weil wir uns tatsächlich gut kennen, weil man sich verlassen kann.
6: Und die wohl künftige Partnerin in der Stadtregierung, Grünen-Chefin Judith Schwendtner, sagt:
8: Ja, es war eine Wahl dazwischen, aber genau den Weg, den wir eingeschlagen haben, können wir jetzt eigentlich fortführen.
6: Ein ganz großer Brocken fehlt aber noch, die Verhandlungen über das künftige Grazer Stadtbudget. Angesichts einer Gesamtverschuldung von nicht ganz 2 Milliarden Euro ist in einem Rohbericht des Rechnungshofs ja von empfohlenen Kürzungen bei den freiwilligen Förderungen und den Investitionen die Rede. Beteiligungen sollten redimensioniert werden. Schwendtner will das berücksichtigen, stellt aber klar,
8: dass wir sichern müssen, dass die Stadt lebenswert bleibt und dass es eine gerechte Verteilung der finanziellen Mittel ist, die wir haben. Das heißt Kinderbetreuung, öffentlicher Verkehr, Schutzmaßnahmen gegen die Hitze, wenn wir jetzt gerade an die nächste Hitzeperiode denken, aber auch soziale Sicherheit und die Kultur.
6: Und LKK macht hier in Sachen Beteiligungen klar:
7: Die finanziellen Rahmenbedingungen werden sicher schwerer machen. Das ist unbestritten, das haben wir auch vor der Wahl gesagt. Aber für uns ist wichtig, öffentliches Eigentum zu schützen und nicht so irgendwelche Sachen zu privatisieren oder zu verkaufen. Im Gegenteil, sogar den öffentlichen Einfluss da oder dort sogar auszubauen, weil gerade in schweren Zeiten es wichtig ist, dass die öffentliche Hand auch steuernd eingreift, um ihre Bewohner und Bewohnerinnen Sicherheit zu geben.
6: Die Verhandlungen ums Budget folgen in den nächsten Wochen. Das Übereinkommen will man rechtzeitig vor der konstituierenden Sitzung am 27. August präsentieren.
0: Und wir wechseln ins Ausland jetzt zum Krieg im Golf, in der Golfregion. US-Präsident Donald Trump warnt China und Russland nämlich davor, den Iran mit Waffen zu unterstützen. Die Sorge wächst, dass sich dieser Krieg ausweiten könnte. Ein Militärbündnis unter der Führung von Saudi-Arabien hat jetzt nämlich Ziele im benachbarten Jemen angegriffen. Dort hat die mit dem Iran verbündete Houthi-Miliz zuletzt Schiffe im Roten Meer attackiert. Zeitgleich hat die US-Luftwaffe wieder Ziele im Iran in Visier. Alexander Kufler berichtet.
9: In der iranischen Stadt Awas, nicht weit von der irakischen Grenze entfernt, sind Explosionen zu hören. Das US-Militär bestätigt am Abend erneut, Angriffe gegen Ziele im Iran geflogen zu sein. Unterdessen erklärt US-Präsident Donald Trump im Weißen Haus, dass alles wie am Schnürchen laufe.
10: Don't believe the fake news.
9: Glaubt nicht an die Fake News, so Trump, der Iran sei schwer getroffen.
10: So we've hit Iran very hard.
9: Der Iran dürfe niemals eine Atomwaffe besitzen, so Trump. Sie wollen mit uns reden. Ich glaube, sie sind noch nicht bereit dazu. Aber ich höre ihnen zu. Doch der Konflikt weitet sich aus. Eine Militärallianz unter der Führung von Saudi-Arabien greift Ziele im benachbarten Jemen an. Sie macht die dort herrschende Houthi-Miliz, einen engen Verbündeten des Irans, für Angriffe auf saudische Schiffe im Roten Meer verantwortlich. Ein Sprecher der Vereinten Nationen zeigt sich besorgt. Durch die Angriffe der Houthis auf Handelsschiffe nehmen die regionalen Spannungen weiter zu. Der Jemen könnte damit tiefer in diesen Konflikt hineingezogen werden. US-Präsident Trump hatte den Houthis bereits mit Vergeltung gedroht, sollte die Miliz erneut Schiffe angreifen. Denn so wie die Straße von Hormus gilt auch das Rote Meer mit seinem Suezkanal als einer der wichtigsten Seewege der Welt.
2: Frankreich erlebt heuer einen der trockensten Sommer aller Zeiten. Die Folgen reichen von ungewöhnlich niedrigen Wasserständen in den Flüssen über Ernteausfälle bis hin zu schweren Waldbränden. In der Region um Bordeaux brennen bereits über 12.000 Hektar Land. Die Regierung spricht von einer außergewöhnlichen Hitzewelle und Dürre und bringt die ganz klar mit dem Klimawandel in Verbindung. Aus Frankreich berichtet Leonie Heitz.
11: Die Trauben hängen zwar dicht an den Rebstöcken, doch viele von ihnen werden nie zu Wein werden. Sie sind von der Sonne regelrecht verbrannt. Winzer im Südwesten Frankreichs fürchten um ihre Ernte. Die Trauben sind viel zu klein. Das bedeutet Ertragseinbußen. Die Ernte von Stéphane Rousselon könnte sich heuer halbieren. Das macht uns Sorgen, denn daran hängt das Leben unseres Weinguts und die Qualität unserer Weine. Das stresst uns. Nicht nur die Weinbauern leiden unter der anhaltenden Trockenheit. Frankreichs längster Fluss, die Loire, führt bereits jetzt ungewöhnlich wenig Wasser. An manchen Stellen liegt das Flussbett frei. Der Wasserstand entspricht Werten, die sonst erst Wochen später erreicht werden. In der Region Doubs an der Grenze zur Schweiz müssen Tankwagen inzwischen die Wasserversorgung eines ganzen Dorfes sicherstellen. Seit über einem Monat füllen sie regelmäßig den örtlichen Wasserturm auf. Die Quelle, aus der sich die Gemeinde bisher selbst versorgt hat, führt wegen der anhaltenden Trockenheit und Hitze nicht mehr genug Wasser. Das ist dieses Jahr außergewöhnlich früh. Normalerweise passiert das erst ab Mitte Juli. Heuer haben wir schon einen Monat früher zu wenig Wasser gehabt, sagt der Bürgermeister der Gemeinde Fleury. Auch für Milchbauern wird die Trockenheit zum Problem. Auf den Weiden wächst kaum noch Gras, den Kühen fehlt das Futter. Und das macht sich auch bei der Milchproduktion bemerkbar, sagt Milchbauer Denis Sondas. Sie geben weniger Milch, nur halb so viel. So etwas habe ich noch nie gesehen. Sie finden nicht genug zu fressen. Sie mögen gerne frisches Gras. Die Umweltministerin Monique Barbu spricht von einer außergewöhnlichen Dürre. Wir erleben eine intensive Trockenzeit, die ungewöhnlich früh im Jahr eingesetzt hat. Sowohl die Waldbrände als auch die Dürre haben einen Monat früher angefangen als sonst. In mehreren Regionen Frankreichs kämpfen tausende Feuerwehrleute gegen große Waldbrände. Die ausgedörrte Vegetation und hohe Temperaturen begünstigen die Ausbreitung der Flammen. Der Klimawandel bringt den Wasserkreislauf aus dem Gleichgewicht. Dürreperioden werden länger und der Wasserbedarf steigt. Experten warnen, dass Frankreich auf eine Zukunft mit zunehmender Wasserknappheit nicht ausreichend vorbereitet ist. Von der Landwirtschaft über die Wasserversorgung bis zum Waldschutz.
2: Leonie Heitz hat berichtet. In Wien ist nach 3,5 Jahren Schluss mit dem Community Center für wegen des Kriegs aus der Ukraine vertriebene Menschen. Gestern war der Train of Hope den letzten Tag geöffnet. Im 15. Wiener Gemeindebezirk haben Menschen, die nach Österreich geflohen sind, Hilfe und Gemeinschaft geboten bekommen. Grund für das Aus ist, dass der Fonds Soziales Wien die Förderung eingestellt hat, wie Ulrike Dobesch berichtet.
12: Hunderte Menschen sind Tag für Tag in dem mehrstöckigen Haus versorgt worden. Mit Sprachkursen, Hilfestellungen, Schuhen, Pullover. Einige sind gekommen, um sich noch Kleidung abzuholen. Wie diese Ukrainerin. Ihr ist klar, das ist das letzte Mal. Es wird nichts mehr geben, sagt sie. Für viele, so sagt es Nina Andresen von Train of Hope, ist jetzt der zentrale Anlaufort weggebrochen.
13: Viele Menschen sind in den letzten Tagen zu uns gekommen, haben sich bedankt und alle haben gesagt, wir verlieren zum zweiten Mal unser Zuhause.
12: Das bestätigt auch die 50-jährige Olena Demianchuk. Ihr besonderer Dank gilt am letzten Tag den Kursleiterinnen und Kursleitern, vor allem jenen, die im Community Center Deutsch unterrichtet haben.
14: Sie bauen wie niemand sonst die Brücke zwischen unserem Heimatland und dem Land, das uns aufgenommen hat, zwischen Ukraine und Österreich. Und wir alle haben gespürt, dass sie ihre Arbeit mit ganzem Herzen, mit großer Herzlichkeit und echter Hilfsbereitschaft machen.
12: Nach 3,5 Jahren ist damit Schluss. Die finanziellen Mittel aus Spenden reichen nicht. Seit Ende 2025 ist die Förderung gestrichen. Laut Andresen von Train of Hope waren das rund 600.000 Euro pro Jahr. Über 700 ehrenamtliche Mitarbeitende haben außerdem mitgeholfen, so wie auch Michael in der Küche.
15: Wir haben so zwischen 120 und 180 Essen gehabt zum Mittag und am Abend, manchmal auch 200 und noch mehr. Also es war immer busy, auch Ukrainerinnen haben sich immer eingebracht.
12: Keine in der Küche bereiteten Essen, aber die Lebensmittelausgabe bleibt aufrecht, ebenso der Gemeinschaftsgarten. Die Aussicht auf ein neues Community Center gibt es derzeit nicht.
0: 24 Jahre nach der Einführung bekommen die Euroscheine einen neuen Look. Konkret plant die Europäische Zentralbank für eine kommende Banknotenserie ein neues Design. Aus einem europaweiten Wettbewerb hat die EZB 10 Entwürfe vorausgewählt. Bis September können alle EU-Bürgerinnen und Bürger für ihren Favoriten abstimmen. Bis die neuen Euroscheine dann in Umlauf kommen, dauert es aber noch, wie Johannes Schmerger-Lunder berichtet.
16: Der Euro ist die gemeinsame Währung von rund 358 Millionen Menschen in 21 Ländern der Europäischen Union. Die Bürgerinnen und Bürger sind nun aufgerufen, ihre Favoriten für das neue Design der Banknoten auszuwählen. Die Motive beschäftigen sich mit zwei Themen. Auf der einen Seite der europäischen Kultur. Auf diesen Scheinen sind berühmte Europäer wie Ludwig van Beethoven, Leonardo da Vinci oder Marie Curie abgebildet. Beim zweiten Thema stehen Flüsse und Vögel im Fokus. Auf diesen Entwürfen der Banknoten sind unter anderem der Eisvogel und Weißstorch zu sehen, aber auch europäische Institutionen wie das EU-Parlament oder die Kommission. EZB-Präsidentin Christine Lagarde. Flüsse und Vögel kennen keine Grenzen. Sie symbolisieren Freiheit sowie die Verbundenheit mit der Natur. Lagarde spricht von 10 sehr starken und unterschiedlichen Vorschlägen, aber nur einer wird letztendlich ausgewählt. Der EZB-Rat wird voraussichtlich Ende des Jahres eine Entscheidung treffen. Abgestimmt werden kann noch bis 21. September über die Website der EZB. Bis man die neuen Banknoten in Händen halten kann, wird es aber noch mindestens bis Ende 2028 dauern.
0: Zum ersten Mal haben Forschende einen Mond in einem anderen Sonnensystem entdeckt. Bisher hat man gesichert nur von Planeten gewusst, die um andere Sterne kreisen. Dieser Trabant, den die Astronomen jetzt identifiziert haben, ist aber ganz anders als unser Mond. Tobias Meyer weiß mehr.
17: Der erste Mond außerhalb unseres Sonnensystems ist von einem anderen Kaliber als unser Erdtrabant. Er ist so schwer wie Jupiter und liegt 71 Lichtjahre weit entfernt, erklärt sein Entdecker, der Astronom Kevin Hoy.
18: Das ist so weit weg, dass ein heute lebender Mensch nie dorthin reisen wird können. Aber in astronomischen Maßstäben ist das eigentlich recht nahe.
17: Hoy hat im Rahmen seines Doktorats an der Europäischen Südsternwarte jahrelang nach interessanten Himmelskörpern in anderen Sonnensystemen gesucht. Durch Zufall stießen sein Team und er dann auf den ersten bekannten Mond außerhalb unseres Sonnensystems.
18: Wir haben einfach verschiedene neue Werkzeuge ausprobiert und den Himmel abgesucht. Und dann haben wir wirklich etwas gefunden, das uns verlässliche Signale gesendet hat.
17: Doch die Entdeckung führt in der Astronomie zu einigem Stirnrunzeln. Denn der Jupiter-große Mond umkreist einen noch einmal 30 Mal größeren Planeten. Das sind Größenverhältnisse, die man bisher nicht für möglich gehalten hatte. Planet und Mond sind einfach viel größer als alles, was man bisher beobachten konnte.
18: Wir blicken auf einen wirklich spannenden Fall hier, ein wirklich seltsames System, das so ganz anders ist als unser Sonnensystem. Herauszufinden, wie so etwas überhaupt entstehen kann, wird noch eine Menge Arbeit.
17: Sagt Hoy, seine Entdeckung wirft Fragen auf, die die Wissenschaft jetzt noch nicht beantworten kann.
18: Allein zu wissen, dass solche Systeme existieren, zeigt uns, dass wir neue Theorien brauchen, um sie erklären zu können. Jetzt haben wir neue Vorgaben, die zeigen, wie wir unsere bisherigen Entstehungstheorien abändern müssen.
17: Hoys Mond bringt also in gewisser Weise mehr Dunkel ins Licht als Licht ins Dunkel. Seine Entdeckung wirft fundamentale Fragen auf, um es mit den Worten des Science-Fiction-Autors Douglas Adams zu sagen, über das Leben, das Universum und den ganzen Rest.
0: Zur Kultur jetzt in diesem Morgenjournal und zu einem Hinweis auf unsere Sendung heute Mittag. Da ist nämlich die Interimsintendantin der Salzburger Festspiele, Karin Bergmann, im Journal zu Gast. Die ehemalige Burgtheaterdirektorin und erste Frau an der Spitze in Salzburg spricht über die Herausforderungen und Zukunft der Festspiele. Die Eröffnungsfeier am Sonntag, aber auch über ihr Verhältnis zum in Unfrieden geschiedenen Intendanten Markus Hinterhäuser.
19: Also die Solidaritätskundgebungen finde ich einerseits verständlich. Andererseits ist es natürlich so gewesen, dass zum Beispiel dieser offene Brief, der am Anfang meiner Intendanz großes Thema war, der von einer großen Anzahl von Künstlerinnen und Künstlern unterschrieben war, der ist zum Beispiel geschrieben worden, als man noch nicht wusste, dass ich es bin, die antreten wird. Und viele haben mir dann gesagt, wenn sie gewusst hätten, dass ich komme, hätten sie es anders formuliert. Wäre es nicht so zu dieser Art von Brief gekommen.
0: Karin Bergmann, die aktuelle Intendantin der Salzburger Festspiele, ist heute im Gespräch mit Katharina Mehnhofer im Journal zu Gast. Georg Baselitz ist im April dieses Jahres gestorben. Der Maler, der viel am Boden gearbeitet hat, zählt schon zu den bedeutendsten Künstlern der deutschsprachigen Gegenwartskunst. Vor allem in München ist er seit den 1970er Jahren sehr präsent gewesen. Die Pinakothek der Moderne würdigt Baselitz deshalb aktuell mit einer eigenen Ausstellung, wie Susanne Lettenbauer berichtet.
20: Auf den ersten Blick sieht das pinke Gemälde so gar nicht nach Georg Baselitz aus. Zarte rosa Töne bis ins Weiß changierend, dann kräftiges Rot, das in Schwarz ausläuft. Das Gemälde Hommage à Charles Merion gehört zu den ganz frühen Werken des kürzlich mit 88 Jahren verstorbenen Künstlers, die im Besitz der Pinakothek der Moderne München sind. Das ungewöhnlich farbenfrohe Werk bildet den Auftakt zur neuen Ausstellung.
21: Wir haben einen umfassenden Bestand von 31 Werken und das Besondere ist, dass wir ganz frühe Arbeiten haben und auch Arbeiten aus dem Spätwerk. Und wir wollen eben mit dieser Präsentation an den Künstler erinnern.
20: Kuratorin Verena Hein ließ sich von der Baselitz-Expertin Carla Schulz-Hoffmann zu dieser Hommage an Baselitz inspirieren. Hein hängt den frühen Gemälden vom Anfang der 1960er Jahre wortwörtlich eines der letzten Werke gegenüber. Avignon AD von 2017. 3 auf knapp 5 Meter groß. Das letzte Konvolut von 6 Werken, das der zuletzt in Salzburg lebende Künstler zu Ehren von Franz von Bayern 2019 den Bayerischen Staatsgemäldesammlungen schenkte. Man wollte nicht alle 31 im Besitz der Pinakothek befindlichen Werke ausstellen, so die Kuratorin. So ist ein schlaglichtartiger Überblick entstanden über den künstlerischen Werdegang des heute weltberühmten, 1938 in der Oberlausitz geborenen Künstlers. Mehr als 5 Jahrzehnte haben die Bayerischen Staatsgemäldesammlungen das Werk von Georg Baselitz eng begleitet und als einer der ersten Museen der Öffentlichkeit zugänglich gemacht.
21: Das ist eine wirklich spannende Geschichte, weil 1974, als er 38 war, wurde die erste Ausstellung für einen lebenden Künstler Baselitz gewidmet. Und zwar war das damals noch im Haus der Kunst, die Staatsgalerie Moderne Kunst. Das war ein absoluter Wendepunkt für die Geschichte des Hauses, weil ab diesem Zeitpunkt hat man sich in der Ausstellungspraxis an Gegenwartskunst orientiert und auch in der Sammlungspraxis.
20: Im Unterschied zu den derzeit in Salzburg gleich in 2 Ausstellungen gezeigten Werken punktet die Pinakothek in München mit eigenen Baselitz-Werken. Bilder aus den 60er und 70er Jahren wie Der Mann am Baum von 1969, Fingermalerei Adler 1972 und neben Avignon AD auch die Skulptur Zero End von 2013. Wer sich in die Pinakothek aufmacht, der kann auch zu Baselitz langjährigem Galeristen gehen. Die Münchner Galerie Jahn und Jahn hat kurzfristig eine eigene Ausstellung ins Programm genommen. Nicht zuletzt wird in München auch der Bühnen gedacht, die Baselitz im hohen Alter gestaltete. 2018 die Requisiten zu Wagners Parsifal an der Bayerischen Staatsoper und 2025 die Marionetten für die Neuinszenierung von Igor Strawinskys Histoire du Soldat bei den Salzburger Festspielen. Diese Produktion des Salzburger Marionettentheaters kommt im September mit Dominik Horwitz, Isabel Faust und einem All-Star-Ensemble zur Musica Viva nach München.
0: 19:30 ist es. Wir schalten ins Nachrichtenstudio zu Rosanna Zara.
1: Die ÖVP schließt Walter Ruck aus der Partei aus. Das hat der Parteivorstand spät abends einstimmig beschlossen. Die kolportierten Aussagen des Wiener Wirtschaftskammerpräsidenten seien in keinster Weise mit den Werten der Volkspartei vereinbar, heißt es zur Begründung. Ruck kündigt an, eine Berufung gegen den Ausschluss zu prüfen. Laut Medienberichten soll sich Ruck in internen Männerrunden unter anderem frauenverachtend und herablassend gegenüber Parteikollegen geäußert haben. In der Affäre um Missbrauchsvorwürfe ist der suspendierte Chefankläger des Internationalen Strafgerichtshofes Karim Khan entlassen worden. Die Vertragsstaaten des Weltstrafgerichts haben in New York mehrheitlich für seine Amtsenthebung gestimmt. Eine frühere Mitarbeiterin wirft Khan sexuelle Übergriffe vor. Der Brite weist die Anschuldigungen zurück. Venezuela hat gleichzeitig bekannt gegeben, den Internationalen Strafgerichtshof zu verlassen. Außenminister Plasencia wirft dem Gericht vor, gegenüber dem globalen Süden voreingenommen zu sein und das venezolanische Volk anzugreifen. Beim Internationalen Strafgerichtshof läuft eine Untersuchung gegen Venezuela wegen mutmaßlicher Verbrechen gegen die Menschlichkeit unter dem abgesetzten Präsidenten Maduro. Der Österreicher Volker Türk bleibt UNO-Hochkommissar für Menschenrechte. Türk ist in New York trotz Widerstand aus den USA, Russland und Israel für weitere 4 Jahre wiedergewählt worden. Türk ist in der Vergangenheit mit scharfer Kritik an Russlands Krieg gegen die Ukraine, dem israelischen Krieg im Gazastreifen und an der US-Einwanderungspolitik aufgefallen. Die Waldbrandsituation in Südeuropa wird immer dramatischer. Insgesamt rund 160.000 Menschen in Frankreich und Spanien sind gestern zur Flucht gezwungen worden, unter ihnen auch viele Urlauber. In Frankreich bedrohen die Flammen jetzt Bordeaux. Innenminister Nunes sagt, das Land habe noch nie zuvor Brände in diesem Ausmaß erlebt. In Spanien verschärft sich die Lage derzeit vor allem rund um die Hauptstadt Madrid. Das Feuer dort ist laut Behörden auf seinen Höhepunkt und sei derzeit nicht zu löschen.
0: Und damit sind wir schon fast am Ende dieser Sendung angelangt, schauen jetzt aber nochmal aufs Wetter. Dazu hat Georg Brack bei mir im Studio Platz genommen. Recht unterschiedlich wird's heute und morgen am Sonntag, oder?
4: Ja, Sonne pur gibt es heute.

0: Arlberg bis zu den Hohen Tauern Quellwolken dazu. Die entwickeln sich zu einzelnen Regenschauern oder Gewittern. Außerdem wird es teilweise wieder heiß. Die Temperaturen erreichen 25 bis 32 Grad. Morgen am Sonntag gibt es dann deutlich mehr Wolken. Die Sonne scheint nur mehr vorübergehend, länger in der Osthälfte. In Tirol und Vorarlberg regnet es stellenweise von Beginn an. Bis zum Nachmittag werden die Schauer häufiger. Es kommen Gewitter dazu und sie breiten sich speziell auf das Bergland und den Süden aus. Am ehesten trocken und am heißesten wird es im Nordosten mit bis zu 33 Grad. Meist liegen die Höchstwerte morgen aber zwischen 21 und 28 Grad.
1: Dankeschön, Georg Brack. Das war's mit dem Morgenjournal. Um 8 Uhr gibt's die nächsten Nachrichten, wenn Sie mögen. In der Zwischenzeit darf ich wieder übergeben an Guten Morgen mit Ö1 und Ursula Scheidle.
2: Willkommen mit Musik von Karl Maria von Weber.

0: von Hartmut Henchen, den dritten Satz aus der Symphonie Nummer 1 in C-Dur von Karl Maria von Weber. Es ist jetzt 7.38 Uhr und es folgt ein akustischer Einblick ins Ö1-Programm am Wochenende.
1: Benjamin Weilmann ist Solist in Antonín Dvořáks Violinkonzert in A-Moll. Die Berliner Philharmoniker werden von Andris Nelsons dirigiert. Außerdem auf dem Programm die 10. Symphonie von Dmitri Schostakowitsch. Bernhard Fellinger präsentiert die Aufnahme vom vergangenen Dezember in der Berliner Philharmonie um 11.03 Uhr. Die Volksschule als Grundpfeiler einer gelungenen Bildung. Forschung als fröhliche Berufung. In England, wo Karl-Heinz Gruber viel Zeit verbracht hat, wurde darauf großes Augenmerk gelegt.
2: Was mir immer sehr gefallen hat, war, dass englische Schuldirektorinnen, insbesondere Grundschuldirektorinnen, sich nicht gescheut haben zu sagen, I want to have a happy school. Glück sozusagen als Leitmotiv, als Teil des Lebens und nicht jetzt beißen wir die Zähne zusammen bis zur Matura. Nein, jetzt schon.
1: Menschenbilder in Memoriam des Ende März verstorbenen vergleichenden Erziehungswissenschaftlers. Ab 14.05 Uhr. Vor 50 Jahren, als die Tonträgerindustrie noch auf Hochtouren lief, waren in einer Produktion von Giacomo Meyerbeers Le Prophet Renata Scotto, James McCracken und Marilyn Horne in der Rolle der Fides zu hören. Im zweiten Teil einer Sommerserie präsentiert Michael Blees diese Aufnahme aus dem Jahr 1976 mit dem Royal Philharmonic Orchestra unter Henry Lewis. Ab 15.05 Uhr.
0: Weiter geht es im Programm von Ö1 mit Musik von Alexander Skriabin. Piers Lane spielt aus den 12 Etüden Opus 8 für Klavier die Etüde in D-Dur Nummer 10.

Piers Lane war das. Er spielte aus den 12 Etüden Opus 8 für Klavier von Alexander Skriabin. 742. Zur Musik von Dmitri Schostakowitsch, Jazz Suite Nummer 2. Sie hören eine Aufnahme mit dem Concertgebouw Orchestra Amsterdam unter der Leitung von Ricardo Jailly.

Walzer aus der Jazz-Suite Nummer 2 von Dmitri Schostakowitsch. Das Konzertgebäude-Orchester Amsterdam spielte unter der Leitung von Ricardo Chailly. 7.45 Uhr. Kulturtipps in Ö1. Jasmo und die Klangkantine treten zum Abschluss des Festivals Wellenklänge in Lunz am See auf. Augen auf und durch heißt das Programm, in dem messerscharfe Lyrik auf mitreißende Arrangements, explosive Spielfreude und Haltung trifft. Restkarten gibt es an der Abendkasse, Beginn ist um 19.30 Uhr. Außerdem ist die Wiener Singer-Songwriterin Anna Mabo heute bei den Gmundner Festwochen zu hören. Mittelschwere Ekstase heißt ihr viertes Album, das sie um 19.30 Uhr im Stadttheater in Gmunden präsentiert. Und auch bei den Nestreu-Festspielen in Schwechat steht heute Theater auf dem Programm. Die Posse Mein Freund ist dort in der Regie von Intendant Christian Graf zu sehen. Beginn ist um 20.30 Uhr.

Augen auf und durch Bussi Baba von Jasmo und der Klangkantine. Die Liveband spielt, wie erwähnt, auch heute Abend das Abschlusskonzert der Wellenklänge Lunds am See in Niederösterreich um 19.30 Uhr. Jetzt ist es 7.48 Uhr. Es folgt das brüderliche Gitarrenduo Sergio und Odeir Assad mit dem vierten Satz aus der Suite Bergamasque für Klavier, bearbeitet für zwei Gitarren.

Das war eine Aufnahme aus dem Jahr 2006 der beiden Brüder Sergiu und Odeir Azad mit dem vierten Satz aus der Suite Bergamasque von Claude Debussy für Klavier in einer Bearbeitung für zwei Gitarren. 7.52 Uhr ist es jetzt, es bleibt noch Zeit für Musik von Peter Ilyich Tschaikowski, Schwanensee-Ballett, daraus die Nummer 15 mit Leonard Bernstein und der New York Philharmonie.

0: Die New Yorker Philharmonie hat unter der Leitung von Leonard Bernstein aus Peter Iljitsch Tschaikowskis Schwanensee-Ballett gespielt. Auf Wiederhören, es ist jetzt 7.55 Uhr.
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0: In Graz eröffnet am 31. Juli das Festival La Strada und präsentiert Straßenkunst, Figurentheater, neuen Zirkus und Community Art. Im Veranstaltungstext dazu heißt es:
1: Es wird viel passieren diesen Sommer in der Stadt. Da werden sich Menschen auf dem Boden ausstrecken und mit ihren Körpern den öffentlichen Raum vermessen. Andere werden im Gänsemarsch mit Steinen auf dem Kopf durch die Straßen balancieren. Und wieder andere werden ihre Tubas und Triangeln Richtung Freiheitsplatz tragen.
0: Eröffnet wird La Strada im Grazer Opernhaus. Das 19-köpfige französische Kollektiv XY schafft dort eine Verbindung von Akrobatik, Tanz und Poesie, während der Zirkus Ronaldo mit seinem neuen Stück Da Capo ins Zirkuszelt bittet. La Strada, das internationale Festival für Straßenkunst, lädt außerdem zu Workshops und zum Mitgestalten der Reihe ein, vom 31. Juli bis zum 8. August an verschiedenen Orten in Graz. Klagenfurt. Im Rahmen der Reihe Klassik im Burghof findet am 1. August ein Klavierrezital der österreichisch-rumänischen Pianistin Maria Radutu statt. Als Solistin arbeitete sie bereits mit dem RSO Wien, dem Orchester der Wiener Staatsoper und der Zagreber Philharmonie zusammen. In ihrer neuen Pianobox stellt Maria Radutu ausdrücklich Komponistinnen ins Zentrum. Auf dem Programm in Klagenfurt stehen unter anderem Werke von
1: Cécile Jaminat, Dora Pejacevic, Margareta Ferek-Petritsch, Lehrer Auerbach, Florence Price und Amy Beach.

0: Maria Radutus Klavierrezital am Samstag, dem 1. August, bei Klassik im Burghof in Klagenfurt. Konzertbeginn ist um 11 Uhr am Vormittag. Nach Vorarlberg, ins Kunsthaus Bregenz. Dort ist derzeit die Ausstellung When You Expect Flutes, It's Whistles von Cyprien Gaillard zu sehen. Der 1980 in Paris geborene Künstler bewegt sich in seinen Fotografien, Collagen und Skulpturen durch Städte und deren Randgebiete. Im Kunsthaus Bregenz hat er hinter der Außenfassade eine Baurutsche montiert, durch die bereits mehrfach die Reste von Abrissbauten abtransportiert wurden. Ein durchgängiges Motiv der Ausstellung von Cyprien Gaillard sind Deterrents, Mittel zur Abschreckung. Denn der öffentliche Raum wird häufig durch gezielte Eingriffe gestaltet und kontrolliert. Bänke, Zäune, aber auch Licht, Geräusche oder Musik werden so eingesetzt, dass sie manche Menschen willkommen heißen und andere eben nicht.
1: Sein Werk kreist um Architektur, um Skulptur, um öffentliche Räume vor allem und um eine Wertschätzung des Mindergeschätzten, wenn ich es so sagen darf. Aber bei Gaillard ist es so, dass er den Blick dann draufsetzt auf das, was kaputt wird, was nicht mehr brauchbar ist, was vergessen ist.
0: So Thomas D. Trummer, der Direktor des Bregenzer Kunsthauses.
1: Diese Blickverschiebung, die ist sehr, sehr wichtig, weil sie sagt etwas über uns aus, wie wir mit unserer Umwelt umgehen, was wir uns wünschen und was wir verbergen.
0: Die Personale von Cyprien Gaillard derzeit zu sehen im Kunsthaus Bregenz.
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0: Gestaltung Clemens Marschall. Präsentation Ursula Scheidle.
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3: Mit Stefanie Leodold am Mikrofon. Guten Morgen. Die ÖVP hat Walter Ruck aus der Partei ausgeschlossen. Der denkt aber weiter nicht daran, die Chefsessel in Wirtschaftskammer und Bund in Wien zurückzulegen. Obst und Gemüse, dessen Ernte heuer wegen der anhaltenden Trockenheit wohl unterdurchschnittlich ausfällt, muss im Ausland zugekauft werden. Nachdem die Houthi-Miliz Tanker im Roten Meer angegriffen hat, schlägt Saudi-Arabien jetzt zurück. Der Konflikt breitet sich aus. Die USA kämpfen mit dem größten Masernausbruch seit den 1990er Jahren. Und der heutige Erzbischof von Homs war Gefangener der Terrormiliz IS und warnt vor einem Ende des Christentums in Syrien. Das Wetter wird heute so gut wie überall sonnig. Wir beginnen in Österreich. Da ist Walter Ruck seit dem Abend kein Mitglied der österreichischen Volkspartei mehr. Die Medienberichte über fragwürdige Postenvergaben, ein zweifelhaftes Frauenbild und deftige Aussagen über andere Wirtschaftsvertreter dürften der ÖVP letztlich doch zu viel geworden sein. Ruck ist Chef des Wiener Wirtschaftsbunds und der dortigen Wirtschaftskammer und will das aber auch bleiben, wie Felix Nowak berichtet.
4: Die Entscheidung des ÖVP-Bundesparteivorstands, den obersten Wiener Wirtschaftsvertreter auszuschließen, fällt einstimmig. Für Seniorenbundpräsidentin Ingrid Korosek war der Schritt unausweichlich.
5: Die Reaktionen, die er eben nicht gesetzt hat, die er hätte setzen müssen, und auf der anderen Seite die frauenfeindlichen Bemerkungen und auch sonstigen, das ist nicht unser Politstil und daher war da keine andere Möglichkeit da.
4: In einer schriftlichen Stellungnahme distanziert sich die ÖVP von den veröffentlichten Zitaten. Ruck hätte Bereitschaft zeigen müssen, an einer Aufarbeitung oder Klärung mitzuwirken, um den Schaden an der Partei zu mindern. Das sei aber nicht erfolgt. Ein Rücktritt kommt für Ruck nach wie vor nicht in Frage. Am Abend lässt er mitteilen, dass man die Entscheidung zur Kenntnis nehme, aber bekanntlich eine andere Meinung dazu habe. Eine Berufung will Ruck prüfen.
3: Die Meinungen gehen also auseinander. Walter Ruck ist kein Mitglied der ÖVP mehr, aber Wiener Wirtschaftskammerpräsident und Chef des Wiener Wirtschaftsbundes will er also bleiben und damit auch in den Gremien der Wiener ÖVP vertreten sein. Das ist laut Wirtschaftsbund als außerordentliches Mitglied möglich. Dem widerspricht aber wiederum der Wiener ÖVP-Chef Markus Fiegel im Morgenjournal um 7.
6: Nein, warum sollte er dort Mitglied dieser Gremien sein, wenn er nicht mehr Parteimitglied ist?
3: Der Wirtschaftsbund sagt, dass die Statuten geben das her.
6: Nein, da haben wir eine eindeutig andere Rechtsmeinung. Jemand, der nicht Mitglied ist, ist auch nicht Teil irgendwelcher Gremien der Wiener Volkspartei. Das, glaube ich, ist auch logisch, weil natürlich nur ein Mitglied Teil der Gremien sein kann, weil sonst könnte ja irgendjemand dort auch Mitglied sein. Es ist hier ziemlich deutlich, er ist nicht mehr Mitglied unserer Parteigremien. Und das ist ja auch der Sinn gewesen von diesem Ausschluss, dass wir eindeutig uns hier distanzieren, auch von diesem Politikstil.
7: Das heißt, als außerordentliches Wirtschaftsbundmitglied, wie er jetzt ja sein wird, sagen Sie, wird er definitiv keinen Platz in Ihren Gremien haben?
6: Richtig.
7: Das ganze Gespräch können Sie wie gewohnt online nachhören. Bei diversen Obst- und Gemüsesorten schaut es heuer nach einer unterdurchschnittlichen Ernte aus. In Oberösterreich zum Beispiel hat es zwar größere Unwetter noch nicht gegeben, dafür sind Hitze und Trockenheit ein riesiges Problem und haben der Ernte dort ordentlich zugesetzt. Einige Früchte und Gemüsesorten müssen jetzt wohl zunehmend aus dem Ausland zugekauft werden, wie aus Linz Dominik Volk berichtet.
8: Der größte Verlierer des heurigen Jahres ist wahrscheinlich die Erdbeere. Der kalte Herbst, trockene Winter und die darauf folgende große Hitze hat den Früchten ordentlich zugesetzt. In Zahlen heißt das 40% weniger Ertrag. Auch bei den Marillen ist die Ernte heuer im Vergleich zum Vorjahr kleiner ausgefallen. Die Apfel- und Birnenernte steht noch aus, allerdings fallen die laut Helmut Feitzelmeier von der Landwirtschaftskammer schon jetzt frühreif von den Bäumen.
9: Die Pflanzen müssen sich auf diese Hitzesituation einstellen und müssen also zu viel an Frucht, was sie versorgen sollen, abwerfen, damit die Pflanze gesichert in den Herbst kommt. Und das ist eben verstärkter Fruchtfall, was wir auch im Streuobst beobachten.
8: Beim Gemüse hat es heuer vor allem beim Spargel ein Minus gegeben. Der Mais wird erst noch geerntet. Ohne den nötigen Niederschlag könnte aber auch da die Ernte dieses Jahr leiden.
7: Dominik Volp hat uns aus Oberösterreich berichtet. Wir wechseln das Thema und wechseln ins Ausland. US-Präsident Donald Trump warnt China und Russland davor, den Iran mit Waffen zu unterstützen. Denn die Sorge wächst, dass sich der Krieg in der Region ausweiten könnte. Ein Militärbündnis unter der Führung von Saudi-Arabien hat jetzt nämlich Ziele im benachbarten Jemen angegriffen. Dort hat die mit dem Iran verbündete Houthi-Miliz diese Woche Schiffe im Roten Meer attackiert. Zeitgleich wiederum hat die US-Luftwaffe wiederum Ziele im Iran im Visier. Alexander Kufler berichtet.
10: Wieder sind im Iran Explosionen zu hören. Das US-Militär bestätigt am Abend erneut Angriffe geflogen zu sein. Unterdessen erklärt US-Präsident Donald Trump im Weißen Haus, dass der Iran niemals eine Atomwaffe besitzen dürfe.
11: But they cannot have a nuclear weapon.
10: Der Iran sei schwer getroffen, so Trump. Trotzdem weitet sich der Konflikt weiter aus. Eine Militärallianz unter der Führung von Saudi-Arabien greift Ziele im benachbarten Jemen an, nachdem dort die Houthi-Miliz, ein enger Verbündeter des Irans, saudische Schiffe im Roten Meer angegriffen hat. Und damit nach der Straße von Hormus ein weiterer der wichtigsten weltweiten Seewege zur Zielscheibe wird.
7: Die USA haben aktuell ein ganz anderes Problem zusätzlich, nämlich sie haben mit einem Masernausbruch zu kämpfen. Laut Angaben der amerikanischen Gesundheitsbehörden sind heuer bereits mehr als 2000 Fälle registriert worden. Das ist der höchste Stand seit Anfang der 1990er Jahre, wie uns aus den USA Markus Müller berichtet.
12: In der ersten Hälfte des heurigen Jahres wurden in den USA bereits mehr Masernfälle festgestellt als im gesamten vorigen Jahr. Und schon damals war die Rede von einer Masernkrise. 3 Kinder sind im Vorjahr an der Krankheit gestorben. Bis jetzt wurden den amerikanischen Gesundheitsbehörden 2318 Erkrankungen gemeldet. Die tatsächliche Zahl dürfte noch etwas höher sein. Besonders viele davon sind Kinder. Es ist der höchste Wert seit 1991. Die Fälle sind über das ganze Land verstreut. Besonders viele gibt es aber in Texas, Utah und South Carolina. Es sei tragisch, meint William Moss vom Zentrum für öffentliche Gesundheit der Johns Hopkins University. Die Krankheit wäre durch eine Impfung leicht zu verhindern.
13: It's quite tragic. We want to protect ourselves, we want to protect our children and we want to protect our communities.
12: Durch eine Impfkampagne in den 1990ern galten die Masern in den USA seit 20 Jahren offiziell als ausgerottet. Aber die Impfrate ist in den letzten Jahren wieder deutlich gesunken, auch wegen impfkritischer Aussagen aus der Magerbewegung und speziell des aktuellen Gesundheitsministers Robert F. Kennedy. Seit er im Amt ist, hat er seine Position zwar leicht angepasst, offiziell empfiehlt das Gesundheitsministerium weiterhin die Impfung. In seinen öffentlichen Aussagen stellt Kennedy den Wert von Impfungen an sich aber weiterhin in Frage.
7: Der Chefankläger des Internationalen Strafgerichtshofs, Karim Khan, ist entlassen worden. Eine frühere Mitarbeiterin hat Khan vorgeworfen, sexuell übergriffig geworden zu sein. Der britische Jurist weist zwar alle Anschuldigungen zurück, muss jetzt aber sein Amt abgeben, berichtet uns Alexander Kofler.
10: Schweres Fehlverhalten sowie eine schwerwiegende Verletzung seiner Amtspflichten wird dem Chefankläger von der Mehrheit der Vertragsstaaten attestiert. Das freut besonders die Kritiker des Gerichts. Sowohl die USA als auch Israel begrüßen die Entscheidung über die Amtsenthebung. Denn Khan hatte vor 5 Jahren einen Haftbefehl gegen Israels Ministerpräsidenten Benjamin Netanyahu wegen mutmaßlicher Verbrechen im Gazakrieg beantragt. Seitdem werfen die USA dem Gericht Parteilichkeit und Hetze gegen Israel vor. Gegen Richter und Mitarbeiter wurden Sanktionen verhängt. Nach dem Rauswurf Khans übernehmen dem Gericht zufolge seine Stellvertreter vorübergehend das Amt des Chefanklägers, bis die Nachfolge geklärt ist.
7: Er hat 5 Monate in Geiselhaft der Terrormiliz IS in Syrien überlebt. 2023 ist er Erzbischof von Homs geworden, der syrisch-katholische Geistliche Jacques Murat. Auf Einladung der katholischen Nachrichtenagentur Kat Press hat er Wien einen Besuch abgestattet. Im Interview befürchtet er ein Ende des Christentums in Syrien und nimmt die internationale Gemeinschaft in die Pflicht. Sandra Sabo berichtet.
14: Rund 2 Millionen Christinnen und Christen lebten einst in Syrien vor 2011, dem Bürgerkrieg. Heute sind es 350.000, schätzt der syrisch-katholische Erzbischof von Homs, Jacques Murat.
15: Für die Christen, insbesondere wenn die politische Krise im Nahen Osten so weitergeht, bedeutet dies, dass die Präsenz der Christen im Nahen Osten tatsächlich zu Ende gehen könnte. Das ist die Verantwortung der internationalen Gemeinschaft, denn sie ist es, die über die politische Situation in unseren Ländern entscheidet.
14: Auf die Frage, wie es heute um die Religionsfreiheit in Syrien steht, meint er:
15: Dieses Wort kennen wir in Syrien nicht. Das ist die Wahrheit. In Syrien gibt es faktisch keine Religionsfreiheit.
14: Doch im Fokus der Repressalien stünden nicht Christinnen und Christen, so der Erzbischof, sondern Alawiten, eine religiöse Minderheit innerhalb des schiitischen Islam. Ob er einer syrischen christlichen Flüchtlingsfamilie, die in Österreich lebt, raten würde, zurückzukehren?
15: Ich kann den Menschen nicht raten, nach Syrien zurückzukehren, denn die Lage in Syrien ist heute nicht stabil und wir wissen nicht, was morgen geschieht.
14: Seit dem Sturz des Assad-Clans im Dezember 2024.

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1: Mit Rosanna Zara am Mikrofon. Die Europäische Zentralbank plant neue Designs für die Euroscheine, 24 Jahre nach der Einführung des Euros. Nach einem europaweiten Designwettbewerb stehen 10 Entwürfe zur Wahl. Bis September können alle Bürgerinnen und Bürger über ihre Favoriten abstimmen. Johannes Schmerker-Lunder berichtet.
2: Wie sollen die neuen Euroscheine aussehen? Das will die Europäische Zentralbank in einer Online-Umfrage herausfinden. Die Motive beschäftigen sich mit zwei Themen. Einerseits der europäischen Kultur. Auf diesen Scheinen sind berühmte Europäer wie Ludwig van Beethoven, Leonardo da Vinci oder Marie Curie abgebildet. Beim zweiten Thema stehen Flüsse und Vögel im Fokus. Auf diesen Euroscheinentwürfen sind unter anderem der Eisvogel und Weißstorch zu sehen. EZB-Präsidentin Christine Lagarde spricht von 10 sehr starken und unterschiedlichen Vorschlägen, aber nur einer wird letztendlich ausgewählt.
3: 10 very strong proposals, one of which from the 10 will be ultimately selected.
2: Abgestimmt werden kann noch bis 21. September über die Website der EZB. Bis man die neuen Banknoten in Händen halten kann, wird das aber noch mindestens 2,5 Jahre dauern.
1: Die ÖVP hat den Wiener Wirtschaftskammerpräsidenten Walter Ruck aus der Partei geworfen. Ruck ist wegen Aussagen in internen Männerrunden in die Kritik geraten, in denen er sich unter anderem frauenverachtend und abwertend gegenüber Wirtschaftsleuten und Parteikollegen geäußert haben soll. Der Wiener ÖVP-Chef Markus Fiegel spricht von einem Schaden für die gesamte Politik.
4: Das ist leider ein Politikbild, das ich insgesamt nicht haben will. Das ist für alle, die in der Politik tätig sind, ein großer Schaden, der hier entsteht, weil so darf Politik nicht stattfinden. Wir dürfen in der Politik nicht so übereinander reden und es darf auch nicht sein, dass der Eindruck entsteht, da wird in irgendwelchen Weinkellern oder so Politik gemacht, sondern Politik muss dort gemacht werden, wo sie stattfinden soll, eben in den Gremien, in der Öffentlichkeit, in der Diskussion und nicht in irgendwelchen Hinterzimmern.
1: Sagt Fiegel im Ö1 Morgenjournal. Ruck nimmt den Ausschluss zur Kenntnis und will eine Berufung dagegen prüfen. Bei einem russischen Raketenangriff in der ukrainischen Hauptstadtregion Kiew sind mindestens 10 Menschen getötet und fast 100 weitere verletzt worden. Eine ballistische Rakete soll ein Gelände getroffen haben, auf dem eine Veranstaltung der Rüstungsindustrie stattgefunden hat, heißt es. Saudi-Arabiens Militärkoalition hat mit Luftangriffen auf Houthi-Ziele im Jemen reagiert, nachdem ein unter saudischer Flagge fahrendes Schiff im Roten Meer angegriffen wurde. Die Houthi-Miliz, unterstützt vom Iran, wird für den Schiffsangriff verantwortlich gemacht. Saudi-Arabien spricht von maritimen Terrorismus. Venezuela tritt aus dem Internationalen Strafgerichtshof aus. Das hat der venezolanische Außenminister Felix Plasencia auf der Plattform X angekündigt. Der Gerichtshof sei voreingenommen. Markus Langer berichtet.
5: Die Regierung Venezuelas begründete ihren Schritt damit, dass der Gerichtshof im niederländischen Den Haag die Länder des globalen Südens benachteilige. Außenminister Plasencia warf dem Gericht eine Verfolgung des venezolanischen Volkes vor. Das Weltstrafgericht ermittelt seit Jahren wegen mutmaßlicher Verbrechen gegen die Menschlichkeit in Venezuela. Dabei geht es um die gewaltsame Unterdrückung von Protesten durch Sicherheitskräfte und Militär. Ende des Vorjahres schloss die Staatsanwaltschaft des Gerichtshofes ihr Büro in Caracas, da man keine ausreichende Kooperationsbereitschaft sah. Der Austritt wird laut Statut ein Jahr nach jenem Zeitpunkt wirksam, an dem der UNO-Generalsekretär die formelle Mitteilung erhalten hat.
1: US-Präsident Trump will mit Warnschildern gegen das National Museum of American History in Washington vorgehen. Am Weg zum Museum sollen Hinweisschilder angebliche Falschinformationen korrigieren, heißt es in einer Anordnung des Weißen Haus. Trump wirft dem Museum vor, ideologisch motiviert zu sein. Die Geschichte der USA dürfe nicht mehr sexistisch, rassistisch oder unterdrückerisch dargestellt werden. Das waren die Nachrichten. Das Wetter.
6: Sonnig geht es durch diesen Samstag. Aktuell hat es zwischen 16 und 20 Grad in den Landeshauptstädten und heute Nachmittag werden es österreichweit noch 25 bis 32 Grad. Allmählich entstehen auch Quellwolken und zwar vor allem in Tirol und Vorarlberg. Stellenweise entwickeln die sich zu Schauern oder Gewittern. Morgen am Sonntag geht es unbeständig weiter. Zeitweise scheint die Sonne, es sind aber auch Wolken dabei und die bringen im Lauf des Tages speziell im Bergland und im Süden Schauer oder Gewitter. Die Höchstwerte morgen 21 bis 32 Grad. So viel zum Wetter von Georg Brack.
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7: Ende Juli. Viele sind verreist, andere warten noch darauf oder träumen schon davon. Kaum ein Ort steht so sehr für dieses Versprechen von Ferien wie Benidorm an der spanischen Costa Blanca. Sehnsuchtsort, Tourismusmaschine und für manche auch ein Sinnbild des Massentourismus. 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

Wir gehen in Richtung Stadt und biegen in die Monte Carlo ein. Das ist eine sehr ruhige Straße, die ich sehr oft benutze, weil man einen schönen Blick auf den Berg hat und immer diese gewaltigen Wolkenformationen, so wie das heute ja auch der Fall ist. Es ist interessant, da manchmal Figuren zu beobachten, die sich daraus bilden und dann wieder meine Notwendigkeit, auf den Weg zu achten, weil der Rollator auf diesen wackeligen Gehwegplatten manchmal Probleme hat.

0: Ich habe bequeme Schuhe an und bequeme Kleidung. Achte sehr darauf, dass meine Tasche so befestigt ist, dass ich eventuelle Angriffe dann gut überstehen könnte. Mir ist schon viermal eine Tasche gestohlen worden und da bin ich eben sehr ängstlich und sehr vorsichtig.
1: Einen Moment.

Die Straße führt bis zum Meer runter. Wir verlassen die früher und gehen runter zur Hauptstraße. Das erste Hochhaus kommt in Sicht. Das sind alles Kästen oder Schachteln, große, kleine, hohe, niedrigere. Manche sind sehr flach, manche sind ein bisschen wie ein dicker Turm. Wenn man unten am Strand entlang geht, dann, wenn man so ein bisschen blinzelt und auf die Häuser guckt, dann ist das so wie ein altes Gebiss, wo es lange und kurze Zähne gibt. Und das hat irgendwie so ein bisschen was Aggressives an sich, wenn man das so, bevor der Küstenbogen so beginnt, wenn man also den richtigen Blick hat auf dieses leichte Rund, dann fällt das besonders auf. Auffällig ist, dass die Gaststätten und auch bestimmte Geschäfte meistens nur eine Saison vorhanden sind und dann ist beim nächsten Mal wieder wenn man dort lang geht, wieder irgendetwas anderes. Und

0: Ich bewege mich dann in dem Bereich meiner Geschichten oder kleinen Gedichte, die ich so aufschreibe, und denke mir dann bestimmte Formulierungen aus. Also es ist öfter so, wenn ich unten in Benidorm ankomme, dann habe ich die ersten 5 Sätze von der Geschichte fertig. Aber manchmal schreibe ich das auch einfach dann auf einen kleinen Kassenzettel oder so, zumindest ein paar Stichpunkte, mit denen ich dann nachher nichts mehr anfangen kann. Muss ich auch gestehen. Es ist mir gerade eine Geschichte eingefallen. Soll ich erzählen? Ich bin mal am 1. Mai zum Physiotherapeuten bestellt worden. Also ich hatte dort einen Termin, und obwohl ja das ein Feiertag war, und er war sehr interessiert an unserer DDR-Geschichte, und ich habe ihm dann erzählt, wie der 1. Mai so bei uns abgelaufen ist als internationaler Kampftag der Arbeiterklasse. Und ich bin dann rausgegangen nach der Behandlung, und da saßen eine Dame und ein Herr im Wartebereich. Die gehörten aber nicht zusammen. Und ich habe dann an der Tür gestanden und mich von ihm verabschiedet und nochmal umgedreht und dann die Faust gehoben und habe gesagt, einen tollen Kampftag der Arbeiterklasse. Und als ich das nächste Mal hinkam, da hat er zu mir gesagt, Sie wissen gar nicht, was Sie angerichtet haben. Die Dame hat sich wahnsinnig darüber aufgeregt, dass sie hier beim Physiotherapeuten, wo sie dachte, sie findet Entspannung, bedroht worden ist von mir. Das ist mir jetzt wieder eingefallen, und das werde ich also als kleine Begebenheit aufschreiben.
1: Das erste Mal war ich hier vielleicht 15 Jahre. Ich habe nur die ganzen Hochhäuser gesehen. Da dachte ich mir, das sieht aus wie so ein kleiner New York. Ich war niemals hier. Ich wusste gar nicht, dass es Benidorm gibt. Ich bin hingekommen, weil mein Vater hat ein paar Geschäfte aufgemacht in Benidorm. Und er hat mich einfach irgendwann angerufen. Richie, hast du Lust, nach Benidorm zu kommen? Und ich gucke so, Benidorm. Oh, was ist Benidorm? Es ist Spanien. Es ist so ein kleines, ist so eine Stadt in Spanien. Und dann bin ich da einfach reingekommen und habe ich angefangen für ihn zu arbeiten in so einer Getränkefirma. 4-5 Jahre habe ich Getränke ausgeliefert, und danach hat er ein paar Bars gekauft, und dann habe ich da angefangen als Kellner zu arbeiten, und das habe ich dann auch für 8 Jahre gemacht. Aber wenn man dann halt hier über Benidorm ist, ein kleines England, nenne ich das. Hier kommen Leute aus Schottland, Irland, aus ganz Großbritannien. Und man muss halt den ganzen Slang auch lernen, die ganzen Akzente, dies und das. Das hat mir viel geholfen, weil sowas lernt man halt nicht in Schule. Das erste Mal, wo ich Bier gezapft habe, meine Hand war am Schütteln, weil ich so nervös war. Ich habe viele verschiedene Charaktere getroffen. Und dein Job ist nicht nur die zu bedienen. Du musst zuhören. Und ich habe Leute gehabt, die sind am Bar, die am Heulen. Die erzählen mir ihre ganze Geschichte, auch dass da einer gestorben. Und man muss halt um die sich kümmern. Weil das ist halt, Bararbeit ist nicht nur einfach in der Bar zu sitzen. Du musst mit den Leuten interagieren, musst man mit den Leuten. Das ist sehr wichtig. Wenn du das nicht kannst, dann bist du halt im falschen Job. Also, Aber so ist Leben. Ich hatte auch selber so Erfahrungen gehabt. Ab und zu. Ich habe auch so ein, zwei Jahre gehabt, wo ich nicht so glücklich war in Benidorm. Da haben wir auch zu viel angefangen zu trinken. Da haben wir zu viel Arbeit hat, zu viel Stress und eigene Privatprobleme. Ja, aber das ist halt nur wegen dieser. Weil das Benidorm ist eine Partystadt. Mehr gesehen. Weil du hast Bars an jeder Ecke. Du hast die Nachtclubs, die machen auf bis 8 Uhr morgens. Ich bin selber früher auch gegangen. Bis 5 Uhr morgens gearbeitet und dann musste ich immer an den Nachtclubs vorbeigehen und natürlich immer, man kennt jeden, hallo Richie, komm was trinken, ja okay, ich komm eintrinken. Ja, eintrinken, 3 Stunden später, 8 Uhr morgens, kommst du aus Diskothek raus, oh scheiße, ich muss morgen arbeiten. Gehst schlafen ein bisschen, gehst wieder arbeiten. So, das ist, ab und zu ist so ein Teufelskreis, Benidorm. So, ich kann das so beschreiben. So, das dauert ein bisschen, um sich selber zu fangen. Wenn man hier lebt, man darf nicht vergessen, okay, das ist ein Urlaubsort, aber du arbeitest. Du bist hier nicht zum Urlaub machen. So, man verliert sich ein bisschen hier in der Stadt, so, wenn man nicht aufpasst. Man muss schon ein bisschen aufpassen. Ich mag Leute gucken. Ich mag irgendwo mich hinsetzen, irgendwo am Strand oder und einfach die Leute zu beobachten, was sie machen, wie die sind. Also wenn ich freie Zeit habe, ich mag mich irgendwo hinsetzen, einfach ganz alleine, mich alleine in Ruhe, mit gar keinen Leuten und einfach nur sitzen mit meinem Glas Wein, haben Leute zu beobachten. People watching. Ja. Das gibt mir innere Ruhe für mich. Das ist meine. Ich bin meine kleine Bobble, wo mich keiner stressen kann. Ja.

glaube, mein erster Eindruck war, dass es sowas eine komplett andere Welt ist. Ich dachte sofort an Florida, weil einfach um uns herum so viele alte Menschen waren. Es war irgendwie September und wahrscheinlich war einfach die Saison vorbei, wo die Jungen dort sind. Und die saßen alle so in diesen Bars und Restaurants und schienen sich zu amüsieren und waren irgendwie auch so aus der Zeit gerissen. Also man konnte gar nicht mehr sagen, dass die jetzt alt waren, obwohl sie alle relativ alt waren, aber weil sie alle nur alt waren, waren sie auch alle wieder jung. Also es war so eine Art von Community, wie ich sie sonst nie gesehen habe, auch wie sie alle mit ihren Miniscootern herumfahren und alles ist auf sie angepasst, in einer gewissen Weise. Und gleichzeitig ist es auch ein Ort mit extrem beeindruckenden Gesichtern. Also diese Menschen, gezeichnet irgendwie auch vom Leben und trotzdem auf der Suche nach Sonne, nach einem Moment von Glück wahrscheinlich. Ja, sehr, sehr beeindruckender Ort. Und wir haben uns dann hingesetzt und was gegessen, was ziemlich, ich glaube, das war überhaupt nicht gut, das also dieses sehr fettige englische Essen, und haben dann angefangen zu drehen an diesem Ort, ja. In diesem Moment fahren wir mit der Kamera eigentlich auch so am Strand vorbei und die Kamera findet einen Mann, der ist sehr bleich und fast einfach aus einer, fast fahl, mit fast grau, würde man sagen. Und er spürt den Blick, wahrscheinlich schauen ihn die Leute auch nicht an, er spürt den Blick und er dreht den Kopf zu uns und er schaut wirklich in die Kamera zu uns und fragt uns irgendwie, er fragt uns etwas. Und das ist ein sehr wichtiger Moment im Film auch, weil er halt den Blick auch wieder zurückrichtet auf den Zuschauer. Ich glaube, ich habe in diesem Blick das Alter gesehen oder auch so eine Art von ein Abschluss seines Lebens. Also ich glaube, dieser Mann war wirklich sehr alt. Trotzdem sitzt er halt so da mit seinem Wunsch, an der Sonne zu sein, und er ist bis nach Benidorm gekommen und man fragt sich schon so, wie hat er das geschafft, nochmal hierher zu kommen? Das wäre so das letzte Mal. Und das war auch eine Inspiration für den neuen Film, zu sagen, vielleicht kommen die Menschen auch teilweise hierher, um zu verschwinden, um zu sterben, um nochmal zu leben. Also alles gleichzeitig. Und ich glaube, das ist das, was dieser Ort kann.

ich glaube, Benidorm kann man filmen als sehr nackt, als verzerrte Maske, als etwas sehr, auch fast was Böses, unsere Konsumgesellschaft, die hässlichen Gesichter, die hässlichen Körper so. Und wir wollten eigentlich mit einem sehr wohlwollenden Blick drauf schauen. Und auf Französisch gibt es dieses un regard nostalgique, also auch mit einem vielleicht nostalgischen Blick darauf zu gehen. Und ich glaube, das hat uns sehr geholfen, nicht in dieses, wir zeigen euch jetzt, wie unsere Gesellschaft geworden ist heute, sondern zu sagen, wir sehen das Menschliche darin, wir lieben diese Gesichter, wir lieben auch diese Menschen, die hier sind.

Gefühle, Emotionen. Ich fühle Emotionen. Ich sehe heute sehr viele graue Wolken, die aber einen nostalgischen Touch bringen. Und ich sehe ein Segelschiff. Also ich sehe die Menschen glücklich. Und zufrieden. Wir sind gerade in meinem Atelier und ich sehe Inspiration, ich sehe Dekoration, die mich widerspiegelt, vor allem auch Gemälde, die ich schon geschaffen habe und Farben, ganz viele bunte Farben. Was mich eigentlich immer wieder auch an diese Kunst erinnert oder mir dieses Motiv gibt, weiterzumachen, ist, dass ich euch irgendwann möchte, dass mal ein Stückchen von mir bleibt, wenn ich mal nicht mehr da bin. Und als meine Oma noch bei uns war, hat sie mir ein Gemälde gegeben von ihrem Onkel Theo, das er ihr damals geschenkt hatte und für sie gemalt hatte. Und ich habe immer dieses Gemälde bei mir. Das ist jetzt mittlerweile 110 Jahre alt, 113 Jahre alt. Und genau, also ich habe das Bild vor mir. Es ist ein vielleicht 10x15 großes Ölgemälde. Und darauf zu sehen ist auch das Meer mit einigen Felsen in der Brandung, Hügeln im Hintergrund oder fast einem kleinen Gebirge und einem Haus. Dieses Haus hat zwei Fenster und ist ein sehr, sehr kleines Haus, umgeben von Bäumen und Wiesen und viel Grün. Und der Himmel ist gemischt. Also es ist ein blauer Himmel, aber im Hintergrund sieht man auch leichte graue Wolken. Und man sieht, dass die Brandung sehr stark ist auf dem Bild. Und ich frage mich immer, ob es diesen Ort wohl wirklich gegeben hat. Ich kann mir vorstellen, dass es vielleicht die Nordsee ist. Meine Oma kam aus Bremen. Ich weiß, dass sie die Meeresbrise immer sehr genossen hat und den Wind am Meer. Meine Oma meinte ganz kurz vor ihrem Tod zu mir, da war sie schon wirklich, es ging ihr schlecht und es war ein ganz trauriger Moment und ich war bei ihr und hatte ihr die Nägel noch gefeilt, weil sie wollte immer schöne Nägel haben. Und dann meinte sie zu mir, ich weiß überhaupt nicht, wofür ich eigentlich gelebt habe. Das ganze Leben macht überhaupt keinen Sinn. Sie wusste schon, es geht dem Ende zu. Und meinte dann zu mir, dass sie den Sinn des Lebens nicht verstanden hat oder nicht wusste, warum sie eigentlich da war. Und das ist die Sorge, oder dass man irgendwann am Ende steht und dem Leben keine Erfüllung gegeben hat. Deswegen, für mich ist ganz wichtig, dass irgendwann mal was bleibt, dass irgendwann dieses Warum bin ich eigentlich hier beantwortet wird. Meine Oma wollte immer, dass ich Katharina heiße. Also sie meint immer, das war ihr Wunschname für mich. Ich wurde dann doch eine Stefanie. Aber genau, sie wollte immer, dass ich Katharina heiße. Und deswegen male ich jetzt auch unter dem Namen Aina, weil ich
das Ende von Katharina quasi ein bisschen als Anlehnung an meine Oma male ich unter dem Namen Aina. Deswegen, sie ist, ihre Seele ist immer bei mir, wenn ich male.

Meine Großmutter war für mich eigentlich wie ein Engel. Also, sie nannte mich immer Moppele, weil ich ja doch ein bisschen beleibter war. Aber dafür hat sie auch gesorgt. Weil man darf nicht vergessen, sie ist ja in einer Zeit des Krieges groß geworden. Und da spielte Nahrung, ja, das war das Ein und Alles. Alles, was man irgendwo kriegen konnte und essen konnte, war das Wichtigste im Leben. Ja, und das, denke ich mal, hat sich auch in ihrem Dasein als Großmutter fortgesetzt dann, ne? Ich bin ja auf Rügen in einem Reservat groß geworden, in einem Naturreservat. Und da hatten wir zum Beispiel dann auch einen großen Garten. Und den hat sie von vorne bis hinten alles bewirtschaftet. Ja, meine Oma, sie hatte eigentlich, ja, für mich ein liebevolles, rundliches Gesicht. Das ist mit einer kleinen Knollennase und, weiße Haare, leicht gelockt. Immer so, aber ansonsten wirklich, meine Oma, ich weiß nicht, aber die konnte, glaube ich, die Gedanken lesen und hat alles verstanden, ohne dass man viel geredet hat.

Hier hat man im Jahr 300 Tage Sonne und 40 Tage Wolke. Dort oben auf Rügen sind es vielleicht 50 Tage Sonne und 290 Tage Wolken und Regen und eben auch Schnee und Frost und Wind. Wind ist ja ganz, ganz doll da oben. Na, und das dann, wie gesagt, eben auch mit Schnee gepaart. Also, das ist nicht das Schönste. Es ist der Bezug zum Meer für mich. So bin ich ja groß geworden. So habe ich dort mit meiner Großmutter eigentlich gelebt und mit meiner Familie. Und diesen Bezug zum Meer, ja, der ist nie abgerissen. Und den brauche ich bis heute. Immer wieder und immer wieder. Es ist eine sehr, für mich eine sehr prägnante Grundlage, um wirklich ein angenehmes Leben zu haben. Aber nur alleine Sonne und Meer geht natürlich nicht. Aber es ist für mich doch ein sehr wichtiger Ausgangspunkt, den ich hier wirklich bisher voll und ganz gefunden habe und wirklich auch für mich selber aufgehe. Und ich glaube auch, dass ich für meine Freundin sprechen kann, dass sie es auch wirklich in vollen Zügen genießt. Jeden Tag, nicht umsonst als Beispiel, sie schläft abends meistens sogar draußen. Ja. Und genießt dann die Geräuschkulisse abends, die Sterne und auch ihren Joe, den Kater.

Deutschland ist für mich noch viel chaotischer und viel stressiger als jetzt hier. Wenn man das sieht, es gibt so viele, wir nennen es Querdenker, die wirklich alles schlecht reden und gegen jeden reden und wirklich auch alles Positive ins Negative drehen. Und komischerweise, diese Querdenker bringen nicht einmal mal einen vernünftigen Lösungsvorschlag, wie man denn was anders machen kann. Und das ist, wird in Deutschland immer schlimmer, immer schlimmer. Und die Leute sind wirklich sehr geblendet, auch gerade vom Fernsehen und auch, naja, vom Nachbarn und von Geld und von Wohlstand und merken gar nicht, wie sie daran kaputt gehen und zugrunde gehen. Und das ist eigentlich

sehr schade. Und deshalb bin ich da eigentlich froh, dass ich da auch raus bin. Ja. Und hier fängt man ja eigentlich von vorne an. Und ist vielleicht damit auch ein ganzes Stück freier.

0: Da war ich etwa 6 Jahre alt, ja. Eben die Ostsee in Kolberg. Und das war ganz lustig. Meine Mutter hatte mir eine rote Badehose besorgt und das war eine Hose aus Wolle. Und das tat furchtbar weh. Und erst als sie mir die Hose ausgezogen hatte, damit ich eben nackig baden konnte in der Ostsee, war ich ein glückliches Kind. Das ist meine erste Begegnung mit dem Meer in Kolberg. Ich bin ein Ostvertriebener aus Hinterpommern, was heute Polen ist. Ich bin ohne Vater groß geworden. Nicht? Mein Vater war im Widerstand bei den Nazis und war ein Adjutant beim Grafen Stauffenberg. Und mein Vater hat die Bombe besorgt für das Attentat am 20. Juli und ist also schon am 8. August 1944 hingerichtet worden. Und unsere Familie war in das, was man nennt, Sippenhaft. Wir waren alle irgendwo und wir Kinder waren entführt. Und wir sind dann, durften nicht fliehen vor den Russen und der Invasion und sind deshalb also eben ausgewiesen von den Polen 1946. Und da war ich schon 11 Jahre alt. Also können Sie sich vorstellen, dass ich mit 13 und 15 keine Reise nach Spanien machen konnte, sondern wir in einem Ruinendeutschland versuchen mussten, eine Existenz wiederzufinden, ohne Mann, mit einer tüchtigen Mutter. Also ich war erstmal sehr deprimiert und landete, bevor wir in Spanien ankamen, bei einem Akupunkteur in Paris. Das war ein sehr berühmter Mann und der wickelte mich in eine Aluminiumrolle ein und setzte mir sehr viele Nadeln und nahm meinen Puls und stellte fest, dass ich eine tiefe Depression hatte und sorgte dafür, dass ich also die Depression sehr schnell überwand, also mit Hochgefühl weiterfuhr und alle Angst zurückgelassen hatte und also sehr positiv mich in diesem Land zusammen mit meinem Mann umgeguckt habe. Ja? Also das muss ich sagen.
1: Und warum waren Sie deprimiert?
0: Weil ich nicht aus Deutschland weg wollte, ganz einfach. Ja, also für mich war das ein Abschied. Und das merken Sie es noch.

In Alfastelpi war ich im Jahr 1971 zum ersten Mal. Da sind wir hier durchgefahren auf Suche nach der Möglichkeit, in dieser Gegend zu arbeiten. Und da waren hier alle Straßen aufgerissen und es war furchtbar hässlich hier. Es war gar nicht schön und ich habe meinem Mann gesagt, ich möchte hier nicht begraben sein. Hier kamen ja Abenteurer her, die alle irgendwie eben die Sonne besser fanden und den Eindruck hatten, dass wenn sie sich an den Strand legen, können sie in Spanien Geld verdienen. Und das ist ja nicht so. Also sie müssen in diesem Land sehr hart arbeiten, sehr viele Stunden einsetzen, bei geringem Lohn. Und deshalb kostet es sehr viel Zeit, sein Leben zu verdienen. Ja? Und mein Mann hatte in Deutschland eine kaufmännische Ausbildung gemacht in einer großen Fleischwarenindustrie. Und so träumte er von der Idee, wir machen Fleisch- und Wurstwarenhandel. Deutsche Wurst, deutsches Bier, deutsches Brot in Spanien. Das war so, wovon er träumte. Und also mit dieser abenteuerlichen Idee haben wir uns hier eben erkundigt. Und mein Mann suchte neue Partner und fand sie auch. Und ich musste deutsche Wurst verpacken in einer, ja, in, sagen wir mal, 1000 Millimeter unter der Erde, in einer zentralen Küche, weil wir 5 Outlets hatten. Das musste also alles bedient werden, bekocht werden. Und überall hatten wir Leute stehen, die aber mehr von der Kasse verstanden als wir. Also die Kassen waren oft leer. Und es war also 10 Jahre lang ein sehr hartes Brot, in dem wir überlebt haben, bis das einmal ein Indonese zu mir kam und sagte, dein Lokal geht ja gar nicht so gut und es gibt noch keine indonesische Küche in Benidorm. Warum gibst du mir, machen wir nicht einen Untermietvertrag und du kommst mich kontrollieren und ich koche und wir machen indonesisches Essen. Na, das fanden wir eigentlich ganz gut. Und dann stellten wir aber fest, dass wir furchtbar betrogen worden. Es war also, es wurde dann erstmal das erste G-Lokal in Benidorm, wo kein Privatmann mehr hinging, sondern es standen nur noch herrliche Gays rum, die da aßen. Und die halfen tüchtig betrügen alle beim Einkauf und bei der Abrechnung, sodass immer, wenn ich kam, um in der Nacht die Kasse zu prüfen, stimmte die Kasse und mir wurde nicht klar, was da los ist. Bis wir eines Tages im Müll gruben, mein Mann und ich, wir hatten Schlüssel und kippten die Mülleimer um und suchten Rechnungen. Und dann fanden wir also, was da los war. Und da wurden also Einkäufe gemacht von ich weiß nicht wie viel Kilo Hühnchen, die alle gar nicht eben gegessen worden waren. Und in den Abrechnungen, wenn einer was nachbestellte, dann wurde das nicht mehr verzeichnet. Und da viele Gäste eben ihre Kopien nicht mitnehmen, konnten wir das vergleichen. Und dann zitierte ich den Indonesen, den Koch, das heißt mein Mann mit mir. Und wir stellten dann fest, dass er also eher der Betrüger war. Darauf war er sehr in seinem Stolz gekränkt und sprang in die Küche, was ich nicht gesehen hatte, denn ich saß mit dem Rücken zur Küche. Und dann hatte ich ganz plötzlich ein Messer und eine Axt am Hals und erzählte, und ich bringe dich jetzt um und deine Mutter bringe ich auch um. Und mein Mann kam durch die Tür und sagte, soll ich die Polizei rufen? Und ich sagte ihm dann ganz ruhig, das tu mal. Und inzwischen, als die Polizei kam, schmiss der Mann das Messer weg und nahm stattdessen Kochlöffel, zertrat das gesamte Restaurant und ließ sich dann festnehmen. Und ich bin dann zur Lokalpolizei später gegangen, um das Protokoll zu bekommen. Und da hieß es, Senora, wir haben nichts gesehen, wir haben nichts gehört und wir haben auch nichts aufgeschrieben. Denn sie waren da in einem Kreis von ganz gefährlichen Banden und wir freuen uns, dass sie das überlebt haben. Na, das war für mich der Moment, dass ich sagte, nie wieder Gastronomie. Und dann kam so ein Engel vom Himmel, der schickte mir in der Deutschen Wochenzeitung eine Anzeige, dass eine Fremdsprachenschule zu verkaufen sei. Und da ich eigentlich Sprachlerin bin, ich habe eine Ausbildung als Fremdsprachenkorrespondentin für internationale Behörden,
habe ich gedacht, das ist meine Schule und da werde ich jetzt mal sehen, dass ich die kriege. Gut, dann habe ich meinem Mann das gezeigt und Holländer müssen immer verhandeln, ja? Holländer sind gute Kaufleute. Er sagte mir, ja, da werden wir verhandeln. Und dann haben wir verhandelt ein halbes Jahr lang. Dann hatte ich meine kleine Schule.

Benidorm kann man nicht wohnen, wenn man schwer arbeitet. In Benidorm gibt es 24 Stunden am Tag keine Ruhe. Und wir haben immer außerhalb gewohnt. Wir sind also immer mit dem Motor zu unserer Arbeit gefahren und haben es vorgezogen, eben hier im Albierraum zu wohnen, weil wir jeden Morgen konnten wir schwimmen gehen. Unsere Geschäfte machten wir erst um 11 auf. Wir sind immer um 9 Uhr im Wasser gewesen und haben jeden Morgen unser Swimming absolviert, gefrühstückt und sind zur Arbeit gefahren. Und in der Nacht, wenn wir nach Hause kamen, war es oft 2 oder 3 Uhr in der Nacht. Meine Mutter war immer 8 Monate im Jahr hier. Die fand unser Leben sehr spannend und die fand, dass wir kulturell etwas untergehen. Und die stand in der Nacht um 2 auf. Die kochte für uns ein Abendessen und dann las sie uns deutsche Bücher vor, damit wir nicht versinken im Untergrund. Ja? Ja, das war meine Mutter. Und dann ging sie schlafen und wir auch. Und sie schlief bis 11 und wir schliefen bis 9.

Hier ist die Aussicht von meinem Balkon auf die Berge. Davor ist die Silhouette der Hochhäuser von Benidorm. Es sind einige Wolken da und die Sonne will jetzt untergehen. Sie ist noch sehr hell und ich hoffe, dass sie gleich auch noch ein bisschen Farbe annimmt. Und man sieht so ein bisschen so einen leichten nebeligen Staub, der also das Bild nicht ganz klar macht. Ich finde das eigentlich ganz schön. Manchmal ist der Himmel hier auch langweilig, weil er nur tiefblau ist. Jetzt wird die Sonne gerade wieder ein bisschen heller. Das zeigt uns, dass sie gleich untergehen wird. Und Sie sehen jetzt, die Hochhäuser verschwinden jetzt noch mehr im Dunst. Doch, das sieht doch jetzt toll aus. Unten sieht man so ein bisschen und dann oben den letzten Rest und noch so ein paar Strahlen, die durch die Wolken durchkommen. Das sieht doch richtig gut aus. Das war Spiekeroog. In Deutschland, wo wir als Kinder, das einzige Schreckliche war die Begegnung mit dem Meer. Man musste übersetzen mit kleinen Fischerbooten und auf der Insel keine Autos erlaubt. Und das war für mich das Schlimmste, für meine Geschwister auch. Wir mussten uns jedes Mal, wurden wir seekrank und mussten uns übergeben. Und auf der Rückfahrt gab es morgens kein Frühstück, weil mein Vater sagte, was ihr nicht gegessen habt, könnt ihr auch nicht auskotzen. Also das fanden wir schrecklich. Aber der Urlaub dazwischen war schön und wir fanden das Meer sehr schön. Ja, und wenn wir Kinder verreisten, ich habe schon nach 2 Kilometern war mir schon schlecht. Und mein Vater hat gesagt, wir kommen nie irgendwo an, wenn wir verreisen. Da mussten wir, 4 Kinder saßen hinten im Auto. Jeder hatte eine Dose Balsenkeks, ich werde es nie vergessen, auf dem Schoß. Da drin war eine Plastiktüte und diese Keksdosen hatten einen Deckel. Und es wurde nicht für Kotzen angehalten. Wir mussten aufmachen, reinspucken und einen Deckel drauf. Und an der nächsten Tankstelle wurden dann die Plastiktüten ausgetauscht und entsorgt. Oh nein, das waren Zeiten, schrecklich. Ja gut, aber dann ging es dann wieder. Jetzt ist das Wolkenbild hat sich wieder total verändert und auch die Streifen, die immer noch rosa sind. Ja, schon so ein bisschen Purple, ne? So ein bisschen ins Lilafarbene. Ich sitze hier oft mit einem Buch und ich vergesse zu lesen, weil ich dann nur gucke. Ja. Können Sie sich vorstellen, dass man hier sitzen kann und gar nicht denken? Das ist sehr angenehm. Das ist ganz schwer zu beschreiben. Es fällt alles ab. Und ich habe wirklich das Gefühl, dass ich überhaupt nicht denke. Jetzt fällt gleich die Dunkelheit herein. Das kann man richtig sehen. Das kommt von da und es geht immer tiefer. Oben drüber ist noch alles hell, aber das ist schon dunkel.

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1: Mit Rosanna Zara am Mikrofon. Ein unfassbares Ausmaß wie noch nie zuvor. So beschreiben Frankreich und Spanien die Waldbrände, die aktuell in den beiden Ländern wüten. Mehr als 200.000 Menschen mussten schon in Sicherheit gebracht werden. In Frankreich sind 1.000 Soldatinnen und Soldaten beim Löschen in der Region Bordeaux im Einsatz, berichtet Sophie Moseder.
2: Das Feuer bewegt sich auf die französische Metropole Bordeaux zu.
3: Il prenait la direction effectivement de la métropole bordelaise,
2: sagt der französische Innenminister Laurent Nunez. Autofahrer sollen die Straßen für Rettungskräfte freihalten. Zehntausende Menschen werden auch auf der bei Urlaubern beliebten Halbinsel Cap Ferret in Sicherheit gebracht, zum Teil mit Booten. Insgesamt 32 aktive Waldbrände wüten aktuell in Frankreich. Es ist apokalyptisch, alles ist verbrannt, schildert eine französische Landwirtin die Situation. Und auch in Spanien sind die Feuerwehren im Dauereinsatz. Und um die Hauptstadt Madrid verschärft sich die Lage. Der Großbrand dort sei derzeit nicht zu löschen, sagt der spanische Katastrophenschutz. Weil der Wind um Madrid so stark ist, kann sich das Feuer immer weiter ausbreiten.
1: Wegen der Rekordstrafe der Europäischen Union für Google droht US-Präsident Donald Trump den Europäern mit höheren Zöllen. Die EU werde einen sehr hohen Preis zahlen, so Trump. Amerikanische Unternehmen würden ausgeraubt. Die EU-Kommission hat gegen Google vorgestern wegen der Benachteiligung von Konkurrenten eine Strafe in der Höhe von 890 Millionen Euro verhängt. Eine kanadische Praktikantin bei der NATO in Belgien ist jetzt wegen Spionageverdachts festgenommen worden. Die Frau, die chinesische Wurzeln haben soll, steht unter Verdacht, im militärischen Hauptquartier der NATO Informationen weitergegeben zu haben. Auch der Vorwurf, Teil einer kriminellen Vereinigung zu sein, wird erhoben, teilt die Staatsanwaltschaft mit. Erstmals haben Wissenschaftlerinnen und Wissenschaftler einen Mond in einem anderen Sonnensystem entdeckt. Bisher wusste man gesichert nur von Planeten, die um andere Sterne kreisen. Der erste Mond, den die Astronomen jetzt identifiziert haben, ist ganz anders als unser Mond. Tobias Mayer.
4: Der erste entdeckte Mond außerhalb unseres Sonnensystems liegt rund 71 Lichtjahre von uns entfernt und ist wesentlich schwerer als der Erdmond. Er wiegt in etwa so viel wie Jupiter. Der Planet, den er umkreist, ist noch einmal 30 Mal schwerer. Dass Himmelskörperkonstellationen dieser Größe überhaupt existieren können, war bisher nicht bekannt, sagt der Entdecker Kevin Hoy von der Europäischen Südsternwarte.
5: Wir blicken auf einen wirklich spannenden Fall hier, ein wirklich seltsames System, das so ganz anders ist als unser Sonnensystem. Herauszufinden, wie so etwas überhaupt entstehen kann, wird noch eine Menge Arbeit.
4: Hoy, ein Doktoratsstudent aus den USA, hat mit seiner Entdeckung eine Tür geöffnet, hinter der zahlreiche neue Fragen über das Universum warten.
1: Die Zahl der Pflegegeldbezieherinnen und Bezieher ist im Juni leicht gestiegen, auf rund 509.000. Das sind um 1,5% mehr als im Juni des Vorjahres. Die Anzahl der pflegebedürftigen Menschen hat sich in den vergangenen 30 Jahren in Österreich damit mehr als verdoppelt. Das waren die Nachrichten. Und jetzt noch das Wetter.
6: Im Großteil Österreichs ist es heute sonnig und warm oder sogar heiß. Nur ein paar hohe, dünne Wolken ziehen durch und die Temperaturen erreichen 25 bis 32 Grad. Teilweise frischt lebhafter Südwind auf. Im Westen entstehen am Nachmittag auch Quellwolken und vereinzelt Schauer oder Gewitter. Morgen am Sonntag werden Schauer und Gewitter deutlich mehr und breiten sich im Lauf des Tages vor allem auf das Bergland und den Süden aus. Die Temperaturen erreichen 22 bis 30 Grad. Im Nordosten werden es bis zu 32 Grad. So viel zum Wetter von Georg Brandt.
1: Und jetzt noch ein Blick auf die Themen des Mittagsjournals heute mit Martina Petschile.
7: Dankeschön. Die Causa Ruck beschäftigt uns weiter. Nach seinem Parteiausschluss aus der ÖVP sind immer noch Fragen offen. Wir suchen die Antworten. Wir schauen nach Südfrankreich, wo zigtausende Menschen vor den Bränden fliehen. Und zu den Salzburger Festspielen schauen wir auch. Die werden morgen offiziell eröffnet. Interimsintendantin Karin Bergmann hören Sie im ausführlichen Interview zum Programm, zur Zukunft und zu den Herausforderungen.
8: Die größte Herausforderung ist wirklich, alles so wahrzunehmen, dass ich auch das Gefühl habe, alle fühlen sich in Anführungsstrichen betreut.
7: Sagt Karin Bergmann. Außerdem hören Sie einen Vorbericht zur heutigen Premiere von Goethes Faust, Teil 1. Wie sich die weltweiten Konflikte auf die Sommerurlaube auswirken, beschäftigt uns auch. In Niederösterreich entsteht ein neues Rechenzentrum mit enormem Stromverbrauch. Und der Rechtsstreit um die berühmteste E-Gitarre der Welt beschäftigt uns ebenfalls ab 12. Bis dann.
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0: 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Mit Martina Pecile im Studio. Angenehmen Samstagmittag. Der Parteiausschluss von Walter Ruck aus der ÖVP lässt weiter Fragen offen. Etwa kann er weiter Wiener Wirtschaftsbundchef bleiben? Die ÖVP sagt nein. Anders sieht das offenbar der Wirtschaftsbund. Maria Kern aus unserer Wirtschaftsredaktion versucht gleich Licht ins Dunkel zu bringen. Tausende Menschen fliehen in Südfrankreich vor den verheerenden Waldbränden. Die Salzburger Festspiele werden morgen offiziell eröffnet. Interimsintendantin Karin Bergmann ist gleich im ausführlichen Journal zu Gastinterview zu hören. Bau und Planung von zwei riesigen Rechenzentren sorgen in Österreich für Diskussionen. Die derzeit herrschenden Konflikte sorgen für ein verändertes Reiseverhalten in diesem Sommer. Apropos Reisen, auf Mallorca wird wieder gegen den Massentourismus demonstriert und der Rechtsstreit um die berühmteste E-Gitarre der Welt, der beschäftigt uns auch. Das Wetter bringt heute viel Sonne. Einmal mehr beschäftigt uns die Causa Ruck. Die ÖVP hat gestern Abend ja Walter Ruck, den Wiener Wirtschaftsbund-Obmann und Wiener Wirtschaftskammerpräsidenten aus der Partei ausgeschlossen. Das wirft weitere Fragen auf, die ich jetzt mit Maria Kern aus unserer Wirtschaftsredaktion besprechen möchte. Maria, erste Frage einmal vorneweg. Wie reagiert denn Walter Ruck auf den Parteiausschluss?
1: Walter Ruck persönlich reagiert gar nicht, er gibt weiterhin keine Interviews. Wir haben nur aus seinem Umfeld eine schriftliche Stellungnahme bekommen. Darin heißt es, Zitat, wir nehmen zur Kenntnis, dass diese Entscheidung getroffen wurde. Wir haben bekanntlich eine andere Meinung. Wir werden eine Berufung prüfen. Zitat Ende. Walter Ruck will jedenfalls Wirtschaftsbund-Obmann und Kammerpräsident in Wien bleiben. Und das kann er auch, solange ihm die Wirtschaftsbund-Kollegen in Wien nicht das Misstrauen aussprechen, sitzt er weiterhin fest im Sattel.
2: Und wie reagiert die ÖVP darauf?
1: Ich habe heute Vormittag in der Bundespartei nachgefragt, wie es nun weitergeht. Da habe ich die Auskunft bekommen, dass es nun Angelegenheit des Wirtschaftsbundes sei, die Sache mit der Wirtschaftsbundmitgliedschaft noch einmal zu prüfen. Ausgeschlossen wurde Ruck ja aus der Wiener Landes-ÖVP. Im Wirtschaftsbund bleibt er Mitglied. Hinter den Kulissen wird derzeit nur noch debattiert, ob er ein ordentliches oder ein außerordentliches Mitglied ist. In Rucks Umfeld heißt es, er könne jedenfalls Obmann bleiben, weil er ja als ordentliches Mitglied gewählt worden sei zum Obmann.
2: Wie hat denn die ÖVP diesen Parteiausschluss von Walter Ruck begründet?
1: In einem Schreiben vom Bundeskanzler und Parteichef Christian Stocker an Walter Ruck heißt es, es gehe um Vorwürfe des Machtmissbrauchs, um abfällige Bemerkungen gegenüber ÖVP-Funktionären und um Aussagen und Bemerkungen, die gegenüber Frauen als abwertend wahrgenommen worden seien. Ruck wird vorgehalten, dass er trotz der Vorwürfe keine Verantwortung übernommen habe und keine erkennbaren Schritte zur Aufklärung gesetzt habe. Wörtlich heißt es dann, Zitat, nach eingehender Beratung des vorliegenden Sachverhalts ist der Bundesparteivorstand zu der Auffassung gelangt, dass die Auswirkungen ihres Verhaltens über einzelne Organisationsteile hinausreichen und das Ansehen der Gesamtpartei nachhaltig beeinträchtigen. Der Ausschluss gemäß den Statuten wird daher als gerechtfertigt erachtet. Zitat Ende. Soweit also das Schreiben von Bundeskanzler Stocker an Walter Ruck.
2: Jetzt kennen wir die Begründung, aber was tut die ÖVP jetzt, einen Schlusspunkt unter die Debatte zu setzen? Das ist ja bisher nicht gelungen.
1: Ja, so ist es. Wir debattieren seit einer Woche jetzt darüber. Auf mich wirkt die ÖVP derzeit ziemlich ratlos, ehrlich gesagt. Walter Ruck scheint die Sache, wie erwähnt, aussitzen zu wollen und wohl darauf zu hoffen, dass bald ein anderes Thema die Öffentlichkeit bewegt und damit die Causa Ruck aus den Schlagzeilen verdrängt. Die ÖVP und die Wirtschaftskammer sind jedenfalls durch die Debatte einmal mehr beschädigt. Einstweilen versucht es die Partei weiterhin mit öffentlichem Druck. Heute hat sie etwa Niederösterreichs Landeshauptfrau Johanna Mikl-Leitner zu Wort gemeldet. Sie sagt, ÖVP-Obmann Stocker habe ein wichtiges und richtiges Signal gesetzt. Wenn Vertrauen erschüttert werde, brauche es nachhaltige Konsequenzen. Konsequenzen, die Ruck aber bis dato jedenfalls nicht ziehen will. Und die politische Konkurrenz, die darf sich freuen, denn die ÖVP beispielsweise hat heute bereits zwei Aussendungen zur Causa Ruck gebracht. gemacht. Also die ÖVP ist ratlos und die Opposition kann sich darüber freuen.
2: Maria Kern war das aus unserer Wirtschaftsredaktion. Danke für Ihre Informationen.
1: Sehr gerne.
2: Die großen Waldbrände in Teilen Frankreichs und Spaniens sind weiter außer Kontrolle. Immer mehr Menschen werden aufgefordert, die betroffenen Gebiete zu verlassen. Im Südwesten Frankreichs sind bisher mehr als 140.000 Menschen evakuiert worden. Und auch im Großraum der spanischen Hauptstadt Madrid haben die Behörden rund 25.000 Menschen aufgefordert, sich in Sicherheit zu bringen. Alexander Kofler berichtet.
3: Die ganze Nacht hindurch versuchen Feuerwehrmänner in der Nähe von Bordeaux zu verhindern, dass sich die Flammen weiter ausbreiten. Bisher vergeblich. Weitere zigtausend Menschen müssen das bewaldete Gebiet entlang der französischen Atlantikküste verlassen. Auf den Straßen führt das zu langen Autokolonnen. Es ist unglaublich, sagt dieser Mann, der vor kurzem evakuiert worden ist, und die Behörden hätten zu spät gehandelt. Ich habe Angst, sagt diese Frau, die ebenfalls vor den Bränden fliehen muss. Sie habe ihr ganzes Hab und Gut aufgegeben. Ihr blieben nur die Erinnerungen. Mitten in der Nacht heute um 2 Uhr früh muss in einem Vorort von Bordeaux ein Altersheim evakuiert werden. In der Dunkelheit überall Blaulicht. Manche der betagten Bewohner werden von Krankenwegen abgeholt. Die Belastung ist groß, sagt eine Pflegerin. Das Problem ist, dass wir Personen in Sicherheit bringen müssen, die Pflegefälle sind. Wir benötigen unbedingt die Hilfe von Sanitätern, um die Evakuierung abschließen zu können. Auch in Spanien toben die Waldbrände weiter, vor allem im Großraum der Hauptstadt Madrid. Laut den örtlichen Behörden seien die Brände dort gar nicht mehr zu löschen. Die spanische Regierung hat gestern zum ersten Mal wegen Waldbränden den Notstand ausgerufen.
2: Weiter jetzt nach Deutschland. Dort hat Ex-CDU-Fraktionschef Jens Spahn eine Debatte über Leihmutterschaft losgetreten. Denn Spahn und sein Ehemann sind mit Hilfe einer amerikanischen Leihmutter Väter geworden. Aber Leihmutterschaft verstößt gegen deutsches Gesetz und auch gegen den Wertekanon der CDU. Spahn ist als Fraktionschef mittlerweile zurückgetreten. Die Diskussion abgedreht hat das aber nicht. Aus Berlin berichtet Andreas Pfeiffer.
4: Die Rechtslage ist klar. Das Embryonenschutzgesetz aus dem Jahr 1990 verbietet in Deutschland sowohl Eizellspenden als auch eine Leihmutterschaft. Die Realverfassung aber zeigt, zuletzt am Beispiel von Jens Spahn, dass ein Kinderwunsch mit dem Umweg über das Ausland, seien es nun die USA oder die Ukraine, durchaus erfüllbar ist. Das deutsche Verbot argumentiert mit dem Schutz der Menschenwürde. Darin erkennt die Rechtsprofessorin Frauke Brosius-Gersdorf allerdings einen Verstoß gegen das Grundrecht der Selbstbestimmung.
5: Die Menschenwürde, mit der jetzt vielfach argumentiert wird gegen die Legalisierung der Leihmutterschaft, die ist nicht die Grenze, die ist der Grund für die Selbstbestimmung. Sie dürfen Freiheit einschränken als Staat, aber nur da, wo Freiheit anderer beginnt. Und wenn eine Frau selbstbestimmt, autonom, freiwillig, gut informiert entscheidet, dass sie sich als Leihmutter zur Verfügung stellen möchte, dann darf der Staat das meines Erachtens nicht verbieten. Denn sowas wie ein Schutz vor sich selbst, das gibt's nicht.
4: Selbstbestimmt und freiwillig. Hier beginnt das ethische Dilemma. Sina Tonk von der Frauenbewegung Terre des Femmes bringt es zur Sprache.
6: Wie freiwillig ist freiwillig, wenn Frauen unbedingt auf dieses Geld angewiesen sind und wenn oft die vulnerabelsten Frauen Leihmütter sind?
4: Diese Variante der rein altruistischen Leihmutterschaft ist also schwer kontrollierbar. Die Variante gegen legale Bezahlung, in den USA sind es rund 200.000 Euro, läuft die Gefahr einer Kommerzialisierung des Kinderkriegens. Diese Meinung vertritt Sigrid Graumann von der Evangelischen Hochschule Bonn.
7: Für die kommerzielle Leihmutterschaft braucht es ein Wohlstandsgefälle zwischen privilegierten, wohlhabenden Menschen und prekär lebenden armen Frauen, die dazu genötigt sind, diese Dienstleistung gegen Geld anzubieten.
4: Das Für und Wider der Leihmutterschaft hat nun auch den Deutschen Ethikrat erreicht. Dessen Vorsitzender Helmut Frister erkennt Handlungsbedarf.
8: Nun ja, es ist das Signal einer gewissen Doppelmoral, die wir im Fortpflanzungsmedizinrecht haben. In Deutschland haben wir ein striktes Verbot, aber wir lassen es zu und ermöglichen es zum Teil sogar durch Kinderwunschmessen und Ähnliches, dass die Paare relativ leicht ins Ausland gehen können, sofern sie halt Geld haben.
4: Eine politische Mehrheit für eine Legalisierung der Leihmutterschaft findet sich im Berliner Bundestag derzeit nicht. Draußen in der Welt geht die Debatte weiter.
2: Zurück nach Österreich zu den Salzburger Festspielen. Die ersten Konzerte und Premieren sind bereits angelaufen. Offiziell eröffnet werden sie aber erst morgen, was uns zu unserer samstäglichen Interviewreihe führt.
0: Im Journal zu Gast
2: ist Karin Bergmann. Sie leitet die Salzburger Festspiele heuer erstmals als Intendantin. Die ehemalige Burgtheaterdirektorin hat im Frühling, nachdem sich das Festspielkuratorium nach undurchschaubaren Turbulenzen von Markus Hinterhäuser getrennt hat, die interimistische Leitung bis Herbst 2027 übernommen. Ursprünglicher Funke für das Zerwürfnis war, dass Hinterhäuser Bergmann in den Medien als künftige Schauspielleiterin favorisiert hatte, ohne dass sie sich beworben hatte. Kurz danach wurde die 73-Jährige als seine Nachfolgerin präsentiert. Darüber und über mehr hat Katharina Mienhofer mit Karin Bergmann gesprochen.
9: Karin Bergmann, 45 Tage, 208 Aufführungen, 19 Spielstätten und rund 4000 Mitwirkende vor und hinter der Bühne. Was ist denn für Sie persönlich in diesen letzten Wochen die größte Herausforderung gewesen?
10: Sie haben schon gesagt, es sind sehr, sehr viele Menschen, die hier arbeiten und vor allem im Kunst produzieren, wenn ich es jetzt einmal so nennen soll. Das heißt, es sind sehr viele Produktionen gleichzeitig in Proben. Die größte Herausforderung ist wirklich, alles so wahrzunehmen, dass ich auch das Gefühl habe, alle fühlen sich in Anführungsstrichen betreut. Weil natürlich möchte man den Probenprozess zumindest eine Weile in den Endproben begleiten. Und das ist eine wirkliche Herausforderung.
9: Sie sind gerade mittendrin in den Vorbereitungen für die große Eröffnungsfeier am Sonntag. Mit der Rede des Bundespräsidenten, mit dem Kulturminister, mit der Festrede der belarussischen Musikerin und Bürgerrechtlerin Maria Kaleschnikowa, mit der großen Schauspielpremiere von Faust heute Abend, mit der großen ersten Opernaufführung Carmen morgen und dann mit der Handgeuraufführung am Montag. Wie sehen Sie denn dieser Eröffnung entgegen?
10: Ja, natürlich sehr, sehr gespannt, aber auch eigentlich freudig. Für mich war die Eröffnungsfeier insofern auch neu, außer dass ich vor Jahrzehnten auch mal zugegen war. Aber es war insofern neu. Ich habe nicht gewusst, dass es eine Veranstaltung des Landes Salzburg ist und dass die Festspiele lediglich das künstlerische Programm beisteuern. Das heißt, das ist eigentlich eine gemeinschaftliche Veranstaltung. Bisher in den letzten Jahren gab es von Seiten der Festspiele immer ein musikalisches Programm. Ich wollte gern, dass auch das Schauspiel dort schon seinen Platz einnimmt und habe einen Text von Max Reinhardt ausgewählt. Das ist ein Text, der ist relativ unbekannt. Der ist aus dem Jahre 1943, als in Europa Krieg herrschte und Max Reinhardt darüber geschrieben hat, wie schwierig es ist, Theater zu machen in solchen Zeiten. Und ich finde diesen Text zu unserem jetzigen Zeitpunkt sehr wichtig, weil er ist ein wunderbarer Appell an die Zuschauerinnen und Zuschauer. Und den wird Senta Berger dort verlesen. Und darauf freue ich mich sehr.
9: Im letzten Jahr hat es bei der Eröffnung pro-palästinensische Störaktionen gegeben. Wie wird man das heuer verhindern oder was hat man gelernt quasi daraus?
10: Ja, eine der ersten Dinge, die ich in meinen Anfangswochen hier zu lernen oder zu erledigen hatte, waren große Sitzungen und auch Workshops mit Sicherheitsmenschen, die das professionell machen. Das heißt, die Salzburger Festspiele haben ein Konzept entwickelt, dass wir gemeinsam mit Polizei, mit den zuständigen Behörden, mit den Einsatzkräften entwickelt haben, was sowohl Prävention als auch Krisenszenarien umfasst. Und ich bin relativ zuversichtlich, dass wir gewappnet sind.
9: Frau Bergmann, Sie setzen heuer das Programm um, das Markus Hinterhäuser noch komplett zusammengestellt und erstellt hat. Zuletzt hat zwischen ihm und Ihnen Eiszeit geherrscht. Haben Sie mittlerweile schon eine Gesprächsbasis mit ihm gefunden? Hat schon ein klärendes Gespräch stattgefunden?
10: Ein klärendes Gespräch zwischen Markus Hinterhäuser und mir hat es bisher nicht gegeben. Ich bleibe aber zuversichtlich, dass sich das vielleicht irgendwann wieder ergeben kann. Ich möchte gerne mit ihm sozusagen wieder in Kontakt sein, weil er für mich ein ganz bedeutender künstlerischer Partner gewesen wäre. Dass ich jetzt alleine hier verantwortlich bin, das war ja nicht so geplant. Aber ich bin auch angetreten, weil ich gedacht habe, es gibt von ihm ein hervorragendes konzipiertes Programm. Ich muss mich nicht mehr, ich nenne es mal, profilieren. Ich werde dieses Programm hoffentlich in seinem Sinne umsetzen. Natürlich ist es so, die Programmierung und die Planung ist die Kür und die Umsetzung ist sozusagen die Pflicht. Und das ist dann alles, ich nenne es jetzt mal, nicht ganz so einfach und so schön und so freudig. Aber für mich ist es trotz allem, auch mit den ganzen, sage ich jetzt mal, Belastungen, eine wunderbare Aufgabe. Aber Markus Hinterhäuser ist hier absolut präsent. Wir haben in diesem Sommer in allen Programmheften seinen Namen direkt unter dem Direktorium gesetzt und weisen somit aus, dass er quasi für das künstlerische Programm verantwortlich zeigt. Ich weiß, dass er in Kontakt mit den Künstlern und Künstlerinnen der Produktion ist, auch mit Mitarbeiterinnen aus dem Team, mit dem ich arbeite. Das finde ich auch gut und richtig. Mein großer Wunsch ist ja, und da hoffe ich nach wie vor, dass das jetzt auch bald sich positiv entwickelt, dass er seine beiden Konzerte spielt, weil ich denke, er wird sein Publikum nicht enttäuschen. Und auch, weil ich glaube, dass er an diesen Abenden sich auch noch mal persönlich das abholen kann, was ihm zusteht, nämlich Ovationen für seine jahrzehntelange Arbeit hier. Aber auch in den ersten Tagen der Ouvertüre spirituell war es bereits so, dass Künstler und Künstlerinnen, die hier arbeiten, unter anderem die wunderbare Patricia Kopaczynskaja, mir vorher gesagt hat, sie möchte sich auf jeden Fall nach dem Konzert von der Bühne herab bei Markus Hinterhäuser bedanken. Und das finde ich auch alles gut und richtig so.
11: Das heißt, diese zwei Konzerte, wo Markus Hinterhäuser als Pianist im Programm vertreten ist, einmal am 29. Juli gemeinsam mit Matthias Görner, einmal am 11. August gemeinsam mit Igor Levit, die werden wie geplant stattfinden. Davon gehen Sie aus.
10: Das ist meine Hoffnung.
11: Markus Hinterhäuser hat eine große Solidaritätsbekundung von Seiten der Künstlerinnen und Künstler erfahren, die sich in offenen Briefen gegen das Vorgehen des Kuratoriums gewarnt haben und gegen den Umgang mit ihm geäußert haben. Haben Sie als Intendantin Verständnis auch für diese Solidaritätskundgebungen?
10: Also die Solidaritätskundgebungen finde ich einerseits verständlich. Andererseits ist es natürlich so gewesen, dass zum Beispiel dieser offene Brief, der am Anfang meiner Intendanz großes Thema war, der von einer großen Anzahl von Künstlerinnen und Künstlern unterschrieben war, der ist zum Beispiel geschrieben worden, als man noch nicht wusste, dass ich es bin, die antreten wird. Und zum einen ist es so, dass ich ja doch einen Teil dieser Künstlerinnen und Künstler kannte und dass ich ja auch auf viele sofort zugegangen bin. Ich kenne natürlich aus meinem Theaterleben Elfriede Jelinek, Peter Handke, aber auch einen Teil der Regisseure, Regisseurinnen und Spielerinnen und Spieler. Und viele haben mir dann gesagt, wenn sie gewusst hätten, dass ich komme, hätten sie es anders formuliert, wäre es nicht so zu dieser Art von Brief gekommen. Aber dass natürlich die, ich nenne es jetzt mal, die Ereignisse insgesamt sehr unklar sind, da haben aber sozusagen alle mitwirkenden Parteien ihren Anteil dran.
11: Dieser Tage erscheint das Buch Das große Salzburger Affentheater vom Autor Sven Hartberger, der den Festspielen Intransparenz vorwirft, weil eben keine Antwort gegeben wurde, wo wirklich dieser Kern des Zerwürfnisses mit Markus Hinterhäuser steckt, der aufzeigt, dass dieses Zerwürfnis auch Folgekosten hat, dass das alles dem Steuerzahler viel Geld kosten wird. Das ist eine ziemlich laute Anklageschrift. Er fordert dann auch eine weitere Rechnungshofprüfung in diesem Fall. Wird das Büchlein Ihrer Meinung nach die Salzburger Festspiele erschüttern? Die Landespolitik, wird das irgendwelche Auswirkungen auf das Kuratorium haben?
10: Ich habe die Lektüre von Sven Hartberger eher so verstanden, dass er die Intransparenz hauptsächlich dem Kuratorium und den politisch Verantwortlichen vorwirft, weil die Salzburger Festspiele sozusagen ja nicht alleine entschieden haben, sich von dem Intendanten zu trennen. Ich glaube, dass die Salzburger Festspiele gar nicht weiter dazu Auskunft geben können, weil wir über den Vertrag, den das Kuratorium mit Markus Hinterhäuser geschlossen hat, diesen Auflösungsvertrag, der ja auch beinhaltet, dass beide Seiten Stillschweigen vereinbart haben, wirklich definitiv nicht informiert sind. Ich finde, diese Schrift von Sven Hartberger, das kann ich vollkommen verstehen, dass sozusagen ihm das ein Anliegen ist. Aber wer sich darüber genau informieren will, hat auch bei uns sozusagen im Festspielshop die Chance, weil wir dieses Büchlein mitvertreiben.
9: Schauen wir in die Zukunft. Während dieses Programm noch ganz von Hinterhäuser zusammengestellt worden ist und auch die Opernplanung für das nächste Jahr schon seine Handschrift trägt oder noch seine Handschrift trägt, sind Sie für das Schauspielprogramm 2027 und dann für 2028 sowohl für Schauspiel als auch für Oper verantwortlich. Werden Ihre Burgtheater-Erfahrungen und Kontakte, auch die Sie in der Volksoper gesammelt haben, ausreichen, um so ein Riesenprogramm zu stemmen?
10: Also zum einen habe ich ja nicht nur am Burgtheater und der Volksoper gearbeitet, sondern auch am Deutschen Schauspielhaus Hamburg und am Schauspielhaus Bochum und im Theater an der Wien. Zum anderen ist es auch so, dass ich seit Anfang der 90er Jahre, seit der Tätigkeit von Gérard Mortier bei den Salzburger Festspielen, hier so viel und wirklich jahrzehntelang die Arbeit in Salzburg verfolgt habe, und zwar nicht nur das Schauspiel, sondern da ich das Vergnügen hatte, mit Hans Landesmann befreundet zu sein, auch sehr viel Musik, Theater und Konzerte. Natürlich bin ich nicht die Fachfrau, was Musik betrifft, aber ich bin mit Regisseurinnen und Regisseuren auch befreundet, die nicht nur Schauspiel, sondern die auch Musiktheater machen. Andrea Breth macht die letzten Jahre hauptsächlich Oper, vielleicht bald mal wieder Schauspiel. Und ich bin auch mit Dirigenten in Anführungsstrichen so bekannt, dass ich die alleine anrufen kann und dafür keine Vermittlung brauche. Und da bin ich kräftig dabei.
9: Wenn Sie jetzt Andrea Breth erwähnen, gibt es schon etwas, was Sie verraten dürfen?
10: Also ich werde heute sicherlich nichts über das bevorstehende Programm 2027 verraten. Und da ist ja auch noch nichts in trockenen Tüchern, da laufen intensive Gespräche. Und ja, ich bin mit Andrea Breth in Gesprächen über ein gemeinsames Projekt.
9: Sie haben einen ganz besonderen Bezug zum Jedermann. Das weiß man noch aus Ihrer Burgtheaterzeit, wo Sie eine Uraufführung in Auftrag gegeben haben bei Ferdinand Schmalz, Jedermann stirbt. Sie sind also durchaus aufgeschlossen für auch eine neue Sichtweise auf den Jedermann. Immer wieder ist in den letzten Jahren so der Ruf laut geworden, man könnte den doch einmal weiblich besetzen. Wie denken Sie denn drüber?
10: Also ich glaube auch, dass die Rolle so belastbar ist, dass das funktionieren würde. Es ist aber auch so, ich habe heuer zum ersten Mal die Inszenierung von Robert Carson wirklich live gesehen. Ich finde das eine so hervorragende Aufführung, die jetzt erst 3 Sommer auf dem Domplatz läuft. In meiner ja doch sehr überschaubaren Zeit hier in Salzburg ist es nicht mein Plan, das zu verändern. Und was die Besetzung betrifft, würde ich dann immer in Absprache mit dem Regisseur treffen. Schauen wir mal, was Robert Carson da für Pläne hat. Erstmal hat Philipp Hochmeier heuer zum 3. Mal bewiesen, dass er diese Figur mit viel Leben erfüllt.
9: Sie haben letzte Woche im Ö1 Klassik-Treffpunkt gesagt, dass Sie sich nicht mehr bewerben werden für eine weitere Intendanz oder über diese 2 Jahre jetzt hinaus. Das war quasi auch noch nie ein Hindernisgrund. Sie haben sich auch für das Burgtheater nicht beworben und auch nicht für diesen Posten hier. Schließen Sie das für sich komplett aus?
10: Was ich für mich ausschließe, ist, dass ich noch mal ein Amt anstrebe. Das tue ich definitiv nicht mehr. Ich habe gesagt, falls es so ist, dass jetzt in diesem Herbst wird ja quasi die langfristige Intendanz neu entschieden. Und wenn da jemand ist, der nicht unverzüglich antreten kann, sondern wir reden über, ich nenne es jetzt mal wenige Monate, dass ich noch für Gespräche zur Verfügung stehe, aber für keine sozusagen Verlängerung mehr. Also jemand kann zum Beispiel, wenn es das Theater betrifft, mich da gerne noch, ich nenne es mal einplanen für Kontakte etc., aber ich werde nicht mehr verantwortlich tätig sein.
9: Wenn diese neue Intendanz gefunden werden wird, dann wird wahrscheinlich auch wieder eine neue Schauspielleitung ausgeschrieben werden. Könnten Sie sich diesen Posten für sich vorstellen?
10: Definitiv nein.
9: Warum nicht?
10: Ich möchte nicht ständig mit meinem Alter irgendwie kokettieren, aber es ist schon so, dass ich es trotzdem wichtig finde. Und ich habe noch viele Pläne jenseits beruflicher Tätigkeit. Und zum anderen finde ich, wenn eine neue Intendanz hier installiert ist, dann soll auch eine neue Generation antreten.
9: Frau Bergmann, wir wissen es alle, hier steht ein ganz großer Umbau bevor. Der fällt nicht direkt in Ihre Zuständigkeit, sondern in die Ihres kaufmännischen Direktors, Lukas Kreperz. Tatsache ist, dass ein Rechnungshof-Rohbericht ergeben hat, dass dieses Großprojekt Festspielbezirk deutlich teurer werden soll, nämlich über 100 Millionen teurer. Inwiefern werden diese erhöhten Kosten auch Auswirkungen haben auf das künstlerische Programm beziehungsweise auch auf Ihre Planungsfreiheit?
10: Ich bin natürlich peripher mit den Umbauplänen, also quasi mit dem Festspielbezirk 2030 befasst, weil ab 2028 ist das große Festspielhaus nicht mehr in dem Umfang zu bespielen wie jetzt. Wir planen dort nur eine große Produktion. Aber der Umbau, der ja im Grunde genommen, oder die Sanierung, wenn ich es auch jetzt so nennen will, der im Grunde genommen seit 8 Jahren durch alle erforderlichen politischen Gremien, durch zahlreiche Kuratoriumssitzungen gegangen ist und eigentlich immer einstimmig alles akkordiert wurde, dass da jetzt plötzlich sozusagen sich Dinge wieder in Frage gestellt werden. Das finde ich, ich nenne es jetzt mal problematisch, weil natürlich durch eine solche Vorlaufzeit sind einfach durch Planungen ja auch Kosten sozusagen festgeschrieben. Wenn man da jetzt wieder was aufmacht, entstehen andere Kosten. Der geplante Umbau und die Sanierungen, dass das dringend erforderlich ist, das weiß man spätestens, seitdem es bei ausverkauften Vorstellungen reingeregnet hat im großen Festspielhaus. Man muss sich auch nur einmal die Arbeitsplätze, und zwar sowohl für die Künstlerinnen und Künstler als vor allem auch für das technische Personal, für die Werkstätten anschauen, dann weiß man, dass das seit langem nicht mehr State of the Art ist, dass da viel zu tun ist. Der Rechnungshofbericht, der nach meiner Meinung so aussieht, dass er über eine sogenannte Schwankungsbreite hauptsächlich spricht, die entstehen kann bei einem Um- und Neubau. Ich finde nicht, dass der jetzt vorhersagt, dass es sozusagen schon zu einem, ich nenne es jetzt mal, finanziellen Kostenexplosion ansteht. Man muss jetzt einfach schauen, dass man sinnvoll diesen ersten Abschnitt so angeht, dass man alles berücksichtigt, was erforderlich ist, und starten.
9: Aber das heißt, ja, Sie rechnen mit Einschränkungen, müssen mit Einschränkungen auch rechnen und müssen dementsprechend auch kleiner planen.
10: Nein, es wird auf jeden Fall während der Jahre eine interimistische Spielstätte geben müssen. Das ist ja ganz klar. Und da wird sicherlich bald entschieden werden, welcher Platz das sein kann. Und dort wird dann auf jeden Fall ja zahlreich und umfangreich Programm der Salzburger Festspiele stattfinden.
9: Durch Ihre Burgtheaterzeit haben Sie sehr viel mit Sponsoren zu tun gehabt, waren auf der Suche nach Geldgebern. Inwiefern werden Sie diese Fähigkeit, auch diese Kontakte einsetzen, um hier für die Salzburger Festspiele neue Sponsoren zu gewinnen, alte zu halten?
10: Also wenn die Festspiele beginnen und unsere Partner, unsere Förderer, Mäzene und Sponsoren hier sind, habe ich ja auch dann die ersten Kontakte, kann die ersten Gespräche führen. Und ich möchte das sehr gerne wahrnehmen. Es hat hier viele Jahre ein ganz tolles Projekt gegeben von Mont Blanc, Young Directors Project. Ich möchte gerne, was das Schauspiel betrifft, generationenübergreifende Regiekräfte hier präsentieren können. Ich hätte gerne die alten Meisterinnen, die alten Meister, aber ich möchte gerne, was ich auch gerade die letzten Jahre gemacht habe, eine junge Generation hier sozusagen präsentieren. Das habe ich auch nächsten Sommer bereits vor. Aber natürlich möchte ich das gerne verstärkt tun, und da wäre es wunderbar, wenn es so etwas vielleicht in anderer Form geben könnte. Jemand, der sich dafür interessiert, zeitgenössische Dramatik mit jungen Regisseuren und jungen Regisseurinnen hier wieder zu installieren. Und insgesamt träume ich natürlich davon, von der Zeit, als Peter Stein hier bei Gérard Mortier für das Schauspiel sogar ein Sonderbudget hatte und regelmäßig die Felsenreitschule mit aufregenden Theaterproduktionen präsentiert wurde, also in der Felsenreitschule.
9: Das heißt, wenn ich das richtig verstehe, auch wieder ein Aufwerten des Schauspielprogrammes, das ja ein bisschen so hinter die Oper zurückgetreten ist in den letzten Jahren.
10: Also das wäre mein großer Wunsch, dass das Theater noch sichtbarer wird, als es das die letzten Jahre war. Und ich finde, wenn man weiß, dass der Jedermann eine der großen Säulen der Salzburger Festspiele ist, dass das Schauspiel auch hier sozusagen auf Augenhöhe mit Musik und Konzert zu erleben sein sollte.
2: Katharina Menhofer hat mit Karin Bergmann, der interimistischen Intendantin der Salzburger Festspiele, gesprochen. Die werden morgen offiziell eröffnet. Einige Produktionen laufen aber schon. Auch heute Abend geht eine Premiere über die Bühne. Mehr dazu dann am Ende des Mittagsjournals. Jetzt geht es um sogenannte Rechenzentren. Ein solches von Google soll in Kronstorf in Oberösterreich gebaut werden und schlägt hohe Wellen. Denn es wird wohl mehr Strom verbrauchen als alle oberösterreichischen Haushalte zusammen. Und auch in Niederösterreich dürfte ein riesiges Datacenter kommen, in Leopoldsdorf bei Wien. Mehr von Felix Nowak.
12: Ein Industriegebiet südlich der Wiener Stadtgrenze. Hier sollen in wenigen Jahren Server laufen, viele Server. Hinter dem Projekt steht der US-Konzern CloudHQ. Andreas Graf Matzner ist dort für die Expansion nach Österreich zuständig.
13: Das Rechenzentrumsprojekt in Leopoldsdorf hat eine Anschlussleistung von etwas über 200 Megawatt in der Endausbauphase. Es sind drei Gebäude, angefangen wird mit einem Gebäude. Und sie haben für 70 Megawatt Stromanschlussleistung pro Gebäude.
12: Zum Vergleich, beim Google-Rechenzentrum in Oberösterreich reicht die Bandbreite von 150 bis 500 Megawatt. Wer das Rechenzentrum in Leopoldsdorf künftig nutzt, ist noch unklar. CloudHQ kümmert sich um Bau und Instandhaltung. Die Server werden aber vermietet, in der Regel an die bekannten Digitalkonzerne. Unternehmen, die beim Stromeinkauf auch meist auf erneuerbare Quellen achten würden, so Graf Matzner. Die Gemeinde steht jedenfalls hinter dem Projekt, bestätigt ÖVP-Bürgermeister Fritz Blasneck.
14: Wir haben uns das auch angeschaut, wir haben uns auch andere Rechenzentren angeschaut und sind zu dem Schluss gekommen, dass das für uns geeignet ist.
12: Gekühlt werden soll hier, anders als in Oberösterreich, mit einem geschlossenen Wasserkreislauf. Dadurch sei der Verbrauch gering. Aktuell werde überlegt, mit der Abwärme umliegende Haushalte zu heizen. 9 Millionen Euro zahlt CloudHQ an die Gemeinde, etwa für den Kanalanschluss, aber auch ein neues Naherholungsgebiet. Der Bürgermeister erhofft sich zusätzlich Aufträge für die lokale Bauwirtschaft und neue Jobs. Bei CloudHQ ist die Rede von 150 Vollzeitstellen, von Securities bis zu IT-Fachleuten. Der Widerstand gegen das Projekt war in Leopoldsdorf bisher geringer als in Kronstorf. Doch auch hier gibt es Gegenstimmen. Im benachbarten Maria-Lanzendorf kritisieren die Grünen fehlende Gutachten etwa zu Schall- und Wärmeemissionen. Der CloudHQ-Manager dazu:
15: Tatsächlich ist das so, aber ich kann Ihnen auch sagen, warum, weil der Prozess noch nicht angestoßen ist.
12: Geplant sei ein Baubeginn 2027. Für die dafür nötigen Genehmigungen werde man alle erforderlichen Dokumente vorlegen. Kronstorf und Leopoldsdorf sind die konkretesten Beispiele für geplante Rechenzentren, aber nicht die einzigen, sagt Gerhard Christina vom Netzbetreiber Austrian Power Grid.
16: Bei uns als APG sind rund 2500 Megawatt Rechenzentrumsleistung angefragt. Das ist eine Anfrage, das muss nicht kommen. Wir wissen aber, dass auch bei den Verteilernetzbetreiberkollegen noch einmal in dieser Größenordnung Anfragen vorliegen.
12: Doch auch die Energiewende etablierter Industriebetriebe fordert die Netze. Ein neuer strombetriebener Ofen der Föst etwa braucht 150 Megawatt, die geplante Wasserstoffproduktion der OMV ähnlich viel. Für all diese neuen Großverbraucher müssen die Stromnetze weiter ausgebaut werden. Gleichzeitig würden sie sich aber positiv auf die Netztarife auswirken, so der APG-Chef.
16: Der Tarif ist immer Kosten durch Menge und wenn dann die bezogene Menge größer wird, verteilt sich das auf mehr Kunden und dadurch ist es für den Einzelkunden dann subjektiv günstiger.
12: Christina rechnet damit, dass sich der österreichische Stromverbrauch in den nächsten 2 Jahrzehnten in etwa verdoppeln wird.
2: Solche Konflikte und Diskussionen rund um riesige Rechenzentren in Österreich sind neu. In den USA gibt es sie schon lange. Die höchste Konzentration weltweit solcher Zentren gibt es im Bezirk Loudoun in Virginia. Dort stehen fast 300 Datenrechenzentren. Der Widerstand gegen den weiteren Ausbau wächst. Markus Müller berichtet.
17: Wenn Lindsay im Vorgarten ihres Hauses steht, dann summt es. Immer. Manchmal mehr, manchmal weniger. Aber das ständige Summen und Brummen hört nie auf.
18: Do you hear that ringing?
19: Es ist mehr als ärgerlich, dieser ständige hohe Ton. Das ist wie Kopfschmerzen. Wir haben gerade eine neue Terrasse gebaut, aber ich will dort gar nicht mehr sitzen.
17: Gut 100 Meter von ihrem Haus entfernt, auf der anderen Straßenseite, ist die Ursache des Lärms. Ein großes Gebäude, wie eine Lagerhalle, knapp 4 Stockwerke hoch. Drinnen Computer, Computer und noch mehr Computer. Die Anlage ist etwa so groß wie 10 Fußballfelder und braucht so viel Strom wie eine Stadt mit 70.000 Einwohnern. Damit ist das Vantage-Rechenzentrum eines der größeren im Bezirk Loudoun, aber bei weitem nicht das größte. eröffnet vor 2 Jahren in einem früher gemischten Gewerbegebiet und umgeben von Wohnhäusern. Das Besondere hier: weil die Stromkonzerne mit dem Anschluss ans Netz nicht nachkommen, hat dieses Rechenzentrum ein eigenes Kraftwerk für die Energieversorgung am Gelände. Meist mit Gas betrieben, manchmal zusätzlich mit Dieselgeneratoren.
20: It's a disaster to have these power plants anywhere near residential areas.
17: Es sei ein Desaster, diese Kraftwerke mitten im Wohngebiet, sagt Gregory, dessen Haus noch näher am Data Center liegt. Fast 300 solcher Rechenzentren gibt es bereits in Loudoun County, eine knappe Stunde westlich der Hauptstadt Washington, gleich neben dem Flughafen. Es ist die höchste Konzentration weltweit und es kommen immer weitere Rechenzentren dazu. 420.000 Menschen leben im Bezirk, eigentlich ein wohlhabender Vorort von Washington, mit Einfamilienhäusern, großen Vorgärten,

0: Hochspannungsleitung hinkommen, eine 30 Meter breite Schneise. 80% der Bäume auf meinem Grund sollen gefällt werden.
1: Denn ein Stück weit entsteht gerade ein neues großes Rechenzentrum von Amazon. Und das braucht bald Strom. Der Bau einer unterirdischen Stromleitung würde zu lange dauern, heißt es vom Stromkonzern Dominion. Sei außerdem zu teuer. Und weil es sich um ein wichtiges Infrastrukturprojekt handelt, haben Vicky und ihre Nachbarn kaum rechtliche Einspruchmöglichkeiten. Sie solle sich nicht so aufregen, habe die Regionalverwaltung ihr gesagt. Alle Leute im Bezirk würden davon profitieren. Die Datacenter würden 45% aller Steuern bezahlen.
2: Guess what? We pay 55% of taxes.
0: Aber wissen Sie was? Wir zahlen die anderen 55% und die Datacenter kriegen jede Menge Steuervorteile vom Bezirk, vom Bundesstaat. Wir kriegen keine Steuervorteile. Dafür wollen Sie jetzt mein Grundstück. Ist das fair?
1: Sie und Ihre Nachbarn wollen sich wehren, sagt Vicky. Wenn nötig, bis zum obersten Gerichtshof, wenn Sie sich die Klage denn leisten können. Damit nicht Sie mit dem Verlust Ihrer Lebensqualität für die Gewinne der großen Datenkonzerne bezahlen.
3: Markus Müller hat berichtet. Die Konflikte im Nahen und Mittleren Osten, sie haben starken Einfluss auf das Reiseverhalten. Vor allem was Flugreisen betrifft, das zeigt sich diesen Sommer. Was sich geändert hat und wohin derzeit lieber gereist wird, weiß Nikita Essler.
4: Für viele Fluglinien könnte dieser Sommer schwächer ausfallen als der letzte. Wurden beispielsweise oft zusätzliche Flugzeuge angemietet, um den Bedarf zu decken, fällt das heuer bei manchen Anbietern teilweise flach, sagt Luftfahrtexperte Kurt Hoffmann.
5: Es gibt Unternehmen, die speziell darauf spezialisiert sind, Flugzeuge zu vermieten mit Besatzungen. Das sind vor allem im Baltikum stationiert mit Airbus-Flugzeugen oder Boeing. Und die haben heuer viel weniger Flugzeuge an den Markt gebracht, weil einfach viel weniger Kapazität benötigt wurde, weil die Airlines mit ihren eigenen Flotten zu einem gewissen Teil gut ausgekommen sind.
4: Der Flughafen Wien-Schwechat beispielsweise verzeichnet für den vergangenen Juni bei den Passagieren ein Minus von annähernd 6%. Gründe dafür sind neben den Krisen im Nahen und Mittleren Osten aber auch die verringerten Angebote der Billig-Airlines. Für europäische Reisende war vor allem der Westen interessant. So hat es beispielsweise eine Verschiebung vom östlichen Mittelmeer in Richtung Iberische Halbinsel gegeben, also etwa von der Türkei nach Spanien. Leicht steigende Buchungszahlen gibt es ebenso für Destinationen in der Karibik und Südamerika, so Gregor Kadanka, Obmann vom Fachverband der Reisebüros in der Wirtschaftskammer Österreich.
6: Da gab es sicherlich eine Verschiebung von Richtung Osten in Richtung Westen, wie auch innereuropäisch diese Verschiebung zu merken war. Also ich würde sagen, die Nachfrage ist grundsätzlich da, Reiselust ist da, aber wir sehen, dass der Markt sich ein bisschen neu sozusagen sortiert hat. Durch Kapazitätsverlagerung, durch diese geopolitischen Störungen.
4: Wie sich diese Verlagerung entwickeln wird, ist noch unklar, denn auch die Umsteigeflughäfen ändern sich teilweise.
6: Zum Teil haben wir Verschiebungen von Flügen, die über den Golf gehen, in Richtung anderen Hubs, wie eben zum Beispiel Istanbul oder europäische Flughäfen.
4: Im Frühjahr haben die Reisewilligen noch abgewartet. Nun sehen Urlaubsanbieter schon seit etwa Anfang Juni einen Nachholeffekt bei den Buchungen.
3: Wir fliegen weiter auf die spanische Insel Mallorca. Dort soll morgen wieder gegen die Folgen des Massentourismus protestiert werden. Ähnliche Demonstrationen gibt es seit Jahren auch auf den Kanarischen Inseln und in Barcelona. Im Mittelpunkt steht die Sorge über steigende Wohnkosten, aber auch die Belastung der Umwelt und die Auswirkungen des Tourismus auf das Leben der Bevölkerung. Josef Manola berichtet.
7: Während das spanische Festland von Waldbränden heimgesucht wird, die in der Region Madrid die Evakuierung von rund 60.000 Menschen notwendig machten, herrscht auf dem Flughafen von Palma de Mallorca Hochbetrieb.
8: Ein wichtiger Hinweis.
7: Destinationen im östlichen Mittelmeer sind aufgrund der unsicheren Lage kaum gefragt. Die Tourismuswirtschaft auf den Balearen hofft daher auf einen neuen Besucherrekord. Nicht alle Inselbewohner sind über die Entwicklung glücklich. Dani Gomez ist Sprecher des Vereins Weniger Tourismus, mehr Leben. Alles deutet darauf hin, dass die Besucherzahlen, die Lebenshaltungskosten und die Unternehmensgewinne heuer weiter steigen werden. Gomez spricht vielen Einheimischen aus der Seele. In Urlaubsgebieten Spaniens wächst die Wut über ein Wirtschaftsmodell, das der Bevölkerung immer mehr Nachteile bringt. Für morgen plant Weniger Tourismus und mehr Leben eine Großkundgebung in Palma de Mallorca. Die Kundgebung an diesem Sonntag spiegelt den

0: Armut der mallorquinischen Bevölkerung über die zunehmende Ausrichtung auf den Tourismus. Die konservative Volkspartei regiert auf Mallorca mit Unterstützung der Rechtspartei Vox. Die Proteste könnten das Wirtschaftsmodell der Balearen gefährden, fürchtet man. Regierungssprecher Antoni Costa warnt davor, die Zahl der Urlaubenden zu beschränken. Der Rückgang im Tourismus hätte Folgen für die Beschäftigung. So mancher der Demonstrierenden müsste seine Koffer packen. Ziel der Veranstalter ist es, auf die steigenden Lebenshaltungskosten hinzuweisen. Die wachsende Nachfrage in der Hauptsaison führt alljährlich zu Preissteigerungen bei Lebensmitteln und den Mieten. Eine Aktivistin sagt, täglich lesen wir Berichte über die Zerstörung der Landschaft, die Überlastung der öffentlichen Dienste, die Wohnungskrise, den Kollaps der Infrastrukturen. Für die Menschen auf Mallorca ist es schwierig, sich eine eigene Zukunft aufzubauen. In einem Handbuch für Aktivisten sind Ratschläge für Protestaktionen gesammelt. Man findet auch die Empfehlung, Schlüsselboxen der Kurzzeitvermieter mit Klebestoff unbrauchbar zu machen. In einigen deutschen Medien werden die Aktivisten des Vereins Weniger Tourismus und Mehr Leben deshalb auch schon als Touristenhasser bezeichnet.
1: Vom übervollen Mallorca jetzt an die Strände Italiens. Dort steht das Modell der typischen privaten Strandbäder oft seit Generationen in Familienhand vor einem Umbruch. Die EU verlangt seit Jahren mehr Wettbewerb. Nach der EU-Dienstleistungsrichtlinie müssen die Strandkonzessionen bis spätestens September 2027 neu ausgeschrieben werden. Besonders betroffen ist die Toskana. Dort sind mehr als die Hälfte der Sandstrände in privater Hand. Unsere Korrespondentin Sophie Ruppetz hat sich vor Ort umgehört.
2: Roberto liest Zeitung am Empfang seines Strandbads, so wie jeden Morgen. Neben ihm hängen die Schlüssel zu den weiß-blauen Umkleidekabinen. Seit 32 Jahren führt er das Bagno Orsi. Viele seiner Gäste kommen schon genauso lange. Als Roberto hier begann, gab es nichts als Sanddünen. Für eine Baufirma hatten wir damals kein Geld. Gemeinsam mit meinen Söhnen, meinem Vater und meinem Schwiegervater haben wir dieses Strandbad mit unseren eigenen Händen gebaut. Vor allem entlang der Küste zwischen Pisa, Viareggio und Forte dei Marmi sind vielerorts bis zu 90% der Strände konzessioniert. In der gesamten Toskana gilt das für mehr als die Hälfte der Sandstrände, so viele wie in kaum einer anderen Region. Roberto war selbst mit anderen Strandbetreibern in Brüssel. Dort hat man uns gesagt, die Verantwortung liegt beim italienischen Staat. Italien habe nie ein System geschaffen, das bestehende Betriebe absichert. Zurück in Italien heißt es dann wieder, Europa sei schuld. Es brauche einen Mittelweg, sagt Vincenzo Rienzi vom Verbraucherschutzverband Codacons. Das große Paradox ist, manche Strandbäder machen 3 bis 4 Millionen Euro Jahresumsatz, zahlen für ihre Konzession aber nur 25 bis 30.000 Euro an den Staat. Diese Diskrepanz ist einfach zu groß. Das System sei weder transparent noch einheitlich, sagt Aktivistin Claudia, die sich mit der Initiative Mare Libero für mehr freie Strandabschnitte einsetzt. Jeder Betreiber legt seine Preise selbst fest, deshalb kostet ein Tag am Strand mal 50, mal 100 oder sogar 150 Euro. Seit fast 20 Jahren verschiebt Rom die Reform der Strandkonzessionen. Alle Regierungen haben die Neuvergabe immer wieder hinausgezögert. Auch Giorgia Meloni rang Brüssel noch eine letzte Frist bis September 2027 ab. Danach müssen die Konzessionen europaweit ausgeschrieben werden. Wie die neuen Vergaberegeln aussehen sollen, ist noch offen. Wer die EU-Reform ablehnt, fürchtet um ein Stück italienischer Badekultur. Auch Roberto. Wir führen den Betrieb als Familie. Konzerne werden Personal einstellen, irgendwann eine Monopolstellung bekommen und dann die Preise bestimmen. Für den kommenden Sommer bleibt für seine Familie noch alles beim Alten. Seine Konzession läuft weiter. Wir leben von Jahr zu Jahr. Erst wenn man uns wirklich sagt, dass wir gehen müssen, glaube ich daran. Bis dahin bleibe ich optimistisch. Bisher war diese Einstellung offenbar die richtige.
1: Jimi Hendrix, Eric Clapton oder Jeff Beck haben sie zu der gemacht, was sie heute ist. Die wohl berühmteste E-Gitarre der Welt. Die Fender Stratocaster, eine 500.000 Gitarren dieses Modells werden jährlich weltweit verkauft. Nicht nur von Fender, sondern auch von anderen Herstellern. Und um diese Kopien ist ein Streit entbrannt. Es geht um die Frage, wem die Bauform gehört, wie Christian Hoffmann berichtet.
3: Der Klang, so legendär wie ihr Design. Die Stratocaster rechts und links mit ihren zwei asymmetrisch weich geschwungenen Hörnern hat Musikgeschichte geschrieben. 1954 hat der US-amerikanische Gitarrenhersteller Fender die Stratocaster auf den Markt gebracht, die Form aber nie patentieren lassen. Sie wurde jedenfalls zur Ikone und zur vermutlich am häufigsten kopierten Gitarre der Welt. Fender geht jetzt gegen Nachbauten vor. An rund 60 Gitarrenhersteller und Händler, die E-Gitarren im selben Design produzieren und im großen Stil verkaufen, wurden Unterlassungsaufforderungen geschickt. Fender stützt sich auf ein sogenanntes Versäumnisurteil des Landesgerichts Düsseldorf. Der Gitarrenproduzent hat einen chinesischen Anbieter geklagt, der billige Stratocaster-Kopien nach Deutschland verkauft hat. Diese Online-Firma hat darauf nicht reagiert und Fender hat Recht bekommen. Das deutsche Gericht ordnet die Gitarrenform als urheberrechtlich geschütztes Kunstwerk ein. Das hätte zur Folge, dass andere Hersteller mit demselben Strat-Design vom Markt genommen werden müssten. Christian Hochmuth vom Musikgeschäft Klangfarbe in Wien.
4: Für einen Kunden kann es bedeuten, also wenn das durchgehen würde, was ich persönlich mir nicht so vorstellen kann auf die Art und Weise, dass das Angebot sehr eingeschränkt werden könnte. Also, dass die Vielfalt natürlich weniger wird.
3: Allerdings, es war nur ein Versäumnisurteil und das auch nur in erster Instanz. Wie es letztlich ausgeht, müssen andere Gerichte entscheiden. Die Sache ist jedenfalls völlig offen, sagt Stefan Harasek, Präsident des österreichischen Patentamts.
5: Wenn festgestellt wird, dass hier ein urheberrechtlicher Schutz vorliegt, der Fender zuzurechnen ist, dann könnte Fender natürlich alle anderen Hersteller und Vertriebswege sozusagen blockieren oder auch erlauben gegen eine Lizenzzahlung. Oder Fender könnte natürlich auch sagen, nein, ich sehe ein, es gehört zwar jetzt mir, aber jetzt nach dieser Feststellung erlaube ich trotzdem allen anderen, das weiterhin zu produzieren und zu vertreiben. Es ist mir nur um die Ehre gegangen.
3: Der Fall geht weit über die Gitarren- oder Musikerbubble hinaus, sagt Harasek. Es geht um die Frage,
5: wie weit kann man sich darauf verlassen, dass etwas, was seit langer Zeit allgemein genutzt wird, tatsächlich zur Benutzung frei ist.
3: Der Streitfall um die Stratocaster erinnert auch an Birkenstock. Der deutsche Sandalenhersteller wollte seine vier beliebten Modelle zu, Zitat, Werke der angewandten Kunst machen. Aber ein Gericht hat im Vorjahr entschieden, Schlapfen sind keine Kunst und genießen auch keinen Urheberrechtsschutz. So oder auch ganz anders könnte auch der Streit um die Form der berühmtesten E-Gitarre ausgehen.
1: Über die Salzburger Festspiele haben wir schon ausführlich gesprochen in diesem Mittagsjournal mit Interimsintendantin Karin Bergmann und auch die heutige Premiere von Goethes Faust Teil 1 kurz angerissen. Die findet eben heute Abend auf der Halleiner Pernerinsel statt, inszeniert von Ulrich Rasche, der mit seinem auf Rhythmik und Bewegung basierenden Maschinentheater zu den gefragtesten Regisseuren seiner Zeit gehört. Katharina Mehnhofer war bei einer Probe.
6: Faust mit Anzug, Krawatte und weißem Hemd schleppt sich in abgehackten Bewegungen über die rotierende Drehbühne und kommt nicht von der Stelle. Es vergehen lange Minuten, bis er zu seinem großen Anfangsmonolog anhebt.
7: Habe nun Philosophie, Juristerei.
6: Inhalt folgt Form, das ist Ulrich Rasches Grundsatz und er ringt seinen Darstellenden einiges ab. 4 Stunden permanentes, choreografiertes Gehen und Schritte setzen. Bewegung, Rhythmus, Sound und Licht sind der äußere Motor für den inneren Antrieb. Inspiriert vom Konzeptkünstler Bruce Nauman hat er 2 riesige Leuchtwände auf die Bühne gestellt, die Schattenspiel und Projektion zulassen und einen dunklen Korridor bilden.
8: Der Korridor, das ist also der Ort, wo Faust konfrontiert wird mit Anteilen seiner selbst, die er zuvor verdrängt hat.
6: Sagt Ulrich Rasche, der Gretchen, Mephisto und Valentin, alle ebenfalls mit Anzug und Krawatte, als Abspaltungen von Faust zeigt, die sich ihm aufdrängen als nicht integrierte Triebe seiner selbst. Und so verliert sich dieser Faust in seiner Gier nach Konsum und Sinnlichkeit.
8: Und da sind wir, glaube ich, da, wo wir heute stehen, dass viele Errungenschaften, soziale Errungenschaften der politischen Formen wie die Demokratie, dass dieses nicht mehr wertgeschätzt wird, Wissenschaft, das wird alles negiert. Stattdessen wird die eigene Gesetzmäßigkeit, die eigene Erfahrung als oberstes Gesetz angesehen und das führt in den Abgrund.
6: Das Figurenpersonal erweitert rasch um eine junge Version von Faust, die Johannes Nussbaum verkörpert. Dazu Faustdarsteller Stephen Scharf.
9: Der Ältere ist der Nachgekommene und der Jüngere war zuerst da. Aber jedenfalls ergibt das eine ganz schillernde Konfrontation.
6: Valerie Ceplanova, vielen noch als Buhlschaft in Erinnerung, verleiht ihrem Mephisto höchste Präzision, Geschmeidigkeit und Gefährlichkeit.
10: Du sollst in diesen Tagen mit Freuden meine Künste sehen.
6: Anna Drexler ist als Gretchen zu sehen, zunächst noch Projektionsfläche aller Begierden, ist sie am Ende selbst für ihre Rettung verantwortlich.
10: Meine Mutter habe ich umgebracht. Mein Kind habe ich ertränkt.
6: Rasche hat den Faust reduziert und aufgeblasen zugleich. Die zerdehnte Sprache mit Pausen und Längen eröffnet die Möglichkeit, diesen so bekannten Text neu zu hören. Valerie Ceplanova.
11: Es verändert den Umgang mit Zeit. Und man kann nicht jeden Tag sich darauf einlassen, aber wenn man sich darauf einlässt, erlebt man wirklich einen neuen Zeitraum, in dem man vielleicht auch ein bisschen anders fühlt oder Dinge anders hört. Und das finde ich sehr spannend.
6: Zu hören, zu sehen und zu fühlen ist der neue Faust ab heute Abend auf der Pernerinsel.
1: Weitere jetzt ins Nachrichtenstudio zu Paul Kracker.
3: In Spanien und Frankreich kämpfen Löschtrupps weiter gegen Flächenbrände. Im Südwesten ist eine der größten Evakuierungsaktionen in der Geschichte Frankreichs ausgelöst worden. Besonders betroffen ist das südwestfranzösische Departement Gironde rund um Bordeaux, wo die Flammen weiter außer Kontrolle sind. Mindestens 110.000 Menschen sind dort in Sicherheit gebracht worden. Bei dem Großfeuer nahe der spanischen Hauptstadt Madrid gibt es keine Entwarnung, trotz verbesserter Löschbedingungen. Es ist etwas kühler, der Wind hat nachgelassen, die Luftfeuchtigkeit ist höher. Trotzdem sind Teile der Gegend westlich von Madrid weiter in Rauch gehüllt. Rauchgeruch ist bis ins Zentrum Madrids vorgedrungen. Ministerpräsident Pedro Sanchez hat am Vormittag die Löschhelfer besucht. Dem Insolvenzentgeltfonds geht offenbar das Geld aus. Wie die Tageszeitungen Krone und Kurier berichten, hat der Fonds Anfang des Jahres noch über 385 Millionen Euro verfügt. Ende des Jahres dürften es nur noch 30 Millionen Euro sein. Der Fonds zahlt Löhne, Urlaubsersatz und Abfertigungen der Arbeitnehmer, wenn ein Arbeitgeber zahlungsunfähig wird. Gespeist wird der Fonds aus Beiträgen der Arbeitgeber. Vor 4 Jahren sind diese Beiträge halbiert worden. Seither nimmt der Fondsbetrag ab. Die Zahl der Pflegegeldbezieher steigt leicht. Im Juni haben fast 510.000 Menschen Pflegegeld bezogen, 1,5% mehr als vor einem Jahr. Die Anzahl der pflegebedürftigen Menschen hat sich in den vergangenen 30 Jahren in Österreich mehr als verdoppelt. Die meisten Betroffenen sind Frauen und haben Pflegestufe 1 oder 2. In Österreich führt der Sommerreiseverkehr zu zahlreichen Staus. In Tirol stehen Kolonnen auf der Fernpassstrecke in beiden Richtungen zwischen dem Inntal und dem Grenztunnel Füssen immer wieder still. Die Fahrzeiten verlängern sich um 1 Stunde. Vor der Grenze in Kufstein müssen Autoreisende Richtung Deutschland bis eine halbe Stunde auf die Ausreise warten. In Kärnten steht man vor dem Karawankentunnel bis zu 1 Stunde. In Salzburg gibt es auf der A10 der Tauernautobahn zwischen Golling und Werfen im Baustellenbereich Richtung Villach Verzögerungen. In der Steiermark treten auf der Südautobahn zwischen Steinberg und dem Packsattel vor einer Großbaustelle kilometerlange Staus auf. Der Österreicher Lukas Miedler gewinnt im Doppel zum 3. Mal das Tennisturnier in Kitzbühel. Miedler und sein australischer Partner Mark Pohlmann schlagen die Deutschen Jakob Schneider und Mark Meidner in weniger als 1 Stunde.
1: Dankeschön und jetzt schauen wir wie immer zum Wetter heute mit Daniel Schlager bei mir im Studio. Die 30 Grad sind zurück in Österreich. Dürfen sich die Seen und Freibäder also wieder auf Regenzulauf freuen?
12: Heute geht es oft sonnig weiter. Auch der Wind spielt keine so große Rolle wie zuletzt. Und weil die Strömung auf Süd gedreht hat, kommt eben teilweise heiße Luft ins Land. Aktuell liegen wir meist 3 bis 7 Grad über den Werten von gestern Mittag. Das reicht von immerhin 22 Grad in Aflenz, über 26 Grad in den meisten Landeshauptstädten bis 30 Grad in Bludenz. Gewitter bleiben heute noch die Ausnahme. Am ehesten gibt es sie gegen Abend im Westen, vom Rätikon bis zu den Hohen Tauern.
1: Bedeutet das im Umkehrschluss, es bleibt nicht so?
12: Ja, tatsächlich sollte man das Badewand- und Wanderwetter heute ausnutzen. Morgen steigt dann von Westen her die Gewittergefahr. Speziell ab Mittag im Bergland und lokal kann es hier auch zu Murren und Überflutungen kommen. Aber auch sonst ist es morgen nur noch zeitweise sonnig und erste Schauer sind von Vorarlberg bis Oberösterreich schon in der Früh möglich. Stichwort früh, da wird es morgen nicht mehr ganz so frisch sein wie zuletzt. Tagsüber hat es dann 22 Grad in manchen Tälern im Westen bis gut 32 Grad mit mehr Sonne im Osten.
1: Schauen wir noch kurz auf die neue Woche, da steht die nächste große Hitzewelle an.
12: Ja, so richtig los geht's mit der Hitze ab Mittwoch. Ab Freitag sind dann auch wieder extreme Höchstwerte an die 40 Grad möglich. Wird aus heutiger Sicht bis weit in die erste Augustwoche hinein anhalten.
1: Und danke, Daniel Schlager. Damit endet das heutige Mittagsjournal. Im Namen des gesamten Teams verabschiedet sich Martina Petschile.
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heiße Thomas. Hallo Thomas. Ich bin Stefan. Nett dich kennenzulernen. Auch nett dich kennenzulernen. Weißt du, was komisch ist? Hier ist Dienstag immer ziemlich leer. Echt? Diese Kneipe erinnert mich an eine Kneipe in meiner Heimat.

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0: Der kenianische Schriftsteller Ngugi wa Thiong'o ist im Alter von 87 Jahren verstorben. Am Mittwoch, dem 28. Mai 2025, verstarb der berühmte kenianische Schriftsteller Ngugi wa Thiong'o, der mehrfach als möglicher Nobelpreisträger für Literatur genannt wurde, im Alter von 87 Jahren, wie seine Tochter auf Facebook bekannt gab. Er galt als einer der einflussreichsten Schriftsteller Ostafrikas und verfasste Werke, die sein Land und sein Volk widerspiegelten, ohne dabei den Spuren der westlichen Tradition zu folgen. Er hat die afrikanischen Sprachen wiederbelebt. Nachdem er 1977 bis 1978 von den kenianischen Behörden, insbesondere wegen seiner Theaterstücke, in denen er die Eliten seines Landes kritisierte, inhaftiert worden war, beschloss er, das Englische aufzugeben und in seiner Muttersprache Kikuyu zu schreiben. Eine radikale, aber wichtige Entscheidung für sein Werk, das vom Kampf gegen Ungleichheiten geprägt ist.
1: The language question is really central to our sense of being. Mm-hmm. As African people, as any people for that matter. And let's look at how we came to be made to feel negative about our languages.

Hallo, hier ist Kira von Radio Afrika und heute geht es um Gügi Wathiongo, der es trotz aller Widerstände geschafft hat, in seiner Landessprache zu schreiben und auch aufgeführt zu werden. Schreiben als Gemeinschaftsprojekt. Schreiben auf Kikuyu. Er ist Aktivist und Akademiker, Gefangener und Pionier auf unbekannten Terrain. Gügi Wathiongo lebt und schreibt im Exil, und zwar in Amerika, und richtet sich dabei doch in erster Linie an ein afrikanisches Publikum. In einem Artikel schreibt er dazu, ein afrikanischer Schriftsteller sollte in seiner Sprache schreiben, die es ihm ermöglicht, effektiv mit den Bauern und Arbeitern in Afrika zu kommunizieren. In anderen Worten, er sollte in einer afrikanischen Sprache schreiben. Deshalb schreibt er seine Romane und Theaterstücke auf Gikuyu, also der Landessprache in Kenia, um so aktiv am literarischen Diskurs teilzunehmen. Im Mai findet seine Premiere am Kenya National Theatre in Nairobi statt. Das ist wirklich eine große Sache und die Schauspielakademie Nairobi Performing Arts Studio inszeniert das Stück des international bekannten Schriftstellers I Will Marry When I Want. Nur 6 Wochen nach seiner Uraufführung im Jahr 1977 war es von der Regierung Kenias nämlich verboten worden. Gügi Wathiongo wurde sogar für ein Jahr inhaftiert und lebt deshalb seit 1982 im Exil in Großbritannien und in Nordamerika. Das Stück entstand im Rahmen eines Gemeinschaftsprojektes kenianischer Bauern und Arbeiterfamilien. Es zeigt die sozialen Probleme und Ungleichheiten in Kenia. Außerdem stellt es auch eine Kritik an der Politik der Regierung des ersten kenianischen Präsidenten Jomo Kenyatta dar. Es war absolut nicht leicht, einen Verlag zu überzeugen, ein Buch in einer lokalen kenianischen Sprache zu publizieren. Denn obwohl die Unabhängigkeit Kenias jetzt schon 20 Jahre her ist, werden die meisten Stücke trotzdem noch auf Französisch, Portugiesisch oder auf Englisch verfasst. Und damit können sich ausschließlich sehr gebildete Eliten oder Europäerinnen diese Stücke anhören oder lesen. Lange dachte auch Gügi, unmöglich sei, einen Roman auf Gikuyu zu verfassen. Aber als talentierter Schüler wurde er von seinen Lehrern gefördert und durfte dann sogar studieren, was in Kenia wirklich eine Seltenheit ist.

Dort studierte er dann Englisch und begann auch seine Karriere als Schriftsteller. Gikuyu, die Sprache seines Elternhauses, schien Gygi nicht geeignet als literarischen Ausdruck. Und er war sich unsicher, ob er seine Muttersprache überhaupt gut genug beherrschte. Später erkennt er darin einen Zustand der Selbstkolonisation. Unter kolonialer Herrschaft war der Gebrauch lokaler afrikanischen Sprachen in der Schule nämlich verboten und wurde oft sehr hart bestraft. Afrikanische Sprachen und die mündliche literarische Praxis wurden als primitiv und traditionell abgestempelt. Für die europäischen Kolonialmächte dienten diese Ideologien als Rechtfertigung ihrer gewalttätigen Eingriffe in die afrikanischen Gesellschaften. Unzivilisierte Afrikanerinnen sollten durch europäische Bildung gerettet werden. Gygi wurde 1938 geboren und erlebte sowohl einmal die kolonialische Schulbildung als auch die Befreiungskriege und Kenias Aufbruch in die Unabhängigkeit. Mit seiner literarischen Praxis möchte er Sprache und Kultur dekolonisieren. In den 1970er Jahren engagierte er sich in einem kulturellen Gemeinschaftsprojekt in der Nähe seines Geburtsortes. Ziel des selbstorganisierten Projektes war es, die Lese- und Schreibfähigkeit der lokalen Bevölkerung zu fördern. Deshalb musste Gygi mit Schriftstellerkollegen zusammenarbeiten an einem Theaterstück, das dann im Dorf aufgeführt wurde. Entgegen seiner Intuition waren sie gezwungen, das Stück in der Sprache der Dorfbewohner zu verfassen, sonst hätte es natürlich dort niemand verstanden. Und dabei entstand ein ganz neuer Prozess literarischen Schreibens. Die Dorfbewohnerinnen eigneten sich den Text an und sie machten ihn zu ihrer eigenen Geschichte. Gemeinsam diskutierten und korrigierten sie Unstimmigkeiten im Inhalt und in der Sprache des Stückes.

sodass die Figuren schließlich ihre eigenen Lebensrealitäten widerspiegelten. Nach der kurzen, aber sehr erfolgreichen Spielzeit des Stückes stand Gygis Entscheidung fest. Von nun an wollte er nur noch mit der kenianischen Arbeit der Bevölkerung in Kontakt bleiben. Für sie und mit ihnen zu schreiben, das war von nun an sein Credo. Und durch seine jahrelange Praxis zeigt sich, dass es in Kenia in allen sozialen Schichten ein großes Lesepublikum gibt und Bücher in afrikanischen Sprachen kommerzielle Rekorde erzielen. Außerdem fördern die vielen Übersetzungen seiner Werke die Kommunikation zwischen verschiedenen afrikanischen und zwischen afrikanischen und europäischen Sprachen. Während seiner Haft schrieb er seinen Roman Devil on the Cross. Und zwar wurde er ein Jahr lang inhaftiert und ohne Prozess und ohne Befragung. In seiner Isolation hatte er das starke Bedürfnis wieder, mit der Bevölkerung Kenias in Kontakt zu treten, obwohl er genauso unter der politischen Zensur litt. Deshalb begann er dann diesen Roman auf Toilettenpapier und auf Papierfetzen und auf allem Möglichen zu schreiben, was er irgendwie gefunden hatte, erzielte dann damit auch wahnsinnige Verkaufszahlen und Rekorde im lokalen Verkauf. Seither schrieb Gygi seine Romane, Kinderbücher und seine Theaterstücke in Kikuyu. Gygis Erfahrungen im Gefängnis wurde zu seiner Befreiung von tief verankerten kolonialen Machtstrukturen. Von seiner eigenen Website leuchten den Lesenden seine Worte entgegen. Sprache als Kultur ist die kollektive Erinnerung an die historischen Erfahrungen eines Volkes. Für Gygi ist die Sprache ein zentrales Element der Identifikation und des Selbstbewusstseins einer Gemeinschaft. Sie erlaubt es den Menschen, ihre spezifischen eigenen Geschichten, ihre eigenen Erfahrungen bezüglich der Umwelt auszudrücken und auch weiterzugeben. Gygis Wunsch ist es, den Erfahrungen und Realitäten der Arbeiter- und Bauernschicht durch sein Schreiben nahezukommen. Die Popularität seiner Romane ist immens. In Kenia kann man sie sogar in Bussen hören, bei großen Familienzusammenkünften und sogar in Bars. Dort wird so lange gelesen, bis das Bier leer ist, sodass die gespannten Zuhörenden den Lesenden in eine nächste Runde einladen möchten.

Wir ehren diese afrikanische Ikone und bringen in den folgenden Minuten einen Bericht, den wir über ihn gemacht haben, als er hier in Wien aufgetreten ist.

Herzlich willkommen bei News and Information in Between, der Sendung, die dazwischen funkt und dich mit Neuigkeiten und Informationen rund um Diversität, Integration und Verständigung versorgt. 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Teil 1.

45 Jahre nach seinem Tod im Mai 1981 ist Bob Marley zu einer der wenigen Figuren der Popgeschichte geworden, deren Bedeutung weit über Musik hinausgeht. Seine Stimme steht für Widerstand, seine Texte für politische und spirituelle Selbstermächtigung. Und sein Leben erzählt von einem Aufstieg, der ohne die historischen und gesellschaftlichen Bedingungen Jamaikas kaum zu verstehen ist. Marley gehört zu den wenigen Künstlern, deren Werk gleichzeitig Teil der Popkultur und politisches Dokument ist. Seine Musik wird in völlig unterschiedlichen Kontexten gehört. In Clubs, auf Demonstrationen, in Kirchen, in privaten Momenten. Diese Vielschichtigkeit erklärt, warum seine Bedeutung bis heute anhält. Weit über Generationen und kulturelle Grenzen hinweg.

0: Kindheit und Jugend. Geboren wird Robert Nestor Marley am 6. Februar 1945 in Nine Mile. Seine Eltern könnten unterschiedlicher nicht sein. Sein Vater, Norval Sinclair Marley, ein weißer britischer Offizier. Seine Mutter, Sedella Booker, eine junge schwarze Jamaikanerin aus einfachen Verhältnissen. Diese Konstellation macht ihn früh zu einem Außenseiter. In einer Gesellschaft, in der Hautfarbe, Herkunft und soziale Klasse eng miteinander verwoben sind. Nine Mile ist ein ländlicher Ort, geprägt von Subsistenzwirtschaft und struktureller Armut. Jamaika befindet sich noch unter starkem britischen Einfluss. Die formelle Unabhängigkeit wird erst 1962 erreicht. Doch wirtschaftlich und sozial bleiben koloniale Strukturen bestehen. Diese kolonialen Strukturen zeigen sich nicht nur in wirtschaftlicher Ungleichheit, sondern auch im Bildungssystem, in Besitzverhältnissen und in kulturellen Hierarchien. Europäische Werte und Normen gelten als überlegen, afrikanische Wurzeln werden oft abgewertet. Für viele Jamaikaner entsteht daraus ein tiefes Gefühl der Entfremdung. Marleys spätere Hinwendung zu afrikanischen Identitäten und zur Rastafari-Bewegung lässt sich auch vor diesem Hintergrund verstehen. Als bewusste Gegenbewegung zu einem System, das die eigene Herkunft marginalisiert. In einem Interview, geführt von Toyin Adekale aus dem Jahr 1995, zu hören auf YouTube, beschreibt Sedella ihren Sohn Bob als jemanden, der schon als Kind ruhig war, aber Unrecht trotzdem nicht hinnahm.
1: Because Nestor always have a smiling countenance. Yes.
2: That does come over in the book, actually. He didn't strike me. The reason why I asked earlier about who he took after, because he didn't seem to be very aggressive.
1: No. But he's not an aggressive person. No, he's calm and everything. But I tell you what, he like good principle. Mm-hmm. Bob don't like people thief. Yeah. Neither do you like people lie. So, I mean, you know, like one should do anything that he didn't like. I don't think he sit back and take it, just as myself would. He's either I'm going to talk about it or say something. And I don't think that is aggressive, but just to have things set right, you have to speak up for your right, because at all time we should be able to stand up for our rights.
0: Als Marley etwa 12 Jahre alt ist, zieht er nach Kingston in das Armenviertel Trenchtown. Hier verdichtet sich die soziale Realität Jamaikas. Überbevölkerung, Arbeitslosigkeit, politische Einflussnahme durch Parteien, die ganze Viertel kontrollieren. Doch genau hier entsteht auch eine lebendige Musikkultur. Als Ventil, als Ausdruck, als Überlebensstrategie. Trenchtown wird oft als Geburtsort des Reggae bezeichnet. Doch eigentlich ist es mehr. Ein soziales Labor, in dem neue kulturelle Formen entstehen. Die sogenannten Sound Systems bringen Musik direkt in die Straßen. Laut, zugänglich und gemeinschaftsstiftend. Für junge Menschen wie Marley ist Musik eine der wenigen Möglichkeiten, Aufmerksamkeit, Anerkennung und vielleicht auch sozialen Aufstieg zu erreichen.

Frühe Karriere und die Wailers. In Trenchtown begegnet Marley zwei zentralen Figuren seines Lebens. Peter Tosh und Bunny Wailer. Gemeinsam, ergänzt durch Musiker wie Junior Braithwaite und später die Barrett-Brüder, gründen sie die Wailers. Diese Gruppe ist mehr als eine Band. Sie ist eine Gemeinschaft, geprägt von Freundschaft, aber auch von Spannungen und unterschiedlichen Visionen. Peter Tosh gilt als kompromisslos und politisch radikal, Bunny Wailer als spirituell und zurückhaltend. Marley selbst entwickelt sich zur verbindenden Figur, charismatisch, aber auch zunehmend dominant. Musikalisch vollzieht sich ein Wandel, vom schnellen Ska zum ruhigeren Rocksteady und schließlich zum Reggae, einer Musik, die Raum lässt für Botschaften. Die frühen Aufnahmen der Wailers entstehen unter oft improvisierten Bedingungen. Produzenten wie Coxon und Dodge spielen eine wichtige Rolle beim Aufbau der jamaikanischen Musikindustrie. Gleichzeitig lernen die Musiker, sich in einem Geschäft zu behaupten, das von geringen Einnahmen und ungleichen Verträgen geprägt ist. Viele Künstler werden schlecht bezahlt, ein Umstand, der später auch Marleys Haltung gegenüber der Musikindustrie beeinflusst.

0: Privatleben, Ehe und Familie. 1966 heiratet Bob Marley Rita. Rita ist nicht nur Ehefrau, sondern auch künstlerische Partnerin und spirituelle Begleiterin. Doch Marleys Leben bleibt widersprüchlich. Er hat zahlreiche Beziehungen zu anderen Frauen und erkennt viele Kinder an, darunter Ziggy, Steven und Damien Marley. Dieses komplexe Familiengefüge ist geprägt von Nähe, aber auch von Abwesenheit, bedingt durch Tourneen, Verpflichtungen und seinen Lebensstil. Freunde und Weggefährten, darunter Mitglieder seiner Band und enge Vertraute, bilden ein Netzwerk, das zugleich familiär und funktional ist. In der jamaikanischen Kultur sind große erweiterte Familienstrukturen nicht ungewöhnlich. Dennoch führt Marleys Lebensstil zu Spannungen, besonders zwischen seiner Rolle als Vater und seiner öffentlichen Mission. Rita Marley bleibt dabei eine konstante Größe. Sie hält das familiäre Zentrum zusammen und trägt gleichzeitig aktiv zur musikalischen Arbeit bei. In einem ausführlichen Interview aus dem Jahre 1991 zu sehen auf YouTube, spricht Rita Marley über ihren verstorbenen Mann und ihre Ehe.
1: Well, it was documented that Bob did believe in polygamy of sorts, and he had what I believe 11 children, 5 of which you shared together. As a young wife, how did you handle that?
2: Well, as a young wife, I didn't have that problem because it really didn't start in our earlier stage of marriage. You know, we got married in 1966, and at that point we were like ordinary normal people suffering in a society that was dominated by a certain class, so we were seen as the lower class of people. And it wasn't anything that was planned. It was just
1: was it the fame that drove all the women and the other women? Yes. To him, really?
2: Oh yes, that came with success, fame and money.
1: Yes.
2: And that's quite recent.
1: Yes. How did you handle it, though?
2: Well, I don't know. I'm still dealing
1: with
2: it.
1: Still
2: dealing with it. And it's just something that I've sort of made up my mind as to loving this man. And whatever he loves or whatever his beliefs are, I'm going to stick with it. You know, and so I find that even the children that's outside of the marriage, whenever he finds that this has happened, he would say, well, Rita, this girl is going to have a baby, or there's a baby that I want you to look at. Because I still have to give that thumbs up.
1: You still have to give the approval.
2: Yes. Yeah.
1: You are a very special woman, Rita. We, of course, know that.
0: Trotz seiner Untreue war ihm ihr Einverständnis wichtig, wenn zum Beispiel wieder ein Kind von einer anderen Frau als seiner eigenen unterwegs war.

0: Rastafari – Religion, Politik, Identität. Die Rastafari-Bewegung entsteht als Antwort auf Kolonialismus und rassistische Unterdrückung. Im Zentrum steht Haile Selassie I., der 1930 zum Kaiser von Äthiopien gekrönt wird. Für Rastafari-Anhänger erfüllt seine Krönung eine biblische Prophezeiung. Er wird als König der Könige und göttliche Inkarnation angesehen. Äthiopien gilt als einziges afrikanisches Land, das nie dauerhaft kolonisiert wurde und wird daher zum Symbol für Unabhängigkeit und Würde. Rastafari verbindet Religion mit politischem Bewusstsein. Es geht um Rückbesinnung auf afrikanische Wurzeln, um Widerstand gegen Babylon, ein Begriff für das unterdrückende westliche System. Rituale, Sprache, Musik und Symbolik sind Teil der Weltanschauung. Rastafari entwickelt sich bewusst außerhalb etablierter Kirchenstrukturen. Es gibt keine zentrale Institution, keine einheitliche Lehre. Stattdessen basiert die Bewegung auf gemeinschaftlichen Interpretationen, mündlicher Überlieferung und spiritueller Praxis. Sprache spielt dabei eine besondere Rolle. Durch bewusste Veränderungen, etwa das Ersetzen von Understand durch Overstand, wird auch sprachlich eine neue Perspektive geschaffen. In einem von vielen Interviews, die mit Bob Marley geführt wurden und von denen viele auf YouTube zu finden sind, spricht er unter anderem in dem New Zealand-Interview von 1979 über seinen Glauben.
1: How long have you been a Rasta?
2: Well, I've been a Rasta from ever since. You know? But it's not how long I've been a Rasta, it's how long it takes you to grow up. Because what he is what he is, from beginning to the end. He can never change, because if you even adapt things later out, you don't filter right out. So we're just Rasta from creation, you know. It's not an easy thing to explain in an educated standard of way. Still you have people who can do it. But me is a common sense man. That means when me explain things, me explain it in a very simple way. That means if I explain it to a baby, the baby will understand too, you know? So we were saying now, like the Bible. The Bible said, God same shall return as the King of Kings, the Lord of Lords, the conqueror line of a tribe of Judah. And him shall come in a new name. And this new name shall be dreadful among the heathen.
1: Do you have to smoke to be a Rasta?
2: No, man. But in this time, I mean, like, for instance, you're reaching a sense where you're strong enough, can take a little smoke. So when all them cars pass, although you live in the city, you don't hear it because you're thinking. Differently if you just live so. Then, you know what I mean, the whole world confuses you and you're worried and you don't have no time to think. And herb is a thing that give you a little time for yourself so you can live, if you use it.
1: What about alcohol?
2: Alcohol make you drunk, man. It don't make you meditate, it just make you drunk. When you drink alcohol, you don't meditate. You're more giddy-headed. Herb is more a consciousness.
0: Er sagt von sich, dass er schon seit seiner Geburt ein Rastafari gewesen sei, jedoch sei Wachstum in diesem Glauben das Entscheidende. Jamaika. Politik, Gesellschaft, Gewalt. Nach der Unabhängigkeit 1962 bleibt Jamaika politisch instabil. Zwei Parteien dominieren, die People's National Party unter Michael Manley und die Jamaica Labour Party unter Edward Seaga. Beide Parteien nutzen lokale Gangs zur Machtsicherung. Gewalt wird zum politischen Instrument. Die Bevölkerung leidet unter Arbeitslosigkeit, Inflation und Perspektivlosigkeit. Reggae entsteht als direkte Reaktion auf diese Zustände, als Sprachrohr der marginalisierten Bevölkerung. Marley gelingt es, diese lokalen Konflikte in universelle Botschaften zu übersetzen. Die politische Gewalt eskaliert besonders in den 1970er Jahren. Bewaffnete Auseinandersetzungen zwischen rivalisierenden Anhängern prägen ganze Stadtteile. Musik wird in dieser Situation nicht nur zur Unterhaltung, sondern auch zur politischen Kommunikation. Marleys besondere Leistung besteht darin, sich nicht eindeutig einer Seite zuzuordnen und dennoch eine klare Haltung gegen Gewalt und Unterdrückung einzunehmen.

Bob Marley ist nicht nur ein Produkt seiner Umwelt. Er ist jemand, der diese Umwelt in eine Sprache übersetzt, die weltweit verstanden wird. 45 Jahre nach seinem Tod bleibt seine Musik relevant, weil die Themen, die sie behandelt, noch immer existieren. Sein Einfluss reicht dabei weit über die Musik hinaus. In politische Bewegungen, in spirituelle Diskurse, in kulturelle Identitätsfragen. Marley wird zu einer Projektionsfläche für Hoffnung, Widerstand und die Suche nach einem besseren Leben. Liebe Hörerin, lieber Hörer, wenn du tiefer in das Leben und die Botschaften von Bob Marley eintauchen möchtest, nenne ich dir nun einige Bücher, Zeitschriften, Zeitungen sowie Internetseiten von Radio- und Fernsehsendern und spezialisierte Plattformen, die allesamt weitere Informationen zu Bob Marley, sein Leben und sein Werk bieten.

Herzlich willkommen bei News and Information in Between, der Sendung, die dazwischenfunkt und dich mit Neuigkeiten und Informationen rund um Diversität, Integration und Verständigung versorgt. Hier spricht Isabel und im heutigen Beitrag geht es um eine Ikone der schwarzen Musik. Teil 2.

Bob Marley, Ikone, Konflikt und Vermächtnis. 45 Jahre nach seinem Tod ist Bob Marley nicht nur eine Musiklegende. Er ist ein Symbol für Frieden, Widerstand und die universelle Kraft der Musik geworden. Sein Leben erzählt von politischen Konflikten, persönlichen Herausforderungen und dem unerschütterlichen Glauben an eine bessere Welt. Von Trenchtown bis zu den großen Bühnen der Welt. Marley zeigt, wie Musik Politik, Spiritualität und Alltag verknüpfen kann. Dabei ist sein internationaler Erfolg keineswegs selbstverständlich. Marley kommt aus einer lokalen Musikszene, die lange Zeit außerhalb Jamaikas kaum wahrgenommen wird. Erst durch gezielte Produktion, internationale Vermarktung und seine außergewöhnliche Bühnenpräsenz gelingt der Durchbruch. Doch mit wachsender Bekanntheit steigt auch die Verantwortung und die Gefahr, politisch vereinnahmt zu werden.

Friedensgeste Politiker. Beim One Love Peace Concert 1978 gelingt Marley eine historische Geste. Er bringt die verfeindeten Politiker Michael Manley von der People's National Party und Edward Siaga von der Jamaica Labour Party zusammen und lässt sie vor tausenden Zuschauern die Hände reichen. Ein Symbol für Versöhnung in einem Land, das von Gewalt und politischen Spannungen geprägt ist. Diese Geste ist mehr als ein symbolischer Moment. Sie zeigt die außergewöhnliche Stellung Marleys. Ein Musiker, der politische Führer auf eine Bühne bringt, nicht um Macht zu demonstrieren, sondern um Einheit einzufordern. Auch wenn die Gewalt in Jamaika damit nicht beendet wird, bleibt dieses Bild eines der stärksten politischen Statements in der Geschichte der Popmusik. Could we have here on stage here the presence of Mr. Michael Manley and Mr. Edward Siaga? Oh! I just want to shake hands and show the people that we're gonna meet and rise. We

Das ganze Konzert von 1978 ist auf YouTube zu hören. Inklusive des historischen Moments, in dem Mali zwei rivalisierende Politiker dazu bringt, sich die Hände zu geben.

0: Tourneen und internationale Karriere. Mit Produzent Chris Blackwell erreicht Marley internationale Bekanntheit. Blackwell versteht es, Reggae für westliche Märkte aufzubereiten. Die politische Botschaft bleibt erhalten. Europa, die USA und Kanada. Marleys Tourneen sind physisch anstrengend, doch sie multiplizieren seine Reichweite und seinen Einfluss. Island Records spielt dabei eine Schlüsselrolle. Die Produktionen werden klanglich angepasst, ohne den Kern des Reggae zu verlieren. Gitarren, Songstrukturen und Albumkonzepte orientieren sich stärker am Rock und machen Marley für ein internationales Publikum zugänglich. Gleichzeitig bleibt seine Musik tief in jamaikanischen Realitäten verwurzelt. Ein Balanceakt zwischen Authentizität und globaler Verständlichkeit. Sein Aufstieg verändert auch die Dynamik innerhalb der Wailers. Bandkollegen wie die Barrett-Brüder und Keyboarder Tyrone Downey werden zu festen Weggefährten, die den charakteristischen Sound formen. Freundschaften aus Trenchtown bleiben bestehen, doch die Distanz zu den alten Freunden wächst. Mit wachsendem Erfolg verändern sich auch Rollen und Hierarchien innerhalb der Band. Marley wird zunehmend zur zentralen Figur, künstlerisch wie wirtschaftlich. Das führt zu Spannungen, aber auch zu einer klareren künstlerischen Linie. Privatleben und soziales Umfeld. Erfolge und Ruhm bringen auch Spannungen mit sich. Freunde, Bandkollegen und Familienmitglieder bewegen sich zwischen Loyalität, wirtschaftlichen Interessen und den Herausforderungen des Lebens auf Tour. Bob gelingt es, eine Balance zu halten. Er bleibt spirituell verankert, eng mit seiner Frau Rita verbunden und pflegt die Beziehung zu seinen Kindern, darunter Sigi, Steven und Damian Marley. Doch diese Balance ist fragil. Tourneen, Öffentlichkeit und wirtschaftlicher Druck wirken auf alle Beteiligten. Gleichzeitig bleibt Marley für viele Menschen in seinem Umfeld eine zentrale Bezugsperson. Nicht nur als Künstler, sondern auch als spiritueller Orientierungspunkt. Krankheit. Entstehung des Hautkrebses. 1977 entdeckt Marley eine Verletzung am großen Zeh. Vermutlich hat er sie sich beim Fußballspielen zugezogen. Die Wunde heilt nicht. Nach medizinischer Untersuchung wird ein malignes Melanom diagnostiziert. Die Ärzte empfehlen eine Amputation, doch Marley lehnt ab. Aus religiösen Gründen, da der Körper im Rastafari-Glauben unversehrt bleiben soll. Diese Entscheidung wird später oft diskutiert. Sie zeigt die Konsequenz, mit der Marley seinen Glauben lebt. Auch dann, wenn medizinische Empfehlungen dagegen stehen. Die Krankheit breitet sich über die Jahre aus, zunächst unbemerkt, dann zunehmend sichtbar. Trotz alternativer Behandlungen, unter anderem in Deutschland, schreitet die Krankheit voran. 1981 stirbt Marley, erst 36 Jahre alt. Seine Entschlossenheit und Arbeitskraft bis zuletzt machen ihn unvergessen. Selbst in den letzten Monaten arbeitet Marley weiter, nimmt Musik auf und gibt Konzerte. Seine körperliche Schwäche steht im Kontrast zu seiner mentalen Stärke. Ein Bild, das sich tief in das kollektive Gedächtnis seiner Fans einprägt. Sein langjähriger Bandkollege und Weggefährte Peter Tosh erzählt in dem Interview Peter Tosh und Bob Marleys Passing 1981, zu sehen auf YouTube, dass er nicht um Bob Marley trauert, aber froh ist, ihm so nahe gewesen zu sein. Da er wiedergeboren werden wird, trauert der Rastamann nicht um einen verstorbenen Menschen.
1: As a former member of the Wailers, you were probably at one time one of the people closest to Bob Marley.
2: Mm-hmm.
1: What are your reactions to his death?
2: Well, I've been close to many people who die, and I don't react to death in any nature differently from any other person who have never been close to death. It is my greatest sympathy to know that we've been so close together, and he died. But yet, I know it's the Rastaman's philosophy not to mourn over one's death. After he dies, we know he's reincarnated into some other being, see? And his work, which he been doing for all this period of time, he had reached a dimension of accomplishment. And it is for us who still have the work to do to continue what we were doing, see? But we are all in great sympathy.

Image, politischer Einfluss und öffentliche Wirkung. Malis Botschaften wirken politisch und sozial zugleich. Er spricht über Gerechtigkeit, Frieden und Gleichheit. In Jamaika selbst wird sein Einfluss von Politikern anerkannt und gewürdigt. International wird Mali zur Stimme einer globalen Bewegung. Seine Songs werden in unterschiedlichen Kontexten verwendet, von politischen Kampagnen bis hin zu sozialen Bewegungen. Dabei bleibt seine Botschaft bewusst offen formuliert. Sie richtet sich nicht nur an Jamaika, sondern an eine weltweite Öffentlichkeit. Edward Sieger, ehemaliger jamaikanischer Premierminister, verstorben 2019, erinnert sich in dem Interview Edward Sieger Speaks on Reggae Golden Jubilee 2 an den Ausnahmekünstler. Es ist nicht zuletzt Bob Marley zu verdanken, dass Reggae von Jamaika aus die Welt erobert hat, mit seiner starken Botschaft bis heute die Herzen der Menschen berührt und auch Jamaika selbst in der Welt bekannt gemacht hat, auch als Urlaubsdestination. Beide Teile dieses Interviews sind auf YouTube zu finden.

Vermächtnis und Wirken bis heute. Bob Marley bleibt eine globale Referenzfigur. Seine Musik wird nicht nur gehört, sie wird interpretiert, politisch aufgeladen und zu einem Symbol der Hoffnung und des Widerstands. 45 Jahre nach seinem Tod sind seine Botschaften aktueller denn je. Sie erinnern uns daran, dass Frieden, Einheit und soziale Gerechtigkeit niemals aus der Mode kommen. Sein Einfluss zeigt sich auch in nachfolgenden Generationen von Künstlern. Nicht nur im Reggae, sondern auch im Hip-Hop, in der Popmusik und in anderen Musikrichtungen. Marley wird zu einer kulturellen Konstante. Seine Musik begleitet Proteste, persönliche Lebensphasen und gesellschaftliche Umbrüche gleichermaßen. Liebe Hörerin, lieber Hörer, wenn du tiefer in das Leben und die Botschaften von Bob Marley eintauchen möchtest, nenne ich dir nun einige Bücher, Zeitschriften, Zeitungen sowie Internetseiten von Radio- und Fernsehsendern und spezialisierte Plattformen, die allesamt weitere Informationen zu Bob Marley, sein Leben und sein Werk bieten. Lesenswerte Bücher sind unter anderem Catch a Fire, The Life of Bob Marley von Timothy White, Bob Marley, Songs of Freedom von Roger Stevens, Bob Marley, The Untold Story von Chris Sulevich. Interessante Informationen findest du auch auf Zeitschriften-Homepages, zum Beispiel The Rolling Stone, The Mojo Magazine oder The Guardian. Auch Zeitungen wie der Jamaica Gleaner, die New York Times oder die Independent bieten gute Informationen über Bob Marley auf ihren Homepages. Genauso wie Radio- und Fernsehstationen wie zum Beispiel BBC Music, NPR Music oder auch Ö1. Und themenspezifische Homepages sind zum Beispiel www.bobmarley.com sowie auch www.visitjamaica.com oder auch www.reggaearchive.com. Die hier gespielten Lieder zum Nachhören findest du allesamt auf YouTube. One Love, I Shot the Sheriff, Jammin', Concrete Jungle, Redemption Song, No Woman, No Cry von den Fugees. Das war der zweite und letzte Teil eines Beitrags über Bob Marley anlässlich seines 45. Todestages. Sei gerne wieder dabei, wenn es wieder heißt News and Information in Between, die Sendung, die dazwischen funkt. Alles Liebe, eine schöne Zeit und vielen Dank fürs Zuhören, deine Isabel.

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2: Alté means freedom of expression. As long as you're expressing freely without boundaries, you're an Alté person. Boj on the microphone about the Nigerian genre Alté. Alté ist ein Sound, der sich nicht festlegen lässt und genau darin seine Stärke findet. Entstanden in Nigeria steht Alté kurz für Alternative, für eine neue Generation von Künstlerinnen und Künstlern, die sich bewusst ihren eigenen Weg suchen. Statt sich in Genres einzuordnen, verschmelzen Afrobeats, R&B, Hip-Hop und elektronische Einflüsse zu etwas ganz Eigenem. Alté ist aber mehr als nur ein Musikgenre. Es geht um Freiheit, Individualität und den Mut, anders zu sein. Insbesondere die Queer-Community findet in Alté einen neuen Raum, sich auszuleben und entfalten zu können. Denn in Nigeria, wie in vielen anderen Ländern weltweit, werden Schwule, Lesben, Inter- und Transpersonen oft marginalisiert und ausgegrenzt. Alté-Musik bietet eine Plattform, um diese Stimmen hörbar zu machen und ihnen neue Räume zu eröffnen, insbesondere in den Clubs großer nigerianischer Metropolstädte wie Lagos oder Abuja. In der heutigen Sendung von Radio Afrika TV gibt es einen Einblick in diesen einzigartigen Sound. Viel Spaß mit Alté aus Nigeria.

Das war DRB Las Gidi mit ihrem Song Softly. Die Gruppe besteht aus 3 Künstlern und war absolut prägend für das Alt-Genre, um das es in der heutigen Sendung geht. Die Musiker Boj, Fresh L und TZ haben sich alle individuell einen Namen in der internationalen Musikszene gemacht. Ihr letztes Album als Gruppe ist 2020 erschienen. Über Pioneers sagt TZ folgendes: The making of the album was a really exciting process for us because it gave us an opportunity to bring everyone from the Alt-A community together on one project. It might be the first and last time everybody hears a DRB album, but we know it was worth the wait. It's the beginning of the future and of us venturing into the new world. Here's the zweite track, Ma Pariwa.

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2: Am Mikrofon Paul Kranke. In Bregenz sind bei einem Polizeieinsatz zwei Männer durch Schüsse verletzt worden. Einer ist ein Polizeibeamter, der andere der Mann, der wegen einer gefährlichen Drohung den Polizeieinsatz ausgelöst hat. Zu dem Einsatz in Bregenz ist auch das Sondereinsatzkommando Cobra hinzugezogen worden. Während der Amtshandlung hat die Polizei geschossen. Einzelheiten werden in einer halben Stunde mitgeteilt. ÖVP-Seniorenbundchefin Ingrid Korosek zeigt sich offen für ein höheres Pensionsantrittsalter. Korosek sagt, das Antrittsalter könne für jene angehoben werden, die später ins Berufsleben einsteigen werden. Maria Kern berichtet.
3: Wenn wir immer älter werden, muss sich klarerweise etwas ändern, sagt ÖVP-Seniorenbundchefin Ingrid Korosek. Das Pensionsantrittsalter sollte aber nicht vom Geburtsdatum abhängen, sondern von den Berufsjahren. Ob man 40, 42 oder 45 Jahre arbeiten müsse, darüber müsse man sich einigen. Auch eine Koppelung eines solchen Systems an die Lebenserwartung kann sich die Seniorenvertreterin vorstellen. So könnte etwa das Pensionsantrittsalter alle 2 Jahre um einen Monat angehoben werden. In der ÖVP werde über ihre Vorschläge diskutiert, so Korosek. Ein Beschluss sei in dieser Legislaturperiode nicht mehr zu erwarten, aber spätestens im Jahr 2030 müsse sich die Regierung mit diesem Thema auseinandersetzen.
2: In der Debatte um längeren Wehr- und Zivildienst deutet sich ein Kompromiss an. Wie Verhandler mitteilen, könnte der Grundwehrdienst 6 Monate dauern, gefolgt von 3 Monaten Milizübungen. Der Zivildienst könnte 9 Monate dauern, gefolgt von 2 Monaten Übungen oder Schulungen. Staatssekretär Alexander Pröll von der ÖVP spricht sich allerdings für 8 Monate Wehrdienst plus 2 Monate Übungen sowie 1 Jahr Zivildienst aus. Auch die NEOS müssen noch einem Kompromiss zustimmen. Die Regierung hat angekündigt, eine Einigung am Montag bei einem Sonderministerrat in Salzburg vorzustellen. Dem Insolvenzentgeltfonds geht offenbar das Geld aus. Wie Sozialministerin Corinna Schumacher mitteilt, dürften zu Jahresende nur mehr 40 Millionen Euro drin sein. Nächstes Jahr könnte der Fonds leer sein. Der Fonds zahlt Löhne und Abfertigungen von Arbeitnehmern, wenn ihr Arbeitgeber zahlungsunfähig ist. Gespeist wird der Fonds aus Beiträgen der Arbeitgeber. Vor 4 Jahren sind diese Beiträge halbiert worden. Seither nimmt der Fondsbetrag ab. Nach einem tödlichen russischen Angriff auf eine Waffenausstellung westlich der ukrainischen Hauptstadt Kiew ist der Organisator festgenommen worden. Ihm wird vorgeworfen, er habe fahrlässig den Tod von Menschen verschuldet. Gestern Mittag sind durch einen russischen Raketentreffer bei Kiew 10 Menschen getötet und 100 verletzt worden. Nach Ermittlerangaben waren mehr als 300 Gäste zu der Ausstellung im Freien eingeladen. Der nächstgelegene Schutzraum soll nur etwas mehr als 30 Quadratmeter groß gewesen sein. Kasachstan fordert den Verbündeten Russland zu einem Stopp der Kämpfe in der Ukraine auf. Bei einem Gipfel in Omsk in Sibirien hat der kasachische Präsident Kasym Schomart-Tokajew dem russischen Präsidenten Wladimir Putin vorgeschlagen, den Konflikt einzufrieren. Es sei eine Schande, dass junge Menschen sterben würden. Über eine Antwort Putins ist nichts bekannt. Kasachstan ist ein Verbündeter Russlands, hat aber den russischen Angriff auf die Ukraine nie offen unterstützt. In Russland dürfen Benzin und Diesel weiter nicht ausgeführt werden. Die russische Führung verlängert das Ausfuhrverbot bis Jahresende. Diesel soll ausgeführt werden dürfen, sobald sich der Markt erholt. Durch ukrainische Angriffe auf Raffinerien und Ölanlagen gibt es in Russland weniger Treibstoff. In etlichen Gebieten Russlands sind Benzin und Diesel an Tankstellen rationiert. Der Franzose Quentin Alice gewinnt überraschend das Tennisturnier in Kitzbühel. Alice schlägt im Finale den kasachischen Favoriten Alexander Bublik in 2 Sätzen. Es ist der 1. Titel für Alice auf der ATP-Tour. Das Turnier in Kitzbühel ist Österreichs größtes Sandplatzturnier. Beim morgigen Formel-1 Grand Prix von Ungarn steht Weltmeister Lando Norris auf der besten Startposition. Er hat vor wenigen Augenblicken das Qualifying auf dem Hungaroring für sich entschieden. Neben ihm steht morgen Charles Leclerc auf Ferrari, dahinter Lewis Hamilton ebenfalls auf Ferrari. Und nun zum Wetter.
4: Größtenteils geht es sonnig in den Abend. Von Vorarlberg bis zu den Hohen Tauern werden kurze Schauer und Gewitter aber immer wahrscheinlicher. Die Temperaturen liegen jetzt verbreitet um 30 Grad und beginnen zu sinken. So kalt wie in den vergangenen Nächten wird es heute aber nicht. Morgen dann geteiltes Wetter. Von Westen breiten sich Schauer und Gewitter aus. Besonders im Bergland besteht am Nachmittag Unwettergefahr. Rund um die Alpen gibt es nur einzelne Schauer, teils auch einiges an Sonne und im Osten bis zu 32 Grad, im Westen dagegen nur um 25 Grad. So viel zum Wetter von Daniel Schlager.

0: 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Vor 70 Jahren, am 14. August 1956, ist er verstorben. Bert Brecht, Deutschlands größter Dramatiker des 20. Jahrhunderts. Brecht war provokant, antibürgerlich, links und skandalös. Dass seine Co-Autorinnen wesentlichen Anteil an seinen fast 50 Theaterstücken, Szenen und Revuen hatten, wurde lange Zeit delikat zur Seite geschoben. Hier ist Bert Brecht mit der Ballade von der Unzulänglichkeit menschlichen Planens 1929.
1: 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Niemals merkt er eben diesen Lug und Trug. 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

gar nicht gut. 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

0: Mackie Messers Anmut. 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Anlässlich seines 70. Todestages am 14. August. 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
1: Einen Teil seiner 2000 Gedichte bezeichnete Brecht als Gebrauchslyrik für politische Agitation. Sein größter Erfolg, die Drei-Groschen-Oper, eine Kooperation mit dem Komponisten Kurt Weill, wurde in den ersten 5 Jahren nach der Uraufführung 1928 an europäischen Bühnen über 10.000 Mal aufgeführt. Und der Haifisch, der hat Zähne, die Moritat von Mackie Messer, ist ein bis heute immer wieder gecoverter Gassenhauer. Von Louis Armstrong bis Nick Cave, von Frank Sinatra bis Marian Faithfull und Milva. Ich bin aus den schwarzen Wäldern. Meine Mutter trug mich in die Städte hinein, heißt es im autobiografischen Gedicht vom armen B.B. 1898 in einer bürgerlichen Familie in Augsburg geboren, begeistert sich der junge Brecht für Oper und für Bänkelsänger. Seine düsteren Balladen und Moritaten trägt er selbst auf der Gitarre in jenem kaltschneuzigen Ton vor, der zu Brechts Markenzeichen wird. Und fragst du mich, was mit der Liebe sei, so sag ich dir, ich kann mich nicht erinnern. Bert Brecht, das ist eine lange Geschichte. Brecht wurde in der Weimarer Republik gefeiert, von den Nazis wurde er verfolgt, seine Gedichte verbrannt. Brecht emigriert quer durch Europa in die USA und verlässt nach 7 Jahren das Exil fluchtartig, weil man in ihm einen kommunistischen Gefährder der Demokratie sieht. Nach dem Krieg wird er in Deutschland und Österreich boykottiert und als Stalinist denunziert. Der Schriftsteller Friedrich Thorberg bezeichnete seine Brecht-Fans als Brechtokokken. In seinem letzten Lebensjahrzehnt in der DDR passt sich Brecht als Quasi-Staatsdichter und lebender Klassiker zähneknirschend an. Auf den Volksaufstand vom Juni 1953 reagiert er, wie hätte es anders sein können, in Gedichtform. Das Volk hat das Vertrauen der Regierung verscherzt. Wäre es da nicht doch einfacher, die Regierung löste das Volk auf und wählte ein anderes? Kann man Brecht heute noch brauchen? Fragen an den Brecht-Interpreten und Komponisten H.K. Gruber und die Choreografin, Regisseurin und Künstlerin Claudia Bosse.
2: Na, bei mir war es so, ich war 20 und bin auf der Kärntner Straße spazieren gegangen und habe in einem Plattengeschäft eine Schallplattenaufnahme gefunden von der Oper Aufstieg und Fall der Stadt Marconi. Und da war ein Sänger drin, wo man zum ersten Mal verstanden hat, was die singen. Also die Artikulation war nicht so wie üblicherweise in den Opernhäusern. Und dann habe ich mir das gekauft und dann bin ich auf den Brecht gekommen und auf den Weill gekommen. Vieles von dem, was der Brecht am Theater entwickelt hat, ist fürs Theater auch heute noch sehr wichtig und relevant.
3: Legende vom toten Soldaten, Sommer 1918.

0: Bertolt Brecht hat gewagt, zu seiner Zeit die Gegenwart zum Gegenstand seines künstlerischen Schreibens zu machen. Und er hat versucht, Konzepte zu entwickeln, zu experimentieren, mit denen man die Gesellschaft provoziert, Haltung zu beziehen.
1: Ja.
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0: Oh, ihr tut.
1: So sitzend zwischen noch nicht und schon nicht mehr, glaube ich nicht, was ich denk. Sicher ist's ein Irrtum, schon morgen klar. Warum also heute reden? Das finde ich einen dieser Brechtschen Petitessen, die mir sehr gut gefallen. Und als junger Mensch aus dem westdeutschen Zonenrandgebiet gab es quasi auf das Einfühlungstheater ausgeregte westdeutsche Theater und es gab ein gesellschaftlich anders verortetes Theater aus der ehemaligen DDR. Und ich fand auch die Personen bescheidener, die dieses Theater bestritten hatten. Und ich hatte auch den Eindruck, es ist radikaler und weniger bürgerlich. Deshalb zog es mich mehr dahin.

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1: Sie hören Diagonal zum 70. Todestag von Bertolt Brecht.
2: H.K. Gruber mit einem Song aus der Drei-Groschen-Oper, die er mit Nina Hagen und Max Raabe aufgenommen hat. Davor haben Nina Simone, der Brecht-Vertraute und Interpret Ernst Busch und der russische Dichter Juli Gogoljew demonstriert, wie anschlussfähig Bert Brecht an die Gegenwart ist.
3: H.K. Gruber, Komponist, Dirigent, Sänger, er hat einige Brecht-CDs gemacht, Charming Weil, Roaring Eisler, eine Drei-Groschen-Oper mit so bekannten Interpretinnen wie Nina Hagen und Max Raabe oder auch eine CD mit dem Titel Licht. Schönen Tag, Herr Gruber.
4: Guten Tag.
3: Weiters Claudia Bosse, Regisseurin, Choreografin, Performerin. Sie haben gerade eine 8-stündige theatrale Installation mit dem Titel Evocation of Absent Landscapes hinter sich gebracht. Sind Sie schon halbwegs erholt?
5: Halbwegs und ich hoffe, ich kann mich in den nächsten 2 Stunden mit Ihnen weiter erholen.
3: In den kommenden 2 Stunden werden Sie ungefähr 20 Brecht-Lieder hören. Einige Male wird Bert Brecht selbst auch zu hören sein. Den Anfang macht David Bowie mit Remembering Marie A.

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1: David Bowie mit Remembering Marie A. Erinnerung an Marie A. ist eine sehr, sehr berühmte Ballade des frühen Brecht. Ein Liebesgedicht aus den 20er Jahren, das er angeblich im Zug geschrieben hat. David Bowie hat eine eigene Musik dazu erfunden, denn der frühe Brecht hat ja selbst komponiert, mit Gitarre sich begleitet. Unsere Sendung heißt Mackie Messer, Brechts Anmut. Wenn man das hört, sieht man zwar, dass Brecht eine durchaus internationale Gestalt ist, aber grundsätzlich war Brecht anmutig. Wenn Sie dieses Lied hören, was ist Ihre Reaktion darauf?
2: Ich finde es eigentlich anti-Brecht, würde ich sagen. Also es ist eine unheimlich romantische Eingebung und es erinnert mich so ein wenig an den Pflaumenbaum, dieses eigentlich erotische Lied von Brecht, und das hat eigentlich immer noch eine andere Spannung, und das ist jetzt sehr elegisch, würde ich sagen. Und eigentlich, obwohl das Motiv vielleicht entliehen ist, würde ich sagen, was komplett anderes. Ein anderer Planet.
1: Für Sie, Herr Gruber, hat das nichts mit Brecht zu tun?
3: Naja, also ich erinnere mich dunkel an die von Brecht gesungenen Lieder, also vor allem und der Haifisch, also er beißt in die Worte hinein, und beim Brecht habe ich immer den Eindruck, die Musik beginnt mit dem Sprechen, und insofern ist der Bowie natürlich ein bisschen weich, und also der Brecht ist so sprachorientiert, dass also die Musik in erster Linie gezeichnet ist von der Wortdeutlichkeit und vom Klang der Worte.
1: Also nicht glotzt, nicht so romantisch, nein, wie überhaupt. Ein Motto von Brecht lautete, sondern lauscht nicht so romantisch.
3: Ja, es ist was zum Lauschen, aber man denkt gar nicht an Brecht dabei. Also ich, nein, wenn ich nicht gewusst hätte, dass das von Brecht ist, hätte ich gar nicht gedacht.
2: Das klingt auch nicht wirklich wie Bowie, muss man sagen. Vielleicht ist es auch so eine Art von Missverständnis oder interessante Interpretation.
1: Ich weiß nicht, wie sehr Sie die Biografie von Bert Brecht kennen, aber der ist ja als junger Mann ein ausgesprochener Opernfan, will Musikkritiker werden. Also da gibt es eine Affinität. Dass er dann die zynische Welle wählt, ist ein wenig überraschend, aber auch der Zeit geschuldet. Ich würde als nächstes Beispiel genau das Gegenteil einmal vorschlagen. Auch eine späte Interpretation. Wir kommen noch zu Brecht-Interpretationen aus seiner Lebzeit zurück. Eine sehr rabiat anmutende Geschichte stammt von Hannes Wader. Hannes Wader ist ein deutscher Liedermacher der 60er, 70er Jahre, der 80er Jahre, vielleicht noch seine Hochzeit waren die 70er, 80er Jahre. Der lebt noch immer, hat ursprünglich begonnen als Chansonnier, Brassens, Franzosen. Dann wurde er ein bisschen Bob Dylan-artig und dann kam 68 und die deutsche Revolution in ihrer kleineren Ausprägung. Und Wader hat politischen Agitprop gemacht. Er hat aber auch die frühen Lieder von Brecht gesungen, zum Beispiel die Ballade von der Hanna Kasch. Das ist eins der bekanntesten Lieder von Brecht. Hannes Wader, die Ballade von der Hanna Kasch.

0: Hannes Wader mit der Ballade von der Anna Kasch aus Brechts Hauspostille. Eine robuste Liebesgeschichte. Hanna, das Mädel vom Land, seift die Gentlemen ein. Mit Jackie Kent, dem Messer Jack aus der Seemannsbar, schläft sie 50 Jahre in einem Bett.
1: Claudia Bosse, noch immer so skeptisch mit dieser Brecht-Interpretation von Hannes Wader?
2: Ja, ich bin vielleicht meiner Ausbildung geschuldet, insofern auch etwas, ich liebe die Silben bei Brecht. Ich liebe, wie er in Gedichten, die ich, glaube ich, so als sprachliche Wunderwerke manchmal empfinde, Wörter austauscht oder Silben austauscht und mit ähnlichen Rhythmen arbeitet. Und auch wenn er singt, also ich zum Beispiel, ich mag, wenn Brecht singt, ich mag, wenn Eisler singt. Also weil ich den Eindruck habe, da gibt es immer die Haltung und den Gestus zum Wort. Und es singt, aber es verweigert sich dem Singen zugleich. Und mir ist der immer noch zu lyrisch. Und diese Wörter, die schmieren so ein wenig, aber die haben nicht die Silben, die haben nicht die Konsonanten. Ich mag das etwas rauere, ich mag den raueren Ton bei Brecht und bei den Brecht-Liedern. Und ich mag auch die alten Aufnahmen sehr.
1: So haben wir ja den Brecht kennengelernt in den 70er und 80er Jahren als Nachgeborene mit dem Wader, mit dem Bowie, mit Milward, mit Marianne Faithfull. Und Sie halten nichts davon. Wie ist das bei Ihnen, Herr Gruber?
3: Ja, mir geht es so wie bei ihr jetzt. Mein Urknallerlebnis, was episches Theater, Brecht und so weiter. Es war erstens der Brecht selber, wenn er singt, und dann der Ernst Busch. Also, und daran bin ich heute immer noch orientiert. Und also die Grundregel beim Singen von Texten, grundsätzlich, egal ob es jetzt Brecht ist oder irgendwas anderes, rollendes R, mit dem man den Rasen mähen können muss, Konsonanten, die platzen wie Handgranaten. Und das Ausnützen der lautmalerischen Qualität jedes Wortes. Und dadurch kommt man zu einer anderen Art des Singens. Und das kann dann nicht so lyrisch werden, wie das eben gehörte.
2: Also ich habe auch immer den Eindruck, es hat immer ein Spiel von der Melodie und der Tonalität und dem Inhalt.
3: Ja, ja, ja.
2: Und sobald sich die Worte quasi der Melodie nur beugen, geht diese Spannung komplett verloren.
3: So,
2: und dann
3: es,
2: wird's
3: ja
2: fad.
1: Naja, wenn fad, dann machen wir einen Sprung zum größten Theater- und Liederfolg von Bertolt Brecht, zur Dreigroschenoper natürlich.
4: Sie werden eine Oper für Bettler hören. Weil diese Oper so prunkvoll gedacht war, wie nur Bettler sie erträumen, und weil sie doch so billig sein sollte, dass Bettler sie bezahlen können, heißt sie die Drei-Groschen-Oper.

0: Drei-Groschen-Oper. Welche Aufnahme ist das?
1: Das ist die Aufnahme, die wir 1998 mit dem Ensemble Modern aufgenommen haben, im Sendesaal vom Hessischen Rundfunk in Frankfurt. Ensemble Modern, Nina Hagen war die Mrs. Peachum, ich war der Mr. Peachum. Den Necky Messer-Song singt der Max Raabe. Und es ist das erste Mal in der Weltmusikgeschichte, dass die Drei-Groschen-Oper in den Originaltonarten aufgenommen wurde. Denn schon in der Entstehungszeit haben die diversen Schauspieler, wenn sie dann ins Schallplattenstudio gegangen sind, ihre Songs sich tiefer transponieren lassen. Und damit wurde auch der Charakter der darzustellenden Person verändert. Und also wenn die Polly ihren Part eine Terz tiefer transponiert, ist sie um 10 Jahre älter. Die Polly muss aber circa eine 16 Jahre alte Göre sein. Und wenn man die Terz tiefer transponiert, ist sie 30. Genauso bei der Mrs. Peachum, die schon bei der Uraufführung Oktave tiefer gesungen hat, was den Weil sehr verzweifelt gemacht hat. Und fälschlicherweise hat man dann später jahrzehntelang die Mrs. Peachum mit einer 70-Jährigen besetzt. Das ist aber im besten Fall eine 35-jährige gestandene Frau. Ja. Und also mit dem Verändern der Tonarten hat man das Stück einfach kaputt gemacht, also die Charaktere falsch dargestellt.
0: Wir bleiben jetzt eh noch eine gute Weile bei der Drei-Groschen-Oper. Haben Sie, Frau Bosse, eine persönliche Erinnerung, wann Ihnen die Drei-Groschen-Oper zum ersten Mal untergekommen ist?
2: Na, die Drei-Groschen-Oper war uns, also ich habe an der Ernst-Busch-Hochschule in Berlin Regie studiert. Das war natürlich so dieser Umschlagpunkt, wo Brecht das populäre Medium versucht hat zu verknüpfen mit seiner politischen Agitation, kann man sagen, und das aber komplett mit dem Unterhaltungswerk. Ich glaube auch, ich überlege, wo ich das, ich habe sicherlich am BE irgendwann gesehen und dann verschiedene historische Aufnahmen auch gehört.
0: Wir befinden uns in der DDR noch oder schon nach
2: nein,
0: der DDR?
2: Nein, ich war genau in dieser Umbruchstelle nach dem Fall der Mauer und ich habe dort von 91 bis 95 studiert.
0: War Brecht zu dieser Zeit für Sie etwas, das eine aktuelle politische Relevanz hatte?
2: Ja, das war ganz wesentlich, weil also sowohl das Theater oder vielleicht das Verständnis des Theatermachens, glaube ich, in der DDR immer davon ausgegangen ist, dass es zum Teil politisch beäugt und auch zensiert wurde, aber eine gesellschaftliche Relevanz hatte. Und dass es immer darum ging, eigentlich zu versuchen, ein Theater zu machen, was eine vielleicht auch kommende Gesellschaft mit trainiert oder bildet und Wirksamkeiten erzeugt. Also nicht nur eine bürgerliche Unterhaltung ist, sondern eigentlich in den Kern der Gesellschaft vorgeht und dafür eben verschiedene Methoden verwendet. Einerseits die Sprache, die Charaktere, das Aufeinandertreffen, aber auch natürlich die Musik, erst mit Weil, später mit Eisler, ganz klar als ein politisches Kampfmittel eingesetzt wird. Und das hat mich sehr interessiert. Und somit war dann Brecht für mich da relevant.
0: Das ist eigentlich ein Zugang, der Ihnen nicht zu fern liegen dürfte, Herr Gruber.
1: Ja, ja. Diese Zwischentexte, die wir da hören bei dieser CD-Produktion, die hat der Brecht selber geschrieben für konzertante Aufführungen. Man kann praktisch die ganze Drei-Groschen-Oper, also alle Nummern, die dann verbunden sind mit diesen Zwischentexten, die der Brecht selber verfasst hat, für Tourneemöglichkeiten. Also mit dem Ensemble Modern haben wir die Drei-Groschen-Oper an die 30 Mal auf Tourneen mitgenommen. Ja, natürlich ging es um Unterhaltung. Also der Brecht war ein Fan des Unterhaltungstheaters. Also für ihn war Unterhaltung eigentlich eine Grundvoraussetzung für den Transport seiner Ideen.
2: Ja, oder immer diese interessante
1: Unterhaltung auf hohem Niveau.
2: Ja, oder diese Kombination auch natürlich sich, sage ich mal, mit Mitteln zu verkleiden. Er hat auch keine moralischen Einwände gehabt, über Autowerbung sein erstes Auto zu finanzieren, zum Beispiel.
1: Also. Und Musik war ihm natürlich unglaublich wichtig. Also die Handlung der Drei-Groschen-Oper wird ja immer unterbrochen. Dann heißt es in der Regie Anweisung Tango-Beleuchtung und dann wird Musik gemacht. Es gibt auch, die sind auch auf dieser CD drauf, Zwischenspiele für Umbaumöglichkeiten. Wenn man irgendwas braucht am Theater, wo die Musik was verbinden muss, dann gibt's, hat der Weil so kleine Zwischenmusiken komponiert. Das ist teilweise Ausgrabungen gewesen damals.
0: Es gibt so vom frühen Brecht, als er noch Opernmusikkritiker werden wollte, so Überlegungen, mir ist die verlogene, verkitschte Operette lieber als die Oper mit ihrem Pathos, mit dem ich überhaupt nichts mehr anfangen kann. Etwas wie das Lied von Mackie Messer, das konnte man ja auf der Gasse pfeifen, das konnte man vor sich hinsingen. Haben Sie das in diesem Ostberlin noch gemacht?
2: Also so weit ging es dann, glaube ich, nicht. Aber ich fand das beeindruckend, dass eigentlich man zu der Zeit, zu 28 war die Uhr,

0: pfeifend durch die Straßen von Mackie Messer gegangen. Aber vielleicht dann mit der Ballade vom Wasserrad spät.
1: Auf das kommen wir noch zurück.
2: Übrigens, der Mackie Messer ist ja durch Zufall entstanden. Der erste Darsteller von Mackie war der Harald Paulsen. Und das war ein abgehalfterter Tenor. Und der, circa eine Woche vor der Premiere, geht vor an die Rampe und unten sitzt der Weil mit Brecht und sagt zum Brecht, meine Rolle ist mir nicht groß genug, ich brauche eine Auftrittsarie. Daraufhin geht der Brecht hinaus ins Foyer, Schiffbauer am Theater, kommt nach circa 45 Minuten wieder zurück und drückt dem Weil einen Zettel in die Hand. Und da war der Text drauf und der Haifisch, der hat Zähne. Und der Weil hat dann diese 7 Strophen komponiert. Interessant ist, also ist natürlich so einfach, dass es jeder Spatz bis heute von den Dächern pfeifen kann. Aber im Arrangement ist es dann so raffiniert, dass jede Strophe eine neue Begleitungsfloskel hat. Und dadurch werden die 7 Strophen immer interessanter, obwohl die Musik wiederholt wird. Und die Begleitungsfloskeln schaffen dann immer wieder neue Vitalität in diesem Text. Also der Harald Paulsen ist dann mit diesem Song berühmt geworden. Also, aber seiner Eitelkeit verdanken wir überhaupt die Existenz dieses Songs.
1: Wir hören uns jetzt eine Version dieses Songs in Bert Brechts eigener Interpretation an. Bert Brecht singt Mac the Knife, Mackie Messer, aus der Dreigroschenoper von Kurt Weill.
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0: Ich sitze hier im Studio mit Claudia Bosse und HK Gruber und wir sprechen über Brecht. Dieses R, hat Ihnen das jetzt gepasst, das Brechtsche R?
1: Ja, das, da fühle ich mich wohl, ja. Es ist so, also wenn ich zum Beispiel in der Oper sitze, ja, ich fürchte mich vor jedem Satz, wo ein R vorkommt, weil ich kann mit Sicherheit annehmen, dass es nicht kommt. Und in der deutschen Sprache ist das R eine Grundbedingung dafür, dass ich die Texte verstehe. Ohne R sind die Worte sinnlos. Also ich höre die Teilung nicht. Das R teilt die Worte und es gehört einfach zum Klang dazu.
0: Nur,

0: Mit einem R machte auch Bert Brecht noch nicht eine Revolution. Aber der Sinn dieser Stücke, dieser Lieder, der Dreigroschenoper, ist ja eine radikale Gesellschaftskritik. Nicht zufällig hat das zu empörten Skandalen. Eigentlich jedes seiner Stücke hat zu einem Skandal geführt. Die ersten, die da protestiert haben, waren die Nazis. Dreigroschenoper ist auch eine Kapitalismuskritik. Kapitalismus, das ist eigentlich eine Gaunerveranstaltung. Wenn man jetzt vom historischen Vergnügen und der großen Kunstfertigkeit der Texte und der Musiken absieht, ist mehr geblieben als ein nettes Vergnügen mit Bert Brecht am Nachmittag?
1: Also das Vergnügen, ich hab also immer ganz großes Vergnügen gehabt, wenn ich so mit Leuten an diesen Stücken gearbeitet habe, weil ich immer wieder was Neues entdecke. Übrigens, Dreigroschenoper, da war die Ausstellung in Düsseldorf, Entartete Musik, 1937. Am Plakat sieht man einen Schwarzen, der am Saxophon spielt, und drüber steht Dreigroschenoper, die Zersetzer der Musik. Also Brecht und Weil waren die Staatsfeinde. Und das Publikum, und da gab es so Kojen, da konnte man ein letztes Mal auf Schallplatten, also Schellackplatten, die Aufnahmen aus der Dreigroschenoper hören, und die Nazis haben geschwärmt vom Erfolg dieser Ausstellung, weil die Leute sind Schlange gestanden, um ein letztes Mal nochmal das Vergnügen zu haben, Dreigroschenoper zu hören.
2: Ich glaube, Brecht hat mich in meiner ganzen künstlerischen Praxis nachhaltig geprägt. Also der spätere Brecht, was für mich unglaublich wichtig war und prägend war, war die Zeit eben von 26, 27 bis 31, wo er versucht hat, im Grunde diese Faschistisierung der Gesellschaft, einer Zwischenkriegsgesellschaft, dafür eine Form zu finden, eine Kunstform zu finden, und daran ist er gescheitert. Und dieses Scheitern ist aber versammelt in 500 Fragmentteilen, und ich glaube, da ist all die politische Kraft für mich von Brecht als Künstler, als politischer Denker, und auch wir, genau auch später dann mit Eisler, versucht hat, Oper neu zu denken und auch die Aufführungspraxis mit dem Lehrstück. Aber da müsste ich nochmal mehr ausholen. Das ist vielleicht.
0: Da kommen wir noch zurück. Bleiben wir noch ein bisschen bei der Dreigroschenoper. Lotte Lenya. Lotte Lenya war die Frau von Kurt Weil. Die hören wir jetzt in einer Aufnahme mit der Seeräuber-Jenny aus der Dreigroschenoper. Es spielt die Lewis Root Band. Die Aufnahme ist aus 1930. Wir hören das.
3: Lied eines kleinen Abwaschmädchens in einer Vier-Penny-Kneipe, genannt Jenny, die Seeräuberbraut.
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0: Der Ernst Bloch hat diese Spelunken-Jenny oder Seeräuber-Jenny als eine Aufruferin zur Revolution bezeichnet. Da steckt auch eine große Utopie einer großen Umwälzung drinnen. Das klingt sehr lieblich eigentlich, wenn man die Lotte Lenya da hört.
1: Naja, und gleichzeitig ist alles, was wir an Puccini lieben, in dieser Arie drin. Und wenn man nimmt zum Beispiel Und ein Schiff mit 8 Segeln, diesen Refrain, den hat der Brecht erfunden. Den hat sich dann derweil von Brecht diktieren lassen und hat es integriert. Aber tarari, dram, tarari, tarari, das ist reinster Puccini. Also der Puccini sozusagen übernommen, in die Gosse hineintransponiert, ja.
2: Aber das ist ja toll, weil das ist ja, glaube ich, sowohl musikalisch als auch sprachlich, glaube ich, immer so eine Methode gewesen, Bekanntes aufzugreifen, anzueignen und zu verwandeln, damit es nachklingt. Aber genau dort ist dann, glaube ich, so dieser Keim der Subversion.
1: Und ganz großartig ist dann der Teil am Schluss dieser sogenannten Spelunken-Jenny, wenn sie dann sagt, wie viele sollen getötet werden? Und ich sage, alle. Dann ist ein Beckenschlag ganz trocken. So, als könnte man die alle köpfen, ohne dass die Köpfe runterfallen, weil sie gar nicht bemerkt haben, dass sie geköpft sind. Ja? Das ist großartig. Mit ganz einfachen Mitteln. Ganz großes Theater gemacht. Ja.
0: Ich schlage vor, noch ein anderes Lied aus der Drei-Groschen-Oper anzuhören, nämlich die Ballade von der sexuellen Hörigkeit, diesmal gesungen von Nina Hagen. Das ist eine Aufnahme, die unter Ihrer Ägide entstanden ist, Herr Gruber.
1: Ja, da habe ich mit der Nina sogar ein Streitgespräch gehabt, denn die ist ins Studio gekommen mit einem Kofferradio, wo ihre Mutter diese Nummern singt, ja, aber eine Terz tiefer. Und ich sage zu ihr, das geht nicht, wir machen alles in den Originaltonarten. Ja, aber mein Papa, der Liedersänger?
0: Der Biermann.
1: Ja, der Biermann hat gesagt, das haben wir doch immer so gemacht. Und ich war doch der Assistent von Brecht. Da habe ich zu ihr gesagt, ja, und ich bin jetzt der Assistent von Weil. Und ich sage dir, wie die Musik geht. Und du musst es in der Originaltonart singen. Und ich habe an dem Tag dann mit ihr Stimmübungen gemacht. Und um 10 Uhr in der Nacht habe ich die Nina Hagen bis aufs hohe C hinauf gebracht. Aber wenn wir sie jetzt singen hören, sie verfremdet natürlich die Töne mit ihrer verrauchten, kaputten Stimme. Aber es ist die Originaltonart. Also, und neben ihr das zu erleben, das war wie ein Vulkan, der zu singen beginnt.
0: Nina Hagen, Ensemble Modern und der HK Gruber.
1: Genau, ja.
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0: Hacker Gruber hatte einen sehr präzisen Kommentar.
1: Ja, sie bleibt immer auf den Originaltönen von Weil, verfremdet sie allerdings mit ihrer Stimme. Also sie verändert den Charakter nicht durch Transposition, der ihrer Stimme gut täte, sondern sie quält sich mit der Originaltonart. Das ist heroisch. Also finde, das ist, die hätte allen Grund, eitel zu sein, die Nina Hagen. Und in diesem Fall hat sie sich wirklich angenähert dieser Idee, wir machen es original. Ja, der Biermann hat noch gesagt, na ja, ihr Geldsäcke in New York, ihr wollt schon wieder ein Geschäft machen. Ich sage, nein, wir wollen zum ersten Mal, seitdem es die Dreigroschenoper überhaupt gibt, die Nummern in den vom Komponisten erfundenen Tonarten hören.
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0: vielleicht ist es nicht ganz passend, es ist doch ganz passend, genau zu diesem Lied auf ein Thema zu sprechen zu kommen, das kurz gesagt Brecht und die Frauen heißt oder überschrieben ist. Es ist ein unerschöpfliches Thema, denn Brecht wurde Besitzgier und Wunsch nach Überlegenheitsgefühl Frauen gegenüber nicht nur nachgesagt, sondern regelrecht attestiert. Da gibt es unendlich viele Frauengeschichten, wenn man so will. Es gibt eine Ehefrau, es gibt eine Zweitfrau, eine Drittfrau, eine Viertfrau. Und das zieht sich durch das ganze Leben hindurch. Ist die Biografie von Bert Brecht heute eigentlich noch politisch korrekt zu verstehen?
1: Man könnte sagen, Brecht war ein Label. Er war ein interessantes Produktionskombinat, wo der kleine Soldat, der dann, glaube ich, auch in Russland verstarb, Margarete Steffin, wo viele ihre Ideen und Inspirationen, Geschichten und auch Textvorlagen hinzugeliefert haben. Also über Ruth Berglau zu Hauptmann sicherlich, wenn man über die frühen Stücke spricht und andere. Und wie auch Weigel, ja, glaube ich, eher vielleicht auch die Familie gemanagt hat und das Theater, in dem er dann später von Zürich wieder zurück nach Berlin gekommen ist. Also ich würde sagen, er war ein sehr geschickter Kollektivist, der das dann für sich gut zusammengefasst hat. Aber ich glaube, es ist wichtig, auf diese verschiedenen Produktionsweisen hinzuweisen.
2: Naja, es gibt natürlich, wenn man so das von der Seite des Musikers sieht, habe ich einen Komponisten wie den Weil. Also zum Beispiel gerade bei der Oper Aufstieg und Fall der Stadt Mahagoni, da hat es manchmal die Bestrebungen gegeben, diese Oper mit Schauspielern aufzuführen. Und die schaffen es nicht. Das geht nicht. Ja.
0: In Wirklichkeit sind wir, ich kann es nicht oft genug sagen, in den 20er Jahren der Weimarer Republik in einer ganz verrotteten Welt, die dann mit diesem berühmten Börsencrash 1929 überhaupt eine Höllenfahrt erlebt. Der Brecht und der Weil reagieren oder schreiben zu dieser Zeit schon seit einigen Jahren an einem Stück über eine erfundene Stadt namens Mahagoni. Und daraus wird dann diese Oper Aufstieg und Fall der Stadt Mahagoni 1930 in Leipzig uraufgeführt. Mahagoni ist eine Stadt, die von Verbrechern gegründet wurde. Dort geht es ziemlich grauslich zu. Allerdings gibt es auch diverse christusartige Figuren da drinnen. Im Wesentlichen geht es um Sex, Crime and Money.
2: Na, ich bin in Vorbereitung einer Produktion für CD und zwei konzertante Aufführungen mit dem Gewandhausorchester in Leipzig im Oktober. Und mir geht es darum, also die Qualität der Worte mit der Qualität der Musik so zu verbinden, dass die Worte von Brecht nicht durch Schöngesang kaputt gemacht werden. Ja? Also weg vom Sängertheater, wo also nur abgedunkelt wird und wie der Eisler dann immer sagt, Text an der Kasse, sondern dass man wirklich einmal jedes Wort versteht.
0: Hören wir uns einmal allerdings in einem etwas merkwürdigen Englisch Lotte Lenya an, die den fast allzu bekannten Alabama-Song zum Besten gibt. Das ist auch eine Aufnahme aus den 1930er Jahren.

Ja, der Brecht fügt ja immer wieder englische Texte ein. Und nach dem Ersten Weltkrieg war in der Bevölkerung eine große Sehnsucht nach dem Onkel in Amerika, der reiche Onkel in Amerika. Dort ist alles besser. Und diese englischsprachigen Texte in Mahagoni von Brecht geben so eine Art von Ansichtskarten Amerika wieder, wie sich der kleine Maxi Amerika vorstellt. Oh Moon of Alabama, und da ist alles viel schöner.

0: Aber vielleicht ist es auch so ganz interessant, an diesem kleinen Ausschnitt eigentlich zu sagen, I tell you we must die, ist ja eigentlich eine ziemlich krasse Einsicht in eine Endlichkeit und zugleich, was dann mit dieser Musik passiert. Also diese Art von nostalgischer Sehnsucht, die dann da irgendwie kollidiert. Und ich habe jetzt gerade gedacht, vielleicht ist ja auch Brecht und Weil sind die in die eigenen Fallen gegangen, dass sozusagen die Populärmusik oder diese Anbindungen ja vielleicht auch manchmal den Kern mancher Geschichten vielleicht einfach verschlungen haben. Dass dann quasi die Melodie weiter schwingt, aber man eigentlich gar nicht mehr hört, was da eigentlich verhandelt wird. Und das finde ich so vielleicht genau in diesem schönen Ausschnitt relativ gut nachvollziehbar.
1: Dann hören wir uns noch eine andere Version an, nämlich die wahrscheinlich berühmteste von diesem Alabama-Song von Jim Morrison, der 1966 mit den Doors in Hollywood, wohin wir noch zurückkehren, dieses Lied auch aufgenommen hat. Also Alabama-Song, die Doors, Jim Morrison.

Also der Arnold Schönberg hat einmal gesagt, ich möchte doch nichts anderes als eine bessere Art Tschaikowski sein und dass man meine Melodien einst kennt und nachpfeift. Wer ist im Stand, eine Melodie von Arnold Schönberg nachzupfeifen? Und weil, der hat es geschafft. Also jeder Spatz singt solche Melodien nach bis heute. Auch wenn sie manchmal ein bisschen fragmentarisch klingen, aber das war ein deutscher symphonischer Komponist.

0: Das war ein deutscher symphonischer Komponist, der es geschafft hat, bis in die Kaffeehäuser der 20er, 30er Jahre hinein, unmittelbar nach der Dreigroschenoper oder nach Happy End, bis zu Mahagoni, gab es sofort Arrangeure, die für die Tanzmusikkapellen der damaligen Zeit diese Nummern arrangiert haben. Die wurden vom Weil autorisiert und man hat dann den, wie man sich betet, so liegt man, im Hotel Adlon getanzt, im Smoking, die vornehmste Gesellschaft. Und das war ein deutscher symphonischer Komponist, man darf das nie vergessen. Ein Schüler von Ferruccio Busoni, der gehörte der Novembergruppe an, das war eine Künstlervereinigung, deren Ziel war, Kunst in die Massen zu bringen. Da war der Gropius übrigens auch drin. Der Weil war eigentlich der Einzige in dieser Künstlergruppe, der dieses Ziel hundertprozentig erreicht hat. Eisler teilweise, natürlich, mit Solidaritätslied und dergleichen. Aber der Weil war auf dem Gebiet ein Weltmeister unter den symphonischen Komponisten.
1: Es ist eine düstere Zeit, die da heraufzieht. Nachdem Sie es quasi schon angesungen haben, wie man sich bettet, so liegt man, das Lied der Jenny, Ensemble Modern unter der Leitung von H.K. Gruber, Mahagoni.

0: Frau Bosse, sind Sie jetzt mit dieser Interpretation zufrieden?
1: Nein. Nee, ist ja interessant. Da wird, glaube ich, das dann komplett eigentlich in so ein Genre eingesaugt und nochmal komplett darin gezeigt. Und ich glaube, das ist die ganze Komplexität von diesen Texten und dieser Musik, die jetzt sozusagen so als nostalgische Roaring Twenties, so als Gassenhauer und mit so einem romantischen Versprechen einhergehen. Und ich glaube, es wäre hochinteressant, diese musikalischen Konzepte, die ja, ich sage das nochmal, hier vielleicht eine politische Dimension hatten und wo auch die Popularisierung eigentlich ein Mittel war, um, genau wie Sie das auch beschrieben haben, über die Musik andere Inhalte in andere Orte zu bringen. Also das Nachsingen auch als Teil einer Zugehörigkeit zu haben. Ich finde Weil amüsant, sage ich mal so, auch in seiner Popularität. Aber ich finde die ganzen Gesangs- und Opernkonzepte, die er mit Eisler entwickelt hat, wesentlich interessanter. Oder auch dort die Aufführungspraxis als eine Teilhabepraxis, wo man nicht nachsingt und das Tanzbein schwingt, sondern wo vielleicht auch das Ausprobieren von Handlungen und Haltungen ein Teil ist in diese politische Brutale, wie Sie es auch beschrieben haben, in diese zerklüftete, vielgestaltige Weimarer Republik, in der sich der Faschismus so daherbrodelt und sich dann mit den Nationalsozialisten und der systematischen Vernichtung der jüdischen Bevölkerung entladen hat.
2: Aber dieses Arrangement ist ja wirklich damals entstanden.
1: Ja, ja.
2: Also, und der Weil hat es autorisiert. Das ist wirklich ein Originalarrangement, das damals entstanden ist, zum Zweck der Unterhaltung auf Tanzveranstaltungen. Der Weil hat das ja selber unterstützt.
1: Ja, und ich finde aber auch.
2: Obwohl es losgelöst ist vom Stück. Ne?
1: Ja, ja. Und ich finde aber auch interessant, der Rabe, der nochmal wieder sein eigenes Stimmgenre hat, da würde ich sagen, da ist eine Eitelkeit in der Stimme, der das quasi zu seinem auch wieder Retro-Stil einer Stimmlichkeit hat.
2: Das Gelackte muss sein.
1: Genau, das Gelackte. Und wo dann eigentlich sämtliches, was da vielleicht noch verhandelt wird, eigentlich in diesem Timbre und in diesem.
2: Aber er greift auch.
1: In dieser Stimmpersona verloren geht.
2: Er greift auch die Artikulation auf, wie sie damals also üblich
1: war. Aber als Stilistik. Man merkt, dass es nur eine Stilistik ist und dass es haltungslos ist, wenn ich es mal behaupte.
2: Ja. Aber das war auch im Sinne vom Weil. Haltungslos und als Tanzveranstaltung. Hat nichts mehr mit dem Theater zu tun. Die Leute haben gar nicht gewusst, was sie da singen.
1: Ja, ja, aber haltungslos, ich glaube, die Frage ist ja, ich meine, das eine ist ja sozusagen das Einzuschleusen als Parolen für ein anderes Bewusstsein, also quasi die Musik als ein Doping zu benutzen für politische Propaganda. Und ich weiß nicht, ob das so ganz haltungslos ist, aber wenn man es jetzt wieder als Form aufgreift, ist es ja hochinteressant, geht man auf diese Nostalgie, auf welchen Klang geht man oder auf welches Verhältnis geht man und was ist das Präservatorische der Komposition und was ist vielleicht ein Spannungsverhältnis, das vielleicht in der Zeit bestanden hat und was vielleicht heute wie, und jetzt sind wir bald die Rechte frei, wie man das eigentlich wieder aufgreifen könnte als auch wirklich eine gesellschaftspolitische Ästhetik.
2: Worum es mir ging, war zu demonstrieren, wie intelligent U-Musik sein konnte, ja. Also losgelöst von irgendwelchen politischen Absichten. Mich ärgert manchmal, wie dumm Unterhaltungsmusik heutzutage ist. Besteht aus zwei Akkorden. Ja? Diese Tanzarrangements behalten die Nebenstimmen, die der Weil selber schreibt, ja? Die behalten auch die symphonische Qualität dieser Nummern und transportieren es in den Tanzmusikbereich. Es ging eigentlich um das Thema Intelligenz in der Unterhaltung.
0: Zu dieser Diskussion kehren wir gleich wieder zurück nach einer kleinen Werbepause. Die Werbepause besteht darin, Brecht und Weil haben für Musikfestival Ende der 20er Jahre eine Art kleinen Jingle produziert, Berlin im Licht.
2: Ja.
0: Hacker Gruber hat diesen Jingle einmal gesungen.

0: Am Ende der 1920er Jahre beginnt Bert Brechts intensive Zusammenarbeit mit dem Komponisten Hanns Eisler im Rahmen der Arbeitermusikbewegung. 1929. Börsencrash, Weltwirtschaftskrise, Pauperisierung sind die Folge. Ein Chor aus 3000 Stimmen singt das kommunistische Solidaritätslied. Brecht interessiert sich für die neuen Medien, Film und Radio, die im heraufziehenden Nationalsozialismus eine gewichtige Rolle als Propagandamedien spielen. Radio, so Brecht, müsse von Schriftstellern und Komponisten zu einer wirklich demokratischen Sache gemacht werden.
1: Bert Brecht, das ist jetzt schon angetönt, ist ein Kommunist. Das klingt nach Kinderfresser, das klingt zu Beginn des 21. Jahrhunderts schon wieder leicht nostalgisch. Man weiß nicht genau, wie kritisch es klingen kann. Im 20. Jahrhundert ist es ein gewisses Verhängnis. Der schon mehrfach erwähnte Ernst Busch machte mal auch einen kurzen Werbejingle, eine kleine Ansage in Sachen Lob des Kommunismus.
2: Was spricht eigentlich gegen den Kommunismus? Er ist vernünftig, jeder versteht ihn. Er ist leicht, du bist doch kein Ausbeuter. Du kannst ihn begreifen. Er ist gut für dich, erkundige dich nach ihm. Die Dummköpfe nennen ihn dumm und die Schmutzigen nennen ihn schmutzig. Er ist gegen den Schmutz und gegen die Dummheit. Die Ausbeuter nennen ihn ein Verbrechen. Wir aber wissen, er ist das Ende der Verbrechen. Er ist keine Tollheit, sondern das Ende der Tollheit. Er ist nicht das Chaos, sondern die Ordnung. Er ist das Einfache, das schwer zu machen ist.
1: Es ist eine Erinnerung nach einem Stück von Maxim Gorki, Die Revolution 1905. Brecht ist auf einer sehr, sehr linken Welle. Die Zeit, wo er sich dann mit Marxismus, Leninismus explizit beschäftigt, die kommt noch erst. Aber es geht um den großen Widerstand gegen den heraufziehenden Nationalsozialismus. Zu Anfang der 30er Jahre zerbricht mehr oder weniger die Zusammenarbeit mit Kurt Weil und stattdessen tritt Hanns Eisler auf den Plan. Herr Gruber, kannten Sie den Eisler eigentlich selbst noch?
3: Den Eisler persönlich kannte ich nicht, aber ich kannte den Georg. Ich war mit Georg Eisler sehr eng befreundet.
1: Den Sohn?
3: Ja, und ich habe im Jahre 84 einen Eisler-Abend gemacht im Mozartsaal und der Georg Eisler hat mir sein gesamtes Archiv zur Verfügung gestellt, also Tonbänder, wo ich also alle diese Nummern, die wir in diesem Konzert am Programm hatten, studieren konnte, teilweise vom Eisler selbst gesungen, vom Busch selbst gesungen. Also ich habe über den Georg Eisler eine Hilfe gehabt, einzutauchen in die Welt seines Vaters. Und ich war mit der Steffi Eisler sehr eng befreundet. Und die beiden Witwen, die haben sich jeweils am Todestag vom Hanns Eisler in Wien getroffen zum Kartenspielen. Und da haben wir uns dann auch meistens getroffen. Die Steffi ist bei mir zu Hause gewesen und wir haben sehr viel diskutiert. Außerdem hat mir die Steffi einmal sehr geholfen. Ich habe in London, in Islington gibt es ein Theater, das Almeida Theater. Da haben wir mit der Reihe gastiert und der damalige Intendant Pierre Audi, der später Chef war vom Amsterdamer Musiktheater, der fragt mich, kannst du uns einen Komponisten empfehlen, einen Österreicher, den wir als Klassiker präsentieren könnten? Da sage ich, naja, Hanns Eisler natürlich. Sagt er, na wieso, das ist doch ein DDR-Komponist. Sage ich, na, der ist ein Wiener, ein Wiener Jude und hat immer einen österreichischen Pass gehabt, auch zu Zeiten, wie er dann in Berlin in der Pfeilgasse Nummer 9 gelebt hat. Er ist, hat immer einen österreichischen Pass gehabt. Wir haben dort die Suite Coole Wampe gespielt bei einem Konzert und der letzte Satz ist eine Instrumentalversion des Solidaritätsliedes und ich habe bei der Universal-Edition die Nummer bestellt und es kamen drei Sätze und nicht der vierte Satz. Und ich rufe bei der Universal-Edition an und sage, was ist da los? Wieso kriegen wir den vierten Satz? Die Fabriken heißt er in dem Fall, ist eine Instrumentalversion von Solidaritätslied. Da sagt er nach, ja, da haben wir noch einige Interventionen gehabt. Dieser Satz darf gar nicht ausgeliefert werden. Eine Intervention der katholischen Kirche. Das war bitte 1984 oder so.
1: Coole Wampe ist ein Film, der eigentlich im Auftrag Moskaus gemacht wurde. Ja. Finanziert wurde er von der Komintern. Und dieser Film ist auch 1935 in Moskau uraufgeführt worden. Es geht um ein starkes Zeichen Solidarität mit den Arbeitern, weil allein die Arbeiter könnten im Stand sein, uns vor dem Faschismus zu retten. Das ist auf mehr oder weniger holzschnittartige Weise dargestellt. Und dieses Solidaritätslied ist ja weit über den Film hinaus berühmt geworden. Hören wir uns eine Aufnahme mit dem Ernst Busch an.
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0: Wir befinden uns im Studio zu einem Gespräch über Bert Brecht und seine Lieder und seine Musiken mit der Choreografin und Regisseurin Claudia Bosse und dem Komponisten, Musiker, Sänger H.K. Gruber. Wenn Sie dieses Solidaritätslied hören, ist das ein geschichtliches Datum? Ist das vorbei, das eine gewisse Emotionalität hervorruft? Bei Gelegenheit hat auch ein ÖVP-Politiker die Internationale gesungen, als Österreich der EU beigetreten ist. Also es gibt so Lieder, die sprechen schon mehr als über ihre eigene Zeit. Ist das Solidaritätslied so etwas?
1: Ich glaube es durchaus, weil die Frage der Solidarität wäre eine interessante zu stellen. Und die Frage ist, kann Lied oder kann eigentlich Klang, Stimme mit Musik Teil werden einer möglichen Auseinandersetzung mit der Welt, in der wir gerade stecken, und Teil werden einer politischen Bewegung. Also ich glaube, das ist jetzt im Moment, wirkt das sehr antiquiert. Es scheint nicht relevant zu sein, aber ich glaube, es wäre interessant, sich da wieder mal mit auseinanderzusetzen, inwieweit eigentlich Musik heutige politische Themen transportieren könnte und auch diesen Zweck, sowohl der Takt, der zum sich fortbewegen angegeben ist, aber auch die Form, eine Art von Zugehörigkeit zu haben. Und dieses System eigentlich Gegenwart, also nicht retrospektiv nur Texte aufzugreifen, sondern sich eigentlich zu überlegen, kann man Gegenwart eigentlich über Musik oder über Klang anders fassen und eigentlich wieder kritisierbar oder anders möglich machen, fände ich interessant. Dazu müsste man Mittel und Möglichkeiten haben, das zu entwickeln. Und insofern, vielleicht jetzt nicht genau in dieser Vertonung, aber ich glaube, als Prinzip, als ästhetisches Mittel ist es, glaube ich, total relevant. Man muss es, glaube ich, manchmal immer von seinem nostalgischen Zucker befreien, dass man eigentlich die Methoden wieder betrachten kann und nicht nur wie es sich äußert und wie diese Äußerung jetzt eine historische Relevanz hat, sondern das Eingreifen fände ich daran interessant. Und deshalb bin ich auch ein großer Anhänger oder sehr geprägt über die Lehrstücke, die Brecht versucht hat zu machen.
2: Das Solidaritätslied ist meiner Meinung nach ziemlich zeitlos aktuell. Auch die Art und Weise, wie es der Busch hier singt, es ist wunderbar. Und der Eisler macht einen lustigen Trick, das wird Sie als Choreografin natürlich interessieren, Sie bemerken es sicher, er hat einen Taktwechsel eingebaut. Ja, also man geht links, rechts und dann macht er plötzlich einen Taktwechsel und es ist auf der Eins plötzlich der andere Fuß. Das heißt, man müsste eigentlich ins Stolpern kommen beim Marschieren, wenn man dieses Lied singt. Deswegen sind auch diese Marschnummern vom Eisler so flink und so federleicht. Einmal hat er einen Fehler gemacht. Roter Wedding, roter Wedding. Auf die Art hat er es komponiert. Und zwei Tage später haben sie gesungen, brauner Wedding. Das heißt, er hat Sorge gehabt, später dann durch diese Erfahrung, dass man musikalisch die Dinge, wenn sie politisch funktionieren sollen, nicht in einer Gestik die Texte transportiert,
1: die dann umgedeutet werden können.
2: Ja, genau, die der Gegner aufgreifen könnte.
0: Wir befinden uns mittlerweile im Jahr 1933. Alle Macht und alle Gewalt, die auf der Bühne vorgeführt werden kann, ist so und so geradezu bedeutungslos im Vergleich zu dem, was tatsächlich auf der Straße passiert. Im Jänner 33 wird Adolf Hitler zum Reichskanzler gemacht, im Februar brennt der Reichstag und ein, zwei, drei Tage später verlässt nicht nur der Weil Berlin nach Paris, sondern Bert Brecht nach Wien. Interessanterweise hat er in Wien ja einen großen Verehrer, den Karl Kraus, der damals den Brecht im fängt mit den schönen Worten, die Ratten betreten das sinkende Schiff. In Wien hält das nicht lange aus. Die erst in den letzten Jahren wiederentdeckte Maria Lazar war eine der großen Unterstützerinnen des Brecht, um dann nach Dänemark ins Exil zu kommen, wo mehr oder weniger die intellektuelle antifaschistische Elite sich dann in Svendborg trifft. Walter Benjamin ist ein ständiger Besucher bei Brecht. Eisler ist da auch mehrfach dort, der mittlerweile eine große internationale Karriere hat, die zwar in New York nicht funktioniert, in New York floppt er, aber er fährt 35 nach Moskau und präsentiert diesen Film Coole Wampe. Brecht ist ein leidenschaftlicher Diskutant und zu dem, was Sie, Frau Bosse, vorhin angesprochen haben, ein kleines Zitat. Bert Brecht im 38er, 39er Jahr schreibt einen Aufsatz: Schlechte Zeiten für Lyrik. In meinem Lied ein Reim käme mir fast vor wie Übermut. Ich gehe nicht mehr im Walde vor mich hin, sondern unter Polizisten. Also das ist so eine typische Brechtsche Wendung. Um die noch deutlicher zu machen, hören wir uns jetzt Bert Brecht, der eines seiner berühmtesten Gedichte liest, nämlich An die Nachgeborenen.
3: An die Nachgeborenen. Erstens. Wirklich, ich lebe in finsteren Zeiten. Das arglose Wort ist töricht. Eine glatte Stirn deutet auf Unempfindlichkeit hin. Der Lachende hat die furchtbare Nachricht nur noch nicht empfangen. Was sind das für Zeiten, wo ein Gespräch über Bäume fast ein Verbrechen ist, weil es ein Schweigen über so viele Untaten einschließt? Der dort ruhig über die Straße geht, ist wohl nicht mehr erreichbar für seine Freunde, die in Not sind. Ich wäre gerne auch weise. In den alten Büchern steht, was weise ist. Sich aus dem Streit der Welt halten und die kurze Zeit ohne Furcht verbringen. Auch ohne Gewalt auskommen. Böses mit Gutem vergelten. Seine Wünsche nicht erfüllen, sondern vergessen, gilt für weise. Alles das kann ich nicht. Wirklich, ich lebe in finsteren Zeiten.
0: Brecht ist in der Emigration und entfaltet eigentlich eine ziemlich heftige Schreibtätigkeit. Er arbeitet am Galilei, er arbeitet an der Mutter Courage, alles Stücke, die dann teilweise während des Kriegs und vor allem nach dem Krieg aufgeführt werden. In dieser Zeit entsteht etwas, was sich Frau Bosse gewünscht hat. Ein Lied, die Ballade vom Wasserrad, gesungen von Hans Eisler selbst.
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1: Die Ballade vom Wasserrad. Hans Eisler singt selbst einen Text von Bert Brecht. Am Klavier André Asrael. Frau Bosse, warum die Ballade vom Wasserrad? Warum Hans Eisler?
2: Ich finde, in dem, wie er die Wörter zieht oder trifft oder rhythmisiert und versucht, diesen politischen Engpass der Unterdrückung eigentlich zu schildern, einfach bemerkenswert. Weil er ist kein Sänger, aber er ist, ich finde, der Aufruhr, also diese Mischung aus Fortlauf und Wiederholung der Geschichte, die dieses Lied eigentlich thematisiert, mit ihren Unterdrückungsmechanismen und diese unaufhörliche Bestehen darauf, dass es ohne Tritte und Unterdrücker vielleicht irgendwann mal eine Zeit geben wird. Er trifft es für mich in allem, wie er das da singt oder zieht oder das Wort angreift.
3: Außerdem singt er ohne Respekt vorm Singen.
2: Ja, und das ist wunderschön.
3: Es ist ihm völlig wurscht, ob er kickst oder ob irgendein Ton daneben geht, das ist völlig wurscht. Und für mich ist diese Art zu singen viel musikalischer, wie von einem ausgebildeten Sänger, der dann schaut auf Tonästhetik und so. Also einfach, dass der einfach drauf los singt, ohne nachzudenken. So wie jeder Vogel nicht nachdenkt, was er jetzt im nächsten Moment zwitschern wird. Ja? Also das ist großartig. Aber ein anderer Aspekt ist auch sehr wichtig. Für mich ist der Hans Eisler eine Art Franz Schubert des 20. Jahrhunderts. Denn da in der Klavierbegleitung hören wir die Qualität der Liedbegleitung. Das ist die Fortsetzung der schönen Müllerin.
1: Brecht gelingt es, 1941 in die USA zu emigrieren. Nach einer ziemlich wilden Flucht durch ganz Europa. Wie gesagt, Österreich, Schweiz, Dänemark, Schweden, Finnland, dann in die Sowjetunion und von dort per Zug nach Wladiwostok und mehr oder weniger gleichzeitig mit dem Überfall der deutschen Wehrmacht auf die UdSSR erreicht er Los Angeles und ist geradezu entsetzt. Er ist relativ despektierlich in seinen privaten Aussagen. Er bezeichnet Amerika als Kloake, das Dorf in Dänemark, in dem er gelebt hat, als eine geistige Welthauptstadt im Vergleich zu Hollywood. In dieser Zeit entsteht etwas gemeinsam mit dem Eisler, was als Hollywooder Liederbuch bekannt wurde oder Hollywood Songbook. Das sind sehr, wie Sie es, Herr Gruber, schon einmal fast angedeutet haben, sehr schuberteske Lieder, die ja fast nur die Dimension von so japanischen Haikus haben. Da gibt's Titel wie Über die Dauer des Exils an den kleinen Radioapparat.
3: Das ist das Wichtigste. Ja.
1: Der kleine Radioapparat.
3: Ja, genau, der Radioapparat ist wahnsinnig berührend.
1: Aber auch Gedenktafel für 4000 deutsche Soldaten, die da im Nordmeer versenkt wurden. Am Klavier Aribert Reimann und es singt Dietrich Fischer-Dieskau.

0: Für mich ist das Hollywood-Liederbuch insofern berührend, wenn ich mir vorstelle, unter welchen Umständen es entstanden ist. Der Brecht hat als Deutschsprachiger wenig Möglichkeiten gehabt, in Amerika Geld zu verdienen. Hat ein bisschen mitgewirkt bei Drehbüchern in Hollywood. Hangman, also da ist also vielleicht eines, da hat man nicht einmal seinen Namen angeführt.
1: Ein Film von Fritz Lang, ja, der ihn schon vorher und zur Emigration verholfen hat eigentlich, und der hat ihn da engagiert.
0: Ja, aber der Eisler hat es leichter gehabt, der hat in Hollywood Filmmusiken schreiben können. Also er konnte ein bisschen Geld verdienen, aber dem Brecht ging es dreckig finanziell. Und er wollte natürlich arbeiten. Und dann hat er halt Gedichte geschrieben. Und daraus entstand das Hollywood-Liederbuch in äußerster Not und sehr viel Heimweh. Eigentlich hört man auch in den Texten. Sie sind teilweise nicht ganz so tagespolitisch, aber immer natürlich die Situation schildernd, Bezug nehmend auf den Weltkrieg, der also tobt, ja. Als Zyklus durchaus vergleichbar einem der großen Zyklen von Schubert oder Schumann, Dichterliebe und dergleichen.
1: Brecht und Eisler hören ja nicht auf, zusammenzuarbeiten. Zum Beispiel entsteht Schweg im Zweiten Weltkrieg. Ein Stück, das einen sehr merkwürdigen Humor entfaltet. Und Sie, Herr Gruber, hätten ja auch noch ein Lied zu dieser Schweg-Oper beizusteuern gehabt, weil eines haben Sie aufgenommen.
0: Ach so, ja.
1: Bei der Kanone dort.
0: Bei der Kanone dort, lud er in einem fort, ja.
1: Das hören wir uns an. H.K. Gruber mit Kirill Gerstein, Brecht, Eisler, Schweg, und das wurde in Amerika irgendwo aufgenommen.
0: In Santa Fe beim Kammermusikfest.

Bert Brecht bei der Kanone dort, H.K. Gruber hat gesungen. Diese Zeit in Amerika ist ziemlich dramatisch, auch in literaturpolitischer Hinsicht. Es gibt eine kleine Tagebucheintragung, die vielleicht der schönste Text über das Ende des Zweiten Weltkriegs ist. Am 8. Mai 1945 hört der Brecht Radio und er hört von der bedingungslosen Kapitulation Deutschlands. Und dann heißt es weiter, ganz brechtisch, zuhörend betrachte ich den blühenden kalifornischen Garten. Punkt. Ganz so blühend ist dieses Exil in Amerika nicht, weil sich in der Zwischenzeit längst herausgestellt hat, dass Brecht als Kommunist, als mutmaßlicher Kommunist, eigentlich vom FBI überwacht wird. Da gibt es eine Menge von Zuträgern, beginnend bei Franz Werfel und nicht endend bei Friedrich Thorberg, dem österreichischen Autor, der nach 1945 dann auch ein Initiator des österreichischen Brecht-Boykotts sein wird. Es gibt ja auch in Deutschland einen Brecht-Boykott.

0: that you have written a number of very revolutionary poems, plays and other writings.
1: 2 Jahre nach Kriegsende kommt es zu einer bemerkenswerten Gerichtsverhandlung oder zu einer Ausschussverhandlung, zu einer Befragung von Bertolt Brecht.
2: Hitler and of course he can be considered therefore as revolutionary.
1: Im Komitee für unamerikanische Untriebe wird der Brecht gefragt, ob er je Mitglied der Kommunistischen Partei war und ob er ein bestimmtes Gedicht geschrieben habe. Und diesen Wortwechsel hören wir uns jetzt kurz an, der geradezu prächtig mit Verfremdungseffekten wie ein großes episches Theater wirkt.
0: Are you now, have you ever been a member of the Communist Party of any country?
2: Mr. Chairman, I have heard my colleagues and they considered this question not as proper, but I am a guest in this country and do not want to enter in any legal arguments, so I will answer your question fully as well I can. I was not a member, or am not a member of any communist party.
1: Frau Bosse, wenn Sie sich diese Szene anhören, mag man sich als heute lebende, arbeitende Künstlerin solche Situationen vorstellen?
3: Ich finde interessant, dass ja auch, also man die ganze Aufnahme hört, dass ja auch Brecht sehr ambivalent argumentiert hat. Er hat nicht eindeutig dort argumentiert.

0: kommentiert. Es ist eine interessante Frage, weil als ich studiert habe, war es eigentlich auch im Bewusstsein, dass das Theater, was man gemacht hat, politisch überwacht wurde, noch in der DDR. Also in den 91er Jahren gab es dann Veränderungen und da war klar, dass die Staatssicherheit ihre Informanten hatte am Regieinstitut, weil man davon ausgegangen ist, dass Kunst gesellschaftlich prägend ist und gesellschaftsbildend ist. Natürlich wünscht man sich, dass Kunst eine Relevanz hat und dass wir die gravierenden politischen Fragen aufgreifen können, ohne dass es eine Zensur gibt. Aber wir haben unlängst in Deutschland das erlebt, aber vielleicht auch leicht in Österreich mit den letzten Kriegen, in denen wir Zeugen waren. Also wenn wir von deutscher Staatsräson zum Beispiel sprechen, dass da eigentlich Zensur stattgefunden hat an Universitäten, an Meinungsäußerungen von Künstlern, weil immer die große Verknüpfung eng geführt wurde. Oder wenn wir vielleicht zu den Zeiten gehen, was in Deutschland ja auch große Proteste ausgelöst hat, dass alle Menschen, die gegen den Ukraine-Krieg argumentiert haben, wurden dann als Putin-Versteher quasi denunziert. Also dass eine Art von pazifistischer Haltung eigentlich nicht lebbar ist, sondern man eigentlich sich in solchen, sag ich mal, eher kriegspropagandistischen Umgebungen aufhält, wo man permanent gezwungen wird, auf eine sehr grobe Weise eine Position einzunehmen. Und das sind vielleicht andere Mechanismen, aber vielleicht ähnliche Tendenzen, weil letztendlich, glaube ich, kann es nur darum gehen, dass gewalttätige Aneignungen und Unrechtsverletzungen kritisierbar sein müssen. Weil ich glaube, nur eine Gesellschaft, die in der Lage ist, offen Konflikte auszutragen von unterschiedlichen Perspektiven, ist demokratiefähig.
1: Da gibt es übrigens eine Anekdote. Der Brecht hat während einer Verhandlungspause, wie er vor diesem Ausschuss wegen unamerikanischem Verhalten gestanden ist, die Koffer gepackt und ist nach Europa geflogen, hinterließ einen Zettel und auf dem stand, ich weiß nicht, ob ich es richtig zitiere, zwischen einem Nazi-Gerichtshof und einem US-amerikanischen Gerichtshof gibt es keinen Unterschied, außer dem, dass man in Amerika während der Verhandlung rauchen darf.
2: Bertolt Brecht hat weiter geraucht. Wir kommen zum allerletzten Akt dieser Brecht-Liedergeschichte. Brecht kehrt nach Europa zurück, er will nicht sofort nach Deutschland. Früher oder später landet er dort. Nach einer Zwischenstation in der Schweiz, es werden seine Stücke wieder aufgeführt und es hätte sogar die Möglichkeit eines österreichischen Brecht gegeben, weil er auf der Durchreise nach Ostberlin zumindest eine Station gemacht hat in Salzburg, total erschöpft, wie der Gottfried von einem überliefert hat, der ihn auch irgendwie in die Salzburger Festspiele involvieren wollte. Man stelle sich vor, das größte aller Kulturfestivals Österreichs mit Bert Brecht an Bord. Was wäre denn das gewesen? Haben Sie eine Idee?
1: Ja, also die Geschichte weiß ich ja vom Gottfried direkt, der war ja mein Lehrer, der spätere Landeshauptmann, also von Salzburg und österreichischer Bundeskanzler Klaus, hat noch nicht gewusst, wer der Brecht ist und hat den Gottfried von einem, also meinen Lehrer, der damals Mitglied des Kuratoriums der Salzburger Festspiele war, also ein hohes Viech in Salzburg, beauftragt, sich darum zu kümmern, ob man nicht den Brecht nach Salzburg engagieren könnte als Schauspielchef vom Festival. Und der Gottfried ist also in die Schweiz und hat den Brecht kontaktiert. Und der Brecht hat gesagt, ja, das würde ich sehr gerne machen. Es war auch geplant, den Jedermann auszuwechseln gegen einen Salzburger Totentanz, den der Brecht schreiben wollte. Und der Brecht war im Prinzip hauptsächlich daran interessiert, einen Pass zu bekommen, denn er war staatenlos. Und er hat dann auch auf Betreiben von Gottfried einen österreichischen Pass bekommen. Und wie er dann einreisen wollte, sind die Salzburger draufgekommen, oh, der Brecht ist ja unter Anführungszeichen ein Kommunist, der war ja nie Parteimitglied. Und dann hat man den Gottfried von einem vorgeworfen, die Salzburger Festspiele und Österreich mit Kommunisten zu unterminieren. Und er verlor seinen Job im Salzburger Festspielkuratorium und wurde hinausgeschmissen. Und der eine hat zum Abschied damals zum Klaus gesagt, für ein Genie wie den Brecht lasse ich mich gern auf der ganzen Welt überall rausschmeißen. Jeden Tag, bitte, gern. Ja. Und der Brecht ist 1956 mit einem österreichischen Pass in der Hand gestorben. durfte aber nie einreisen.
2: Durfte nicht einreisen?
1: Er durfte nicht einreisen. Gab ein Einreiseverbot.
2: Aber er hat einmal in der Scala inszeniert.
1: Ja, in Wien hat er, da war ja das Theater in der Scala, das war ein von Moskau finanziertes Theater. Und das war damals eigentlich das fortschrittlichste Theater von ganz Wien. Also die Schauspielelite war damals im Theater in der Scala, nicht im Burgtheater. Und der Brecht ist nach Wien gekommen und hat auch inszeniert.
2: Eigentlich ist er in der noch jungen DDR. Und sehr bald gibt es dort auch wieder Probleme. Zensur, was Sie, Frau Bosse, angesprochen haben, der Brecht hat Pazifismus gepredigt und der damaligen DDR-Führung war die Kriegsfibel zu pazifistisch und zu wenig gegen den Imperialismus. Also die Sprachordnungen ändern sich dann alle paar Jahrzehnte wieder. Brecht hat aber zusammen mit Eisler noch einen kleinen Geniestreich vollbracht und in Beurteilung eines Liedes, das die Kinderhymne heißt und als eine Art alternative DDR-Hymne gedacht war, in deren Beurteilung sind wir uns alle, glaube ich, einig.
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0: Sie schätzen die Kinderhymne, Frau Bosse?
1: Ist auch ein zeitgeschichtliches Dokument.
2: Es war sogar, wie also die Wiedervereinigung war, gab es eine Diskussion, welche Hymne wollen wir haben für das gesamte Deutschland. Mir persönlich hätte sogar die DDR-Hymne ziemlich gut gefallen, aber als Kompromiss gab es den Vorschlag, die Kinderhymne als die gesamtdeutsche Hymne zu wählen. Das wäre ein guter Griff gewesen.

0: das wäre ein großes Thema, die feinen Unterschiede zwischen der offiziellen DDR-Hymne Auferstanden aus Ruinen, Text Becher, Musik Eisler und Kinderhymne Text Brecht und Musik Eisler. Da scheiden sich die Geister.
1: Das war ein Diagonal zur Person Bertolt Brecht, anlässlich seines 70. Todestages am 14. August. Eine Sendung von Erich Klein.
0: Hören wir uns noch eine Piraten-Seeräuber Jenny an, nämlich auf Englisch in der Interpretation von Marianne Faithfull.
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0: Ich danke meinen Gesprächspartnern Claudia Bosse und Hacker Gruber, und mir bleibt nur noch ein berühmtes Brecht-Zitat abzuwandeln. Wir stehen selbst enttäuscht und sehen betroffen das Mikro zu und alle Fragen offen. Lesen Sie Brecht.

0: Regie und Redaktion Peter Waldenberger. Stimme Susanne Rousseau, Ursula Scheidle und Michael Köppel. Studiotechnik Franz Ahammer und Fritz Trondl. 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
3: Am Mikrofon begrüßt Sie Cornelia Krips. Ein häuslicher Streit in Bregenz hat heute einen großen Polizeieinsatz ausgelöst. Es kam zu einer Schussabgabe durch die herbeigerufene Kobra. Sowohl der Beamte als auch der Tatverdächtige wurden dabei verletzt. Martin Kopf.
4: Zur Mittagszeit ist die Polizei zum Pfänderweg in Bregenz gerufen worden. Dort hat ein 24-jähriger Mann seine Mutter massiv bedroht. Weil auch die angerückte Polizei bedroht worden sei, habe man schließlich die Spezialeinheit Cobra zu Hilfe gerufen, sagt Polizeipressesprecherin Tatjana Ratz.
5: Nachdem sich das Verhalten des Tatverdächtigen nicht beruhigte bzw. mehrere Deeskalationsversuche nicht zweckmäßig waren, kam es schlussendlich zu einem Schusswaffengebrauch durch einen Cobra-Beamten.
4: Der 24-jährige Tatverdächtige ist mit Verletzungen ins Landeskrankenhaus Feldkirch gebracht worden. Der Cobra-Beamte hat sich nach Angaben der Polizei leicht verletzt. Die Ermittlungen zu den Hintergründen der Tat laufen.
3: In Oberösterreich wird gerade um den Bau eines großen Datacenters von Google gestritten. In den USA gibt es solche Konflikte schon länger. Fast 300 solche Rechenzentren stehen im Bezirk Loudoun in Virginia, die höchste Konzentration weltweit. Und auch dort wächst der Widerstand gegen den weiteren Ausbau. Markus Müller.
6: Fast 300 Datacenter gibt es schon im Bezirk Loudoun, einem Vorort der Hauptstadt Washington. Die höchste Konzentration solcher Rechenzentren weltweit. Und immer noch kommen neue dazu. Riesige Gebäude ohne Fenster säumen die Hauptstraße, die den Namen Data Center Alley trägt. Doch der Widerstand wächst, denn die Strompreise steigen immer weiter an, erzählt Vicky. Quer durch ihren Garten soll eine Hochspannungsleitung gebaut werden. Die Gemeinde sagt dazu, die Rechenzentren würden doch 45% der Steuern im Bezirk zahlen.
7: Guess what? We pay 55%.
8: Aber wissen Sie was? Wir zahlen die anderen 55% und die Datacenter kriegen jede Menge Steuervorteile. Dafür wollen sie jetzt mein Grundstück. Ist das fair?
7: You think that's fair?
6: Lärm, Hitze, Wasserverbrauch. Die Kosten für die Datenzentren, sagt Vicky, seien einfach zu hoch.
3: Die Waldbrände in Frankreich und Spanien haben nach offiziellen Angaben bis jetzt an die 270.000 Menschen in die Flucht getrieben. In Südwestfrankreich brannte im Département Gironde bisher eine Fläche von der vierfachen Größe der Hauptstadt Paris ab, so das Innenministerium. In Spanien gab es bei dem Brand nahe Madrid trotz verbesserter Löschbedingungen vorerst keine Entwarnung. Nach tagelangen Kundgebungen gegen die Missstände im Bildungssystem hat sich die sogenannte Kakerlakenbewegung in Indien mit der Regierung geeinigt und ihren Protest eingestellt. Kurz zuvor hatte Bildungsminister Pradhan seinen Rücktritt verkündet und damit eine der Forderungen der Protestbewegung erfüllt. Das waren die Nachrichten mit Cornelia Krebs. Zum Wetter.
9: Am Abend und heute Nacht bleibt es meist trocken. In Vorarlberg und Nordtirol sowie im Bereich der Hohen Tauern bilden sich aber da und dort Regenschauer und Gewitter. Es wird nicht mehr so kühl wie zuletzt. Die Temperaturen sinken meist auf 19 bis 10 Grad, im Mühl- und Waldviertel auch tiefer. Morgen entstehen in den Alpen langsam mehr und mehr Regenschauer und Gewitter, die meisten am Nachmittag in Tirol, Salzburg und der Obersteiermark. Rund um die Alpen gibt es nur einzelne Schauer und teilweise überwiegt der Sonnenschein. Höchstwerte von West nach Ost 22 bis 32 Grad. So viel zum Wetter mit Jörg Stiebauer.

Dankeschön. Willkommen. Ich bin Kuita Amidou. Ich komme aus Burkina Faso. Und jetzt, wir spielen mit alle Musiker. Das war diese Introduction. Und willkommen.

0: März bis Ende Juni. Also wir sind so froh, dass wir das gestartet haben, weil es war so wichtig, dass das Swahili als Sprache auch in Wien etabliert ist. Danke vielmals.
1: Und warum ist es wichtig?
0: Es ist sehr wichtig, weil Integration fängt zuerst, wenn man anfängt zu sprechen. Das sagt man in Wien, ja, wenn man zusammenkommt, dann fängt man zu sprechen. Das ist sehr, sehr wichtig.
1: Von Wien nach Burgenland?
0: Ja. Ja, Burgenland ist auch sehr wichtig. Das ist, wir sind alle in Österreich und wenn wir gemeinsame Sprache können, dann passt das auch sehr.
1: You live to Vienna and you come here?
2: Yes.
1: Why?
2: I left Vienna and I came here. I came to this Nebesdorf. I came because I was invited to this UNESCO Swahili Day. 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There's a lot to eat and drink and all that. And as we enjoy the eating and the drinking, we are also hearing a lot of Swahili. I don't speak Swahili because I'm from Ghana, but I want to learn to speak it. At least I should be able to be functional in it one day. 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
3: Okay, today we are here, Swahili Day in Austria, the first time. And it's very, very good. Everybody's here, people from Kenya, from Tanzania, from Uganda, from Zaire, all of them are here. 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It's a good language, it's a business language. It can unite the whole Africa.
4: Mein Name ist Barbara Rosenberger und ich bin die Prinzipalin der Kulturinitiative Zirkusglück.
1: Was ist das?
4: Und das ist hier alles, was Sie sehen, dieses ganze Ensemble, die Zelte. Ich bin da hier, das ist unser Platz, mein Platz. Die Zirkuswegen, die Zelte, alles, was Sie hier sehen.
1: Warum tun Sie das?
4: Warum tun wir das? Weil wir lieben, was wir tun.
1: Warum liebt
4: und heute das? Und heute haben wir feiern wir hier bei uns gemeinschaftlich mit afrikanischen Kulturvereinen den Welttag Kiswahili. Erster internationale Welttag Kiswahili ist bei uns.
1: Und welche Rolle spielt genau diese Swahili im Rahmen des Zirkustages?
4: Teil von meiner Familie spricht Kiswahili. Eine meiner Töchter war die rechte Hand vom Tansanischen in der Botschaft.
1: Okay.
4: Und also, wir haben eine gute Verbindung dazu. Es gibt eine Ursache, natürlich. Und das hat sich ergeben. Es war der Wunsch, dass wir das hier machen können. Und wir haben es geschafft. Wir sind ja auch hier in einer Gemeinde, die zweisprachig ist, zum Beispiel. Wir leben ja hier schon in einer Region, die mit Diversität kein Problem hat, wie andere vielleicht. Ja? Wir sind hier bei den Burgenland-Kroaten. Das ist eine kroatische Gemeinde. Das war eine, die Großwarersdorf war eine burgenländische Gemeinde, die waren einer der ersten, die zweisprachige Ortstafeln aufgestellt haben. So, die Menschen hier haben mit Diversität und Dings ja nicht so viel Probleme oder keine, hoffe ich.
5: Ich bin der Gerhard Blabol.
1: Der Gerhard?
5: Ja.
1: Aber nicht angeblich, du schaust so uns aus.
5: Naja, ich schaue immer so aus.
1: Auch radiomäßig her.
5: Achso, ja, das stimmt. Ja, ich hab 17 Jahre eine Radiosendung gehabt, unter anderem auch bei Ö1 Campus. Und das war eine Kultursendung. Da habe ich Künstler eingeladen zum Gespräch. Und das war die erste Liga der österreichischen Künstler. Die Sendung hat geheißen mit Künstlern auf Du und Du.
1: Ah, ja.
5: Und ich selbst bin Schriftsteller. Aus dem Grund waren die Gespräche mit den Künstlern auch sehr kollegial. Und das war der Unterschied jetzt zu einem normalen Interview, das ein Journalist führt, weil ich so denke wie ein Künstler. Ich bin ein Künstler und die Künstler, die wir eingeladen haben, die haben das gewusst. Und das war, ob das jetzt aus der Oper eine Elena Garancia war, aus dem Schauspiel eine Elfriede Ott, ein Karl-Heinz Hackl, aus der Musik die Wiener Tschuschenkapelle oder ein Hans Thesing, aus der Schriftstellerei ein Hinterberger, ein Kovarik, ein Schindl. Ilya Trojanov, also es waren durch die Bank wirklich sehr, sehr gute Leute und es hat viel Spaß gemacht. Aber, und da, das ist der Grund, warum ich heute hier bin am Afrikatag. Ich war 4 Monate eingeladen nach Afrika in Kenia als Artist in Residence und habe in Kenia begonnen, ein neues Buch zu schreiben. Bin dann dort halt 4 Monate gewesen und das hätte bedeutet, dass ich meine Radiosendungen voraufzeichnen müsste. Und ich habe 2 Sendungen pro Monat gemacht und das hätte bedeutet, ich hätte 10 Sendungen praktisch speichern müssen oder buffern müssen. Und weil ich nicht mit jemandem im November drüber reden wollte, was er im April jetzt gerade tut, habe ich gesagt, 17 Jahre, über 400 Sendungen sind genug.
1: Gut, wo sind die Burgenland oder in Wien?
5: Ich wohne in Wien und im Burgenland und wenn ich in Österreich bin und ansonsten bin ich sehr, sehr viel unterwegs, aufgrund meiner Bücher. Ich schreibe ja eben, also ich lebe vom Schreiben, das ist mein Beruf und ich habe vor kurzem ein Buch über Afrika geschrieben, heißt 69 Stunden ins Paradies. Voriges Jahr ist ein Buch herausgekommen, ja, über den Senegal geht es da. Voriges Jahr ist ein Buch über Israel und Palästina rausgekommen und nächstes Jahr wird ein Buch rauskommen über Kenia. Das heißt dann Hakuna Matata.
1: Wow, was heißt Hakuna Matata?
5: Alles in Ordnung.
1: Da sprichst du von Swahili ein bisschen?
5: Ja, perfekt, Bole, Bole.
1: Okay.
5: Schau, die Bücher sind dort. Ich kann sie.
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7: Natürlich hat es einen Sinn. Weil man, ich schätze auch andere Kulturen, ich sehe es gern. Bin überall dabei, wenn es was Interessantes gibt. Macht Spaß.
8: Und Sie?
9: Ja, ich höre gern etwas Neues und verstehe somit dann auch einiges vielleicht ein bisschen besser. Ja, und genieße die Speisen und so, die man vielleicht so nicht zum Essen kriegt, alltäglich. Und die man so probieren kann.
1: Und wenn Gerhard sagt, Hakuna Matata, verstehst du das?
9: Ja.
1: Hakuna Matata. So, dann zu dir, wenn der Typ weg ist, dann geht er nach Afrika. Wie lebst du ohne ihn?
10: Er war ja in Afrika jetzt 4 Monate. Und 4 Wochen war ich mit, da haben wir Safaris gemacht. Das war sehr, sehr interessant und schön. Und wenn er nicht da ist, dann ich arbeite auch. Ich habe den Garten, der gehört mir, auch wenn er da ist. Den mag der Gerhard nur genießen, aber nicht bearbeiten. Ja, und ansonsten bin ich sehr viel, ich habe für ihn Lesungen vereinbart, wo er nicht da war, wo wir jetzt auch viel herumfahren in Niederösterreich. Oh, ja, was mache ich sonst?
1: Hat die afrikanische Sprache einen Platz in deinem Herz? Oder?
10: Die Sprache, nicht die Menschen schon. Also ich verstehe die Sprache einfach nicht. Aber die Menschen auf jeden Fall sind so offene Menschen. Also habe ich in Afrika, wir waren in Kenia gemerkt und wir waren früher auch schon in Tansania. Da war es auch so. Und auch hier, es ist alles so, ja, so nett. Ich finde, es ist schade, dass nicht mehr Leute gekommen sind. Weil ich habe jetzt gesehen, es gibt, glaube ich, 4 verschiedene Essensangebote. Und man kann bestenfalls bei einem dann was ausprobieren.
1: Und das ist vielleicht das erste Mal vielleicht.
10: Ich hoffe, dass es ist, weil es das erste Mal ist und dass sich das herumspricht. Und gestern war ich bei der Zirkusvorführung. Wir haben keine Kinder dabei, auch keine Bekannten. Aber wir sind hergekommen, um uns das anzuschauen. Und es war so nett. Ich war so begeistert. Ich war so begeistert, was die Kinder in kurzer Zeit gelernt haben und dann auch vorgeführt haben.

0: Alpha, wie geht's dir?
1: Gut.
0: Wir treffen uns in Burgenland. Was machst du hier?
1: Ja, ich bin gekommen wegen Swahili International Day. Und das ist sehr, sehr wichtig. Ich bin mit meinem Doktorvater Adams Bodomo gekommen, mit seiner Frau Marie Bodomo.
0: Ist das wichtig, diese Swahili-Tage hier in Burgenland für dich?
1: Es ist sehr, sehr wichtig, weil die Identität eines Menschen ist Swahili, seine Sprache. Jetzt Swahili wird wie vorgeschlagen beim Kwame Nkrumah in den 60er Jahren. Er wollte, dass wir Swahili als eine afrikanische Sprache. Wir reden jetzt von Panafrikanismus. Es sollte einen linguistischen Panafrikanismus geben. Und wir könnten Swahili als Sprache nehmen. Er hat das damals genannt Afrihili. Ja, Stadt Swahili sagt man Afrihili. Dann können alle Afrikaner eine Sprache verwenden.
0: Aber jetzt gerade sogar UNESCO, sogar African Union, alle sprechen davon. Aber wir sehen noch keine Entwicklung in den Ländern, die nicht Swahili sprechen, dass sie auch diese Sprache übernehmen. Was denkst du, wieso ist so?
1: Na, das ist die Politik. Wenn man redet, es gibt eine politische Sprache. Ja, bis heute haben wir die richtige Unabhängigkeit von Afrika zu haben, brauchen wir eine Sprache. Brauchen wir zum Beispiel eine Währung, brauchen wir wieder eine Armee, eine afrikanische Armee. Dann heutzutage, wir haben immer wieder die kolonialen Einfluss auf unsere Länder. Ich bin von der Elfenbeinküste. Wir haben unser eigenes Schreibsystem, Nko. Aber wegen eben in Elfenbeinküste, das wird nur informell. Die Politik nimmt das nicht, weil wir haben immer diesen Einfluss von Frankreich. Ich glaube, das ist auch genauso wie beim Swahili. Die Politiker, vielleicht, ich weiß nicht, sie haben ein bisschen Angst vor Kolonialmacht. Wenn wir diese Promotion oder die Swahili weiterentwickeln sollen, sollte von Bevölkerung zu Bevölkerung. Wie heute in Westafrika, die Leute werden das lernen. Das ist ein Alphabet. Die Leute werden das lernen, schreiben und verwenden außerhalb von Politik. Das sollte genauso sein, solche Veranstaltung sollte zum Beispiel in Westafrika stattfinden, in Ostafrika, überall in Afrika, damit die anderen Afrikaner wissen, aha, man könnte wirklich diese Sprache als afrikanische Sprache nehmen. In der Bibel wurde gesagt, Gott hat verschiedene Sprachen. In dieser Geschichte von Babel hat verschiedene Sprachen entwickelt. Dann, das heißt, wenn wir uns einen wollen, wenn wir zusammenkommen wollen, sollten wir eine Sprache, und Swahili wird willkommen.
0: Pessimistisch oder optimistisch bist du?
1: Ich bin sehr, sehr optimistisch.
2: Ja.
1: Das wird kommen. Ja, diese politische Barriere werden wir mit solchen Veranstaltungen hinter uns bringen.
0: Vielen Dank.
1: Dankeschön.
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0: Liebe Damen und Herren, ich bin mit meiner ehemaligen Kollegin und Mitarbeiter und so.
1: Yeah.
0: Und ich freue mich, dass wir uns vereinen in einem Burgenland. Und da, Leute, ihr habt schon diese Veranstaltung organisiert. Ein bisschen stellt ihr euch vor noch für die Leute, die euch nicht kennen.
1: Ja, wir freuen uns, dass so viele hergekommen sind, dass das so großen Zuspruch gefunden hat. Und
2: ja, auf Deutsch gesagt, wir haben einen Käfig für ein Mäuschen vorbereitet und wir haben einen Elefant als Haustier bekommen. Jetzt müssen wir diesen Elefant in einen Mäuschenkäfig reinschaffen. Also die Erwartung war nicht so riesig wie jetzt, wie man jetzt sieht. So viele Leute, es ist so viel los. Wir haben natürlich so gut vorbereitet. Wir haben uns richtig gut vorbereitet, aber wir haben nicht so eine riesige Erwartung gehabt, dass die Leute so überraschend viel kommen werden. Essen ist es da, die Leute haben gegessen, getrunken, Sachen gekauft. Ja.
0: So, kurz über das Programm. Was geschieht hier?
1: Wir haben untertags Workshops angeboten für Kinder, Zirkusschule. Es gab ein großes Kinderprogramm, Seifenblasen, Kinderschminken und Luftballontiere und so weiter. Wir haben super tolle Musiker aus unterschiedlichen afrikanischen Ländern hier zu Besuch, die Trommelworkshops angeboten haben und Tanzworkshops. Und wir freuen uns schon auf das Abendkonzert von unseren tollen senegalesischen Musikern heute.
0: Aber Adama ist da auch Burkina Faso, oder?
2: Ja, aber er macht Sahelmusik. Und Sahelmusik ist die Musik für die Einwanderer. Ja? Die
0: Nomaden.
2: Die Nicht-Nomaden, die Zuwanderer, ja? Die Wandervölker. Mhm. Und das ist... hat so viel mit Swahili zu tun. Das ist ein Swahili-Musik eigentlich. Ja? Die Melodie des Clash, die Musik spricht eine universale Sprache. Das heißt, Adamo hat dieses Konzept verstanden und hat das in Musik übersetzt. Also die zwei Konzepte hat sich in der Mitte getroffen und ja, es wird ein wunderbares Konzert und das freut uns sehr.
0: So, Adamo,
3: ja?
0: Wir haben gehört, du bist heute als jemanden, der verstanden hat, das Sinn von Wandlung von Sprachen. So, was machst du hier?
3: Ich bin hier heute als Musiker.
0: Nur zum Singen oder warum genau nach Burgenland?
3: Ja, ich bin hier vor dem Internationalen Swahili-Tag. Mhm. Ich bin eingeladen als Musiker aus Afrika. Und natürlich international, Sprache bedeutet international, Zusammenhalt. Und ich komme aus Burkina Faso, ich bin auch aus dem Norden von Burkina, Nomaden. Und natürlich, wir haben viel zusammen mit den Leuten in Tansania und Kenia, die Swahili-Leute. Und dann, deswegen ich bin da heute. Afrika, wir sprechen immer über Freiheit für Afrika. Aber was ich glaube, bis die Tage, wo die Afrikaner eigene Sprache, für offizielle Sprache im Land haben, wir sind nicht frei. Wenn die offiziellen Sprachen sind Französisch, Englisch, Portugies und so weiter, wir sind nicht frei. Weil für mich erste Freiheit ist das, in mein Haus, ich spreche meine Muttersprache. Egal wer, wie hier in Österreich. Jeder muss Deutsch lernen, weil das ist die Amtssprache, ist auch die Sprache für das Land.
0: Du sprichst Nomadenmusik, oder?
3: Ich spiele nomadische Musik, ja. Beispiel, wenn man die Swahili nimmt. Viele Millionen Leute sprechen diese Sprache, nicht nur in Kenia oder Tansania. Gleich wie meine Sprache, Fula. Leute, gibt's viele Leute sprechen diese Sprache. Und kann man solche Sprachen in Afrika benutzen, für offiziell Sprachen für die Land. Und Englisch oder Französisch kann in zweite Position kommen. Aber lesen, schreiben, Kinder schulen und unsere Sprachen lernen. Und dann die sind schneller in Schule. Weil die Zeit, die Kinder nehmen, Französisch oder Englisch zu lernen, die verlieren viel Zeit. Wenn man das Schulsystem hier komparisieren, wie in Afrika, vergleicht, man sieht, dass die Kinder dort sind viel später. Weil die muss zuerst die Kolonialsprache lernen.
0: Okay, vielen Dank.
3: Danke.
4: Verehrtes Publikum, ich kündige noch.

verwandelt, glücklich, stolz, mit großer Freude, die wunderbare Gruppe um Adama Tico und Sahel Melodies an. Ein wunderbares, großartiges Schlusskonzert für diesen schönen Tag.

ich kann kein Swahili, ja, aber ein bisschen Englisch, ein bisschen Deutsch. Aber ich kann sehr gut Fula. Kann jemand Fula hier? Jo, Alexi.

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0: Susu.
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0: Shoo.
1: Lege.
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0: Ashu.
1: Komawe.

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1: Die Juli am Mikrofon, Cornelia Krebs. Am Rande des Christopher Street Day in Berlin ist ein Lieferwagen in eine Menschenmenge gefahren und hat mindestens eine Person getötet. Es hätte 15 zum Teil Schwerverletzte im großen Tiergarten gegeben, so die Polizei, die mit Hochdruck nach möglichen Tatverdächtigen fanden. Die Veranstaltung wurde abgebrochen, nähere Details sind noch nicht bekannt. Der Ausbruch der Masern in den USA nimmt immer größere Ausmaße an. Laut Angaben der amerikanischen Gesundheitsbehörden wurden heuer bereits mehr als 2000 Fälle registriert, der höchste Stand seit Anfang der 1990er. Markus Müller.
2: In der ersten Hälfte des heurigen Jahres wurden in den USA bereits mehr Masernfälle festgestellt als im gesamten vorigen Jahr. Und schon damals war die Rede von einer Masernkrise. 3 Kinder sind im Vorjahr an der Krankheit gestorben. Bis jetzt wurden den amerikanischen Gesundheitsbehörden 2318 Erkrankungen gemeldet. Die tatsächliche Zahl dürfte noch etwas höher sein. Es ist der höchste Wert seit 1991. Durch eine Impfkampagne in den 1990ern galten die Masern in den USA seit 20 Jahren offiziell als ausgerottet. Aber die Impfrate ist in den letzten Jahren wieder deutlich gesunken, auch wegen impfkritischer Aussagen aus der Magerbewegung und speziell des aktuellen Gesundheitsministers Robert F. Kennedy.
1: Ein US-Berufungsgericht hat die Umsetzung eines Erlasses von Präsident Donald Trump zur Verschärfung der Briefwahlregeln in 23 Bundesstaaten vorerst gestoppt. Das Gericht in Boston lehnte gestern einen Antrag der US-Regierung ab, eine einstweilige Verfügung gegen die Anordnung aufzuheben. Eine Richterin einer niedrigeren Instanz hatte Ende Juni entschieden, dass wesentliche Teile des Dekrets verfassungswidrig seien. Die iranische Regierung hat gegen einen mutmaßlichen ukrainischen Angriff auf ein Frachtschiff im Kaspischen Meer und den dadurch verursachten Tod eines Matrosen scharf protestiert. Nach Darstellung des Außenministeriums in Teheran soll ein weiterer Matrose bei dem Angriff gestern verletzt worden sein. Die iranische Mitteilung verwies darauf, dass der ukrainische Präsident Volodymyr Selenskyj den Angriff ausdrücklich eingeräumt habe. Rund um die wohl berühmteste E-Gitarre der Welt, die Fender Stratocaster, gibt es einen Rechtsstreit. Es geht um die Frage, wem die Bauform gehört. Ein Gericht in Deutschland hat den Korpus der Gitarre zum urheberrechtlich geschützten Werk erklärt, mit möglichen Folgen für Händler und Hersteller. Christian Hoffmann.
3: Die Fender Stratocaster, eine Ikone und die wohl am häufigsten kopierte E-Gitarre der Welt. Nach einem erstinstanzlichen Gerichtsurteil in Deutschland, die die Stratocaster als urheberrechtlich geschütztes Kunstwerk sieht, geht Fender jetzt gegen Nachbauten vor. Andere Hersteller, die E-Gitarren im selben Design bauen, haben eine Unterlassungsaufforderung erhalten. Nachdem es sich allerdings nur um ein sogenanntes Versäumnisurteil handelt, haben andere Gerichte über diese Frage zu entscheiden. Stefan Harasek, Präsident des österreichischen Patentamts.
4: Wenn jetzt Fender Recht bekommt, dann könnte Fender natürlich alle anderen Hersteller und Vertriebswege sozusagen blockieren oder auch erlauben gegen eine Lizenzzahlung.
3: Bis so eine Sache entschieden ist, dauert es in der Regel aber einige Jahre.
1: Das waren die Nachrichten mit Cornelia Krebs. Und jetzt zum Wetter.
5: Der Sonntag zeigt sich eher unbeständig. In vielen Regionen überwiegen die Wolken. In den Alpen werden die Regenschauer und Gewitter im Laufe des Tages langsam mehr. Die meisten gibt es am Nachmittag in Tirol, Salzburg und der Obersteiermark und sie können auch kräftig ausfallen. Rund um die Alpen bilden sich nur wenige Schauer und gebietsweise ist es für mehrere Stunden sonnig. Höchstwerte zwischen 22 und 32 Grad. Am Montag teils kräftiger Westwind und wechselhaft mit Sonne, Wolken und ein paar Schauern, vor allem an der Alpennordseite. So viel zum Wetter mit Jörg Stieboer.

0: da ist schon wichtig, gell, dass man sich da einfühlen kann in andere Situationen, die was sie so haben.
1: Die Lisa kann das.
0: Herausfordernd an dem Beruf ist, dass man dann auch einmal für 5 Bewohner gleichzeitig zuständig ist. Ich hoffe, dass ich mit fast 100 auch noch so gut benannt bin wie Sie.
2: Ich bin Elisa Maria Wolf, ich bin 27 Jahre alt, ich komme aus Leonding und ich bin seit 5 Jahren hier im St. Anna im Altersheim als Altenfachsozialbetreuerin angestellt.
0: Meine Dienstzeiten sind 7.15 bis um 18.15. Die jungen Leute, die was sie motivieren, das sind Pflegegängern, denen würde ich schon ehrlich sagen, dass man psychisch stabil sein sollte, genauso wie körperlich. Also es ist ein anstrengender Beruf, aber ein wunderschöner Beruf. Also gerade die Generation, die was jetzt dann bald nicht mehr gibt, von denen kann man nur so viel lernen, einfach den Stress aus dem Alltag rauszunehmen und mehr dankbar zu sein.
2: Hallo!
0: Das ist die Teambibel. Da müssen wir mal lesen dann und da sind auch unsere Dienstpläne und aktuelle Infos. Und dann starten wir schon ab zur Dienstübergabe. Guten Morgen, Frau Weiß. Hallo. Christi, wie hast du denn geschlafen?
1: Heute sehr gut.
0: Wunderbar, das freut mich. Du, brauchst du Hilfe von mir mit dem Frisieren und Bett machen?
1: Das wäre schon gut.
0: Sind die Haare schon lang? Stimmt, die war jetzt längere Zeit nicht da.
1: Und höchste Zeit.
0: Ja, höchste Eisenbahn, gell? Wenn man es gewohnt ist, dass die regelmäßig kommt, gell? Wir arbeiten mit Menschen und am Menschen. Und da ist schon wichtig, gell, dass man sich da einfühlen kann in andere Situationen, die was sie so haben.
1: Die Lisa kann das.
0: Dankeschön, Frau Weiß. Ich mache da noch das Bett, gell?
1: Bitte.
0: Und dann schaust du Firi zum Frühstück. Du bist ja schon fertig, wie ich sehe, gell?
1: Ich bin fertig.
0: Gewaschen, Zähne putzen, angezogen.
1: Alles selber.
0: Herrlich. Passt. In unserem Beruf ist wichtig, dass man eben eine Bindung zu den Leuten aufbaut, indem dass man immer freundlich ist, auch wenn man selber nicht einen guten Tag hat. Guten Morgen, hallo, guten Morgen. Gehen wir mal ins Bad zum Waschen. Geil, ich mache nur die Tür zu. Darfst du schon im Gesichterle waschen? Ich trockne die dann ab. Bei uns ist auch immer ganz wichtig, dass wir die Bewohner, soweit es noch kennen, alles selber erledigen, damit man nicht von Haus aus einer was abnimmt, was noch Kunden. Also wenn man sich dazu entscheidet, dass man in die Pflege geht, dann muss man sich selber damit befassen, in was für Schule man geht oder ob man es über das Krankenhaus machen möchte. Wenn man dann alle Prüfungen geschafft hat und die Ausbildung abgeschlossen hat, dann darf man sich schon einen Job suchen. Die Tätigkeiten, die extrem viel Zeit in Anspruch nehmen, was nicht pflegerisch ist, ist die Dokumentation. Man sitzt sehr viel vor dem Computer, man muss sehr viel dokumentieren, man muss sich sehr viel absichern. Ja, das nimmt einfach sehr viel Zeit in Anspruch, wo ich mir einfach denke, ich hätte lieber gern mehr Zeit mit den Bewohnern, als dass ich vor dem Computer sitze, weil ich ja eigentlich keine Bürokraft bin, sondern eine Pflegekraft. Hallo, grüß dich.
3: Grüß Gott.
0: Hallo, Frau Jean. Wie hast du denn geschlafen?
3: Ja, eh gut.
0: Ich hoffe, dass ich mit fast 100 auch noch so gut benannt bin wie Sie, gell?
3: Schau. Ich habe den 100er von mir.
0: Ja, das muss einmal wer nachmachen. So, Frau Jean, haben wir alles. Wer mag denn alles eine Buchstabensuppe? Klein für meine Ladies. Mahlzeit.
3: Danke.
0: Mahlzeit.
2: Einstiegsgehalt, wenn man frisch mit der Pflege fertig ist und die Ausbildung hat, die was ich habe, kriegt man so ohne allem 2200. Und wenn man keine Nachtdienste am Feiertag und Wochenende arbeitet, was aber nicht sein wird, dass man keine Feiertag und so arbeitet, dann kommt man schon so 2-3 so ungefähr. Mahlzeit. Nur mehr Würsteln und ihr? Würsteln, Würsteln. Okay, dreimal Würsteln. Meine Kolleginnen und Kollegen sind mir sehr wichtig in dem Job. Wir sind ein super gutes Team und das merkt man auch. Das ist mir schon sehr wichtig und ich glaube, das genießt auch jeder im Team.
4: Darf ich Ihren Blutdruck messen? Heute ist Montag.
3: Wohin? Die Kletten.
4: Den Blutdruck messen. Heute ist Montag. Blutdruck.
2: Was ich gelernt habe von unseren Bewohnern, ist auf jeden Fall Geduld zu haben.
3: Ja, das.
4: Warte, ich muss messen.
3: Ja.
2: Herausfordern an dem Beruf, dass man, wenn man einen Pflegemangel hat oder wenn man nicht so gut besetzt ist, dass man mehrere Sachen gleichzeitig erledigen muss. Also, dass man dann auch einmal für 5 Bewohner gleichzeitig zuständig ist und nicht nur für 2 oder für 3.
4: 90 zu 60 hast du.
3: Ist nicht gut.
4: Ist ein bisschen niedrig, Frau Thehn.
2: Dieses 0815-Denken, wir sind nur da zum Popsch abwischen, zum Essen eingeben, Betten machen, das ist halt nicht Pflege. Pflege ist viel mehr. Pflege bedeutet halt einfach, die Leute zu nehmen, wie sie sind, sie abzuholen, wo sie gerade stehen. Eben dieses bewusste Zuhorchen, wenn sie traurig sind, wenn sie glücklich sind, dass wir so niemand sind. Heute haben wir das Glück, dass wir einen Apfelstrudel machen dürfen mit den Bewohnern. Da fragen wir dann immer durch, wenn das interessiert, ob er dabei sein möchte.

0: neben dem Job Mutter und Ehefrau und Pflegerin gehe ich auch noch gern zum Sport. Genau, also mache zweimal in der Woche Kickboxen und einmal in der Woche versuche ich zum Fitnessstudio zu gehen, um fit zu bleiben für meine Familie und eben für da, für den Job. Elisabeth, schirm mal ins Rohr rein. Machst du das Rohr auf, aber pass auf, ist heiß. Nein, oben, oben.
1: Ach so.
0: Pass auf, ist heiß. Da, da.
1: Also da.
0: Oh, ja?
1: Nein, ist gar nicht so
0: heiß. So, passt. Für mich ist das auf jeden Fall absolut mein Traumjob, nachdem ich meine Großeltern gepflegt habe, gemeinsam mit meiner Mutter und meinen Geschwistern. Und dadurch gemerkt habe, dass ich einfach das machen möchte und die alten Leute was zurückgeben will. Genau.

0: ich schaue, dass man irgendwas findet, Ernährungsform, einfach generell einen Lifestyle, den man die nächsten 50 Jahre machen kann, ohne dass man sich einen Haxen aufreißt.
1: Mir taugt es, dass ich Leuten helfen kann, gesundheitlich, auch mental helfen kann, auch in der Persönlichkeitsentwicklung helfen kann. Und da weiß ich schon, ich kann jetzt Handy weglegen und alles ist gut. Und ich kann dann auch nicht entspannen.
2: Grüß euch, ich bin der Valentin Voigt, bin 24 Jahre alt, bin Personal Neuroathletiktrainer und Ernährungsberater und komme aus Linz.
1: Normaler Tagesablauf ist 6:30 oder 6:45 aufstehen. Erste Stunde, eineinhalb Stunden ohne Handy verbringen, dann einmal die Backoffice-Geschichten abchecken, mit Kunden abchecken, Trainingspläne abchecken. Dann bewege ich mich Richtung Stadt, wo ich dann trainiere. Dann bin ich meistens so über Mittag da, bei auf der Heimfahrt Kaffee ein, für Mittagessen, tue kochen, eigentlich zweimal am Tag selber. Schon um 14 Uhr fange ich wieder an zum Arbeiten. Da habe ich meistens dann die ersten Beratungsgespräche, wo ich meistens 2 bis 3 maximal am Tag mache. Und das zieht sich meistens so bis 17 Uhr am Abend, 17:30
3: Uhr. Das geht.
4: Sowieso.
3: Was machen wir heute?
5: Wir machen heute Beine.
6: Also wir machen da ein Personal Training, weil der Jeremias eine Verletzungshistorie hat. Da werden wir einfach das Ganze weiterhin so stärken wie die letzten 2 Jahre jetzt schon. Dann gehen wir zur ersten Übung, oder? Das ist die einbeinige Beinpress. Ja genau, schau, dass das Knie da so weit es geht, dass du fast anstößt, da neben der Brust herführst. Jawohl, das ist mir halt wichtiger, dass die Sicherheit in der Bewegung dabei ist, dass du richtig einig spürst ins Knie. Jawohl.
7: Das, was man unterschätzt, ist auch, wie du die Übung ausführst. Das sind Kleinigkeiten, Tipps und Tricks, wo du nur mal 10% von der Effizienz vom Training steigern kannst. Also das ist ganz was anderes, wenn du einen Coach bei dir hast.
1: Was mir am meisten taugt, ist die Dankbarkeit von den Leuten. Wenn die Leute merken, hey, es tut sich was und es geht auch wirklich voran. Und es hat jetzt nicht Wundermittel gebracht, sondern einfach die gute Betreuung. Ich wollte immer schon Leuten helfen gesundheitlich. Und da habe ich mich am meisten gesehen und es gibt mir am meisten Freude.
6: Passt.
1: Wir haben jetzt ein Beratungsgespräch mit einer Kundin. Das ist meine längste Kundin, die ist schon seit 11 Monaten jetzt bei mir. Hi.
8: Rücken passt soweit. Mhm. Gestern wieder im Fitnessstudio gewesen. Habe mir gedacht, also ich habe mehr einen Fokus auf Beine gelegt. Habe mir gedacht, ich probiere heute Oberkörper aus. Jetzt hat er doch wieder gezwickt.
1: Wenn Feiertage sind oder Wochenende und da weiß ich schon, ich kann jetzt Handy weglegen und alles ist gut. Das will ich auch nicht, weil ich ganz genau weiß, die Leute melden sich bei mir und ich kann dann auch nicht entspannen. Aber das ist schon was, wo ich oft damit zum Kämpfen habe, dass ich das Privatleben auch Privatleben lasse und nicht irgendwas von der Arbeit da reinbringe.
8: Du hast schon mal irgendwas von einem Lauf-ABC geredet?
1: Genau. Das Lauf-ABC, so nennen wir das, ist wichtig für die Koordination zwischen Bewegungen. Jawohl, sehr gut.
8: Danke dir.
1: Bitte, bitte. Dann schönen Tag noch. Ciao, ciao. Vereinfacht gesagt ist Neuroathletiktraining Training mit Gehirn und Nervensystem für einen besseren und geschmeidigeren Bewegungsablauf und einfach mehr Qualität in der Performance. Netto bleibt mir noch Abzug von Steuern, so im Schnitt 2.500 Euro monatlich. Die sind abhängig von der Jahreszeit, also jetzt natürlich Jahreswechsel ist oft das High und wie viele Kunden eben auch gerade im Monat aktiv sind.
6: Das ist am stärksten, wenn der Körper uns ausatmet. Ui, jetzt haben wir schon kämpfen. Ja, ja. Und schau, dass du über die Nase einatmest, wieder über den Bauch, damit die Wirbelsäule stabilisiert ist. Der größte Vorteil von Personal Coaching, wie es ich ausführe, ist der Rückhalt, wenn man gerade nicht trainiert. Es gehört alles dazu, von Bewegung über Ernährung, eigentlich fast finde ich mehr wie Bewegung.
1: Ich koche jeden Tag 2 Mal eigentlich und so frisch es geht. Ich mache veganes Tempeh-Curry mit Basmati-Reis und selbstgemachtem Fladenbrot. Ich sage immer, Ernährung ist 60-70% und Training und der Rest mit Regeneration und so weiter ist die restlichen 40-30%. Die Energie zum Performen kriegst du durchs Essen und das ist halt dann sozusagen der Treibstoff. Ich schaue, dass man irgendwas findet, eine Ernährungsform, einfach generell einen Lifestyle, den man die nächsten 50 Jahre machen kann, ohne dass man sich einen Haxen ausreißt.
0: Protein wird immer so hoch gepriesen, aber alle anderen Makronährstoffe sind genauso wichtig, meiner Meinung nach. Weil es wird dann immer so böse geredet mit, nein, die bösen Kohlenhydrate oder die bösen Fette. Die Fette machen mich fett und im Endeffekt macht die nicht die Fette fett, sondern der Kalorienüberschuss, wenn du den über Monate lang hast, das setzt dann eben körpereigene Masse an. Ich gehe nach der 80-20-Regel, wenn 80% passen und 20% lasse ich halt ein wenig lockerer, dann richtet sich mein Körper nicht nach die 20%, sondern nach die 80% und dann habe ich auch eine Folge auf lange Sicht.
6: Ich trainiere eigentlich jeden Tag, ein bis zweimal, einfach weil ich weiß, ich brauche es. Und ich werde unruhig, wenn nicht. Das ist der Drang dazu und ich weiß, mein Körper profitiert extrem davon.

Der Ausgleich vom Sport in Beruf ist Sport privat. Der Ausgleich vom Sport in Beruf ist aber genauso Zeit verbringen mit meinem Hund und draußen einfach frische Luft. So viel frische Luft draußen, wie es geht. Ich habe die Ausbildung, die Fitnesstrainer B-Lizenz gemacht, habe mich mit dieser gleich als Personal Coach selbstständig machen können. Man kann es auf der auf Bifi, glaube ich, gibt Kurse. Man kann es Olympiazentrum in Linz zum Beispiel, kann man genauso auch die Kurse machen. Zwei Übungen sind wir einmal fertig. Der Einstieg in jede Übung ist zart. Ja, das brennt. Das brennt. Sehr gut. Na, angenehm ist es schon lange nicht mehr. Jawohl. Ich habe immer schon den Drang gehabt, dass ich im menschlichen Körper einfach so modifiziere, mein zum Beispiel, dass ich einfach immer die beste Leistung abrufen kann. Was mir im Job so taugt, ist eben die Selbstständigkeit, was gleichzeitig ein Segen und Fluch sein kann. Mir taugt es, dass ich Leuten helfen kann, gesundheitlich, auch mental helfen kann, auch in der Persönlichkeitsentwicklung helfen kann. Es ist durch und durch einfach mein Hobby gewesen, früher. Es ist auch jetzt nur mein Hobby. Ich kann mir nichts Besseres vorstellen als das und ich hoffe, dass es mehr Leute einfach auch schaffen.

Hier jetzt auf diesem kleinen Bereich haben wir einige Millionen Zellen. Langfristig wollen wir natürlich auch, dass diese Forschungsergebnisse den Menschen weiterhelfen. Vieles funktioniert nicht auf Anhieb. Da muss man dann schon dementsprechend auch bereit sein, das nochmal zu versuchen. Hallo, ich bin Dr. Marcel Tisch. Ich bin 31 Jahre alt und ich bin Forscher in der Molekularbiologie hier am Unicampus Innsbruck. Ich forsche hier an neurologischen Erkrankungen. Dazu benutzen wir Haut- oder Blutzellen von Patienten. Die können wir reprogrammieren in Stammzellen. Und aus diesen Stammzellen können wir anschließend Gehirnzellen in der Kultur generieren. Mein typischer Alltag sieht aus, dass ich hier zwischen 8 und 9 Uhr im Labor ankomme. Häufig müssen dann erstmal die Zellen versorgt werden, Daten auswerten, Experimente planen. Wir gehen jetzt hier in unsere Zellkultur. Das ist da, wo wir unsere Stammzellen kultivieren. Das ist alles unter sterilen Bedingungen, damit die Zellen nicht kontaminiert werden. Auf geht's, schauen wir uns die Zellen mal an. Wir sehen hier das Nährmedium, in dem wir die Zellen kultivieren. Und das verändert die Farbe, je nachdem, wie viele Nährstoffe verbraucht wurden durch die Zellen. Hier jetzt auf diesem kleinen Bereich in unserer Kulturschale haben wir einige Millionen Zellen, die wir dann benutzen können. Jetzt im Moment sind die Zellen sehr dicht. Das heißt, wir müssen die jetzt heute auf jeden Fall einmal ablösen und nochmal auf eine neue Platte überführen, damit sie wieder genug Platz zum Wachsen haben. Man sollte auf jeden Fall organisiert sein. Also Wissenschaft braucht sehr viel Geduld. Ich denke, für ungeduldige Menschen ist das vielleicht nicht der Traumberuf. Forschungsarbeit, die wir betreiben, ist auf viele Wochen, Monate, Jahre teilweise angelegt. Dementsprechend muss man da auch immer fokussiert bleiben. Das ist wirklich das A und O, dass man sehr sauber arbeitet, dass die Kulturen intakt bleiben und dass dann nachher keine Kontamination entstehen. Das Schöne an der Labortätigkeit ist, dass es eine praktische Arbeit ist, dass man hier eigentlich immer was zu tun hat, nicht nur am Schreibtisch sitzt, sondern es ist eine gute Mischung aus wirklich hands-on in der Zellkultur Zellen versorgen, aber auch dann schon auch Schreibarbeit.

Zellen, auf die muss man schon gut Acht geben. Das sind menschliche Zellen, lebende Organismen damit. Die müssen wir täglich füttern. Das ist ein bisschen wie ein Tamagotchi zu versorgen. Man muss täglich schauen, dass es ihnen gut geht. Das bedeutet dann eben auch, dass man auch mal am Wochenende reinkommt und diese Zellen versorgt. Typisches Einstiegsgehalt für ein Doktoratsstudium, das ist dann 2.100 Euro. Das erhöht sich dann nach Abschluss des Doktorats auf 3.100 Euro. Entwickelt sich dann natürlich, wenn man eine Professur anstrebt, dementsprechend noch weiter. Dann gehen wir jetzt mit den Zellen raus und analysieren die Qualität von diesen Zellen. Ich denke, von klein auf hatte ich da schon immer gewisses Interesse an naturwissenschaftlichen Themen. Der Werdegang startet mit einem Bachelorstudium. Anschließend kann man sich etwas spezialisieren im Master. Und dann letztendlich entscheiden sich viele für ein Doktoratsstudium. Also in Summe gute 10 Jahre, bis man dann sein Studium abgeschlossen hat. Also Wissenschaft ist immer auf jeden Fall Teamwork. Wir arbeiten viel zusammen. Die einzelnen Experimente muss man dann natürlich häufig alleine machen. Aber auch hier haben wir häufig Studenten. Studierende mit dabei. Dementsprechend ist man eigentlich selten komplett allein. Hier in Innsbruck sind natürlich die Berge direkt vor der Haustür und das wird schon auch ausgenutzt. Viel Radfahren, viel Skitouren, solche Dinge. Aber sonst generell viel in der Natur. Fotografiere viel in die Richtung. Genau. Gut, muss ich kurz einmal ein bisschen Zeug zusammensuchen auch. Es ist alles langfristig geplant, die ganze Forschung. Kleine Erfolge führen später zu größeren Erfolgen. Von daher feiert man schon die kleinen Momente auf jeden Fall. Aber man muss das große Ganze auch im Blick behalten. Also ich denke, als Wissenschaftler legen wir schon auch immer mal wieder einen Blick Richtung Gesellschaft. Was bringt unsere Forschung der Menschheit? Aber langfristig wollen wir natürlich auch, dass diese Forschungsergebnisse den Menschen weiterhelfen, betroffenen Patienten weiterhelfen, zu neuen Therapiemöglichkeiten führt. Also jetzt hier, da fährt er die Probe einmal rein. Also mit dem Gerät können wir jetzt quasi alle einzelnen Zellen, die wir vorhin in der Platte hatten, vermessen. Sieht super aus, die Zellen sind genauso, wie wir sie haben wollen. Das heißt, die können wir für weitere Experimente benutzen. Ehrgeiz hilft auf jeden Fall als Wissenschaftler, aber wichtiger würde ich sagen noch Durchhaltevermögen. Vieles funktioniert nicht auf Anhieb, man muss das optimieren, man muss es wiederholen. Da muss man dann schon dementsprechend auch dahinter bleiben und das dann bereit sein, das nochmal zu versuchen. Lehre gehört auf jeden Fall dazu, wenn man an der Universität arbeitet. Das ist entweder in der Form von Vorlesungen oder um Praktika zu betreuen, aber auch um Studierende zu begleiten, wenn sie ihre Bachelor- oder Masterarbeiten bei uns im Labor schreiben. Nicht jeder in der Forschung betreibt Lehre. Häufig sind das die Stellen, die von der Universität bezahlt werden. Da ist Lehre dabei. Das ist natürlich auch sehr wichtig, um dann auch die nächste Generation an Wissenschaftlern zu trainieren und die dann auf den Berufsalltag vorzubereiten. Ich muss hier einmal die Proben dann auch mitnehmen. Das Mikroskop hat mehrere Laser, mit denen es verschiedene Fluoreszenzfarbstoffe anleuchten kann, um in unseren Zellen bestimmte Proteine zu visualisieren. Und damit können wir dann verschiedenen Forschungsfragen nachgehen. Da sieht man gut, wie viele Zellen jetzt hier auf diesem einzelnen Slide hier drauf zu sehen sind. Also wir können jetzt hier auf jeden Fall sagen, dass wir aus unseren Stammzellen ganz am Anfang hier wirklich schöne Neuronen generiert haben. Wenn ein individuelles Experiment so funktioniert, wie man das geplant hat, ist das auch immer ein schöner Erfolgsmoment. Und wenn man dann auch solche schönen Färbungen hat, wo man die Zellen wirklich schön sieht, ist das immer ein guter Moment. Wissenschaftler sein ist schon ein Traumjob, macht viel Spaß, ist sehr abwechslungsreich, auf jeden Fall ein toller Beruf. Man bekommt viele Einblicke in verschiedene Themengebiete. Die Abwechslung, wirklich jeden Tag was Neues zu lernen, auch die Möglichkeit, an Dingen zu arbeiten, an denen noch nie jemand vorher gearbeitet hat, das ist auf jeden Fall sehr erfüllend und das macht schon auf jeden Fall glücklich.

0: Ich bin zur Justizwache gegangen, weil ich etwas anderes machen wollte. Ich hatte irgendwie ein Gespür, dass das Richtige für mich ist.
1: Wir müssen schon immer hier sein, wir müssen auch in der Nacht hier sein, wir müssen auch am Wochenende hier sein.
0: Offizier zu sein bedeutet für mich, mit gutem Beispiel vorangehen, Verantwortung übernehmen.
1: Hallo, ich bin Johannes Rennhofer, bin Offizier in der Justizanstalt Gerersdorf, bin 31 Jahre alt und seit 11 Jahren Justizwachebeamter.
0: Ich mag das Arbeiten mit Menschen. Ich mag es, dass es für mich immer spannend ist. Man weiß nie, was der Tag so bringt.
1: Meine Arbeitszeiten sind grundsätzlich von Montag bis Freitag von 7 bis 15 Uhr. Der Großteil der Justizwachebeamten hat Schicht- und Wechseldienst.
0: Wichtig ist, wenn man sich bei der Justizwache bewirbt, dass einem bewusst ist, dass man eben auch Nachtdienste machen muss und diese 24 Stunden dauern. Das sollte man körperlich schon durchhalten.
1: Also ich war auch früher bei der Einsatzgruppe normales Mitglied und jetzt bin ich der oberste Chef für die Einsatzgruppe in der Justizanstalt. Jetzt gehen wir aufs Wachzimmer. Guten Morgen.
2: Guten Morgen. Ja, mein Wachzimmer ohne Vorkommission.
1: Danke, danke. Also die Dienstwaffen wie den Pfefferspray und den Teleskop-Einsatzstock, den tragen wir immer im Dienst. Natürlich, um uns selbst zu verteidigen im Falle eines Angriffs auf uns. Ich habe mich des Öfteren schon selbst verteidigen müssen. Ich bin jetzt 11 Jahre im Dienst und es ist immer wieder vorgekommen.
0: Ich bin zur Justizwache gegangen, weil ich etwas anderes machen wollte. Dann habe ich mich erkundigt und ich dachte mir, ich kenne niemanden, der diesen Job ausübt. Ich wusste gar nicht, was auf mich zukommt. Aber ich hatte irgendwie ein Gespür, dass das Richtige für mich ist.
1: Guten Morgen.
3: Herr Major, Gruppeninspektor Lechner, werdet ihr erst noch mit 22 Insassen ohne Vorkommnisse.
1: Danke, danke. Also das ist ein Standardhaftraum bei uns, ist Einzelbelegung, das heißt ein Insasse schläft hier. Es wird dann eben täglich auf Sauberkeit kontrolliert, ob die Gitter in Ordnung sind, die Fenster in Ordnung sind und ob irgendwelche verbotenen Gegenstände sind. Hier haben wir noch eine Nasszelle mit Waschmöglichkeiten, also alles sehr kompakt hier und sieht auch auf den ersten Blick sehr ordentlich aus, der Haftraum. Die Ausbildung dauert ein Jahr, circa die Hälfte davon ist Praxis in der Justizanstalt und die andere Hälfte ist ein Theorieteil in der Justizwachschule, wo man vorbereitet wird.
0: Ich glaube, für Außenstehende ist es oft schwer, einen Einblick in den Justizanstalt zu haben oder in unseren Arbeitsalltag zu haben, weil der sehr vielseitig ist. Es gibt sehr viele verschiedene Arbeitsbereiche.
1: Ich bin auch der Wirtschaftsleiter in der Justizanstalt. Ich muss Rechnungen freigeben, ich muss das Budget überwachen. Das gehört alles zu meiner Aufgabe dazu. Also hier können die Insassen Besuch empfangen. Hier können die Insassen mit ihren Angehörigen, Freunden, Familien über quasi so, wie man es aus den Filmen kennt, über ein Telefon Kontakt halten.
0: Also für Berufsanfänger nach der Dienstprüfung kann man mit Zulagen und Überstunden schon knapp mit 3.000 Euro netto rechnen.
1: Man muss halt für sich selber schauen, dass man einfach immer positiv bleibt, auch an einem Ort, der vielleicht grundlegend als negativ behaftet ist. Wenn man zum Beispiel mit Kollegen einen guten Umgang pflegt, wenn man auch mit Insassen einen guten Umgang pflegt. Also das kann alles positiv sein und dann ist es auch nicht belastend. Natürlich gibt es auch was Negatives, was dienstlich ist, zum Beispiel Dienstzeiten. Die Work-Life-Balance ist jetzt in unserem Beruf wahrscheinlich nicht so gut. Wir müssen schon immer hier sein, wir müssen auch in der Nacht hier sein, wir müssen auch am Wochenende hier sein. Wir haben hier viele Lehrbetriebe, unter anderem die Malerei, Tischlerei, wir haben eine Friseurwerkstätte
0: noch viele weitere Betriebe, wo eben eine Lehrausbildung angeboten wird. Wir haben über 50 Lehrlinge momentan angemeldet. Somit befinden wir uns hier in der Kfz-Werkstätte. Hier arbeiten die Insassen an Autos und reparieren sie. Das ist auch gleichzeitig ein Lehrbetrieb. Es ist wichtig, eine professionelle Distanz zu den Insassen zu haben. Jedoch ist es natürlich genauso wichtig, dass man mit den Insassen Gespräche führt. Immerhin fördert das halt auch die Resozialisierung, wenn Insassen ihre Bedenken äußern können, wenn sie irgendwelche Probleme mit der Familie haben und so. Und da können und sollen wir auch helfen. Für mich privat habe ich einen Ausgleich gefunden. Ich mache sehr viel Krafttraining. Ich bin auch sehr viel in der Freiwilligen Feuerwehr. Ich bin da auch im Kommando tätig in der Feuerwehr. Da kann ich einen guten Ausgleich finden. Und ich reise natürlich sehr gerne. Die Kolleginnen und Kollegen sind das Wichtigste hier. Ohne sie würde hier nichts laufen. Wir sind quasi alle Rädchen in diesem Apparat. Und nur wenn jedes Rädchen sich dreht, kann der ganze Apparat funktionieren. Also prinzipiell kommt es hier meiner Meinung nach rein auf den Charakter drauf an. Man kann ruhig auch mit 50 anfangen, genauso gut wie man mit 20 Jahren anfangen kann. Ein Insasse, der nicht wiederkommt und sozusagen resozialisiert ist, ist ein großer Erfolg für uns. Offizier zu sein bedeutet für mich, mit gutem Beispiel vorangehen, Verantwortung übernehmen, auch manchmal kreativ sein, kreative Lösungswege suchen, seine Bediensteten mit einzubeziehen bei Entscheidungsfindungen und auf diese auch zu hören und ernst zu nehmen. Ich habe für mich meinen Traumjob gefunden, weil ich es mag, mit meinen Mitarbeiterinnen und Mitarbeitern zu arbeiten, weil ich es mag, in meiner Position Sachen verändern zu können. Da kann ich mich fachlich sehr entfalten.

0: ist mein Daheim und das ist mein Leben und dafür brenne ich. Und wenn man für etwas brennt, dann macht man es, glaube ich, auch richtig gut.
1: Du bist als Hotelier auf einer Bühne. Wenn du nicht so gute Tage hast, musst du trotzdem performen. Dort arbeiten, wo andere Urlaub machen. Hallo, mein Name ist Magdalena Kessler, bin 30 Jahre alt und leite als Hotelier das Naturhotel Cesar Valisa im Kleinwalsertal. Meine Arbeitszeiten sind total unregelmäßig, weil ich sie mir selber legen kann. Prinzipiell kann man aber sagen, in circa 9 bis 20 Uhr. Aber du kannst auch mal früher gehen, weil du bist ja selbstständig. Ich starte wahnsinnig gern mit unserer Yoga-Klasse in den Tag. Einfach mal ein bisschen runterkommen davor, bevor es losgeht. Dann eine kleine Runde durchs Hotel drehen, mit den Mitarbeitern reden. Guten Morgen! Alles okay?
2: Ja, alles gut.
1: Ja. Ich finde, als Hotelier schaut man halt auch ein bisschen zum Team. Das heißt, wenn er mal was noch nicht macht, ist selber Hand mit annehmen, nicht warten, bis es jemand macht. Wir sind ein Familienunternehmen durch und durch. Seit über 500 Jahren gibt es unser Haus und seit 4 Generationen sind wir hier Gastgeber. Also quasi von der Uroma über die Oma, über die Eltern und jetzt quasi ich und mein Bruder führen das Naturhotel Cesar Valisa. Wenn man mich als Kind gefragt hat, was man mal werden will, sind so die klassischen Aussagen gewesen, Tierarzt oder Krankenschwester. Dass ich in die Gastro gehe, habe ich tatsächlich erst später entschieden, und zwar in der Pubertät, als ich dann in die Hotelfachschule gegangen bin. Guten Morgen. Schauen wir einmal kurz durch, ob alles passt. Kurz kontrollieren. Läuft alles? Sehr schön. Super schaut's aus. Guten Morgen. Wir haben knapp 58 Mitarbeiter. Die Mitarbeiter oder bei uns Naturtalente sind das Herz vom Hotel. Du kannst das schönste Haus haben, wenn die Seele fehlt, hast du keine Chance auf dem Markt. Ich habe unser Meeting ja heute auf 17 Uhr verlegt, oder 17:20, sowas um den Dreh. Genau, ich habe es eh schon. Jung und direkt nach der Schule kann man natürlich in den Berufsschulen beginnen, dann mit einer klassischen Lehre. Dann hast du natürlich irgendwo die Basis gesetzt und danach kannst du darauf aufbauen. Quereinsteiger sind bei uns immer herzlichst willkommen. Ich sage nämlich, wenn du eine Leidenschaft für etwas hast, kann ich dir alles beibringen. Das Schöne am Job ist eigentlich auch, dass man natürlich auch die schönen Sachen, die die Gäste haben, selber kosten darf. Quasi eine Qualitätskontrolle jeden Tag. Mein Papa übrigens, die übergehende Generation, ist auch beim Frühstück natürlich ganz traditionell dabei.
3: 14 Grad haben wir hier unten, 12 Grad haben wir oben, geringe Temperaturdifferenz.
1: Es gibt nämlich ein Morgenrätsel und den Wetterbericht vom Tag.
3: Frage, stimmt die Regel? Viel Spaß beim Knobeln, Auflösung morgen.
1: Prinzipiell haben wir ja einen mega coolen Job. Die Gäste kommen her und wollen die beste Zeit haben, weil es ist ihr Urlaub. Alles, was wir machen müssen, ist, sie glücklich zu halten. Jeden Tag hörst du, wie cool das hier alles ist und wie wunderschön dein Job ist. Ich glaube, du kannst ein Stück weit danach süchtig werden. Und vielleicht versuchst du deswegen auch jeden Tag ein Schrittchen mehr zu gehen und noch besser zu werden. Prinzipiell versuchen wir, alles möglich zu machen. Unmögliche Dinge wie, ich möchte jetzt das Bett in eine andere Himmelsrichtung gedreht haben im Zimmer, da hört es dann irgendwann natürlich auf. Ich kann mit dir?
4: Ja. Und was gestern?
1: Super.
4: Ist mal raus oder Denkerbänkle?
1: Denkerbänkle sind gut. So machen wir unser Meeting zum Beispiel auch unseren Denkerbänkle. Oben im Garten mit Blick übers Hotel wird der Tag so ein bisschen durchbesprochen, was so ansteht. Einmal in der Woche machen wir das und klären alles ab.
4: Du hast am Donnerstag den Termin mit der Gemeinde.
1: Als Hoteliersfamilie lebt man natürlich im und vom Hotel. Dementsprechend braucht man Kostenlogie nicht mitzurechnen. Und wir zahlen uns selber ein Geschäftsführergehalt von 3.000 Euro im Monat. Da kann man gut davon leben, sicher ein bisschen was gönnen und trotzdem gegenüber den Mitarbeitern nicht abgehoben sein. Danke fürs Meeting. Sehr gut. Gehen wir es an. Geh Richtung Rezeption mal.
0: glaube, im Hotel ist es ganz wichtig, dass die Mitarbeiter klare Ansprechpersonen haben. Deswegen haben ich und mein Bruder uns den Job aufgeteilt. Mein Part liegt bei der Rezeption, im Sales, im Marketing, Spa und Housekeeping. Mein Bruder übernimmt F&B, das heißt Ansprechpersonen für den Küchenchef, für den Restaurantleiter, Technik und die Finanzen liegt bei ihm. So, dann schauen wir mal, was heute so ansteht. Grüß Gott, das Naturhotel Cesar Valisas. Ich spreche mit Magdalena Kessler. Work-Life-Balance ist in aller Munde. Für mich mein persönliches Hasswort, weil es nichts anderes sagt, dass mein Leben nach meiner Arbeit beginnt. Wenn ich diese Einstellung habe, dann werde ich, glaube ich, 50 Jahre meines Lebens nicht glücklich sein. Dementsprechend brauchst du einen Job, für den du brennst und wo du eine Leidenschaft hast und wo du jeden Tag gerne hingehst, auch wenn es mal Scheißtage gibt.

0: mit dem Bike oder wandern, mit den Ski im Winter, Skitouren, Hauptsache draußen. Ja. Hat alles gepasst?
1: Bis auf eine Sache, ja. Die Vorhänge sind ja. Sowas von hell, also da kommt morgens die Sonne rein um 6 Uhr. Und,
0: darf ich nach der Zimmernummer fragen? Wenn Beschwerden kommen, gehen die natürlich nie spurlos an einem vorüber, sondern man nimmt jede Beschwerde ernst. Man hört gut zu, schaut, was man optimieren kann und freut sich eigentlich, wenn ein Gast so ehrlich ist und es dir dann auch direkt sagt, damit du dich verbessern kannst. Der Gast ist mit uns auf Augenhöhe und zwar mit jedem einzelnen Mitarbeiter. Du bist als Hotelier auf einer Bühne. Das heißt, auch wenn du nicht so gute Tage hast, musst du trotzdem performen, weil du bist irgendwo der Kopf. Und wenn der Kopf bricht, geht es dem restlichen Körper meistens auch nicht so gut. Schauen wir mal in das Zimmer rein, wie es bei uns so ausschaut. Natürlich alles voll Holzmöbel, alles aus der Region, gerade die Handwerker. Dort arbeiten, wo andere Urlaub machen. Das ist so ein uralt Slogan, oder? Aber ja, wir gehen ganz normal in Urlaub. Ich nehme mir sogar den Luxus raus, in der Hochsaison auf Urlaub zu gehen. Ich kann natürlich keine 6 Wochen den Sommer weg. Da würden meine Mitarbeiter denken, sie spinnt jetzt. Mahlzeit. Essenszeiten waren bei uns immer schon heilig, von dem her auch mittags wird die ganze Familie zusammenkommen und wir essen zusammen, wird ein bisschen Austausch, wie der Tag so war, ganz gemütlich und auch mal nicht über das Hotel geredet, was auch ganz wichtig ist. Mahlzeit!

0: Dienstpläne laufen natürlich teilweise über die Abteilungsleiter und teilweise auch über uns. Das ist tatsächlich teilweise ganz schön tricky, aber ein mega wichtiges Thema, dass dann die Dienstpläne auch passen. Und dann bringen wir es runter zu den Mädels. Hallo Mädels! Hallo, hallo, hallo, hallo! Bring die neuen Dienstpläne.
1: Dann schauen wir mal.
0: Alles gut?
2: Ja, super, wie immer.
0: Passt. Dann zum Abendservice. Am Abend, der letzte Part eigentlich, der mich angeht hier im Restaurant, ist die Gäste zu platzieren, neue Gäste willkommen zu heißen, zu erklären, wie es bei uns abläuft. Und dann heißt es auch bei mir Feierabend. Guten Abend. Geht's gut?
1: Ja.
0: Hast du einen schönen Tag gehabt?
1: Ja, wunderschön.
0: Was? Dann haben wir wieder unser Eckplätzle, gell?
1: Vielen Dank.
0: Sehr, sehr gerne und einen ganz guten Appetit wünsche ich Ihnen. Lass uns das gut gehen. Gerne, gerne. Ich persönlich brenne darauf, ganz viele junge Menschen für die Hotellerie zu begeistern. Weil egal, ob du eine Frau oder ein Mann bist oder es nicht weißt, es sind einfach alle herzlich willkommen und come as you are. Wichtig finde ich ein gewisses Durchhaltevermögen, weil in jedem Job gibt es Momente, die vielleicht keinen Spaß machen. In der Hotellerie brauchst du eine gewisse Art Herzlichkeit, Offenheit und auch wirklich die Lust, etwas anzupacken. Weil es ist einfach der schönste Job, den man sich vorstellen kann für mich. Hotelier zu sein, ist mein absoluter Traumjob und ich würde es um nichts in der Welt tauschen wollen.
3: Es liegt an einem selbst, das Beste aus diesem Job rauszuholen. Wenn Dinge völlig eskalieren, damit umzugehen, das ist dann einfach auch notwendig, aber es ist unschön. Also wenn man das nicht mag, was dazwischen passiert, sage ich mal, dann ist es ein knochenharter Job. Hallo, mein Name ist Simon Schagel, ich bin 33 Jahre alt und ich bin seit 4 Jahren Lehrer an der HTL Bulme für die Fächer Geschichte und Sport. Wir sind hier an der HTL Bulme, es ist eine technische Schule. Wir sind die zweitgrößte Schule in Österreich. Ich stehe ungefähr um 6:30 auf, damit ich dann pünktlich um 7.45 Uhr mit dem Unterrichtsbeginn dann auch in den Unterricht starten kann. Dann unterrichte ich zum Beispiel Montag 6 Stunden, ich unterrichte am Dienstag 8 Stunden. So ist das von Tag zu Tag ein bisschen verschieden. So, guten Morgen, guten Morgen. Kommt mal her. So, liebe 5 BHWI, einen wunderschönen Mittwochmorgen. Wie viel sind wir sowieso nicht? 2, 4, 6, ja, es ist so. Wir starten mit einem Aufwärmspiel, es wird ein Staffelrennen.

0: Besondere am Lehrersein für mich ist die Interaktion mit jungen Menschen, in anderen etwas auszulösen, was in mir selbst brennt. Im Kleinen etwas bewegen zu können. Wir machen 10 Minuten pro Hälfte. Schön. Sehr schöner Wurf. Was ist das für Dynamik drin im Spiel? Ja, es ist schnell. Mir kommt vor, es hauen sie alle rein. Und wenn sich alle reinhauen, dann ist im Prinzip egal, was ich spiele, man spielt. Es ist immer lustig. Ich mache regelmäßig mit, auch deswegen, weil ich den Eindruck habe, es motiviert die Schüler zusätzlich. Ich bin auch motiviert. Und wenn man da mit viel Einsatz dabei ist, dann ziehen da einfach auch die Schüler nach. So, jetzt geht's weiter zur Gangaufsicht und zum Geschichteunterricht. Grüß Gott, grüß Gott. Liebe 2 BMBZ, einen wunderschönen Mittwochvormittag. Setzt euch einmal hin. Thema der heutigen Stunde wird sein Geschichte, Vergangenheit. Was ist Geschichte? Was ist Vergangenheit? Überlegt euch, was ist das überhaupt? Beschreibt es zunächst einfach einmal. Ich bereite mich auf eine Schulwoche so vor, dass ich einen Plan habe, sowohl für meine Sportstunden als auch für meine Geschichtestunden. Vorbereitung ist eigentlich sozusagen für mich die Arbeit und das Unterricht selbst ist dann eigentlich, empfinde ich nicht als Arbeit, sondern empfinde ich tatsächlich als eine schöne Tätigkeit und das basiert aber darauf, dass ich eine gute Vorbereitung habe. Passt. So, ganzer Haufen Arbeit. Für die Schüler natürlich. Wer kann was dazu sagen? Was wäre interessant oder was ist das und was wäre interessant, darüber noch in Erfahrung zu bringen?
1: Es ist ein Projektil.
0: Es ist ein Projektil, genau. Man wird Lehrer, indem man maturiert, indem man dann ein Lehramtsstudium beginnt. Da entscheidet man sich für 2 Fächer und man hat da einerseits eine Fachausbildung im Fach A und im Fach B und darüber hinaus noch eine pädagogische Ausbildung. Die Ausbildung ist aufgeteilt in ein Bachelor- und ein Masterstudium und dauert 5 Jahre. Liebe Leute, schönen Mittwoch bis zum Freitag. Normale Herausforderungen stehen an der Tagesordnung, das ist eh klar. Konflikte und so weiter, das würde ich jetzt nicht unbedingt als negativ sehen, weil das gehört gewissermaßen dazu. Oder natürlich, wenn Dinge völlig eskalieren, ja, Rassismus zum Beispiel auch in der Klasse oder schwerwiegende Beleidigungen, dann sind das natürlich Szenen, die man einfach nicht haben möchte. Ja. Und damit umzugehen, das ist dann einfach auch notwendig, aber es ist unschön natürlich. Morgen, gibt's was Neues?
2: Neues? Ja, wir hätten vor, am Donnerstag dann anzufangen.
0: Super. Wie viele Rückmeldungen habt ihr bekommen?
3: Wir sind um die 20 Leute sogar.
0: Perfekt, perfekt. Ja dann, gutes Gelingen. Viel Spaß.
3: Danke.
0: Guten Morgen, die Herrschaften. Alles gut bei euch?
4: Mechanikschularbeit.
0: Jetzt habt ihr Mechanikschularbeit?
4: Ja.
0: Toi, toi, toi. Ich drücke euch die Daumen. Ich gebe mein Bestes dafür, um eine gute Kommunikationsbasis mit den Schülern zu haben, weil wenn eine gute Beziehungsbasis gegeben ist, dann, auch wenn es mal kritische Situationen gibt, kommt man einfach besser miteinander klar. Ich bin Vertrauenslehrer, ich bin Burschenbeauftragter, das heißt, wenn Burschen ein Anliegen haben, das sie mit einer männlichen Vertrauensperson besprechen wollen, dann können sie das mit mir tun. Ah, Tobias, super, super. Schön, dass du da bist. Wenn das nur eine Kleinigkeit ist, dann versuche ich eigentlich dem Ganzen nicht viel Raum zu schenken, weil vieles ergibt sich oder erübrigt sich dann auch von selbst. Aber es gibt manche Situationen, die sich nicht von selbst erledigen und da muss man dann einfach sich der Sache wirklich annehmen, um diese Dinge aus der Welt zu räumen. Ja? Okay, sehr gut. Das heißt eigentlich jetzt keine weitere Eskalation. Super, vielen Dank, das war's dann auch schon. Danke.
5: Danke sehr.
0: Jetzt wird sportlich, 2. Stock. So, grüß Gott, grüß Gott. So, liebe 2 BHWI, einen wunderschönen späten Vormittag. Ich habe angekündigt, heute wird es eine Wiederholung geben zum Thema Geschichte der Bulme. Bei mir gibt es, wenn wir Tests schreiben, nichts am Tisch außer einen Stift. Naja, Tests gehören einfach dazu. Und ein gewisses Wissen müssen Sie einfach mitnehmen, damit Sie hier auch die Schule absolvieren können. Ab jetzt keine Gespräche mehr, es geht los. Viel Erfolg! Als Neulehrer verdient man aktuell 3.500 Euro brutto und für mich bedeutet das, dass ich ohne Überstunden ca. 2.500 Euro netto bekomme. Nicht jeder Mehraufwand wird entlohnt, aber es zahlt sich trotzdem aus und deswegen sollte man auch ein bisschen Idealist sein und nicht immer alles mit Geld abwägen, ja? Weil man muss einfach auch das Gute in der Sache sehen und es umsetzen, manchmal auch den Schülern zuliebe oder auch, weil es einem selbst einfach Spaß macht. Sollte es Fragen zu den Fragen geben, könnt ihr gerne die Hand heben, ich komme zu euch. 3 Minuten, schaut, dass dann fertig wird. Ich bin gerne am Meer im Winter speziell, ich bin im Sommer extrem gerne in den Bergen, also ich bin eigentlich, würde ich sagen, ein Outdoor-Enthusiast. Ich versuche eigentlich da wirklich die freie Zeit, die ich habe, wirklich maximal zu genießen. Morgen, Johannes.
1: Servus.
0: Kollegen sind mir im Schulalltag extrem wichtig, also ein gutes Team, das ist extrem viel wert, weil man steht zwar alleine in der Klasse, es gibt viele Dinge, die in der Schule passieren, wo einfach eine gute Zusammenarbeit wichtig ist und wo man eine gute Gesprächsbasis braucht. Außerdem bin ich der Meinung, dass der Lehrberuf einer ist, der mit sehr viel Verantwortung verbunden ist. Ich stehe diesem Beruf mit sehr viel Demut auch gegenüber. Deswegen, weil man als Lehrer, als Pädagoge bei jungen Menschen letztendlich doch etwas bewegen und ihnen Dinge auf den Lebensweg mitgeben kann. Okay. Jetzt haben wir gesagt, schriftliche Quellen, mehrere Beispiele dazu genannt. Was wären zum Beispiel mündliche Quellen? Wie schaut es links unten? Das ist eine Urkunde. Und da unten? Ja, es gibt Leute, die behaupten auch, dass der Lehrberuf von manchen nur deswegen ergriffen wird, weil eben ja, 2 Monate im Sommer frei sind. Dem kann ich nur begegnen, wer das glaubt, der soll das ausprobieren. Der Lehrberuf ist ein sehr fordernder und also wenn man das nicht mag, was dazwischen passiert, sage ich mal, dann ist es ein knochenharter Job. Und ich kann jedem nur abraten davon, diesen Job zu ergreifen, wenn die Ferien der Grund dafür sind. Das, was ich am Lehrerjob wirklich schätze, das ist einerseits, dass man mit den Schülern einfach inhaltlich coole Sachen umsetzen kann, dass man die Freiräume hat, seinen Arbeitsalltag auch selbst gestalten zu können, die Motivation der Schüler und Schülerinnen, sich auf neue Dinge einzulassen und einfach die vielen Möglichkeiten, sich letztendlich hier zu verwirklichen. Es liegt an einem selbst, das Beste aus diesem Job rauszuholen. Und das kann für jeden was anderes sein. Aus derzeitiger Sicht möchte ich diesen Job bis zum Ende machen. Er macht mir wirklich viel Spaß. Ich schätze einfach die Arbeit mit den Menschen, mit den Schülerinnen, mit den Schülern, aber auch mit den Kollegen und Kolleginnen. Der Job ist einer, der immer wieder aufs Neue letztendlich spannend ist. Und das macht diesen Job, dieser Freiraum, macht diesen Job auf lange Sicht hin einfach attraktiv.

0: Es ist nicht jeder Tag gleich, es ist jeder Tag, hat neue Herausforderungen. Wenn ich merke, ich bin ein bisschen hinten nach mit meinem Zug, dann macht mir das selber auch ein bisschen unrund.
1: Da müssen wir sehr ein bisschen beeilen, weil in 6 Minuten fahren wir dann schon wieder.
0: Grüß euch, ich bin der Josef, 28 Jahre alt, bin seit 2 Jahren Triebfahrzeugführer bei der ÖBB. Es ist dann schon cool, wenn du wirklich dann das machst, was andere auf dem Computerspiel spielen. Wir sind jetzt am Westbahnhof, der nächste Halt ist dann Wien-Hütteldorf und fahren die alte Westbahnstrecke. Passt alles, ja. Ich kontrolliere nochmal, wie der Zustand für die Wagen ist, schaue, ob ich am Funk angemeldet bin, ob alles eingestellt ist, dann gebe ich nur meine Zugdaten hinten ein, dann bin ich eigentlich abfallbereit.
2: Ihre Meldung wurde vom System registriert.
0: Jetzt weiß der Fahrdienstleiter auch, dass wir fertig sind und dann kann es schon losgehen. Also die Arbeitszeiten sind als Triebfahrzeugführer sehr, sehr unterschiedlich. Ich fange um 4 Uhr an, ich fange um 8 Uhr an. Ich fange aber auch oft auf die Nacht erst an, wenn ich Nachtdienst habe. Die Schichtzeiten sind zwischen 8 und 14 Stunden. Es ist nicht so, dass ich jetzt 14 Stunden da am Triebfahrzeug sitze und durchfahre, sondern ich sage einmal im Schnitt vielleicht 6 bis 7 Stunden. Man hat genug Pausen. Jetzt der Abfertigungsprozess fertig ist und warte dann wieder auf die Fertigmeldung vom Zugbegleiter, damit wir die Fahrt wieder fortsetzen können. Ich habe schon früh Kontakt mit der Eisenbahn gehabt, mein Opa war Fahrdienstleiter und so hat mich früher das schon sehr fasziniert. Die Ausbildung ist eine einjährige Ausbildung, also immer modular aufgebaut. Ausbildung, Praxis, Prüfungen, wieder Ausbildung und zum Schluss ist dann die große Dienstprüfung. Als Lokführer muss man ja auch für die Triebfahrzeuge Ahnung haben, also wie die Bremsen funktionieren, die Mechanik, die Elektrik teilweise. Wir fahren ja nicht nur mit einem Triebfahrzeug, sondern wir haben 4 verschiedene und für jedes brauchst du eine eigene Prüfung. Ja, ich habe mittlerweile fast alle jetzt Triebfahrzeuge und dann bist du fertiger Lokführer und dann muss halt alles sitzen. Da ist dann jemand neben dir, der sagt, hey, aufpassen, vielleicht ein bisschen langsamer. Jetzt sind wir in St. Pölten Hauptbahnhof. Wir wenden jetzt den ganzen Zug, das heißt, wir gehen vor einem Triebfahrzeug auf den Steuerwagen. Da müssen wir sehr ein bisschen beeilen, weil in 6 Minuten fahren wir dann schon wieder in die Heimat Richtung Wien zurück. Ja. Auf da. Lassen wir die Sonne rein. Knapp 3 Minuten Zeit. Also es ist eh ziemlich knapp. Ich bin ein Perfektionist. Und wenn ich merke, ich bin ein bisschen hinten nach mit meinem Zug, dann macht mir das selber auch ein bisschen unrund. Aber der Job bringt natürlich auch Voraussetzungen mit sich, die was halt jetzt ein Vorteil werden. Zum Beispiel, man muss genau arbeiten, flexibel sein. So, ich trage da jetzt das heutige Datum ein. Da meine Unterschrift. Man ist schon sehr viel alleine, vor allem am Führerstand. Es ist sicher nicht für jeden was, aber es ist jetzt auch nicht so, dass du jetzt eine ganze Schicht mit niemandem ein Wort redest. Ich finde die Mischung ganz gut. 1 Stunde nichts und genieße einfach die Fahrt und dann dafür unterhalte ich mich wieder mit Leuten. Dann geht's los. Zwischen 2.800 und 3.500, je nach Arbeitsleistung, in dem Bereich bewege ich mich. Der Job verändert sich auch immer wieder, die Triebfahrzeuge werden immer moderner, aber der Lokführer wird immer benötigt, dass so das funktionieren kann. Grundsätzlich der Job Triebfahrzeugführer ist für jeden was, Quereinsteiger. Wenn ich an meinen Kurs zurückdenke, ich habe Orthopäden dabei gehabt, OP-Helfer, Also wirklich quer durch die Bank alle. So, jetzt sind wir wieder am Westbahnhof zurück. So, sind wir da. Fertig. Leidenschaftlicher Musikant. Das, was mein Hobby eigentlich ist, ich mache gern Sport. Nebenbei am Rad oder Laufen, Tennis spielen. Das braucht man, glaube ich, eh in jedem Job. Man ist viel am Sessel. Ja, beim Vierige schaue ich immer ein bisschen, ob irgendwas unregelmäßig ist. Schaue auf die Dreckstelle drauf. Ansonsten schaue ich mir einfach kurz den Zug an von außen.
3: Genau, sind wir im Cockpit.
0: Als Lokführer muss man natürlich die ganze Strecke immer fokussiert sein und konzentriert sein, weil immer wieder Unregelmäßigkeiten oder Signale daherkommen, die was nicht in Freistellung sind. Gerade auch beim Anfahren, wenn man jetzt von einer Haltestelle wegfährt, weil das der gefährlichste Prozess ist, da kann schon einiges passieren. Da hat es schon auch Unfälle gegeben und damit das vermieden wird, ist es wirklich für uns heilig, dass wir da wirklich konzentriert unseren Job dann auch machen, weil es ja auch um einiges geht.
4: Sehr geehrte Fahrgäste, herzlich willkommen in der S80 nach Wien Aspern Nord mit planmäßiger Abfahrtszeit um 11.56 Uhr.
0: Es ist oft so, wenn jetzt gerade Baustellen sind oder wenn irgendein Defekt auf der Strecke ist, dass du halt irgendwo stehst und dann gleich einmal 10 Minuten oder eine Viertelstunde. Ich finde das persönlich ein bisschen ungut für mich, weil ich halt selber Perfektionist bin und ich halt weiß, hey, ich werde jetzt nicht mehr pünktlich ankommen. Das lässt sich halt oft nicht vermeiden. Die Fahrdienstleiter geben auch ihr Bestes und sind überall nur Menschen am Werk. Und dass hin und wieder mal irgendwas eine Störung hat, das passiert leider. Man kommt immer wieder mit Fahrgästen ins Gespräch, oft bedanken sich Leute. Natürlich bekommt man auch die andere Seite dann, wenn halt Leute ein bisschen verärgert sind, dann versucht man einer das sachlich zu erklären und die meisten haben dann auch Verständnis dazu. Es zahlt sich auf jeden Fall aus. Es ist nicht jeder Tag gleich, es ist jeder Tag, hat neue Herausforderungen. Man ist bei schönem Wetter, bei schierem Wetter, Sonnenaufgängen, bei bester Perspektive. Mir taugt es voll, dass ich selber damit fahren kann. Ich habe einige Freunde, die am Simulator fahren daheim. Es ist dann schon cool, wenn du wirklich dann das machst, was andere auf dem Computerspiel spielen. Eigentlich hätte ich es schon ein paar Jahre früher machen können. Es ist ein Traumjob auf jeden Fall. Es ist mein Traumjob, ja. Du bist in deinem Job auf Reisen und das macht's aus.

0: viele glauben, dass man als Immobilienmakler nur einmal den Schlüssel umdrehen muss und die Liegenschaft verkauft ist und danach macht man sich mit einer fetten Provision einen schönen Urlaub. Ja. Es steht tatsächlich viel mehr Arbeit dahinter. Ja, die Interessenten sind leider nicht gekommen, das ist natürlich ärgerlich. Hallo, mein Name ist Nina Antley, ich bin 31 Jahre alt und Immobilienmaklerin in Graz. Also jetzt um 10 Uhr startet mein erster Termin. Meine Aufgabe ist es, Urkunden auszuheben beim Bezirksgericht. Ich war jetzt gerade in der Urkundensammlung oben und habe ein Dokument ausgehoben, das nennt sich Nutzwertgutachten. Jetzt geht's weiter, wir müssen eine Verkaufstafel aufhängen und danach geht's auch schon zur Besichtigung.
1: Ich habe jeden Tag mit Kunden zu tun, bin halt sehr viel auf dem Auto unterwegs, weil natürlich muss ich zu den Kunden kommen. Manchmal gibt es Termine auch im Büro, aber das sind meistens nur die Kaufangebotstermine. Ansonsten bin ich unterwegs bei Besichtigungen.
0: Also es ist so, dass immer ein Makler pro Objekt mit der Vermittlung beauftragt ist, dann eben die Kunden betreut und das Objekt betreut. Der hat auch dann den besten Überblick über die Interessenten und auch über, was bei der Immobilie schon versucht worden ist an Marketingstrategien. Und dann schauen wir, was als nächstes gut funktioniert. Das sind alle Objektschlüssel. Ich habe aber nicht überall einen Schlüssel tatsächlich. Bei manchen wohnen natürlich die Eigentümer noch drinnen. Und da bekomme ich dann natürlich keinen Schlüssel, sondern muss ich vor der Besichtigung dann immer anrufen, damit sie einfach die Immobilie herrichten können und noch zusammenräumen können, sodass sie im besten Licht präsentiert wird. Ja, also viele glauben, dass man als Immobilienmakler nur einmal hingehen muss und einmal den Schlüssel umdrehen muss und die Liegenschaft verkauft ist und danach macht man sich mit einer fetten Provision einen schönen Urlaub. Ja. Es steht tatsächlich viel mehr Arbeit dahinter und man muss sich schon richtig reinhauen, damit man eine Immobilie verkauft. Ja.
1: Die Verkaufstafel hängt und dann schauen wir jetzt nochmal einen Sprung ins Büro, bevor wir zur Besichtigung fahren.
0: Es geht von der Verkaufsstrategie über eine Bewertung, über den richtigen Umgang mit den Interessenten. Dann geht es weiter natürlich auch zum Notar und zur Schlüsselübergabe und das sind dann eh unsere Lieblingstermine. Ein Inserat vorrein zum Beispiel, da kann man dann einen neuen Text quasi erstellen beim Inserat, auch neue Bilder rein tun, sodass es wieder auf allen Plattformen ganz vorne ausgestrahlt wird. Immobilienmanagement kann man natürlich auch studieren, ja. Immobilienmakler dezidiert nicht. Wir intern bieten für Quereinsteiger auch eine kurze Schulung an, ja, wo sie einfach die Basics kennenlernen. Die Haftungen sind aber beim Unternehmen. Und wir besprechen einmal in der Woche, was sich so getan hat bei den anderen Mitarbeitern. Ja, also der klassische Makler ist ein Einzelkämpfer, weil er halt den ganzen Tag auch alleine unterwegs ist. Deswegen haben wir unser wöchentliches Meeting, wo wir dann uns alle noch einmal gemeinsam zusammensetzen und schauen, wie können wir es gemeinsam besser machen. Also mein Gehalt ist sehr variabel. Ungefähr im Schnitt würde ich sagen, für mich als Regionalmanager-Posten sind wir ungefähr zwischen 3.000 und 3.500 Euro netto. Wir haben einen Prozentsatz, der dann von der Provision ausgezahlt wird, je nachdem wie viel Umsatz der Immobilienmakler macht. Und natürlich, je größer der Umsatz, desto größer der Prozentanteil.
1: Was ich von Freundinnen gehört habe, die finden das nicht so toll, wenn man samstags arbeiten muss. Ja. Manchmal stehe ich in der Früh am Samstag auf, denke mir, gut, passt, heute habe ich vielleicht doch keine Lust, das geht halt dann nicht. Ja. Da muss dann natürlich die ausgemachten Termine, muss man dann natürlich trotzdem durchziehen. Also für mich ist das Wichtigste, dass ich meine Arbeitszeiten eben flexibel einteilen kann.
0: Ich sage meinen Verkäufern immer vorher, sie sollen bitte, wenn eine Besichtigung ist, einkaufen gehen oder spazieren gehen, damit wir bei der Besichtigung unsere Ruhe haben, ja, weil natürlich die Interessenten sind einer neutralen Person gegenüber, also mir als Maklerin, viel offener und dann bekomme ich die ehrliche Marktrückmeldung. Ja, weil heute ein Schlechtwettertag ist, ist das Licht noch wichtiger als an sonnigen Tagen. Bei sonnigen Tagen lasse ich es auch manchmal weg, weil es ist auch ganz schön, wenn man sieht, okay, die Immobilie ist total lichtdurchflutet. Da drüben haben wir eben eine kleine Stelle, die eben schimmelig ist. Und das werden wir den Interessenten jetzt aber auch gleich dazu sagen, damit sie gleich Bescheid wissen, was zu tun ist beim Haus. Ich habe natürlich auch gewisse Haftungen und wenn ich das nicht dazu sage, schaut es im Endeffekt für mich ganz schlecht aus. Und vor Gericht möchte ich eher nicht landen, nein. Ich warte immer unten direkt draußen vor der Liegenschaft auf die Interessenten. Falls sie zum Beispiel nicht herfinden oder die Einfahrt nicht finden, dann winke ich immer gleich freundlich und zeige ihnen, wo sie parken können. Tatsächlich am Maklerjob mag ich nicht so gern die Kaltakquise. Ja. Da muss man halt direkt bei Willhaben anrufen quasi und eben die Eigentümer darum bitten, dass man die Immobilie verkaufen darf. Und das ist halt von 10 Anrufen bekommt man dann halt 8-mal eine nicht so tolle Rückmeldung. Ah, sie hebt leider nicht ab. Wäre natürlich sehr schade, wenn die jetzt einfach nicht kommen. Passiert leider ab und an auch, ja. Also manchmal passiert es, dass die Interessenten dann einfach den Termin vergessen oder auch absagen. Leider auch der zweite Anruf erfolglos. Ja, die Interessenten sind leider nicht gekommen. Das kann manchmal vorkommen, das ist natürlich ärgerlich. Aber wisst ihr was? Ich nehme einfach euch mit. Kommt mit! Das Grundstück hat 1668 Quadratmeter und ist auf mehrere Ebenen aufgeteilt. Leider heute ein bisschen bewölkt, aber die schöne Aussicht ist trotzdem geblieben. Starten wir gleich da hier beim Wohnbereich. Also der ist schön offen und großzügig gestaltet, sodass man da auch schön viel Licht hat. Da drüben haben wir dann auch noch den Wintergarten. Und was immer ganz gut ankommt, dieses Fenster da hier, da genießt man natürlich eine wunderbar schöne Aussicht. Wir haben insgesamt 4 Schlafzimmer hier oben. Hier haben wir dann auch noch mal ein Kinderzimmer. Tatsächlich wird man im Badezimmer schon ordentlich was machen müssen. Na passt, jetzt habt ihr alles gesehen und den Mangel im Keller habe ich euch auch schon gezeigt, also ihr seid top informiert. Hallo Silvia, Nina spricht da. Du, ich wollte nur kurz Bescheid geben, die Interessenten sind leider nicht gekommen, also es hat leider keine Besichtigung stattgefunden.
2: Ich glaube, man braucht als Person schon ein bisschen eine Risikobereitschaft. Man weiß nicht, okay, gut, passt, wann, wie viel wird das nächste Gehalt sein? Einmal ist es nichts, einmal ist es halt dann doch wieder viel mehr. Ja. Ich kann jeden, der gerne unter Leute ist, herzlich dazu einladen, den Immobilienmakler-Job mal zu probieren, ja, weil es einfach ein sehr abwechslungsreicher und spannender Job ist.

0: Ich liebe die Musik, also die Kompositionen, die wir spielen. Ich liebe es einfach, Geige zu spielen. Wenn man einen Beruf erlernen möchte, bei dem man sicher gut verdient, soll man nicht Musiker werden. Servus, ich bin Lara, bin 30 Jahre alt und Mitglied der Primgang-Gruppe der Wiener Philharmoniker bzw. des Wiener Staatsopernorchesters. Also wichtig zu wissen ist, dass ich mit 7 Jahren angefangen habe, Geige zu spielen. Das heißt, ich habe natürlich als Kind so gut wie täglich geübt. Ich liebe es einfach, Geige zu spielen. Also ich mag es wahnsinnig gern, dieses Instrument zu spielen. Es hat so viele Möglichkeiten, irgendwie, ob es gesanglich ist oder irgendwie virtuos, frech, energievoll oder auch ganz lyrisch. Ich finde, dass die Geige sehr viel Ausdrucksmöglichkeiten besitzt. Wenn man Proben hat, sind die meistens vormittags 10 Uhr bis 12.30 Uhr oder 13 Uhr und abends dann entsprechend die Vorstellungen ungefähr ab 19 Uhr bis zum Beispiel 22.30 Uhr oder 23 Uhr. Dementsprechend ist man dann viele Stunden im Orchestergraben. Meine Geige ist eine Leihgabe der Österreichischen Nationalbank. Eine Geige von Vincenzo Ventapane. Neapel 1770 und ich bin sehr froh, dass ich drauf spielen darf. Ich habe darauf auch mein Probespiel gewonnen damals. Jetzt gehen wir kurz Richtung Malersaal. Malersaal ist der Saal, wo die Probespiele stattfinden. Und ein Probespiel ist sozusagen das Aufnahmeverfahren, also das Auswahlverfahren, durch das man erfolgreich schreiten muss, um Mitglied des Wiener Staatsopernorchesters und später eben der Wiener Philharmoniker zu werden. Voilà, wunderschön. Also jetzt ist es natürlich schon für die abendliche Vorstellung vorbereitet, weil da in den Pausen die Leute auch was essen können und trinken. Hier steht dann ungefähr beim Probespiel ein Klavier, ungefähr da. Da spielt man, da ist dann so eine blickdichte Wand und auf der anderen Seite sitzt dann die Jury. Sozusagen damals für mich der 24. April 2019, wo ich hier mein Probespiel gewonnen habe. Also das ist ein sehr wichtiger Saal für mich und ja, das ist eine sehr glückliche Erinnerung. Als Kind ist es am besten, man findet eine super Lehrerin, einen super Lehrer, der einem im Einzelunterricht die Grundlagen des Musizierens, des Instrumentalspielens beibringt. Und früher oder später kommt man dann im Idealfall an die Musikuniversität. Das Wichtigste ist, dass man einen Lehrer oder eine Lehrerin findet, die wirklich sehr gut ist. Also wenn man 5 Jahre bei einem schlechten Lehrer lernt, ist das wirklich vergeudete Zeit.
1: Wir gehen zur Probe mit Mäkele, Klaus Mäkele, Mahler 6. Symphonie. Sehr cool.

Proben gehören auf jeden Fall dazu, also vor allem, wenn man eben symphonische Werke erarbeitet. Das ist ein Unterschied auch zum Staatsopernbetrieb zum Beispiel. Da spielen wir einiges, das sich Repertoire nennt, also Opern, die das Orchester sozusagen wirklich schon über Jahre, Jahrzehnte immer wieder in der Saison spielt. Ah, Kollegen, sind total wichtig. Das ist total ausschlaggebend für den Gesamtklang des Orchesters. Alle ziehen im Endeffekt im Konzert an einem Strang. Alle wollen natürlich auch, dass diese Energie von uns auch aufs Publikum überspringt. Und da ist es ganz wichtig, dass das auch zwischen den Kolleginnen und Kollegen einfach funkt, musikalisch, und dass das einfach sozusagen die Gaudi einfach da läuft und dass wir alle Spaß haben im Konzert oder auch schon in den Proben. Also es ist oft so, dass es sehr intensiv ist und man denkt, boah, es ist jetzt wirklich viel, aber ich schaffe das noch, weil es ist absolut wert, so viel Energie hineinzustecken. Und man muss auch spielen können, wenn man eigentlich das Gefühl hat, man ist eigentlich müde. Also wenn man denkt, boah, es ist irgendwie anstrengend, dann denke ich, ah Moment, nein, ich habe eigentlich schon mehr gespielt, wo ich noch müder war. Und das geht, also das heißt, das kannst du locker schaffen, kein Problem. Man muss natürlich die eigenen Grenzen auch kennenlernen, man muss wissen, bis wohin es professionell ist, viel zu arbeiten, weil man möchte natürlich alles, was man macht, top, auf Top-Niveau machen. Man möchte immer mit voller Energie und wirklich so wundervoll wie möglich spielen. Ich bin grundsätzlich gern auf den philharmonischen Reisen, weil man durchs Musizieren auch unterschiedliche Orte ein bisschen kennenlernen kann. Also natürlich ist man on the road. Kann sein, dass man an einem Tag hier ein Konzert hat, am nächsten Tag reist man zum nächsten. Das ist unterschiedlich, manchmal ist man auch mehrere Tage in einer Stadt stationiert. Natürlich ist es auch anstrengend, aber vieles, das Schöne ist, ist anstrengend. Also man kann nicht immer nur das Highlight haben, ohne auch ein bisschen Anstrengung dafür. Im Schnitt würde ich sagen, dass ich so 3 bis 4 Monate auf Konzerttour bin mit den Wiener Philharmonikern im Jahr. Ich bin manchmal bei meiner Familie einfach, also bei meinen Eltern halt, keine Ahnung, Mittagessen oder so. Sonst gehe ich ganz gern tatsächlich auch in die Oper, wenn es sich ausgeht. Das klingt verrückt. Und dann gehe ich ganz gern wandern, also nichts Bergsteigermäßiges, sondern einfachere Wanderungen, das mache ich eigentlich ganz gern. Also ganz brutal gesagt, wenn man einen Beruf erlernen möchte, bei dem man sicher gut verdient, soll man nicht Musiker werden. Weil das Risiko extrem groß ist, dass man nicht irgendeine sehr gute Stelle in einem Orchester oder an einem akademischen Institut oder so etwas bekommt. Andererseits ist es etwas der erfüllendsten Sachen, wenn man eben diese Leidenschaft fürs Musizieren hat. Jenen Leuten wünsche ich natürlich, dass sie Musiker werden und diese Laufbahn einschlagen und auch erfolgreich sind.

0: Wenn man beruflich Musikerin oder Musiker werden möchte, ist es wichtig, Leidenschaft für die Musik und für das Instrument mitzubringen. Fleiß, Ausdauer, im Idealfall Talent, ein bisschen Glück ist auch wichtig. Ich liebe die Musik, also die Kompositionen, die wir spielen. Ich liebe es auch vor allem mit unseren Kollegen zu spielen. Ich liebe es einfach, Geige zu spielen.
1: Egal wie viel Arbeit das Ganze bringt, wenn man es gern macht und glücklich dabei ist, dann ist es absolut wert. Dieser Job macht mich unglaublich glücklich, und zwar von Tag 1 an.

0: Und die sagen dir jeden Tag, wie schön du bist und was für Traumfrau du bist. Je mehr Haut du zeigst, desto mehr Geld steckt auch dahinter. Die sagen halt alle so, ja, das ist Online-Prostitution und so. Ich habe jetzt keinen schlechten Lifestyle und wenn man diesen Lifestyle leben möchte, ist das halt einfach eine geile Möglichkeit. Hallo, ich bin Julia Schmidt, ich bin 22 Jahre alt und komme aus dem schönen Kärnten. Ich bin selbstständig als OnlyFans-Creatorin. Ich gehöre auf jeden Fall unter die Top 2% auf der ganzen Welt von den Creatorinnen. Mein Tag startet einfach direkt mit dem Home Fitness hier zu Hause. Ich mache hier 4 bis 5 Mal in der Woche und das ist eigentlich der schöne Start in den Tag für mich. Mein Arbeitstag ist immer unterschiedlich. Ich mache es halt so zwischendurch rein. Ich gehe zum Gym, dann mache ich ein bisschen, dann koche ich, dann mache ich ein bisschen. Fixe Arbeitszeiten habe ich auf keinen Fall. Also ich teile mir alles so ein, wie ich Lust habe. Im Insgesamt vielleicht so 6 Stunden oder so. Ja, ich fokussiere mich eigentlich die ganze Zeit auf die Arbeit. Und da ist eh immer viel zu tun, dass ich mir das gar nicht leisten kann, dass ich jetzt am Abend irgendwo hingehe. Männer auf OF, die warten halt auf mich, die wollen ja alle bearbeitet werden. Ja, das macht keiner für mich, deswegen muss ich das einfach selber machen. Ich würde sagen, es ist 80% des Chatten und auch die Haupteinnahmequelle eigentlich so. Und 20% der Rest. Wenn ich Content mache, dann buche ich einfach ein Hotelzimmer irgendwo und dann chill ich dort in dem Hotelzimmer und habe einfach eine schöne Zeit. Also für OnlyFans gibt es keine Ausbildung, nein, es gibt auch keine Ausbildung für Influencer oder so. Also man eignet sich das einfach selber an, aber wenn man nicht ganz dämlich ist, dann kriegt man das schon hin. Ich habe jetzt gleich dann ein Fotoshooting mit meinem Fotografen auf einer sehr coolen Location, weil ich brauche wieder einen neuen professionellen Content. Einmal in der Woche habe ich ein professionelles Shooting. Ich fühle mich wohl vor der Kamera. Wenn ich mich nicht wohlfühlen würde vor der Kamera, wäre das mit OnlyFans auch ein bisschen schwer. Wenn man sich als Frau vielleicht etwas unwohl fühlt mit sich selber und du aber dann auf dieser Plattform unterwegs bist und da wirklich Männer sind, die dann deinen Content kaufen und den auch dann wirklich anschauen und so, die bestätigen die dann halt einfach wirklich, weil die sagen dir jeden Tag, wie schön du bist und was für Traumfrau du bist. Wenn du das von tausenden Männern jeden Tag hörst, irgendwann, ja, ist das halt einfach schon echt ein schönes Gefühl. So. Haare sind geglättet. Passt. Das ist das Oberteil.
1: Ist gut. Zöpfchen, zieh du dich um. Du lehnst dich einfach rein, stützt dich mit den Ellbogen auf. Wir schauen von der Optik so ungefähr aus.
0: Boah, aber das ist eh cool.
1: Mir gefällt das ganz gut.
0: Ja, wow. Es gibt halt schon trotzdem diese Schattenseiten, so dieses zu spacey-mäßige. Kann schon ab und zu sein, dass man so darüber nachdenkt und sich denkt, so, okay, was mache ich da überhaupt?
1: Probieren wir es nochmal.
0: Ja, ein bisschen mehr feminin, das hat so männlich ausgeschaut.
1: Und lass die Beine zusammen.
0: Ja.
1: Und das reicht die Höhe vom Lenkrad. Bisschen höher.
0: Wenn man sich wohlfühlt mit seinem Körper, dann kann man das schon auf jeden Fall machen. Also ich würde jetzt nicht sagen, fang unbedingt mit OnlyFans an, aber ich habe jetzt keinen schlechten Lifestyle und wenn man diesen Lifestyle leben möchte, ist das halt einfach eine geile Möglichkeit.
1: Wunderbar.
0: Was ich jetzt zum Beispiel an meinem Beruf sehr positiv finde, ich bin selbstbewusster geworden und auch viel offener.
1: Ja, aber doch. Auf die Kante, ja genau.
0: Im Internet regen sich ja alle immer ziemlich auf über das und die sagen halt alle so, ja, das ist Online-Prostitution und so. Man kann es sehen, wie man es will. Jeder hat eh sowieso seine eigene Interpretation. Ist vielleicht ein bisschen schönreden, kann sein, aber es fühlt sich für mich nicht so an.
1: Schau einfach weg. Und bei 3 schaust du mir. 1, 2, 3.
0: Das ist, glaube ich, komisch.
1: Nein, es ist cool. Die Haare fliegen gut, die Brüste, die gehen ein bisschen bei mir und das kommt am Ende richtig cool.
0: Okay, ja, stimmt.
1: Yes. Mami, auf drei so viel Hohlkreuz wie geht. 1, 2, 3. Wunderbar.
0: Sag jetzt einmal so, in guten Monaten steige ich halt so mit 10.000, 15.000 aus, netto. Und in schlechten Monaten ist es dann halt einfach ein bisschen weniger. So. Und es schwankt halt auch von Monat zu Monat. Wenn ich jetzt einmal einen Monat faul war, merke ich das dann trotzdem in der Brieftasche. Andererseits ist es auf jeden Fall leicht verdientes Geld, weil ich eben das einfach mit meinem Körper mache. Aber andererseits nein, weil du halt einfach trotzdem dir jeden Tag überlegen musst, ja, was mache ich heute für einen Content? Und du musst halt einfach wirklich dein ganzes Leben dann auf das fokussieren. Ja, das kann schon sein, dass das dann vielleicht für ein paar Leute nichts ist. Meine Fans, die warten schon alle auf mich. Ich nehme mir einfach meinen Laptop und pflanze mich auf die Couch und werde ein bisschen bearbeiten. Hi meine Süßen, ich wollte euch nur Bescheid, ja, was mache ich heute für einen Content? Und du musst halt einfach wirklich dein ganzes Leben dann auf das fokussieren. Ja, das kann schon sein, dass das dann vielleicht für ein paar Leute nichts ist. Meine Fans, die warten schon alle auf mich. Ich nehme mir einfach meinen Laptop und pflanze mich auf die Couch und werde ein bisschen bearbeiten. Hi meine Süßen, ich wollte euch nur Bescheid geben. Ich setze mich jetzt gleich zu meinem Laptop und ich werde jetzt eine Runde mit euch chatten. Ich bin jetzt online, also schreibt mir. Man muss auf jeden Fall großes Marketing betreiben. Das ist halt so der Zusatz von dem Ganzen. Man muss auf Social Media auf jeden Fall präsentieren.

präsent sein. Meine Familie unterstützt mich auf jeden Fall. Die sind da eigentlich relativ gechillt. Man klar, ich denke einmal, wenn sie sich aussuchen könnten, was ich beruflich mache, würden sie sich bestimmt was anderes wünschen. Sie sehen, wie gut ich das alles manage und wie gut ich das alles schaukel und wie glücklich ich halt einfach bin. Deswegen, ich glaube, das ist dann für die Familie das, was eher zählt.

0: Also für Männer ist es halt schwierig, wenn ein Mann jetzt wirklich sagt, boah, ich will das unbedingt machen, dann müsste er halt einfach auch in diese Gay-Schiene gehen. Keine normal denkende Frau wird für Content Geld ausgeben und für zu verklemmte Leute. Je mehr Haut du zeigst, desto mehr Geld steckt auch dahinter, weil du musst halt trotzdem mal ein bisschen was geben und ein bisschen was zeigen, so, damit da wirklich was ausschaut. Ich würde schon sagen, dass es ein hoher Preis ist, ja. Aber es rentiert sich am Ende des Tages. Weil ich habe halt trotzdem das Traumleben von jeder Frau, würde ich jetzt, glaube ich, einmal so sagen. Ich genieße es auf jeden Fall. Und ich werde es auch noch so lange machen, wie ich es halt einfach noch kann und will. Und einfach das Beste draus machen. Mir gefällt es auf jeden Fall, ja. Ich bin sehr glücklich mit dem, was ich mache.
1: So, ich habe jetzt eine Anfrage bekommen von einem Fan. Und die werde ich jetzt machen. Aber die ist leider nicht für euch.

0: Tree. Learning by doing, selber machen, das bringt am meisten. Ich schraube lieber selber, wenn man dann bevor ich ein Buch aufschlage. Das ist viel Geld, was man da in der Hand hat. Das ist viel Verantwortung, was man mit dem Reparieren von den Fahrzeugen hat.
1: Ah, riecht's nach Arbeit.
2: Grüß euch, ich bin der Alexander Fauland, 27 Jahre alt und bin seit 6 Jahren in der Kaserne Güssing als Mechaniker tätig. Ich bin in dem Sinne ein ganz normaler Mechaniker, auch wenn jetzt die Autos vielleicht ein bisschen exotischer da sind.
3: Mein Arbeitstag startet um 07.30 Uhr, beginnt mit der Standeskontrolle im Kompanierahmen und geht dann meistens bis 15.45 Uhr. Ich bin ein Soldat, ich bin trotzdem auf die Übungen dabei. Was ich heute machen werde, ist mir meinen Husar hinten, den was ich momentan in Arbeit habe, werden wir die Scheibe tauschen. Mal schauen, was am Plan steht, was uns erwartet, kann man nie meistens so richtig sagen, nehmen wir so wie es ist.
2: Das Problem ist halt bei der Scheibe, da sieht man es, die Kabeln, zwei offene Drähte in einem Fahrzeug, das gehört umgehend austauscht. Wir müssen da jetzt schauen, dass wir es möglichst schonend diese Schrauben herausbringen. Das sind ein bisschen filigran. Und dann im besten Fall mit dem Kran, mit unserem Hallenkran, dann die Scheibe herausheben. Weil die hat nämlich ein immenses Gewicht, 50, 70, sowas.
3: Dass man in der Werkstätte selbstständig arbeiten kann, wird die Lehre benötigt. Ja.
4: Das dauert dann so ungefähr 3 Jahre. Und dann ist man mit der Lehrabschlussprüfung ist man dann Geselle.
2: Der Beruf Mechaniker an sich ist ein Beruf, der was sich sehr schnell immer wendet. Immer neue Technologien, jedes Jahr irgendwas Neues. Und da muss man immer am Zahn der Zeit sein.
3: Das ist viel Geld, was man da in der Hand hat. Das ist viel Verantwortung, was man mit dem Reparieren von den Fahrzeugen hat. Da möchte man natürlich keinen Fehler machen.
2: So, wir gehen jetzt in unsere Panzerhalle. Wir haben da einen Schlüssel bekommen von einem Husar. Da müssen wir mal drüber schauen. Der hat ein ziemlich lautes Fahrgeräusch, sagt mir der Fahrer. Das schauen wir uns mal an.

0: Das ist natürlich, wo das trampt man als Kind. Solche Geräte zum Fahren, Panzer bedienen. Vorher schraubt man an was, dann kann man das Ergebnis danach begutachten. Funktioniert er nicht, habe ich ihn repariert, habe ich es nicht geschafft. Das ist super. Der hat soweit nichts. Auto ist durchgecheckt. Ich hätte gesagt, den bringe ich wieder zurück. Dann können wir es weiter benutzen.
1: Ah, riecht's nach Arbeit.
0: Das geht eigentlich auch gefilmt. Was 7 Leute auf ein Auto, nichts geht weiter.
2: Kameradschaft in der Werkstatt, das ist das gegenseitige Unterstützen bei diversen Arbeiten. Kameraden können da einen Tag erscheinen, aber auch richtig vermiesen.
0: Jetzt wird's dreckig.
3: Das Beste ist fast die Abwechslung, was man hat. Also du bist an einem Tag bis in der Werkstatt da herinnen und kann sein, dass durch einen Anruf auf einmal der komplette Tagesablauf geändert wird, weil irgendwo ein Auto zum Bergen ist, ein Auto bei einer Übung einen technischen Defekt hat. Seien wir ehrlich, das Schrauben und das Arbeiten auf gepanzerte Fahrzeuge ist einfach cool. Man muss ein gewisses technisches Verständnis dabei haben. Ganz ohne geht's nicht. Und natürlich ein Interesse, ein riesengroßes Interesse an die Fahrzeuge, an die Technik dahinter. Und wenn man den Beruf nur macht, weil man ein Geld verdienen will und den Beruf nicht macht, weil an der wegen des Berufes selber, ich glaube, dann ist man bei uns da einfach voll am Platz.
2: Das Netto-Einstiegsgehalt, wenn ich direkt von der Schule komme, da bewegen wir uns irgendwo, glaube ich, bei 1700 oder 1800 Euro netto. Mit den Jahren, mit den Ausbildungen, mit den Erfahrungen, mit den Kursen dann natürlich immer weiter.
0: Ob man jetzt da seine Arbeit macht oder draußen in einer privaten Werkstätte, es kommt finanziell am Ende aufs selbe.
3: So. Warum beißt diese Drecksau nicht?
0: Ein Mechaniker, der was nicht flucht, der arbeitet nicht. Das ist... Es ist einfach so. Wir haben da, bei uns ist da ein bisschen eine lockerere Atmosphäre wie vielleicht in vielen anderen, in anderen Berufen. Aber es gehört einfach dazu.
2: Fernab von meiner Arbeit da herinnen in der Werkstätte sieht man mich meistens entweder daheim in der Garage, wo ich auf meine Rennautos schraube, oder eben auf der Rennstrecke. Ich habe die Liebe zum Motorsport früh entdeckt und bin seitdem eigentlich, habe mein ganzes Leben auf das ausgerichtet.
0: Ich habe mit dem Hobby einmal angefangen und ich denke, kein Tag ans Aufhören. Solange es noch geht, solange mache ich das.
3: Kabel ist jetzt richtig verlegt.
0: Dann ist das Projekt Scheibe tauschen erfolgreich abgeschlossen.
2: Man muss zum einen sehr genau arbeiten können, aber zum anderen auch oft schwere Sachen. Bei meinen Panzern, mit denen ich arbeite, die Reifen sind schwer, es ist eigentlich alles in dem Fahrzeug schwer.
0: So schaut der Husar dann von unten aus, wenn man den Minenschutz abbaut. In den Grundzügen ist es genau gleich wie ein Auto. Ja, allerdings natürlich, es ist adaptiert für Gefechtseinsätze. Schön trocken, alles gerade, so wie es sein soll.
2: Was mental anstrengend ist, ist vor allem, wenn das mit der Ersatzteilversorgung vielleicht einmal nicht so hinhaut, wie ich es gern hätte. Wenn ich vielleicht die Teile ein bisschen später kriege, wenn das alles ein bisschen hinten aufgeschoben wird. Das kann körperlich durchaus auch fordernd sein, ja. Außenstehende sehen nicht, was vielleicht nicht funktioniert. Sie sehen nicht, wo ich vielleicht ein bisschen um die Ecke denken muss. Und sie sehen auch nicht, wenn es jetzt vielleicht mit den Ersatzteilen ein bisschen länger dauert. Sie verstehen das nicht. In einer normalen Werkstätte funktioniert das auch nicht. Aber sie sehen halt nicht, warum es nicht oder warum es so lange dauert. Wenn man einmal das im Blut hat, das Schrauben, also mich selber, mich lässt es nicht mehr los. Das ist der Job, mit dem ich in die Pension gehen möchte. Weil ich mein Hobby zum Beruf gemacht habe. Man sagt immer so schön, das Ziel muss es sein, dass man keinen Tag arbeiten geht. Ich gehe keinen Tag arbeiten. Ich gehe da rein, weil es mir Spaß macht, weil es mir auch Freude macht. Ich habe super Kameraden, ich habe eine super Arbeit. Was will man mehr?

Ich kann es empfehlen, Tischler zu sein. Am Ende des Tages kommt man und sagt, okay, das ist schön, schaut cool aus. Zusammenarbeiten ist sehr, sehr wichtig. Du kannst nicht alles alleine machen. Hallo, ich bin Kais, 24 Jahre alt, arbeite als Tischlertechniker bei der Tischlerei Ruscher seit 7 Jahren. Wir arbeiten von 6 Uhr bis 4 nach 3. Wir haben von 12 Uhr bis 13 Uhr Pause. Der Tag geht wirklich super. Nachdem ich eingestempelt habe, gehe ich im Maschinenraum. Wir machen natürlich Küche, wir machen Tische, Sitzbänke, aber meistens nur Küche eigentlich. Das ist natürlich unsere Materialliste. Da ist alles angegeben oder was zu diesem Auftrag gehört. Ich muss mal jetzt massiv Holz zuschneiden. Kann man Maschine starten. Das ist natürlich alles noch roh. Wir müssen die durch die Abrechthobelmaschine, damit wir eine gerade und eine saubere Fläche haben. Das ist jetzt natürlich jetzt auf 1,3 mm eingestellt. Hier einmal durchlassen. Jetzt habe ich hier eine saubere Kante. Früher haben wir alles von Hand gehobelt, Platte zugeschnitten. Es gibt natürlich Leute, die muss sagen, ja, mir ist lieber von Hand. Das mache ich gerne. Und es gibt Leute, die muss sagen, nein, mir ist halt langweilig. Ich mache es nicht mit der Maschine. Ist besser und schneller. Ich habe alles mit Maschine gelernt. Da nehme ich Furnier. Also so wäre es natürlich fertig jetzt. Als Tischler macht man eine Lehre. Es gibt 3 Jahre und 4 Jahre. 3 Jahre ist normal Tischler, also alle Programmierer, alle CNC. Und mit 4 Jahren dann ist es ein Tischlertechniker. Da arbeitet man natürlich viel mit CNC und Programmieren und Planen. 2 Schubladen baue ich jetzt die Schublade zusammen. Ich finde, die Montage ist besser, weil da sehe ich natürlich schon, wenn alles fertig ist. Aber am Ende des Tages kommt man und sagt, okay, das ist schön, schaut cool aus. Ich verdiene jetzt 2.600. Ich bin jetzt Tischlertechniker. Wenn man natürlich die Meister auch macht, dann steigt natürlich die Lohn hoch. Ab und zu sind wir natürlich bis 4 Uhr fertig. Ab und zu müssen wir natürlich schauen, dass wir diesen Auftrag fertig machen. Und das dauert bis 7 Uhr vielleicht. Ich konnte 12, 13 Stunden arbeiten, das ist mir egal. Wenn es Spaß macht, man schaut auch nicht auf die Zeit, oder? So, zusammenarbeiten ist sehr, sehr wichtig. Wir müssen schon schauen, dass wir immer miteinander arbeiten und immer zusammenhalten. Du kannst nicht alles alleine machen. Unter der Woche habe ich leider keine Zeit, weil ich natürlich so lange auf Montage bin, oder? Man bewegt sich natürlich viel. Ich glaube, das reicht. Also Sport brauche ich eigentlich gar nicht. Ich spiele gerne Fußball, so wie mein Vater und mein Onkel. Soweit. Die Schublade ist soweit fertig. Kann man sie drauflegen. Mal reinschieben, einmal raus, dass man weiß, okay, ob die richtig drin ist. Da ist alles fertig, also da ist alles jetzt bereit zum Liefern eigentlich. Soweit ist alles gut.

Wir sind jetzt bei Kindergarten in Betzau. Da haben wir natürlich die Schränke zu montieren. Also das ist ein großes Projekt für uns und wir haben letzte Woche schon angefangen. Tischler ist nicht nur Produktion, sondern auch auf Einbauen. Ich hänge alle Fronten ein und nachher kann ich es natürlich einstellen, sauber einstellen.

0: Ja, Montage ist natürlich, ich finde es gut, es macht Spaß. Wie gesagt, wenn man natürlich sieht, dass hier wenn alles fertig ist, oder?
1: So. Und hier muss man klipsen, ja.
0: So funktioniert das. Zum Schluss natürlich, weil alle Fronten angehängt sind und angestellt, machen wir die Griffe noch. Ja. Da haben wir natürlich diesen vorgebohrt, muss man nur noch schrauben. Ich habe die Fronten angehängt, oder? Jetzt passen mir natürlich die Luft nicht, oder? Ich muss schauen, dass es überall gleichmäßig ist mit Luft. Ich brauche hier 3 mm Luft. Jetzt kann ich natürlich

Also ich persönlich sicher natürlich sehr schön, oder? Mit dem Holz zu arbeiten, und ich finde es komplett anders wie Metall, wie Automechaniker, das ist auch, ja. Ich kann es empfehlen, Tischlerberuf ist eigentlich schön und gut. Ich kann natürlich schon die anderen empfehlen, also Tischler zu sein. Und Tischler ist ein sauberer Beruf auch. Ich finde alles gut eigentlich. Also ich denke, ich habe den richtigen Job ausgewählt. Ich bin wirklich sehr zufrieden.

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1: Welches der vier Bilder passt nicht dazu?
2: Ich würde sagen Schlange, weil es sind sonst alles Säugetiere.
3: Die Schlange, weil sie keinen Schwanz hat, oder?
4: Haben nicht Pferde, so wie Schlangen, so wie Hunde schwarze Augen und die Katze vielleicht nicht, keine Ahnung.
5: Schlange, weil das ein Wassertier ist.
6: Hund, weil er hell ist.
7: Ich würde immer noch die Schlange sagen, weil es kaltblütig ist.
8: Die Schlange, weil ihre Kinder Eier sind.
9: Nein, der Pferd, weil der Grasfresser ist.
1: Richtig. Ja. Wo ist das?
10: Rio de Janeiro, bro.
1: Das stimmt leider nicht. Es ist Lissabon.
10: Ah, ich dachte, das ist dieser Jesus.
1: Wo ist das?
10: Boah, ich glaube in Paris, ja.
1: Denken auch viele, aber es ist Las Vegas.
10: Ah, du nimmst mich richtig hops gerade, gell?
1: Wo ist das?
10: Das in Italien. Das
1: ist Tunesien.
10: Damn.
1: Wo ist das?
10: In China.
1: Stimmt leider nicht, das ist Hallstatt in Österreich.
10: Alter, nice, es gibt in China so eine Nachmachung.
1: Natürlich, aber wir haben Hallstatt in Österreich genannt. Das ist sehr lustig. Welches Wort soll ich in der Frage für die nächste Person einbauen?
2: Labubu.
1: Wie viele Labubus sind zu viele Labubus?
11: Eins.
1: Welches Wort soll ich in die Frage für die nächste Person einbauen?
11: Mondfinsternis.
1: Okay, wow. Wie steht ihr zur Mondfinsternis?
10: Ich finde, das ist was Naturelles. Also ich habe jetzt keinen Bezug dafür. Ich kann dazu eigentlich nichts sagen, aber... Ist halt da.
1: Welches Wort soll ich in der Frage für die nächste Person einbauen?
10: Leben.
1: Was ist der Sinn des Lebens?
2: Mexikfall.
1: Welches Wort sollen die Leute in die Kommentare schreiben?
2: Auf geht's, Austria Wien.
1: Ich versuche, deinen Job in 10 Fragen zu erraten. Mhm. Meine erste Frage ist, kannst du in diesem Outfit deinen Job machen?
12: Nicht wirklich.
1: Machst du was mit Menschen oder mit Dingen?
12: Mit Dingen, ja.
1: Verkaufst du etwas?
12: Nein.
1: Beratest du irgendwen?
12: Auch nicht.
1: Ist es etwas Handwerkliches?
12: Ja, schon, ja. In die Richtung.
1: Etwas Handwerkliches, aber du verkaufst nichts. Okay. Musstest du was studieren dafür?
12: Nein.
1: Okay, ich muss kurz überlegen. Ich muss jetzt kurz einmal hier...
12: Es ist ein bisschen selten in Wien zumindest.
1: Machst du eine Thermenwartung zum Beispiel?
12: Nein.
1: Willst du mir einen Tipp geben?
12: Ich bin jeden Tag draußen.
1: Aber du bist kein Bauarbeiter, weil das wäre zu obvious, weil du hast gesagt, es ist sehr selten. Machst du zum Beispiel was mit Blumen?
12: Es geht, kommt in die richtige Richtung.
1: Bist du ein Gärtner?
12: Nein, knapp.
1: Knapp! Machst du was mit Tieren?
12: Nicht ganz, nein.
1: Okay, das war meine letzte Frage jetzt. Jetzt muss ich erraten. So Heckenschneider?
12: Ich bin Forstarbeiter, Holzfäller.
1: Forstarbeiter, Förster. Wow, aber cooler Job. Was soll man aus dem Jahr 2016 zurückbringen?
2: Boah, den Dab. Calvin Harris Summer.
13: When I met you in the summer.
11: Fidget Spinner.
1: Beschweren kann man sich da eher weniger. Genau, ja. Kannst du mal imaginär einen Fidget Spinner spinnen jetzt?
11: Mit welcher Hand?
1: Mit deiner linken. Mit der.
11: So.
1: Ja?
11: Ja, oder? Ja.
1: Ja.
2: Auf Instagram, dieser Rio de Janeiro Filter.
1: Hundefilter auch?
2: Auf jeden Fall.
1: Was passt hier nicht dazu mit Begründung, bitte?
14: Die Banane, weil es ist gelb.
2: Der Apfel, das mag ich am wenigsten von den dreien. Die Tomate, weil... Obst. Ich sag, es gibt 4 Stück Tomate.
10: Die Banane hat keinen Kern.
2: Ah, die Erdbeere, weil sie eine Beere ist.
1: Banane ist auch eine Beere.
2: Naja.
10: Die Banane ist das Einzige, was nicht rund ist.
15: Wo ist eine Erdbeere rund?
2: Ja? Die Erdbeere, weil es ist eigentlich ein Gemüse.
1: Ball.
10: Spiel.
1: Spielzeit.
11: Geht, oder?
10: Verlust.
1: Verlustanzeige.
10: Boah. Tafel.
1: Anzeigetafel, ja. Tafelschwamm. Geht das?
10: Kopf.
1: Kopfmassage.
10: Gerät.
1: Gerät. Gerätereparatur. Was sagt das Komitee? Gerätereparatur geht.
10: Service.
1: Servicestelle.
10: Aber das Wort muss danach sein, nicht davor, gell?
1: Dann danach, ja.
10: Geht Stellenanzeige?
1: Wir hatten Anzeige schon.
10: Boah, unmöglich, ja. Stelle.
1: Gibst du auf?
10: Ja, sorry.
1: Boom. Was heißt, meine Oma fährt im Hühnerstall Motorrad auf Englisch?
2: My grandma is riding chickens. Stahl ist was?
16: My grandma drives a motorcycle in the... Ja, halt, wo man Chicken haltet, ich weiß nicht, ja.
17: My grandmother drive in Hühnerstall.
18: My grandfather driving in... Car.
1: Was heißt, ich bekomme ein Schnitzel auf Englisch?
2: I became a... Ich weiß nicht.
1: Schnitzel heißt Schnitzel auf Englisch.
2: Ehrlich?
19: Ja. I became

0: Schnitzel.
1: I become a Schnitzel. Wie entstehen Babys?
0: Ich weiß nicht.
1: Hattet ihr schon Aufklärungsunterricht in der Schule?
0: Ja, aber es ist mir peinlich zu sagen.
2: Der Mann muss Samen in den Frau ja geben.
1: Was für Samen? So Blumensamen?
3: Also ein Mann und eine Frau, no shade, treffen sich und dann gibt's ein Bett.
1: Muss es ein Bett sein?
3: Du bist ein Freak, gell?
4: Ein Strauß kommt.
1: Ein Strauß?
4: Oder wie heißt dieser Vogel?
5: Ganz einfach, wenn Mann und Frau sich vereinen.
1: Vereinen sich die Menschen dann wie die Vereinigten Staaten von Amerika?
5: Nein.
1: Ah, okay. Oder wie das Vereinigte Königreich.
5: Ja, ja, wie das Vereinigte Königreich.
1: Ah, okay, ja. Monarchie und so.
5: Monarchie, doch, doch.
4: Ich glaube, es kommt drauf an, wen man fragt. Ich habe jetzt so viel über Religionen und so weiter gelernt, also es kommt vielleicht drauf an.
1: Also es ist eine Interpretationssache, wie man Kinder kriegt.
4: Ja, würde ich sagen.
1: Für welche Banane würdet ihr euch entscheiden?
3: Ich würde sagen 1 und 3, weil schau, die grüne würde ich so zum Kochen benutzen und die Nummer 3 so generell zum Essen.
1: Ja. Warum nicht die 5?
3: Ist mir ein bisschen zu pigmentiert, was?
2: Wow.
6: Ich würde die 2er.
7: Bist du insane, warum die 2er?
6: Die 4er. Ja. Ich mag halt keine Bananen allgemein und deshalb, wenn ich eine essen müsste, dann eher eine
1: feste.
6: Ja, für Bananenfans, I guess, ist die Gatschige schon chillig.
8: Zwischen so 3 und 4. 5 ist zu süß.
1: Also magst deine Banane nicht süß?
8: Nee, nicht wirklich.
1: Okay, eher sauer.
8: Nee, normal einfach.
1: Aber was ist normal? Nenne mir eine Frau.
9: Eine Frau? Albert Einstein.
1: Ist ja keine Frau.
9: Ich sag Mia Khalifa.
1: Beides sehr intellektuelle Menschen.
9: Auf jeden Fall.
10: Irgendeine. Natascha Kampusch.
11: Ich.
6: Sie.
11: Bonnie Blue.
0: Ich weiß nicht.
10: Meine Mutter.
12: Kylie Jenner.
13: Kim Kardashian.
1: Gleich die Schwestern hier, okay?
0: Lana Rhodes.
14: Madonna.
15: Anelia.
16: Mona Lisa.
17: Sonja.
1: Was gehört hier nicht dazu?
15: Die Gabel, weil sie Zacken hat und das andere ist alles normal.
18: Löffel, weil es ein Umlaut hat.
19: Achso, der Löffel, weil es sich mit ER endet.
15: Der Löffel, weil der Rest eher so für härteres Essen ist und der Löffel eher so für Suppe.
20: Der Löffel. Weil wenn ein Löffel dabei ist, dann müssen auch kleine Löffel dabei sein, kleine Gabeln und kleine Messer.
21: Gabel, weil es nicht 2 Doppelbuchstaben drin hat vielleicht.
1: Richtig. Was gehört hier nicht dazu mit Begründung bitte?
6: Ich gehe davon aus, dass es tatsächlich die Himbeeren sind, weil sie tatsächlich nicht zu der Traube gehören.
15: Heidelbeeren, weil die keine Kerne haben.
20: Weintrauben, weil so Himbeeren und das alles zählt man so als so Früchte und so.
1: Traube ist was?
20: Auch eine Frucht. Obst.
1: Sind Obst und Früchte nicht das gleiche?
20: Nein, weil Früchte ist so Früchte.
21: Die Kirschen, weil sie ja als einzige auf dem Baum wachsen.
6: Kirschen, weil es sie nicht ohne Kerne gibt?
20: Also ich glaube, die Kirschen weiß es weniger.
10: Ach so.
1: Bam, richtig. Was gehört hier nicht dazu?
21: Eine Socke, 2 Socken, 2 Paar. Alles andere ist nur ein Kleidungsstück.
20: Ich glaube sogar Pulli, weil das ist mit Kapuze und langärmlich und so.
15: Der Pulli? Weil das ist halt so, man zieht das so doppelt an, also so doppelschichtig.
1: Pulli. Hast du keine Unterhose unter deinen Jeans an?
15: Die Socke, sie hat nur ein Loch.
1: Richtig.
15: What?
1: Ich sage dir jetzt Dialekte und du musst sie für mich ranken von 1 bis 10.
15: Bei Jungs oder generell?
1: Ich würde jetzt eher sagen generell. Wir beginnen mit Oberösterreichisch.
15: Ich sag 7, weil es nicht so schön klingt.
1: Als nächstes haben wir Salzburgerisch.
15: Ist ja noch schlimmer. Das ist 8.
1: Dann haben wir Tirolerisch.
15: Das finde ich cool, das ist 3.
1: Dann haben wir Steirisch.
15: 9.
1: Weil die so viel böllen.
15: Böllen, was ist das?
1: Dann haben wir Bayerisch.
15: Wie spricht man nochmal Bayerisch? Was ist das so zum Beispiel? Irgendein Wort.
8: Mir sam mir.
15: 10.
1: Dann haben wir Kärntnerisch.
15: Ja. Gut, auf die 1, weil sie aus Kärnten kommt.
1: Wer ist sie?
15: Die Emma.
1: Dann haben wir Vorarlbergerisch.
15: Boah, wie geht der Dialekt?
1: Also ich kann jetzt nicht jeden Dialekt hier nachmachen, sorry.
15: Dann mache ich 6.
1: Dann haben wir Burgenländisch.
15: Das mache ich jetzt auf die 4.
1: Dann kommt Hochdeutsch.
15: Ja, das spreche ich eigentlich irgendwie auch. Deswegen 1.
1: Kärnten ist schon auf der 1. Du hast
15: ach so.
1: Noch 2 und 5.
15: Nein, dann 2.
1: Dann ist die 5 Wienerisch für dich.
15: Ja, das passt. Super.
1: Wie viel Schilling sind 10 Euro?
6: 20. Müsste dann, glaube ich, wenn... über 1000?
19: Knappe 2,30, sowas.
15: Ich sag 1000. 7000.
1: Es wären circa 137 Schilling.
6: Chillig?
1: Ja. Schilling. Nicht chillig. Was gehört hier nicht dazu?
9: 2.
1: Wo ist eine 2?
0: Gut, das ist 22.
9: 12 und der 32er.
1: Na, 1 passt nur nicht dazu.
9: Nur 1 passt nicht dazu.
15: 32, sag ich einfach. Bauchgefühl.
0: Ja, 22, weil das 2 gleiche Zahlen sind.
2: Keine Ahnung, 42, weil alle alt sind, Opis.
1: Welchen Knopf würdest du drücken?
15: Rot.
1: Warum nicht direkt 1 Million?
15: Weil man sollte Geduld haben im Leben. Man sollte Vertrauen haben in Gott.
1: Und wenn es nicht funktioniert?
15: Dann versuche ich so auch, bis es funktioniert.
1: Du kannst nur einmal drücken.
15: Also ich habe Hoffnung.
22: Bro, no risk, no fun. Ich würde auf 50% Chance rechnen.
1: Ja?
22: Ja.
0: Direkt auf 1 Million.
1: Was sagst du dazu, dass er 1 Million nimmt?
22: Das sind Leute, die sind faul einfach. No risk, no fun.
1: Wer hat hier Vorrang?
0: Man sagt dir rechts vor links. Oder? Du hast diese weiße, danach rote, danach grüne.
15: Ich habe keinen Führerschein. Ich sag grün.
1: Weil?
15: Bauchgefühl. Rote. weil es gerade ist. Der andere muss rechts, der andere muss links, keine Ahnung was.
22: Grün, der hat dann Vorrang, dann hat der Weiße Vorrang und dann erst der Rote, glaube ich.
1: Was gehört hier nicht dazu?
11: Ich sag Magenta, weil die anderen sind alle gemischte Farben, oder?
12: Wollen Sie eine logische, wissenschaftliche Erklärung oder wollen Sie eine Erklärung, die von mir gekommen
1: ist? Das ist dir überlassen. Wir suchen eine bestimmte Begründung.
12: Wollen Sie jetzt eine logische Begründung?
1: Ich sag jetzt nichts mehr ohne meinen Anwalt.
11: Lila? Weil ich finde, grün, rosa und orange beide so Osternfarben sind, ein bisschen. Orange, weil die anderen Farben einfach besser zusammenpassen. Das Violett, weil es dünkler ist als die anderen.
13: Rosa, weil es nicht im Regenbogen ist.
1: Richtig. Was gehört hier nicht dazu?
11: Ich sag das Fahrrad, weil man sitzt nirgendwo drinnen.
14: Dann sag ich mal einfach das Auto, weil es nicht zu den Öffis so
1: aber
14: gehört.
1: Aber ein Fahrrad ist doch auch kein Öffi.
14: Ja, aber es gibt ja auch Fahrräder, die, ja, die man sich mieten kann. Oder
1: man kann auch Autos mieten.
13: Vielleicht die Straße, weil es hat keine Reifen und so.
15: Das Auto kann ich dazu, weil das ist so cooler als der Rest.
11: Vielleicht das Fahrrad, weil man da halt selber was machen muss. Und beim anderen, das fährt ja mit Treibstoff.
1: Es ist der Bus, weil da kommt kein A vor.
13: Wo kommt denn Fahrrad? Oh, generell im Wort.
16: Ö1 Campus.
1: Das Doppelte meiner Zahl ist das Doppelte von 100. Welche Zahl bin ich?
17: Boah, ich muss überlegen. Das Doppelte von 100 ist ja 1000. 100 mal 2?
1: Rechne mal 100 mal 2?
17: Achso, nein. Ist 2000.
13: 10.000.
17: 2 mal 0 ist ja 0. 2 mal 0 ist wieder 0. Und 2 mal 1 ist 2.
23: 25.
1: Falsch.
23: Justin Bieber?
1: Auch leider falsch.
11: Das ist seine Zahl 100. Doppelte von seiner Zahl ist 200, also ist seine Zahl 100.
1: Checkst du?
24: Jetzt, glaube ich.
1: Erklär mal.
24: Da.
1: Wenn Tiere reden könnten, welches wäre das unhöflichste Tier?
24: Ich weiß nicht, ich schätze mal eine Maus.
25: Ich würde speziell Chihuahua sagen. Ich glaube, die beleidigen einen die ganze Zeit.
26: Wespe, weil die sind generell schon so unhöflich.
1: Lama, ich spuck dich einfach an, ohne Grund.
26: Ich würde so gehen mit so einem Pfau. Ich glaube, die zicken dann irgendwie rum und nerven mich.
11: Delfine. Ich habe etwas Delfine. Gegen Delfine.
1: Was ist das Krasseste, was du je geträumt hast?
23: Dass meine Mutter in einen Pfannkuchen verwandelt wird, nachdem ein Vampir sie aussaugt.
11: Dass ich so eine Rutsche runtergerutscht bin. Und also hinter mir, also überall da, wo ich gerutscht bin, ist einfach so Regenbogen gewesen. Dann waren da so Einhörner, die unten an der Rutsche auf mich gewartet haben. Das war voll süß.
23: Das war so wie so ein Waschbär, aber auch wie irgendein anderes Tier. Und es war so eine Mischung. Und es hat dann meine Eltern umgebracht und meine Schwester.
25: Ich wurde von so einer Zombie-Oma mal gejagt. Und dann bin ich aus dem Balkon gesprungen und war sie weg.
1: Was ist denn ein Labubu?
26: Irgend so ein Viech.
11: Bitteschön. Irgendwie Kuscheltier, Anhänger.
26: Meerschweinchen. Das sollte was Verbotenes sein.
11: Ja, so kleine Teufel, würde ich sagen.
13: Ich weiß gar nicht mal, ob ein Labubu ein Gender hat. Ich bin schon über Labubus hinweg. Ich glaube, wir werden alle in Labubus versinken und Nespresso-Kapseln.
1: Wenn ihr für einen Tag das Geschlecht tauschen könntet, was würdet ihr als erstes machen?
25: Ich würde mir einen holen.
26: Die OnlyFans-Experience mitnehmen. Ich würde, glaube ich, einen Tag Periode haben wollen, um zu sehen, wie das ist.
1: Ich glaube, einfach richtig dick shoppen gehen. Ich finde, als Frauen ist es einfach so, da macht man das einfach mehr.
25: Pitt-Piss in dem Busch oder so.
1: Und nicht einfach aufs Pissoir.
25: Ja, das auch. Geht auch im Busch, einfach pissen.
1: Dein Haus brennt, du darfst nur eine Sache mitnehmen. Was nimmst du mit?
13: Meine Labubu. Ich würde sagen, das ist das Wertvollste in meinem Haus.
25: Mein Hund.
1: Ist dein Hund eine Sache?
25: Ja, irgendwie schon oder nicht?
1: Krass, ich dachte, es ist ein Lebewesen, aber...
12: Mein Handy.
26: Um die Feuerwehr anzurufen.
1: Du willst doch so viel retten, wie geht.
12: Noch andere Sachen?
1: Nein, wenn du die Feuerwehr anrufst, wirst du ja so viel retten, wie noch geht, oder?
12: Ja, voll.
1: Oder willst du eine Katze aus dem Baum retten?
12: Wieso? Hä? Mein Haus brennt doch.
15: Ich wohne ja 28 Quadratmeter, wohne. Ich hab da nicht so viele Sachen drin.
11: Ja, wahrscheinlich meine Couch.
1: Ja, wird ein bisschen dauern, bis dahin ist sie wahrscheinlich verbrannt, aber was ist das schlechteste Geschenk, was du je bekommen hast?
11: Ich hoffe, mein Freund sieht das, weil einige davon reihen sich von seiner Seite ein. Eine Tasche von ihm, die war so hässlich, sie war orange.
26: Ich hab meine Haselnüsse gekriegt.
1: Haben sie geschmeckt wenigstens?
26: Ich hab so ein bisschen Nussallergie.
13: Seife. Ich habe immer so im Hinterkopf, wenn mir jemand irgendeinen Duschgel schenkt, denke ich mir so, stinkig.
1: Ich finde nicht.
13: Ich war auch gerade duschen.
1: Riecht man.
13: Wirklich?
26: Ein Gutschein, wo man so draufschreibt, ich gehe mit dir so Pizza essen oder so. Er hat mir einen geschenkt vor, ich weiß nicht, 10 Jahren. Noch nie passiert.
1: Warum?
26: Ja, Business.
1: Was ist eure Nachricht am Boomer?
26: Ich erb gerne euer Haus.
11: Dass sie auf die Gesundheit achten sollen.
13: Behaltet eure Meinungen für euch.
11: Gib zu, dass ihr verkackt habt manchmal. Einfach zugeben, das reicht. Zieht euren Stock aus eurem Arsch, fangt an, das Leben zu leben und fangt an, auf die jungen Leute zu hören.
1: Hast du irgendein geheimes Talent?
11: Ja, singen. Pray we roll, pray for the sorrow, sorrow.
1: Das ist crazy.
26: Ja, ich kann sehr weird pfeifen. Es ist ultra laut.
1: Kameramann hat so Angst gekriegt.
11: Aber ich kann manchmal wie so eine Ente klingen.
1: Wollt ihr mein geheimes Talent sehen? Ja. Ich kann meinen Daumen auskugeln. Welches Wort sollte man anders schreiben?
12: Alles mit Vogel V kann mit F oder W geschrieben werden.
26: Der Stadt Essen. Es klingt nach Essen.
1: Deshalb sollte man es wie nennen? Esen mit einem S?
26: Ja.
3: Spaghetti, warum ist es mit H?
4: Ich habe das Gefühl, Kontrast mit scharfem S wird sich besser anfühlen.
1: Wäre es dann kontrastreicher? Wärst du lieber so klein wie eine Ameise oder so groß wie ein Elefant?
5: So groß wie ein Elefant. Dann hätte ich einen größeren Schwanz.
1: Du meinst jetzt den hinteren Schwanz, oder?
5: Ja, genau, genau.
7: So klein wie eine Ameise. Man kann gut Leute beobachten, ohne dass sie mich sehen.
1: Kannst du das als Mensch nicht?
7: Ich bin auch so groß. Ich kann ja nicht einfach zu jemandem gehen und einfach mal so in die Fresse gucken.
1: Als Ameise kannst du auf der Fresse krabbeln.
10: Groß wie ein Elefant. Ja, darauf stehen doch Frauen. Je größer man ist.
1: Aber dann passt du halt in keine Tür mehr.
10: Ist halt ein Risiko, was man auf sich nehmen muss.
1: Was war die letzte Lüge, die du erzählt hast?
3: Weil ich habe auf der Arbeit gesagt, ich muss auf Klo, ich muss nicht, ich wollte nur chillen.
10: Ich kann mich gar nicht erinnern. Ich lüge oft,
18: dass ich Döner essen gehe.
1: Was hast du wirklich gemacht?
18: Ich habe Shawarma gegessen.
7: Immer wenn ich lache. Das ist immer
1: mein also hast du gerade gelogen?
10: Ich lüge nie.
1: Das war die letzte Lüge, die du gesagt hast, oder?
10: Ja.
1: Was ist denn eure Meinung zu Pudding mit Gabel essen?
21: Wer das nicht macht, ist für mich so, das ist so wie, als würdest du Milch erst und dann Cornflakes.
1: Würdet ihr das gerne jetzt probieren?
21: Ich würde es machen, ja.
1: Denn wir haben hier Pudding.
27: Kann nicht mit Sahne, Laktoseintoleranz.
1: Ach so, okay. Haben Pech gehabt. Meine erste Frage dann zum Connecten, weil wir wollen uns ja auch jetzt besser kennenlernen. Was ist deine Lieblingsfarbe?
21: Blau.
1: Dann, warte, kannst du das Mikro dafür für uns halten? Ja. Oh. Oh, oh, oh. Gut, dann stoßen wir jetzt an. Einmal anstoßen. Und jetzt...
21: Mit der Gabel schmeckt es immer besser.
1: Bist du eher extrovertiert oder introvertiert?
21: Extrovertiert.
1: Was ist dein Lieblingsfilm?
21: Ich bin eher so ein Serienmensch.
1: Willst du mir nicht auch Fragen stellen? Willst du mich nicht kennenlernen?
21: Okay. Was benutzt du für deine Locken?
1: Das ist ein Betriebsgeheimnis.
21: Er will einfach sagen, auf unsere Sprache, dass er es Gate gibt.
1: Er hat Jugendsprache durchgespielt. Schmeckt's, oder?
21: Das schmeckt krass, ja.
1: Aber mit Gabel ist nochmal, was sagst du dazu?
21: Damals habe ich die Feld genommen. Also, die ich
1: also jetzt redet er, also das Mikro für ihn.
21: Damals habe ich das umgebracht. Die schmecken brutal.
1: Willst du mal probieren von mir?
21: Schoko habe ich nie so gemocht. Schmeckt aber auch irgendwie nach Matheheft. Warum ist das aus Holz?
1: Das ist voll plastisch, oder? Man muss auch irgendwie an die Zukunft unserer Erde denken.
21: Ich bin ein Meeresmensch.
1: Aha.
21: Ich liebe Meere.
1: Wow.
21: Alle, die deren Wasserflaschen in den Meer reinwerfen, ich komme für euch.
1: Du kommst für sie.
21: Ja, genau.
1: Ja. Lecker Pudding. Das war's. Vielen Dank, du hast es sehr gut gemacht. Ja, wir können uns auch noch umarmen.
21: Wer das nicht macht, ist für mich so, das ist so wie, als würdest du Milch erst und dann Cornflakes.
1: Welches Tier ist denn das tödlichste Tier der Welt?
7: Eine Giraffe.
10: Er ist das tödlichste Tier. Ich denke Elefant, weil es sehr schwierig ist.
1: Es ist ein Insekt.
10: Insekt? What the hell, bro? Habe ich gar keine Ahnung, zum ersten Mal.
1: Nein, Insekt ist die Überart, weißt du?
10: Ja.
1: Also das tödlichste Tier der Welt ist eine Mücke.
10: Mücke?
1: Ja.
10: Mochitos.
1: Wann ist denn der Nationalfeiertag?
10: 16. Juni.
7: 17. März.
10: Irgendwann im November, glaube ich.
1: Welcher November?
10: 6.
1: Wer war der erste Bundeskanzler der Zweiten Republik?
10: Irgendwas mit Ferdinand. Ferdinand Franz oder so.
1: Der Name beginnt mit L.
10: Ludwig. Ludwig. Franz. Ne. Fortnite. Keine Ahnung.
1: Welche Währung hat man vor dem Euro benutzt?
10: Ich weiß. Pfand. Pfund.
1: Wenn du für einen Tag unsichtbar wärst, was würdest du als erstes machen?
7: Ein Motorradgeschäft ausrauben.
10: Goldklauen von irgendwo.
1: Auf Katar angelehnt.
10: Auf Katar, yeah. Ja.
7: Irgendwie ins Parlament und versuchen, den Welthunger zu stillen mit meiner Kraft.
1: Du bist halt unsichtbar.
10: Ich würde nicht in die Schule gehen.
1: Kannst du auch machen, wenn du nicht unsichtbar bist.
28: In Zoo einbrechen und Tiere streicheln. Vor allem so Großkatzen.
1: Könnten dich dann halt noch immer beißen und so. Ist ja nicht unbesiegbar, du bist unsichtbar.
28: Schnell mal weglaufen. So. Ich würde so den Schwanz anfassen, aber ich ganz schnell weglaufen.
1: Du warst in 20 Jahren auf. Was ist die größte Schlagzeile?
10: Raf Camora wurde Präsident.
7: Die Psychopathin wurde wieder erwacht. Das bin ich.
10: Pandemie.
1: Schon wieder?
10: Fix. Rat oder so. Österreich wird Champion, Europameister.
29: Dass die Schule wieder beginnt und die Schulsupplies sind zu teuer geworden.
1: Das hat sogar das Mikro gerade baff gemacht. Wenn ihr berühmt wärt, für was wäre das?
7: Singen.
10: Nobody said it was easy.
30: Irgendwas mit Schreiben.
1: Würdest du gerne einen Roman schreiben?
30: Ja, aber ich weiß nicht, ob ich es kann.
1: Würdest du gerne einen Roman über Roman schreiben?
30: Ja, das hat Potenzial, glaube ich.
1: Am besten romantisch. Romantischer Roman über Roman.
30: Das würden viele Leute in die Hand nehmen mal.
1: Und das Buch heißt dann einfach Roman.
30: Das trifft es ganz gut.
1: Nennt mir 3 aufeinanderfolgende Tage, ohne Mittwoch, Freitag oder Sonntag zu nennen.
7: Dienstag. Samstag. Montag. Donnerstag.
1: Falsch.
7: Warum Donnerstag ist falsch, gell?
28: Montag, Dienstag, Sonntag?
7: Ach
28: so. Ah, jetzt Sonntag, Montag, Dienstag.
30: Und Mittwoch, Freitag oder Sonntag zu nennen? Donnerstag, Freitag, Samstag.
7: Die 3 Weihnachtstage. Wie heißen die, Bro?
1: Was ist die Hauptstadt von Italien?
10: Paris. Wer ist der beste Fußballspieler der Welt?
1: Marco Arnautovic. Was?
0: Was ist das Hauptgericht Wiens?
1: Germknödel. Also schon sehr nah dran. Komm, gib mir eine Strafe. Ich bin richtig schlecht in das Spiel. Ach Mann. Wie heißt der Präsident der USA?
0: Biden. Wer war die bekannteste Ministerin Deutschlands?
1: Olaf Scholz.